Belkis, die Königin von Saba. Musik aus diesem Ballett von Ottorino Respighi hat hier gerade das Radiophilharmonische Orchester Holland für uns gespielt, unter der Leitung von Wladimir Ashkenazy. Geistliche Musik von Georg Friedrich Händel steht jetzt auf dem Programm unseres ARD-Nachtkonzerts. In seinem reichen kirchenmusikalischen Schaffen nimmt die folgende Solokantate eine Sonderstellung ein. Es ist unklar, für welchen Anlass sie komponiert wurde, und man kennt weder die genaue Kompositionszeit noch die genaueren Umstände der Uraufführung dieser Kantate in lateinischer Sprache. Aber vielleicht sind die Dinge, die wir nicht ganz durchdringen können, ja auch die wundersamsten. Silete venti, schweigt ihr Winde, raschelt nicht ihr Blätter, singt jetzt für uns die Sopranistin Carolyn Sampson, und sie wird begleitet von der NDR Radiophilharmonie unter Robert King.

Schweigt ihr Winde, raschelt nicht ihr Blätter. Das war die Solokantate Silete Venti von Georg Friedrich Händel, hier interpretiert von der Sopranistin Carolyn Sampson, zusammen mit der NDR Radiophilharmonie unter Robert King. Kurz vor 3 Uhr ist es. Sie hören das ARD-Nachtkonzert, präsentiert von BR Klassik, jetzt mit Musik von Igor Strawinsky. Ein berüchtigtes Enfant terrible. Bei Uraufführungen seiner Werke war das Publikum schon einige Skandale gewohnt. 1920, da blieb der Schock aber aus und stattdessen gab es pures Entzücken, nämlich über das Ballett Pulcinella von Strawinsky. Hier kommt eine Suite daraus.

Pulcinella ist eine Maske der italienischen Commedia dell'arte, die eine Menge Spaß verspricht, aber auch gute Musik. Igor Strawinsky hat diesem faul, gefräßigen und listigen Diener ein ganzes Ballett gewidmet. Das war gerade eine Suite daraus, gespielt vom Chamber Orchestra of Europe unter Alexander Janicek. Kammermusik von Nikolai Rimski-Korsakow habe ich als nächstes für Sie hier im ARD-Nachtkonzert. Dieses Quintett für Flöte, Klarinette, Horn, Fagott und Klavier in B-Dur von ihm hören wir hier in einer Aufnahme mit Les Vents Français.

Les Vents Français haben dieses B-Dur-Quintett für Flöte, Klarinette, Horn, Fagott und Klavier interpretiert. Kammermusik von Nikolai Rimski-Korsakow. Musik von Richard Strauss begleitet uns weiter durch die Nacht. Seine Orchestersuite Der Bürger als Edelmann, inspiriert von Molières Satire Le Bourgeois Gentilhomme. Ein Tuchhändler fühlt sich darin zu höherem Berufen und versucht, sich vom Wunsch nach Reichtum verblendet als Edelmann. Das geht zur allgemeinen Belustigung gründlich schief. Viel Vergnügen jetzt mit dem Münchner Kammerorchester unter Karl Anton Rickenbacher.

3 Vorspiele und ein Intermezzo aus Richard Strauss, Der Bürger als Edelmann. Karl Anton Rickenbacher dirigierte hier das Münchner Kammerorchester. Kurz vor 4 Uhr ist es jetzt. Zeit für die Nachrichten im ARD-Nachtkonzert.

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1: Um 4 Uhr mit Gabriela Kühne. Bei der Fußball-Weltmeisterschaft steht England im Halbfinale. Die Engländer gewannen ihr Viertelfinale gegen Norwegen mit 2:1 nach Verlängerung. Aus dem ARD-WM-Team Michael Küster.
2: Jude Bellingham ist der Matchwinner gewesen für die Engländer, die sich eigentlich in der gesamten ersten Halbzeit ziemlich schwer getan haben. Eigentlich fast logisch, die Führung für Norwegen durch Kjelderup in der 36. Minute. Wie aus dem Nichts hat England aber kurz vor der Pause ausgleichen können, eben durch Bellingham. Ja, und danach sind die Engländer immer besser geworden. Trotzdem ging es mit diesem 1:1 in die Verlängerung. Und da ist das am Ende auch entscheidende Tor ziemlich früh gefallen. Wieder war es Bellingham, der nach einem Torwartfehler per Abstauber das 2:1 erzielt hat.
1: Und der Gegner für England wird gerade bestimmt im Viertelfinale zwischen Argentinien und der Schweiz. Zur Halbzeit steht es 1:0 für Argentinien. Die Lage zwischen den USA und dem Iran hat sich noch einmal zugespitzt. Iran hat die wichtige Schifffahrtsstraße von Hormus für geschlossen erklärt.

0: Die USA griffen erneut iranische Ziele an. Aus der Nachrichtenredaktion Johanna Schultheiß.
1: Offenbar kam es zu der erneuten Eskalation in der Straße von Hormuz, nachdem Iran ein Schiff mit Schüssen gestoppt hat. Die iranischen Revolutionsgarden hätten ein unter der Flagge Zyperns fahrendes Containerschiff in der Meerenge angegriffen, erklärte das US-Militär. An Bord sei daraufhin ein Feuer ausgebrochen, ein ziviles Besatzungsmitglied werde vermisst. Kurz nach dem Vorfall wurde dann die Schließung der Straße von Hormuz gemeldet. In Staatsmedien hieß es, dies gelte bis auf Weiteres und, Zitat, bis zum Ende der amerikanischen Interventionen in der Region.
0: Volkswagen-Chef Blume hat sich kritisch über Werksschließungen geäußert. Blume sagte der Bild am Sonntag, es gebe intelligentere Lösungen, als Werke dicht zu machen. Er deutete an, dass weitere Einsparungen an Standorten der bessere Weg sein könnten. Zuletzt war darüber spekuliert worden, dass der VW-Vorstand Werke in Hannover, Zwickau, Emden und Neckarsulm schließen könnte. Nach Medienberichten gab es aber Gegenwind im Aufsichtsrat, in dem auch das Land Niedersachsen sitzt. Auch in Deutschland nimmt die Waldbrandgefahr zu. Der Deutsche Wetterdienst erwartet heute in mehreren Regionen die höchste Warnstufe. Betroffen sind vor allem größere Gebiete in Brandenburg und Baden-Württemberg. Auch in anderen Teilen Deutschlands steigt die Gefahr. So erwarten Fachleute in vielen Regionen in Niedersachsen und Nordrhein-Westfalen die zweithöchste Gefahrenstufe. Das waren die Nachrichten. Das Wetter in Deutschland. Tagsüber sonnig und kaum Wolken, 27 bis 33 Grad, an der Nordsee kühler. Am Montag viel Sonne, ganz im Norden sind kurze Schauer möglich, 27 bis 35 Grad. Und am Dienstag Sonne und ein paar Wolken, aber fast überall trocken, 27 bis 35 Grad. Es ist 4 Uhr.
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3: 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Und zu Beginn dieser Stunde spielen sich malerische Szenen ab, hier im ARD-Nachtkonzert. Emmanuel Chabrier hat sie komponiert, angeregt von einem Ferienaufenthalt in der Normandie und zur Suite Pastorale zusammengefasst. Hier mit dem Orchestre de la Suisse Romande unter Neme Järvi.

Das Orchestre de la Suisse Romande hat hier die Suite Pastorale von Emmanuel Chabrier für uns gespielt. Die Leitung hatte Lemel Järvi. Musik, die frei von Schwulst sein sollte, schlicht und unbekümmert, raffiniert und mit etwas Lust am Schabernack. Das könnte zum Beispiel von Mozart kommen, aber das hat sich Jahre später die Groupe de Six auf die Fahnen geschrieben, eine französische Komponistengruppe der 1920er Jahre. Mit dabei Arthur Honegger. Sein Cellokonzert hören wir jetzt in einer Aufnahme mit Christian Poltera als Solist und er wird begleitet vom Sinfonieorchester Malmö unter Tuomas Ollila Hannikainen.

Das war das Sinfonieorchester Malmö unter Tuomas Ollila Hannikainen, hier zusammen mit dem Cellisten Christian Poltera. Er war der Solist in diesem Cellokonzert von Arthur Honegger. Ein Komponist, der übrigens eine große Liebe zur Eisenbahn hatte. Lokomotiven empfand er nicht als seelenlose Maschinen. Für mich sind das Lebewesen und ich liebe sie, hat er gesagt. Mit diesem Zitat schöne Grüße an alle Eisenbahner im Schichtdienst und alle, die gerade im Nachtzug sitzen. Kommen Sie gut durch die Nacht.

Die London Mozart Players haben hier für uns diese Sinfonie in D-Moll gespielt. Musik von Georg Josef Vogler. Die Leitung hatte Matthias Barmert. Und jetzt ist es kurz vor 5 Uhr.

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1: 5 Uhr mit Gabriela Kühne. Bei der Fußball-Weltmeisterschaft steht England im Halbfinale. Die Engländer gewannen ihr Viertelfinale gegen Norwegen mit 2:1 nach Verlängerung. Aus dem ARD-WM-Team Michael Küster.
2: Jude Bellingham ist der Matchwinner gewesen für die Engländer, die sich eigentlich in der gesamten ersten Halbzeit ziemlich schwer getan haben. Eigentlich fast logisch, die Führung für Norwegen durch Kjelderup in der 36. Minute. Wie aus dem Nichts hat England aber kurz vor der Pause ausgleichen können, eben durch Bellingham. Ja, und danach sind die Engländer immer besser geworden. Trotzdem ging es mit diesem 1:1 in die Verlängerung. Und da ist das am Ende auch entscheidende Tor ziemlich früh gefallen. Wieder war es Bellingham, der nach einem Torwartfehler per Abstauber das 2:1 erzielt hat.
1: Im letzten Viertelfinale zwischen Argentinien und der Schweiz steht es kurz vor Schluss 1:1. Die Lage zwischen den USA und dem Iran hat sich noch einmal zugespitzt. Iran hat die wichtige Schifffahrtsstraße von Hormus für geschlossen erklärt. Die USA griffen erneut iranische Ziele an. Aus der Nachrichtenredaktion Johanna Schultheis.
3: Offenbar kam es zu der erneuten Eskalation in der Straße von Hormus, nachdem Iran ein Schiff mit Schüssen gestoppt hat. Die iranischen Revolutionsgarden hätten ein unter der Flagge Zyperns fahrendes Containerschiff in der Meerenge angegriffen, erklärte das US-Militär. An Bord sei daraufhin ein Feuer ausgebrochen, ein ziviles Besatzungsmitglied werde vermisst. Kurz nach dem Vorfall wurde dann die Schließung der Straße von Hormus gemeldet. In Staatsmedien hieß es, dies gelte bis auf Weiteres und,

0: Zitat, bis zum Ende der amerikanischen Interventionen in der Region.
1: Volkswagen-Chef Blume hat sich kritisch über Werksschließungen geäußert. Blume sagte der Bild am Sonntag, es gebe intelligentere Lösungen, als Werke dicht zu machen. Er deutete an, dass weitere Einsparungen an Standorten der bessere Weg sein könnten. Zuletzt war darüber spekuliert worden, dass der VW-Vorstand Werke in Hannover, Zwickau, Emden und Neckarsulm schließen könnte. Nach Medienberichten gab es aber Gegenwind im Aufsichtsrat, in dem auch das Land Niedersachsen sitzt. Im vergangenen Juni mit der extremen Hitzewelle hat es bundesweit mindestens 99 Badetote gegeben. Damit sind so viele Menschen ertrunken wie in keinem anderen Juni seit 2003. Das hat die Deutsche Lebensrettungsgesellschaft mitgeteilt. DLRG-Präsidentin Vogt forderte, die eigenen Fähigkeiten realistisch einzuschätzen und auf riskante Aktionen zu verzichten. Dies betreffe vor allem Jungen und Männer. Über 90% der Todesopfer im Juni waren männlich. Das waren die Nachrichten. Das Wetter in Deutschland. Tagsüber sonnig und kaum Wolken, 27 bis 33 Grad, an der Nordsee kühler. Am Montag viel Sonne, ganz im Norden sind kurze Schauer möglich bei 27 bis 35 Grad. Und die Zeit, es ist 5.03 Uhr.
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3: Mit Constanze Fennel. Und die erste Musik in dieser Stunde katapultiert uns direkt nach Spanien. Etwa 50 Kilometer nördlich von Madrid. Dort liegt der größte Renaissancebau der Welt, El Escorial. Die Spanier sprechen gern vom achten Weltwunder, wenn die Rede ist von diesem gewaltigen Klosterschloss. Und dort ist auch wunderbare Musik entstanden, nämlich von Padre Antonio Soler.

Der Pianist Karl Hermann Mrongovius hat diese Sonate in D-Dur von Antonio Soler interpretiert. Unsere nächste Musik hier im ARD-Nachtkonzert, die ist was für Flötenfans. Pierre-Gabriel Buffardin war der Flötenstar der sächsischen Hofkapelle. Im Jahr 1715 hat August der Starke diesen jungen Franzosen aus der Provence zu seinem Soloflötisten ernannt und er hat ihn so gut bezahlt, dass Buffardin 34 Jahre lang in Diensten der kurfürstlich-sächsischen und königlich-polnischen Kapelle blieb. Leider sind nur wenige Kompositionen von diesem virtuosen Flötisten überliefert und manche davon wurden auch erst sehr spät entdeckt. Jetzt gibt's dazu Gelegenheit, Musiker Antiqua Köln spielt ein Concerto in E-Moll von Buffardin für Flöte, Streicher und Basso Continuo.

Musik des berühmten Flötenvirtuosen Pierre-Gabriel Buffardin. Dieses Concerto in E-Moll von ihm hat hier die Musiker Antiqua Köln interpretiert. Gute Unterhaltung mit British Light Music hier im ARD-Nachtkonzert gibt's jetzt von Frederick Curzon. In einem Londoner Theaterorchester hat er Klavier gespielt und dirigiert und schon als 20-Jähriger hat er Musik für Stummfilme komponiert. Hier erzählt er uns jetzt die Geschichte von Robin Hood.

den Reichen nehmen und den Armen geben. Das ist die Devise und das simple Gerechtigkeitsmotto von Robin Hood. Und diese Robin Hood Suite hat Frederick Curzon geschrieben. Gespielt hat sie hier für uns das tschechoslowakische Radiosinfonieorchester Bratislava unter Adrian Leper. Den warmen, sinnlichen Klang der Bratsche, den hat der Komponist Franz Anton Hoffmeister besonders geliebt und hat ihr drum ein sehr schönes Viola-Konzert gewidmet in D-Dur, ein absoluter Repertoire-Klassiker. Den ersten Satz daraus interpretiert jetzt Hariolf Schlichtig zusammen mit dem Münchner Kammerorchester.

Der erste Satz, Allegro, aus dem Viola-Konzert in D-Dur von Franz Anton Hoffmeister. Hier gespielt von Hariolf Schlichtig und er hatte auch die Leitung in dieser Aufnahme mit dem Münchner Kammerorchester. Gleich 17:45 ist es und im ARD-Nachtkonzert geht's weiter mit Musik von Louis Spohr. Zu seiner Zeit eine Fachautorität ersten Ranges. Spohr war nicht nur ein geachteter Komponist, sondern in seiner Generation auch einer der bedeutendsten Geiger neben Paganini. Und er war ein deutscher Dirigentenexport, ähnlich wie Mendelssohn, 1847 ein Publikumsliebling in England. Für die Londoner Philharmonic Society komponierte Spohr seine Sinfonie Nummer 8 in G-Dur. Hier kommt der vierte Satz daraus.

Die NDR Radio Philharmonie hat hier den vierten Satz gespielt aus der Sinfonie Nummer 8 in G-Dur von Louis Spohr. Die Leitung hatte Howard Griffiths. Er bezauberte mit seiner göttlichen Oboe. Das war im 18. Jahrhundert zu lesen über Ludwig August Lebrun, der schon als 12-jähriger Junge zusammen mit dem Hoforchester in Mannheim für Furore gesorgt hat. Wie kann man sich das vorstellen? Ungefähr so.

Albrecht Mayer hat hier den dritten Satz, das Rondo, gespielt aus dem Oboenkonzert Nummer 1 in D-Moll von Ludwig August Lebrun. Claudio Abbado leitete das Mahler Chamber Orchestra. Und damit ging das ARD-Nachtkonzert zu Ende. Es wurde Ihnen wie immer präsentiert von BR Klassik, heute mit Constanze Fennel am Mikrofon. Vielen Dank fürs Zuhören. Ich wünsche Ihnen einen schönen Sonntag.

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1: Sechs Uhr. Argentinien und England stehen im WM-Halbfinale. USA greifen wieder Ziele im Iran an. Protestierende halten Gebäude der Uni Gießen besetzt. Das Wetter sonnig und trocken bei 28 bis 34 Grad. Mein Name ist Daniel Skondo. Guten Morgen. Bei der Fußball-WM hat es Argentinien als letztes Team ins Halbfinale geschafft. Die Mannschaft setzte sich gegen die Schweiz mit 3:1 nach Verlängerung durch. Vorher hatte sich England qualifiziert. Gegen Norwegen stand es am Ende 2:1, auch nach Verlängerung. ARD-WM-Reporter Hendrik Lückhoff.
2: Erneut war Jude Bellingham der Mann des Spiels für England. Wie schon im Achtelfinale erzielte der Spieler von Real Madrid 2 Tore. Nachdem die Norweger nach rund einer halben Stunde in Führung gegangen waren, gelang Bellingham noch vor der Pause der Ausgleich. Mit 1:1 ging es in die Verlängerung und da traf Bellingham schon nach 3 Minuten zum 2:1 und führte sein Team damit ins Halbfinale.
1: Die USA haben wieder Ziele im Iran angegriffen. Das US-Militär teilte mit, Präsident Trump habe den Befehl dazu gegeben, nachdem der Iran in der Straße von Hormus ein Containerschiff beschossen habe. An Bord sei großer Schaden entstanden und ein Mitglied der Besatzung werde vermisst. Aus New York, Martin Ganselmeier.
3: Es ist schon die 3. Angriffswelle des US-Militärs gegen Stellungen im Iran innerhalb von einer Woche. Iran habe eine weitere Gelegenheit verpasst, sich an das Mitte Juni vereinbarte Rahmenabkommen zu halten, kritisierte das US-Militär. Zuvor hatten Irans Revolutionswächter erklärt, das Schiff habe die maritime Sicherheit in der Meerenge gefährdet. Mehrere Schiffe hätten versucht, eine nicht genehmigte Route zu fahren. Deshalb bleibe die Straße von Hormuz bis auf Weiteres geschlossen.
1: Volkswagen-Chef Blume hat sich kritisch zu möglichen Werksschließungen geäußert. Er sagte der Bild am Sonntag, der Konzern müsse sparen, aber es gebe intelligentere Lösungen. So zeigten etwa weitere Einsparungen an den Standorten Wirkung. Zuletzt war spekuliert worden, dass mehrere VW-Werke geschlossen werden könnten. Als gefährdet gelten Standorte in Zwickau, Emden, Neckarsulm und Hannover. Im vergangenen Monat sind in Deutschland so viele Menschen ertrunken wie seit über 20 Jahren nicht mehr in einem Juni. Wie die Deutsche Lebensrettungsgesellschaft mitteilte, gab es 99 Todesopfer bei Badeunfällen. In Hessen waren es 6. Laut DLRG unterschätzen viele die Strömung von Flüssen und den Temperaturunterschied beim Sprung ins Wasser. An der Uni Gießen halten Protestierende ein leerstehendes Gebäude besetzt. Sie sagen, dass sie das Haus wieder für Menschen zugänglich machen wollen, als einen Raum für Gemeinschaft und Unterstützung. HR-Reporter Daniel Kätner.
4: Sie kritisieren, dass in den vergangenen Jahren in Gießen soziale und kulturelle Projekte hätten schließen müssen. Gleichzeitig würden Gebäude leer stehen. Die Uni Gießen hat die Aktivisten aufgefordert, das Gebäude zu verlassen. Die Rede ist von Sicherheitsrisiken. Die Uni schreibt auf ihrer Website, dass sie eine Frist gesetzt habe. Laut Polizei haben die Aktivisten das Gebäude trotzdem noch nicht verlassen. Ob es zu einer Räumung kommt, ist unklar.
1: Für die deutschen U19-Fußballer ist der Traum vom EM-Titel geplatzt. Im Finale unterlag das Team Rekordsieger Spanien mit 0:2. Einen Sieg gab es dagegen für Fußball-Zweitligist Darmstadt 98 im 2. Testspiel der Sommervorbereitung. Die Lilien setzten sich in Bensheim beim Verbandsligisten VfR Velheim mit 8:0 durch. Das waren die
2: Erneut
1: Nachrichten.
2: War Jude.
1: Das waren die Nachrichten. Das Wetter. Sonnig heute wieder mit ein paar Quellwolken ab dem Mittag bei Höchstwerten zwischen 28 und 34 Grad. Morgen auch wieder Sonne mit ein paar Wolken bis 35 Grad. Die Zeit, es wird gleich 6:04 Uhr.
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5: Mit Katja Ruppenthal einen schönen Sonntagmorgen wünsche ich Ihnen mit einer Ausgabe der geistlichen Musik, in der unsere Autorin Kirsten Bethke zu einem Jubiläum einlädt. Vor 300 Jahren hat Johann Sebastian Bach in Leipzig eine Kantate seines Meininger Verwandten Johann Ludwig Bach aufgeführt. Und zwar in Verbindung mit einer eigenen. Das war am 6. Sonntag nach Trinitatis 1726. Beide Kantaten, vom Meininger und vom Leipziger Bach, erwarten Sie so ungefähr in einer Dreiviertelstunde. Sie könnten sich dann gedanklich versetzt fühlen in die Kirchenräume der Leipziger Nikolai- und Thomaskirche. Die laden ja heute noch ein zum Gottesdienst, zur Besichtigung, zum Innehalten und zu Konzerten. Aber natürlich nicht nur in Leipzig. Kirchen gibt es überall. Zur Einstimmung haben wir einen Psalm für Sie, der den Tempel oder die Kirche feiert. Von alters her finden die Menschen darin Geborgenheit. Und das können wir heute ja auch gut gebrauchen. Hier der Psalm »Wie lieblich sind deine Wohnungen«. Josef Gabriel Rheinberger hat ihn lieblich romantisch vertont.

Der Psalm »Wie lieblich sind deine Wohnungen« im romantischen Geist vertont von Josef Gabriel Rheinberger. Er lässt einen Frauenchor wahlweise vom Klavier oder von den lieblichen Klängen einer Harfe begleiten. Wir haben ihn eine Aufnahme mit der Harfenistin Grace Cloutier vorgestellt und mit dem Etheria Vocal Ensemble unter Derek Grayton Harrison. Lieblich und romantisch kann man mit Fug und Recht auch ein Werk nennen, das wir jetzt in der geistlichen Musik für Sie haben. Und wie sollte es auch anders klingen, wenn es um die singenden himmlischen Heerscharen geht? Adstant Angelorum Chori. Da stehen die Engelschöre und lobpreisen den Schöpfer. Der Text stammt vom mittelalterlichen Mystiker Thomas von Kempen und die Musik dazu von Horatio Parker. Er ist Amerikaner und gehört zu den sogenannten Bostoner Klassizisten. Wobei das Wort Klassizist etwas in die Irre führt. Die Bostoner Klassizisten haben sich nämlich nicht an der Klassik, sondern am romantischen Stil orientiert. Einer der gefragtesten Lehrer war Josef Gabriel Rheinberger, den wir eben gehört haben. Bei Rheinberger an der Königlichen Musikschule in München sind einige US-Amerikaner in die Komponistenlehre gegangen. Eben ab 1882 auch Horatio Parker. Was er gelernt hat, davon können Sie sich jetzt einen Eindruck machen. Horatio Parkers Engelschöre singen ein ganz romantisches Lob auf die Dreifaltigkeit. Und zwischendurch ahnen die Chorstimmen sogar den süßen Klang von Glöckchen nach.

Der St. Martin's Chamber Choir unter Timothy J. Kruger mit der Motette Adstant Angelorum Chori von Horatio Parker. Parker hat in München bei Joseph Gabriel Rheinberger gelernt, wie so viele Schüler aus wohlhabenden amerikanischen Familien, deren Eltern in der zweiten Hälfte des 19. Jahrhunderts Wert auf eine europäische, kulturelle Ausbildung ihrer Kinder gelegt haben. Bei Rheinberger hat Parker nicht nur Komposition, sondern auch Orgel studiert. Er hat sogar das erste Orgelkonzert von Rheinberger uraufgeführt, das war 1885, und die Allgemeine Zeitung München lobt Parker als den universellsten und talentvollsten Schüler von Rheinberger. Nach dem Studienende in München wird Parker Organist in Boston und in New York. Trotzdem komponiert er mehr für andere Besetzungen als für die Orgel. 1910 erscheinen seine vier Orgelstücke Opus 66. Parker ist inzwischen Professor für Musiktheorie an der renommierten Yale University, auf halbem Weg zwischen Boston und New York. Seine Orgelstücke widmet Parker seinem Kollegen, dem Universitätsorganisten von Yale, Harry Benjamin Jepsen. Er wird sie bei einem Universitätsfest aufgeführt haben, wofür die festlich frohe Eröffnung spricht, die wir jetzt hören, das Festival Prelude.

Rudolf Inig hat an der Kuhn-Orgel des Osnabrücker Doms das Festival Prelude aus den vier Orgelstücken von Horatio Parker gespielt. Parker gehört ja zu den sogenannten Bostoner Klassizisten. Dieses Etikett hätte beinahe auch zum Komponisten Wilhelm Berger gepasst. Er ist fast im gleichen Alter wie Parker und in Boston geboren, aber Berger lebt dort nur sein erstes Lebensjahr lang. Dann kehrt seine Familie wieder in ihre alte Heimat nach Bremen zurück. Berger wächst in Bremen auf und geht schon als Jugendlicher zum Studieren nach Berlin. Da bekommt er dann selbst ein Etikett. Er gehört dort zum Kreis der sogenannten Berliner Akademiker. Ihr Stil orientiert sich an der Musik von Johannes Brahms. So auch Bergers Chorwerk »Groß ist der Herr«. Es beschreibt Gottes Unermesslichkeit anhand von Naturbildern. Die zarte Morgenröte steht für seine Güte, kraftvolle Stürme und Gewitter stehen für seine Macht.

Das Ensemble Consono unter Harald Järs mit »Groß ist der Herr« von Wilhelm Berger. Anfang des 20. Jahrhunderts ist Berger Kapellmeister am Hof der thüringischen Stadt Meiningen. Knapp 200 Jahre vor Berger ist ein Vertreter der Familie Bach Hofkapellmeister in Meiningen, Johann Ludwig Bach. Es muss kein leichtes Leben am Hof gewesen sein. Wer die höfischen Archivalien im Staatsarchiv von Meiningen studiert, erfährt von Streitereien unter Kollegen, unsicheren Gehaltszahlungen und fehlender Anerkennung. Trotz der schlechten Arbeitsbedingungen bleibt Johann Ludwig Bach 20 Jahre im Kapellmeisteramt. Komponiert hat er einiges, aber vieles ist verloren. Für die geistliche Musik ist ein Jahrgang mit Kirchenkantaten besonders interessant. Johann Ludwig Bach hat ihn im Advent 1718 begonnen und vermutlich bis Ende November 1719 abgeschlossen. 18 Kantaten sind vollständig erhalten und das ist Johann Sebastian Bach zu verdanken. Er hat sie fein säuberlich abgeschrieben. Wie er an die Noten gekommen ist und ob er seinen entfernten Verwandten Johann Ludwig überhaupt jemals kennengelernt hat, ist unbekannt. Jedenfalls hat Bach die Werke des Meininger Bach so sehr geschätzt, dass er einige 1726 in den Leipziger Gottesdiensten aufführt. Johanna Soller hat alle erhaltenen 18 Kantaten mit ihrer Kapella Solertia aufgenommen. So auch die, die Johann Sebastian Bach am 6. Sonntag nach Trinitatis im Juli vor 300 Jahren dem Leipziger Publikum vorgestellt hat. Johann Ludwig Bachs Kantate »Ich will meinen Geist in euch geben«.

Eine Kantate mit einer Steigerung. Erst im festlichen Finale setzt Johann Ludwig Bach das volle Instrumentalensemble mit Streichern und Hörnern zum Chor ein in seiner Kantate »Ich will meinen Geist in euch geben«. Johanna Soller hat sie uns vorgestellt mit ihrer Kapella Solertia. Die Soli haben gesungen Tabea Mitterbauer, William Shelton, Michael Mogel und Sebastian Myros. Wir feiern heute das Jubiläum der Kantate. Johann Sebastian Bach hat sie vor 300 Jahren in Leipzig aufgeführt, zusammen mit seiner eigenen Kantate »Vergnügte Ruh, beliebte Seelenlust«. Die haben wir in der geistlichen Musik für Sie gleich, nach einer meditativen Orgelmusik von Max Reger. Reger war Anfang des 20. Jahrhunderts Kapellmeister in Meiningen, so wie der Meininger Bach Johann Ludwig. Er hat viel auf der Orgel der Meininger Stadtkirche gespielt, hat aber auch gerne mal andere Orgeln unter die Lupe genommen. 1912 bittet ihn Herzog Georg II. Von Meiningen, die Orgel der Stadtkirche von Bad Salzungen zu versuchen, so schreibt der Reger wörtlich. Einer der bedeutendsten Orgelbauer der Romantik, Wilhelm Sauer, hat sie gebaut. Reger begutachtet die Orgel und findet sie, bis auf ein paar Kleinigkeiten, ausgezeichnet. Für uns spielt darauf jetzt Gerhard Weinberger ein ganz zartes Werk von Reger, seine Melodia.

Ein Stück wie ein sanfter Klangteppich, Melodia von Max Reger aus seinem Opus 59. Mit Bach bleiben wir jetzt vergleichsweise zurückhaltend. Die Kantate »Vergnügte Ruhe, beliebte Seelenlust« fordert mit einem Alt nur eine einzige Solostimme. Johann Sebastian Bach schreibt sie 1726 als Pendant zur Kantate von Johann Ludwig Bach, die wir Ihnen in der geistlichen Musik eben ja schon vorgestellt haben. Möglich, dass Johann Ludwigs Kantate in Leipzig vor der Predigt erklungen ist, Bachs eigene dann nach der Predigt. In der Predigt wird es damals um einen Text aus der Bergpredigt gegangen sein. Darin entlarvt Jesus die Scheingerechtigkeit der Pharisäer und Schriftgelehrten und fordert die Menschen dazu auf, in Frieden mit ihren Nächsten zu leben. Bach wählt für seine Kantate einen Text von Georg Christian Lehms, der die Gedanken des Evangeliums weiter ausleuchtet. Der Kantatentext beschreibt die Welt als Sündenhaus voller Höllenlieder, in der nichts als Hass und Neid zu Hause seien, weshalb die menschliche Seele nur in himmlischen Sphären Ruhe finden kann. »Vergnügte Ruh, beliebte Seelenlust« beginnt Bachs Loblied auf den wahren Seelenfrieden. Für uns singt es jetzt Margot Eutzinger.

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1: Sie hören nun die katholische Morgenfeier von Pfarrer Markus Vogler aus Amöneburg zum Thema Teamgeist im Glauben, warum ich den anderen brauche.
2: In diesen Tagen begleitet mich, wie viele andere Menschen, die Fußball-Weltmeisterschaft. Wegen der Zeitverschiebung sehe ich viele Spiele nur in der morgendlichen Zusammenfassung. Trotzdem bleibe ich an manchen hängen. Es sind diese Momente, die mich nicht loslassen. Ein kluger Pass, ein überraschender Laufweg, ein Tor, das aus scheinbar unübersichtlichem Chaos heraus entsteht. Das sind die Szenen, die mich fesseln. Besonders beeindruckt mich dabei weniger der einzelne Spieler als das Zusammenspiel. Da geschieht etwas, etwas Unsichtbares und doch etwas deutlich Wahrnehmbares. Ein Gespür füreinander, ein gemeinsamer Rhythmus, eine stille Verständigung. Ich erinnere mich an ein Spiel, in dem zunächst wenig zusammenpasste. Die Spieler wirkten, als würde jeder für sich spielen. Der Ball versprang, die Abstimmung fehlte. Und dann, fast unmerklich, änderte sich etwas. Die Bewegungen wurden feiner aufeinander abgestimmt, die Wege klarer, die Blicke sicherer. Aus vielen kleinen, unscheinbaren Aktionen entstand plötzlich ein schöner Spielzug und am Ende ein Tor. Ich habe mich gefragt, was ist da eigentlich geschehen? Es war nicht nur Technik, nicht nur Taktik, es war etwas, das man schwer benennen kann und doch unmittelbar versteht. Vertrauen. Ein Spieler wagt einen Pass, weil er darauf vertraut, dass jemand ihn erreichen wird. Einer läuft los, bevor der Ball gespielt ist, weil er damit rechnet, dass der andere ihn gesehen hat. Ich merke, genau darin liegt für mich eine tiefe Erfahrung, die weit über den Sport hinausweist. Ich bin nicht für mich allein geschaffen. Mein Leben gewinnt Gestalt im Zusammenspiel mit anderen.

Der Gedanke des Zusammenspiels ist älter als jedes Stadion, älter als jeder Sport. Er steht schon am Anfang der Bibel im Schöpfungsbericht. Nachdem Gott die Erde und schließlich den Menschen geschaffen hatte, heißt es: Es ist nicht gut, dass der Mensch allein ist. Dieser Satz fasziniert und berührt mich immer wieder, denn er markiert einen Bruch in der Schöpfungserzählung. Alles andere war gut, aber hier wird plötzlich deutlich, Alleinsein entspricht nicht dem, was Gott für den Menschen gedacht hat. Ich verstehe das immer mehr als eine grundlegende Wahrheit. Der Mensch braucht Beziehung, er braucht Resonanz, er braucht ein Gegenüber. Auch die Fußball-WM macht mir das in diesen Tagen sehr deutlich. Wenn ich die Spiele dieser Weltmeisterschaft beobachte, wird mir bewusst, wie sehr jeder einzelne Spieler in ein größeres Ganzes eingebunden ist. Selbst derjenige, der am Ende das Tor schießt, steht nicht für sich allein. Sein Moment ist das Ergebnis vieler Bewegungen davor. Und so beginne ich, mein eigenes Leben ähnlich zu sehen. Ich bin nicht der Mittelpunkt meiner Geschichte, ich bin Teil eines Gefüges. Andere tragen dazu bei, dass mein Leben gelingt, oft im Hintergrund, oft ganz selbstverständlich. Und gleichzeitig bin natürlich auch ich gefragt, wo trage ich dazu bei, dass anderen das Leben gelingt? Paulus beschreibt diese Wirklichkeit mit einem starken Bild. Ihr seid der Leib Christi und jeder Einzelne ist ein Glied an ihm. Ich möchte einen Moment bei diesem Bild verweilen. Ein Leib, das ist mehr als eine Ansammlung einzelner Teile, mehr als eine lose Verbindung. Es ist ein lebendiges Ganzes. Alles gehört zusammen. Alles wirkt aufeinander ein. Ein Glied ist jeweils vom anderen abhängig. Nur gemeinsam funktioniert der Leib. Ein Glied allein wäre nicht lebensfähig. Wenn ich dieses Bild ernst nehme, dann heißt das, mein Leben und auch mein Glaube sind nie nur meine Privatsache. Beides trägt sich nicht allein aus meiner eigenen Kraft, meiner Überzeugung oder meiner Leistung. Beides lebt von Gemeinschaft. Und diese Gemeinschaft lebt davon, dass jeder seinen Platz hat. Nicht austauschbar, nicht verwechselbar, sondern verbunden mit dem anderen.

Die Gemeinschaft und das Zusammenspiel sind wichtig. Doch weder im Fußball noch im Leben gelingt dieses Zusammenspiel immer. Ich sehe bei der Weltmeisterschaft auch die Momente, in denen es nicht funktioniert. Missverständnisse, Abwehrfehler, vergebene Chancen. Manchmal reicht ein einziger Moment der Unaufmerksamkeit und alles kippt. Diese Erfahrung erlebe ich auch in meinen Beziehungen. Und ich kenne es ebenso durch meinen Blick auf die Kirche. Auch dort erlebe ich nicht nur gelungenes Miteinander, sondern auch Enttäuschungen, Spannungen und Verletzungen. Ja, manchmal auch Versagen. Mir wird klar, wenn ich Kirche ausschließlich als menschliches Projekt verstehe, dann wird sie mich früher oder später enttäuschen. Denn hier sind Menschen am Werk mit ihren Fehlern und Schwächen. Für mich wird der Glaube deshalb erst wirklich tragfähig, wenn ich einen Schritt weitergehe. Kirche beginnt nicht bei dem, was Menschen leisten, sie beginnt bei Gott. Jesus formuliert das sehr klar, wenn er zu Petrus sagt: Auf diesen Felsen werde ich meine Kirche bauen und die Mächte der Unterwelt werden sie nicht überwältigen. Hier sind für mich die beiden Worte meine Kirche entscheidend. Sie erinnern mich daran, dass Kirche nicht in meiner Verfügung steht. Sie ist nicht einfach das Ergebnis kluger Organisation oder menschlicher Anstrengung. Sie ist gestiftet, getragen und gewollt, und zwar von Gott selbst. Das entlastet mich, denn ich muss die Gemeinschaft nicht aus eigener Kraft schaffen oder zusammenhalten. Ich darf darauf vertrauen, dass sie von Gott getragen und gestiftet ist, auch und gerade dann, wenn ich Brüche wahrnehme.

Noch einmal zurück zur Fußballmannschaft. Ein Team braucht eine gemeinsame Orientierung, eine Spielidee, die alle verbindet. Ohne Teamgeist kann sich kein Erfolg einstellen. Und auch bei dieser Fußball-WM wird am nächsten Sonntag nicht die Mannschaft mit den besten Einzelspielern den Weltmeisterpokal in den Himmel von New Jersey emporheben, sondern das Team mit der besten Mannschaft und dem besten Teamgeist. Im Glauben ist diese Mitte, diese Spielidee kein Konzept oder irgendeine Strategie, sondern eine Person, Jesus Christus. Er ist nicht nur der Trainer am Rand, der Anweisungen gibt, er ist die Mitte selbst. Er ist der, durch den alle miteinander verbunden sind. Jesus vergleicht im Johannesevangelium die Verbindung von uns Menschen mit einem Weinstock und den Reben. Dort sagt er: Bleibt in mir, dann bleibe ich in euch. Ich bin der Weinstock, ihr seid die Reben. Wer in mir bleibt und in wem ich bleibe, der bringt reiche Frucht, denn getrennt von mir könnt ihr nichts vollbringen. Dieses Bild von Reben und Weinstock fasziniert mich. Es zeigt mir, verbunden bleibe ich mit Gott nur, wenn ich in Beziehung zu Jesus Christus bleibe. Ohne diese Mitte wird Gemeinschaft brüchig. Mit ihr gewinnt sie Tiefe. Die Verbindung mit Jesus kann ich halten und pflegen, indem ich mir Zeit für das Gebet nehme. Sie wächst auch, wenn ich die Heilige Schrift lese. Und sie wird lebendig, wenn ich im Gottesdienst die Botschaft der Liebe Gottes höre. So bleibe ich mit ihm verbunden. Beim Anschauen der Fußballspiele sehe ich aber nicht nur die spektakulären Szenen. Ich sehe auch die vielen unscheinbaren Bewegungen. Den Spieler, der durch seinen Laufweg einen Raum freimacht, ohne selbst den Ball zu bekommen, und denjenigen, der mit seinem Laufweg erst den Weg für den anderen öffnet, um dann ein Tor zu erzielen. Erst durch das Zusammenspiel mit dem anderen stellt sich der Erfolg ein. Das verändert meinen Blick und ich frage mich, wo sehe ich die Menschen um mich herum? Sehe ich nur das Offensichtliche oder nehme ich auch das wahr, was im Hintergrund wirkt? Im Galaterbrief finde ich dazu einen schlichten Satz vom Apostel Paulus. Einer trage des anderen Last, schreibt er da. Das klingt einfach und ist doch schwer. Es bedeutet, ich bin nicht nur für mich selbst verantwortlich, ich bin hineingenommen in ein Netz gegenseitiger Verantwortung. Gleichzeitig merke ich, ich kann dieses Zusammenspiel nicht erzwingen, ich kann mich darum bemühen, aber ich bleibe auf andere angewiesen. Vielleicht liegt gerade darin eine wichtige Wahrheit des Glaubens, dass ich nicht alles selbst leisten muss. Ich darf mich getragen wissen, auch dann, wenn mir etwas nicht gelingt, und zwar von meinen Mitmenschen und von Gott. Das verändert meinen Blick auf mich selbst und auf andere. Es nimmt den Druck, perfekt sein zu müssen, und es eröffnet Raum für Geduld mit mir selbst und mit anderen. In dieser Woche stehen noch einige Spiele an, und ich möchte diese Bilder mit in meinen Alltag nehmen. Ich will mein Leben nicht als Einzelspieler verstehen. Ich versuche, auf die anderen zu achten, auf ihre Wege, ihre Bedürfnisse, ihr Dasein. Und ich will mich selbst einbringen mit dem, was ich kann. Vor allem aber halte ich mich an der Mitte fest, die mir geschenkt ist, an Jesus Christus, der verbindet, der trägt, der bleibt. Vielleicht beginnt genau dort ein neuer Blick auf das eigene Leben. Nicht als Kampf um den eigenen Stammplatz, sondern als Teil eines größeren Spiels. Nicht als ständige Anstrengung, alles allein schaffen zu müssen, sondern als Weg in Gemeinschaft und Verbundenheit. Und vielleicht ist jeder neue Tag so etwas wie ein leiser Anpfiff, eine Einladung, neu ins Spiel des Lebens zu gehen. Nicht allein, sondern verbunden mit Gott und den Mitmenschen.

Das war die katholische Morgenfeier von Pfarrer Markus Vogler aus Amöneburg. Die musikalische Gestaltung hatte Regionalkantor Christopher Löbens aus Hünfeld. 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
1: 8 Uhr. Argentinien und England stehen im WM-Halbfinale. Schnieder sieht Bahn für mehr Pünktlichkeit in der Pflicht. USA greifen wieder Ziele im Iran an. Das Wetter sonnig und trocken, 28 bis 34 Grad. Mein Name ist Daniel Skondo. Guten Morgen. England und Argentinien stehen im Halbfinale der Fußball-WM. Die Argentinier setzten sich heute früh gegen die Schweiz durch mit 3:1 nach Verlängerung. Aus dem ARD-WM-Team Hendrik Lückhoff.
2: Entscheidend war die 72. Minute, als der Schweizer Breel Embolo wegen einer Schwalbe die gelb-rote Karte sah. Zuvor war die Schweiz nach Rückstand zurückgekommen. In Unterzahl kämpfte sie sich in die Verlängerung. Argentinien war dann allerdings drückend überlegen. Alvarez und Lautaro Martinez trafen zum verdienten 3:1-Sieg für die Südamerikaner. Im Halbfinale geht's für Argentinien gegen England. Das Team von Trainer Thomas Tuchel hat sich mit 2:1 nach Verlängerung gegen Norwegen durchgesetzt.
1: Verkehrsminister Schnieder hat die Deutsche Bahn aufgerufen, auch interne Abläufe zu prüfen, um pünktlicher und zuverlässiger zu werden. Schnieder sagte, da spielten nicht nur Investitionen in die Infrastruktur eine Rolle, sondern auch, wie man sich selbst organisatorisch aufstellt. Vom Bund fließen in den nächsten Jahren Milliardensummen in das teils marode Schienennetz. Der Spiegel hatte zuletzt berichtet, dass Bahnchefin Paller noch zusätzliche Mittel fordert, um Pünktlichkeitsziele zu erreichen. Die USA haben zum dritten Mal innerhalb einer Woche Ziele im Iran attackiert. Vom US-Militär heißt es, die Angriffe seien auf Anweisung von Präsident Trump erfolgt, nachdem der Iran ein Containerschiff in der Straße von Hormuz beschossen habe. Aus der Nachrichtenredaktion Johanna Schultheiß.
3: Die iranischen Revolutionsgarden hätten ein unter der Flagge Zyperns fahrendes Containerschiff in der Meerenge angegriffen. An Bord sei daraufhin ein Feuer ausgebrochen. Ein ziviles Besatzungsmitglied werde vermisst. Kurz nach dem Vorfall wurde dann die Schließung der Straße von Hormuz gemeldet. In Staatsmedien hieß es, dies gelte bis auf Weiteres und, Zitat, bis zum Ende der amerikanischen Interventionen in der Region.
1: Nach den neuen US-Angriffen auf den Iran hat es am frühen Morgen Luftalarm in mehreren Golfstaaten gegeben, die mit den USA verbündet sind. Beschuss meldeten die Vereinigten Arabischen Emirate. Es würden Raketen und Drohnen aus dem Iran abgewehrt. Auch in Bahrain, Katar und Kuwait wurden Menschen aufgefordert, an sicheren Orten zu bleiben. Volkswagen-Chef Blume hat sich kritisch zu möglichen Werksschließungen geäußert. Er sagte der Bild am Sonntag, der Konzern müsse sparen, aber es gebe intelligentere Lösungen. So zeigten etwa weitere Einsparungen an den Standorten Wirkung. Zuletzt war spekuliert worden, dass mehrere VW-Werke geschlossen werden könnten. Als gefährdet gelten Standorte in Zwickau, Emden, Neckarsulm und Hannover. Tennisprofi Alexander Zverev spielt heute in Wimbledon um den Titel. Gegner ist der Vorjahressieger und Weltranglistenerste Jannik Sinner aus Italien. ARD-Sportreporter Matthias Kammann.
4: Wenn es im Moment einer mit Sinner aufnehmen kann, ist das Alexander Zverev, der mit im Schnitt 212 Stundenkilometern seine ersten Services ins Feld hämmert, der mit Vor- und Rückhand aus jeder Lage punkten kann und der nach dem French Open mit der breitestmöglichen Brust auf dem Rasen steht. Wenn er das alles auch gegen Jannik Sinner schafft, dann kann Zverev seinem ersten Grand-Slam-Titel sofort den zweiten folgen lassen.
1: Das waren die Nachrichten. Das Wetter. Wieder sonnig heute mit ein paar Quellwolken ab dem Mittag bei Höchstwerten zwischen 28 und 34 Grad. Morgen gibt's dann auch wieder Sonne mit ein paar Wolken ab mittags bei 28 bis 35 Grad. Die Zeit, es ist 8.04 Uhr.
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5: Mit Stefanie Hatz herzlich willkommen. Heute geht's weiter mit unserem Sommerferientrip in den Weltraum mit der Familie Meyer und ihrer ganz besonderen Mission. Die Meyers, das sind die 10-jährige Carlotta, genannt Lotti, ihr 13 Jahre alter Bruder Carlo und die Eltern Caspar Cornelius und Delia. Sie ist Polizistin und kann ziemlich gut fluchen. Also das glaube ich zumindest, denn Delia stammt aus Griechenland und schimpft auf ihrer Muttersprache und die verstehe ich leider nicht. Außerdem steht sie auf Musik von Helene Fischer. Naja, wie auch immer, die vier haben das Große losgezogen. Sie sollen erforschen, ob Menschen auf dem Mars leben können. Doch schon bald stellt sich heraus, es hat eine Verwechslung gegeben. Und mit den chaotischen Mayas ist die falsche Familie auf dem Weg zum Mars. Und die schlittert von einer Fast-Katastrophe in die nächste. Immerhin sind sie endlich auf dem Mars angekommen, doch schnell wird klar, die Reise dorthin war die kleinste Herausforderung der ganzen bisherigen Mission. Während Carlo herausfindet, wie die Toilette funktioniert, stellt sein Papa fest, dass einiges, das für Erdenbewohner selbstverständlich ist, auf dem Mars schnell zu einem Problem werden kann. 3, 2, 1 und los. Lotti, bitte übernehme.
6: Logbuch der Space, Logbuch der Mars-Station Alpha. Missionstag 7. Außentemperatur minus 66 Grad. Entfernung zur Erde unfassbare 255 Millionen Kilometer. Ich bin das allererste 10-jährige Mädchen, das jemals auf dem Mars gelandet ist. Wie krass ist das? Also, ich war schon mal als erste morgens in der Schule, aber das hier ist schon eine andere Geschichte. Wir sind gerade erst rein. Ich habe noch meinen halben Raumanzug an und ich habe noch keinen Plan, was es alles Tolles auf dieser Marsstation gibt. Aber ich wollte direkt mal ein Logbuch aufnehmen.
7: Shotgun! Mir gehört das immer mit dem großen Bett.
6: Ey, Carlo, wie unfair ist das bitte? Wir haben doch gesagt, dass wir die Quartiere aufteilen, wenn... Oh Mist! Okay, ich muss das jetzt klären. Aber nur ganz kurz noch. Der Weg von der Landekapsel zur Marsstation war schon eine harte Challenge.
8: Sieht ein bisschen aus wie Teneriffa hier. Aber... ein bisschen staubiger und zugiger.
9: Auf Teneriffa ist das Hotel- oder Poolangebot aber um einiges besser.
8: Oh, Roland, lustig. So schlagfertig kenne ich dich ja gar nicht. New Planet, New You oder was?
9: Vielleicht.
7: Bitte, jetzt hör doch, du flirten.
10: So, ich glaube, wir sollten erstmal alles aus der Landekapsel ausladen und dann schauen, wie wir unseren ganzen Kram in die Marsstation bekommen. Vielleicht gibt's hier ja einen... Bollerwagen oder so.
7: Ein Boller was? Das ist der Mars hier. Wenn die nicht einen fliegenden Hoverlaster mit goldenen Antennen und fetten Bluetooth-Speakern haben, dann fliege ich wieder nach Hause.
9: Also ich sehe hier keinen Bollerwagen. Lotti, hast du denn schon eine Ahnung, wo wir gleich hinlaufen müssen?
10: Ich glaube, da hinten. Hinter dem Hügel kann man schon eine Kuppel von der Marsstation sehen. Das müssten circa 1,5 Kilometer sein.
7: Puh. Und wie viele Fußballfelder sind das?
10: 14.
9: Ja, so. Wollen wir doch mal. Achtung, Transportbox.
8: Oh, hab sie. Okay, jeder nimmt sich eine und dann laufen wir los.
10: Let's go, Mars!
7: Die Mayas sind da. Aua,
9: Mensch, also die Kisten sind leichter, als sie aussehen.
10: Gut, oder? Liegt daran, dass wir auf dem Mars viel weniger Anziehungskraft haben als auf der Erde.
8: Stimmt, jetzt wo du sagst, ich fühle mich auch viel leichter.
7: Guck mal, wie hoch ich springen kann. Hui! Yo.
8: Ja, aber in diesem Anzug hier und in diesem roten Sand ist Gehen schon nicht ganz so leicht.
7: Alter, gibt's denn keine Space-Auto?
10: Ich kann gleich auch nicht mehr.
9: Kommt, noch ein paar Schritte und dann haben wir es geschafft.
10: Dass es hier auch so windig ist.
8: Geschafft. Oh. Wir sind da. Immerste Stusspäte.
11: Eintreffend als Sprachnachricht.
12: Liebe Familie Meyer, Mission Control hier, hier ist Professor Dr. Bibiane Klopstock von der Raumfahrtbehörde Stellaris. Ich darf Sie im Namen unseres Teams recht herzlich auf Ihrem neuen Heimatplaneten begrüßen. Wenn Sie diese Nachricht hier hören, haben Sie den Mars erfolgreich und lebend erreicht. Oh. Willkommen zu Hause.
13: Mhm. Ja.
12: Wir hoffen, Sie haben neben der Landekapsel Ihren eigenen Mars-Rover entdeckt,
13: was?
12: Um Ihre Transportboxen zur Marsstation zu transportieren.
14: Na toll, was habe ich gesagt? Wetten, dass er eine fette Unterbodenbeleuchtung hat? Warum habe ich den nicht früher gesehen?
13: Vielleicht ist dir dein Haarspray in die Augen gelaufen.
14: Ey,
15: Kinder!
12: Liebe Meyers, da eine direkte Funkverbindung aufgrund der großen Distanz zwischen Mars und Erde nicht möglich ist, werden wir Sie regelmäßig mit solchen Sprachnachrichten versorgen.
11: Oh.
12: Aber keine Sorge, für direkte und sofortige Hilfe rund um die Uhr haben wir eine kleine Überraschung für Sie im Ausrüstungsmodul platziert.
11: Hm?
12: Neue Mars-Handys und Smartwatches, auf die wir unsere Kommunikations-KI installiert haben. Wenn Sie mit ihr sprechen möchten, sagen Sie einfach, hey, Stella. Ich lasse Sie ja jetzt erstmal in Ruhe ankommen, packen Sie aus, erkunden Sie Ihr neues Zuhause und alles Weitere klären wir später.
11: Okay.
12: Over and out.
13: Es ist so mega cool hier. Diese Marsstation sieht aus wie 10 große, weiße, runde Zelte, die miteinander verbunden sind. Also wie umgedrehte, weiße Müslischalen, die mitten zwischen roten Felsen und Hügeln stehen. Auf dem Mars! Ich glaube, wir müssen hier noch echt viel aufbauen und einrichten. Aber dann wird's auch gemütlich. Ich find's ja jetzt schon ganz cozy, wenn man den Wind draußen pfeifen hört. Ich habe mich jetzt erstmal mit Carlo verabredet, um alles zu erkunden. Und später wollen mein Papa und meine Mama eine kleine griechische Willkommensparty für uns schmeißen. Ach, eine Sache muss ich ja noch ausprobieren. Hey, Stella!
15: Hallo, Carlotta! Womit kann ich helfen?
13: Wow, sie kennt meinen Namen! Ja, wie funktionierst du?
15: Ich reagiere auf deine Stimme. Wenn du Hey, Stella sagst, bin ich immer für dich erreichbar. Allerdings kann mich auch die Raumfahrtbehörde Stellaris aus der Ferne aktivieren. Zum Beispiel, wenn es wichtige Botschaften für euch gibt oder ich euch etwas beibringen soll. Sieh mich also gerne als Freundin, Helferin und Lehrerin.
13: Okay, spannend. Kannst du mir sagen, wo mein Bruder Carlo gerade ist?
15: Ich hoffe, dass ich damit seine Privatsphäre nicht störe. Aber dein Bruder, Carlo, befindet sich gerade in den sanitären Anlagen in Modul B.
13: Sanitäre Anlagen? Ach, der ist auf Klo.
15: Korrekt.
13: Carlo, bist du da drin?
16: Ja, Mann. Was ist?
13: Komm, lass uns die Station erkunden.
16: Ja, geht noch nicht.
13: Hä, wieso? Brauchst du Klopapier?
16: Nein, Mann. Ich habe außerdem was falsch gemacht.
13: Wie kann man denn auf der Toilette was falsch machen?
16: Ey, nicht so laut, Lotti. Mann, irgendwie sieht das Klo hier ganz anders aus als auf dem Raumschiff. Ich dachte, das Waschbecken wäre das. Naja.
13: Ih, du hast ins Waschbecken gestrullert?
16: Ja, Mann. Ich dachte, wir müssten auf dem Raumschiff so einen Trichter benutzen und... Naja, das Waschbecken hier sieht halt aus wie so ein Ding.
13: Wischst du jetzt bitte mal das Waschbecken durch?
16: Ja, ja. Bin ja schon dabei.
14: Das erzählst du keinem weiter.
13: Ich sag nichts. Komm, lass mal gucken, wo der Flur hier hingeht.
14: Also hier links das Zimmer, das ist ja meins.
13: Ja, meinetwegen. Aber nicht schlafwandeln und wieder ins Waschbecken.
14: Dein Ernst?
13: Guck mal hier, ich glaube, das ist das Wohnzimmer. Wie hoch die Kuppel ist.
14: Wie so ein riesiges Iglu. Ah, kuschelige Couch. Oh, mit Stern drauf. Ah, und ein großer Flatscreen. Check. Snacken wir hier dann beim Plazy-Zocken so Plankton-Chips oder was? Lotti?
13: Komm mal her. Ich glaube, ich habe die Vorratskammer gefunden.
14: Was ist denn das alles? Voll viele Tuben. Kleine Dosen und flache Packungen aus Alu. Was steht da drauf? Müsli mit Erdbeeren. Aus der Tube?
13: Und was ist das? Voll viele Schubladen mit Körnern oder so.
14: Och nee,

0: Gibt's auch eine Burgerschublade?
1: Ich glaube, das sind Samen. Guck mal hier. Tomaten, Karotten, Erbsen, Schnittlauch. Hey Stella, wofür sind all diese Samen?
2: Die Samen sind für den Anbau von Gemüse und Obst im Gewächshaushabitat der Marsstation. Da die Marsoberfläche einer hohen kosmischen Strahlenbelastung ausgesetzt ist, müssen Pflanzen in Gewächshäusern angebaut werden.
0: Warte, von wem?
2: Von euch!
0: Oh nee, Digga.
3: Lotti, Carlo, kommt ihr in den Essbereich?
1: Kommen! Hey Stella! Wo geht's denn nochmal in den Essbereich?
2: Verlasst die Vorratskammer, dann links den Flur hinunter, vorbei an der Küche und schon seid ihr direkt im Essbereich im Modul C.
1: Danke! Komm, Carlo!
4: Carlo Sorisate, komm, Kids, tanzt mit eurem Vater und mir.
5: Opa und Jammas, na los, Lotti, komm schon, Carlo.
0: Oh, Papa, das ist voll peinlich.
1: Mann, muss das sein? Wo kommt eigentlich die Musik her?
4: Haha, dein Vater hat seinen alten Kassettenspieler ausgepackt und eine Kassette mit griechischer Musik gefunden. Zu dem Lied haben wir uns damals auf Kreta kennengelernt.
1: Oh, was riecht hier so? Oh, das riecht aber richtig gut. Hast du gekocht, Papa?
5: Jawohl, Suzukakia nach dem Rezept deiner Oma.
4: Ding, ding, ding, ding, ding, ding, ding. Ihr hättet euren Vater mal sehen müssen. Der hat panisch versucht, in der ganzen Astronautennahrung sowas wie Hackfleisch, Zwiebeln, Knoblauch und Olivenöl zu finden.
5: Ja, wir müssen doch unseren Einzug irgendwie feiern. Wir sind schließlich die erste Familie auf dem Mars.
0: Und das sind die besten griechischen Hackröllchen auf dem Mars.
5: Warte ab, zum Nachtisch gibt's Gadaifi. Die sind gerade noch in diesem Ofending da hinten.
4: Ich hoffe für dich, dass das dieses Mal ein richtiger Ofen ist. ich glaube, die Gadaifi müssen aus dem Ofen raus.
5: Oh, ja, ich schau mal kurz.
1: Mama, konntest du auf Klo Waschbecken und Kloschüssel unterscheiden?
0: Boah, Carlotta!
4: Was? Wieso?
3: Hilfe! Hilfe! Kann mich mal jemand hier rausholen?
6: Achtung! Luftschleuse in Modul A weist Leck auf. Es besteht Lebensgefahr. Dringende Reparatur notwendig.
1: Papa?
4: Roland? Was ist los? Wo bist du?
3: Ich bin in der Luftschleuse eingeschlossen. Holt mich hier raus.
1: Hey Stella, was ist das Problem?
4: Mit wem redest du?
2: Etwas scheint das innere Schott der Luftschleuse zu blockieren, weshalb diese undicht ist. Da müsst ihr vorsichtig sein. Das äußere Schott darf jetzt auf keinen Fall geöffnet werden. Die künstlich erzeugte Atmosphäre der Marsstation würde nämlich so in die deutlich dünnere Atmosphäre des Mars entweichen. Dadurch würden folgende Szenarien drohen: Ersticken, erfrieren oder Tod durch kosmische Strahlung.
1: Oha.
0: Boah, wie hart stressig, ey. Gar kein Bock. Papa, was hast du gemacht?
3: Bitte holt mich hier raus. Ich hab doch nur kurz den Nachtisch aus dem Ofen geholt und wollte ihn draußen abkühlen.
1: Draußen? Auf dem Mars?
4: Ach, Roland.
3: Ja, ich hab einmal kurz nicht nachgedacht. Zu Hause mache ich das immer so.
1: Und, aber, also wieso klemmt dann jetzt ein Schott der Luftschleuse?
3: Das möchte ich hier an dieser Stelle nicht sagen.
4: Roland?
6: Achtung, die Luftschleuse ist weiterhin undicht. Dringendes Einschreiten notwendig. Druck droht drastisch abzusinken.
0: Papa, jetzt sag!
3: Na gut, ich hatte Angst, dass das Schott ganz schließt und nicht mehr aufgeht. Und naja, da habe ich vielleicht meinen selbstgebastelten Hausschuh dazwischen geklemmt.
0: Boah, Papa, ein Hausschuh? Wie uncool willst du sein? Mein Vater so, ja.
1: Hey Stella, hast du einen Vorschlag, wie wir das Problem lösen können?
2: Für mehr Coolness empfehle ich, das Schott beim nächsten Mal mit einem Skateboard oder einer Kendrick Lamar-CD zu blockieren.
1: Nein, nicht das Problem. Wie sollen wir den Hausschuh aus dem Schott bekommen, damit die Luftschleuse wieder dicht ist?
2: Ich empfehle, im Kontrollmodul die Automatik der Luftschleuse zu deaktivieren. So werden die Schotts händisch beweglich. Allerdings wird bei diesem Verfahren der Sauerstoff abgesaugt. Und eine ausreichende Sauerstoffversorgung kann nicht gewährleistet werden.
1: Und das heißt?
2: Dein Vater sollte für circa 90 Sekunden mit wenig Luft klarkommen. Es strömt zwar Luft durch den Spalt im Schott nach,

0: Aber die Versorgung ist fürs Atmen nicht ausreichend.
1: Oh Gott, aber er bekommt doch schon unter der Dusche so schlecht Luft.
2: Papa, schaffst du das?
3: Ich weiß nicht genau. Ich bekomme ja schon beim Duschen so schlecht Luft.
1: Was habe ich gesagt?
4: Papa, das packst du.
2: Dann müsst ihr versuchen, das Schott aufzudrücken und den Hausschuh rauszuziehen. Bereit?
1: Bereit.
2: Hey Stella, wo ist das Kontrollmodul und wie stelle ich die Automatik der Luftschleuse auf?
1: Roland, 90 Sekunden sind schnell vorbei. Carlo und ich summen einfach eine Strophe und einen Refrain von Helene Fischers Atemlos für dich und dann sind die 90 Sekunden auch schon rum.
3: Atemlos, ja? Der Songtitel ist schon irgendwie unpassend, oder?
4: Ich summe auch mit Papa. Also leise.
2: Ich schalte die Automatik aus in 3, 2, 1.
5: Achtung, Automatik der Luftschleuse wurde manuell ausgeschaltet. Sauerstoff entweicht.
2: Halt die Luft an, Papa. Los, versuch das Schott aufzuschieben.
1: Atemlos durch die Nase. Oh, Olli, schwer ist das bitte. Atemlos.
4: Es bewegt sich nicht. Großes Kino für uns zwei.
2: Wie sieht's aus?
1: Irgendwas klemmt.
4: Schieb, Mama, schieb.
1: Wir bekommen das Schott nicht auf. Was machen wir denn jetzt?
6: Die Meyers vom Mars.
7: Mit Y. Oh je, wie sich die vier Meyers aus dieser misslichen Lage befreien, hörst du hier auf der Lauschinsel am nächsten Sonntag. 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Und nach so viel Aufregung in der Marsstation brauche ich jetzt unbedingt was zu essen. Wie wär's hiermit?
8: Hallo, hallo, hallo, hallo. Ich weiß, die Mitte ist...

0: Na klar, esse ich den knusprigen, würzigen Rand vom Brot, sogar am allerliebsten. Ein Butterbrot ist sowieso mein liebstes Reiseproviant. Ach, am liebsten würde ich gleich meine Tasche packen. Dabei muss es ja nicht immer eine richtige Reise sein. Eine mit den Ohren reicht ja meist auch schon aus, um das Fernweh zu stillen. 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
0: 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Ich wünsche dir eine schöne Ferienwoche und vielleicht darf ich dich ja am nächsten Sonntag wieder hier begrüßen. Dann dürfen nämlich die Meierkinder die Umgebung rund um die Marsstation erkunden. Und wie du dir denken kannst, wird das mal wieder ziemlich aufregend. Hier in HR2 Kultur geht's gleich für die Großen weiter mit der Sendung am Sonntagmorgen. Ich bin Stefanie Hatz. Mach's gut.

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1: Mit Katrin Mund einen schönen guten Morgen. Heute vor 100 Jahren ist die Entdeckerin Gertrude Bell gestorben. Sie hat den arabischen Raum erforscht und hat sich schon damals selbst verwirklicht. Wir erinnern an diese außergewöhnliche Frau. Draußen ist es heute heiß. Wir machen uns jetzt kühle Gedanken. Hier kommt der Winter aus den vier Jahreszeiten von Antonio Vivaldi. Sie hören Julie Berthollet an der Geige zusammen mit dem Streicherensemble, dem Orchestre National de Toulouse unter der Leitung von Benjamin Lévy.

0: Allein der Gedanke hat etwas Kühlendes. Der Name Lawrence aus Arabien ist vielen ein Begriff. Gemeint ist damit der britische Archäologe und Schriftsteller T.E. Lawrence, der Anfang des 20. Jahrhunderts gelebt hat. Dass es vor ihm aber schon eine Frau gab, die schon lange vor ihm den arabischen Raum erforscht hat, ist weniger bekannt. Gertrude Bell widersetzte sich als Frau allen gängigen Anforderungen ihrer Zeit. Sie studierte, sie reiste allein und sie war im Ersten Weltkrieg sogar Spionin. Am 12. Juli 1926, also heute vor 100 Jahren, ist sie in Bagdad gestorben.
1: Gertrude Bell ist 24 Jahre alt, als sie das erste Mal nach Teheran reist. Von hier regiert der Schah das damalige Persien. Bell erkundet begeistert die Stadt und ihre Umgebung und schreibt dann in ihr Reisetagebuch.
2: Ich habe nie gewusst, was eine Wüste ist, bis ich hierher kam. Es ist etwas ganz Wunderbares. Und plötzlich, aus dem Nichts, aus einem bisschen kalten Wasser, bricht ein Garten hervor. Und was für ein Garten. Bäume, Brunnen, Becken, Rosen. Und ein Haus darin. Häuser wie in unserem Kindermärchen.
1: Diese Begeisterung für Persien und das ehemalige Mesopotamien, für die Kultur und die Menschen, sie wird Gertrude Bell ihr Leben lang begleiten. Dabei war ein Alltag voller Reisen und Abenteuer eigentlich nicht für sie gedacht. 1868 in eine britische Industriellenfamilie hineingeboren, ist Gertrude eigentlich für ein einfaches Leben als Ehefrau und Mutter bestimmt. Sie aber ist wissbegierig, wird von ihrem Vater und ihrer Stiefmutter auf eine Mädchenschule in London geschickt, darf sogar Geschichte in Oxford studieren. Überzeugt haben sollen den Vater ihre eindringlichen Worte.
2: Ich möchte wenigstens eine Sache von Grund auf wissen und können. Dieses dilettantische Lernen bin ich leid. Ich möchte mich ganz in etwas vertiefen.
1: Nach ihrem Studium begleitet Gertrude Bell verschiedene Familienmitglieder auf ihren Reisen. Allerdings haben ihre Eltern den klassischen Lebensweg für ihre Tochter noch nicht aufgegeben. Zurück in London wird Gertrude als Debütantin am Hof vorgestellt. In der Ballsaison soll sie einen Partner finden. Gertrude ist den Männern aber zu klug, zu gebildet und zu weit gereist. Nach der dritten Saison gibt Bell auf. Im Film Königin der Wüste aus dem Jahr 2015 verhandelt Gertrude, gespielt von Nicole Kidman, genau dann, endlich London dauerhaft verlassen zu dürfen.
3: Schickt mich weg von hier, bitte. Bitte, bitte, schickt mich weg von hier nach Indien. Arabien, ganz egal wohin, bitte.
4: Wir werden dich wirklich von hier fortschicken müssen.
3: Wohin?
4: Wie wäre es mit Teheran?
1: Sie verbringt mehrere Jahre in Teheran und verliebt sich in diese Region, die der heutige Iran ist. Sie bereist über die Jahre Syrien, Mesopotamien und das Osmanische Reich. Überall will sie wissbegierig die Kultur erforschen, lernt Arabisch und Persisch, erforscht archäologische Ausgrabungsstätten, durchquert Wüsten. Gertrude Bell reist meistens allein und zu Pferd, ein Skandal in der damaligen Zeit. Für sie selbst völlig normal, schreibt sie in einem Brief.
2: Es ist manchmal ein komisches Gefühl, ganz allein draußen in der Welt zu sein. Aber meistens betrachte ich es jetzt, wo ich mich daran gewöhnt habe, als eine Selbstverständlichkeit.
1: Die einheimischen Stammesführer schätzen ihr Wissen und ihre Sprachkenntnisse. Mit ihren roten Haaren und grünen Augen sticht sie außerdem äußerlich hervor. Sie bekommt sogar einen Ehrentitel: Tochter der Wüste. Zum Beginn des Ersten Weltkrieges ist Gertrude Bell in ihren 40ern. Ihre Entdeckungsreisen werden durch den Konflikt je unterbrochen. Der britische Geheimdienst und das Militär richten Büros im arabischen Raum ein. Ortskundige Experten wie Gertrude Bell sind entscheidend für die Mission. Nach dem Krieg unterstützt Bell die britische Kolonialmacht dabei, die Region neu zu ordnen. Grenzen, die sie damals mit ihrem Wissen über die arabischen Völker zieht, prägen die Region bis heute. Als sie 1921 einen detaillierten Bericht über die Verwaltung in der Region des heutigen Iraks verfasst, wird ihr Fachwissen in vielen Zeitungen gelobt. Gertrude Bell irritiert die Berichterstattung.
2: Die Presse scheint es ganz allgemein höchst bemerkenswert zu finden, dass ein Hund auf den Hinterbeinen stehen kann. Das heißt, dass ein weibliches Wesen einen Informationsbericht zu Händen der Regierung schreibt. Ich hoffe, dass sie von ihrer albernen Verwunderung ablassen und dem Bericht selbst Aufmerksamkeit schenken.
1: Gertrude Bell verbringt den Rest ihres Lebens in Bagdad und widmet sich der Archäologie. Sie überwacht archäologische Ausgrabungen auf irakischem Territorium und arbeitet an einem Gesetz gegen Raubgrabungen und die illegale Ausfuhr von Kulturgütern mit. Und schließlich gründet sie 1925 das irakische Nationalmuseum, das noch heute Fundstücke aus Mesopotamien beherbergt. Nur ein Jahr später stirbt Gertrude Bell zwei Tage vor ihrem 58. Geburtstag und wird in einer großen Trauerzeremonie begraben, einer Tochter der Wüste würdig.
0: Zum 100. Todestag der britischen Archäologin und Forscherin Gertrude Bell. Ein Porträt war das von Lisa Maria Röhling.

Elisabeth Leonskaja am Klavier mit dem zweiten Intermezzo von Johannes Brahms aus seinem Opus 117. 8:49 Uhr.

0: 40 ist es jetzt. Heute nach den 13 Uhr Nachrichten hören Sie hier wieder Kaisers Klänge. In weißem Schimmer, Musik für den Mond, hat Nils Kaiser heute für uns. Fly me to
1: the moon. Das Interesse am Mond ist neu entfacht, seit die Crew von Artemis II ihm wieder näher gerückt ist. Wir beleuchten heute einmal seine musikalische Seite. Beloved Moon. Mit seinem sanften Schimmer erzeugt der Mond Melancholie und Sehnsucht. Schon immer träumte die Menschheit davon, ihn einmal zu betreten. Walking on the moon. I hope my legs don't break. Und nicht nur wir Menschen lassen uns vom Mond zum Singen verführen.
0: Kaisers Klänge, musikalische Entdeckungsreisen rund um den Mond heute, nach den 13 Uhr Nachrichten hier in HR2 Kultur.

Das Orchester Cantilena war das unter der Leitung von Adrian Shepherd mit dem ersten Satz aus der ersten Sinfonie C-Dur von Thomas Augustin Arne. 9:04 ist es jetzt. Nach 9 freue ich mich auf das Gespräch mit der Autorin Daniela Dröscher. Sie hat einen Text über das Sprechen geschrieben. Sprechen ist meine Passion, damit verdiene ich mein Geld. Und jetzt bin ich sehr gespannt mit ihr über Kommunikation, Missverständnisse, den richtigen Ton und auch das Nichtsprechen zu sprechen. 9:10.

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1: 9 Uhr. Schnieder sieht Bahn bei Pünktlichkeit in der Pflicht. Die LRG meldet mehr Badetote im Juni. Argentinien und England stehen im WM-Halbfinale. Das Wetter sonnig und trocken bei 28 bis 34 Grad. Mein Name ist Daniel Skondo. Guten Morgen. Wie kann die Deutsche Bahn pünktlicher und zuverlässiger werden? Für Verkehrsminister Schnieder ist das nicht nur eine Frage der Investitionen. Er fordert, dass die Bahn auch interne Abläufe überprüft und verbessert. Aus der Nachrichtenredaktion Dagmar Nuhn.
2: Schnieder sagt, jeder müsse seinen Teil leisten, der Bund, aber auch die Bahn selbst. Vom Bund fließen in den nächsten Jahren Milliardensummen in das teils marode Schienennetz. Der Spiegel hatte zuletzt berichtet, dass Bahnchefin Palla mehr Mittel fordert, um die Pünktlichkeitsziele zu erreichen. An die Fahrgäste gerichtet, sagte Schnieder, es sei illusorisch zu glauben, dass die Bahnwelt in 2 Jahren wieder in Ordnung sei. Fortschritte bei der Pünktlichkeit gäbe es nur schrittweise. Über Jahrzehnte hinweg sei zu wenig investiert worden.
1: Zum 3. Mal innerhalb einer Woche haben die USA den Iran angegriffen. Nach Angaben des US-Militärs wurden rund 140 militärische Ziele beschossen, unter anderem Raketen- und Drohnenstellungen sowie Munitionsdepots. Aus der Nachrichtenredaktion Irene Lottes.
3: Das US-Kommando begründet die neuen Angriffe auf den Iran mit einem Angriff der iranischen Revolutionsgarden auf ein Schiff in der Straße von Hormuz. Als Reaktion hat der Iran wieder mehrere US-Stützpunkte in der Golfregion angegriffen. Die Vereinigten Arabischen Emirate, Bahrain und Katar berichten von Raketenbeschuss. Die iranischen Revolutionsgarden haben außerdem mitgeteilt, dass die Straße von Hormuz bis auf Weiteres geschlossen bleibt. Damit sinkt die Hoffnung, dass sich die Seefahrt in der Meerenge bald wieder normalisiert.
1: Volkswagen-Chef Blume hat sich kritisch zu möglichen Werksschließungen geäußert. Er sagte der Bild am Sonntag, der Konzern müsse sparen, aber es gebe intelligentere Lösungen. So zeigten etwa weitere Einsparungen an den Standorten Wirkung. Zuletzt war spekuliert worden, dass mehrere VW-Werke geschlossen werden könnten. Im vergangenen Monat sind in Deutschland so viele Menschen ertrunken wie seit über 20 Jahren nicht mehr in einem Juni. Wie die Deutsche Lebensrettungsgesellschaft mitteilte, gab es 99 Todesopfer bei Badeunfällen. In Hessen waren es 6. Laut DLRG unterschätzen viele die Strömung von Flüssen und den Temperaturunterschied beim Sprung ins Wasser. Die heutige Etappe bei der Tour de France ist gekürzt worden wegen der extremen Hitze in Frankreich. Nach Angaben der Veranstalter ist die Strecke jetzt rund 155 Kilometer lang, 30 weniger als vorgesehen. Die Behörden hatten für das Gebiet, durch das gefahren wird, die Hitzealarmstufe Rot ausgerufen. Das 2. Halbfinale bei der Fußball-Weltmeisterschaft steht fest. Argentinien trifft auf England. Die Engländer haben in ihrem Viertelfinale Norwegen besiegt mit 2:1 nach Verlängerung. Danach brauchten auch die Argentinier die Verlängerung, um gegen die Schweiz mit 3:1 zu gewinnen. ARD-WM-Reporter Hendrik Lückhoff.
4: Erneut war es kein durchweg überzeugender Auftritt der Argentinier. Nach Führung kassierte der Titelverteidiger in der 2. Hälfte den Ausgleich. Kurz danach aber flog der Schweizer Embolo wegen einer Schwalbe mit Gelb-Rot vom Platz. Es ging in die Verlängerung. Argentinien drückte auf den Führungstreffer und in der 112. Minute schlenzte Alvarez den Ball in den Winkel. Lautaro Martinez erzielte in der Nachspielzeit noch das 3:1.
1: Das waren die Nachrichten. Das Wetter. Wieder sonnig heute mit ein paar Quellwolken ab dem Mittag bei Höchstwerten zwischen 28 und 34 Grad. Auch morgen scheint wieder die Sonne mit ein paar Wolken ab dem Mittag bis 35 Grad. Und die weiteren Aussichten, am Dienstag wird's ganz ähnlich. Die Zeit, es ist 9.04 Uhr.
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5: Hier ist Katrin Mund. Schönen guten Morgen zusammen.

Mit diesem siebten slawischen Tanz C-Moll von Antonín Dvořák ist es 9:07 an diesem Sonntagmorgen. Sie hörten das Chamber Orchestra of Europe unter der Leitung von Nikolaus Harnoncourt. An diesem Sonntagmorgen spreche ich über das Sprechen. Was kann Sprache? Was bewirkt sie? Wie gehen wir mit Missverständnissen um? Wie sprechen wir so, dass wir auch verstanden werden? Daniela Droscha hat einen, wie ich finde, sehr, sehr berührenden Text geschrieben über das Sprechen. Berührend, weil er das Sprechen in ein so schönes Licht rückt und auch sehr persönlich ist. Sie selbst hatte nämlich lange ihre Schwierigkeiten damit, also mit dem Sprechen. Warum? Darüber sprechen wir im Sprechen, über das Sprechen. Wir haben außerdem einen Buchtipp für Sie, ein Tango von Toke Lund Christiansen. Haben eine schöne Geschichte für Sie über die Schmuckdetektivin und wie Raubkunst in dem Fall einen Ring zurückbrachte, also wie ein Ring zurückkehrte. Und wie immer am Sonntagmorgen haben wir auch heute ein Hörrätsel für Sie. Mit ein bisschen Glück können Sie bei uns ein Hörbuch gewinnen. Dazu haben wir schöne klassische Musik für diesen Sonntagmorgen. Jetzt Flow My Tears von John Dowland, bearbeitet für Klarinette und Laute, mit David Orlowski an der Klarinette und David Bergmüller an der Laute.

0: 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Als Kind lernen wir irgendwann zu sprechen und von da an, so meinen wir, funktioniert das Sprechen von ganz alleine. Ganz so einfach aber ist das mit dem Sprechen nicht. Daniela Dröscher hat ein sehr persönliches Buch geschrieben, in dem beschreibt sie, wie aus ihr als einer schweigenden Frau ein Mensch der Öffentlichkeit wurde. Eine Schriftstellerin, die für ihr Schreiben mehrere Preise bekommen hat und inzwischen immer öfter darüber spricht. Über ihr einstiges Schweigen und über das Sprechen. Darüber unterhalten wir uns heute Morgen. Über Prägungen, übers Lernen und Verlernen von Sprechen. All darüber möchte ich mit Daniela Dröscher gerne sprechen. Und ich freue mich auf noch mehr Eindrücke im Sprechen, über das Sprechen. Herzlich willkommen, Daniela Dröscher. Schönen guten Morgen.
1: Ja, hallo, guten Morgen.
0: Das Sprechen gehört zum Menschen wie das Atmen. Es gibt ja kaum was Natürlicheres. Und doch, so lese ich in Ihrem Buch, gab es für Sie schon früh Fallstricke. Inwiefern?
1: Ich bin in einem kleinen Dorf aufgewachsen und ich hatte früh ein kleines Drama mit dem Dialekt. Ich dachte, ah ja, den muss man sprechen, um dazuzugehören. Meine Mutter spricht ihn aber nicht wirklich, versucht es aber. Und die älteren Menschen sprechen ja auch noch einmal einen viel stärkeren. Andere Sprachen, Jugoslawisch, Türkisch und so, das wird eher hinter verschlossener Tür gesprochen. Und ich dachte, was ist das hier für ein Feld? Das habe ich irgendwie früh verstanden als Kind, dass Sprache offensichtlich Zugehörigkeit bedeutet, ne? Also, dass ich in der

0: Gruppe? Das ist ja so eine große Frage, mit der wir durchs Leben laufen. Wer sind wir? Wer können wir mit anderen sein? Ja, und Sprache bedeutet Zugehörigkeit.
1: Sie haben mehrfach in Ihrem Leben einfach aufgehört zu sprechen, nicht sprechen, also schweigen, eben um nicht missverstanden zu werden. Mein erster Impuls war, als ich das gelesen habe, aber das kann man doch aufklären, dafür haben wir doch unsere Sprache.
0: Das ist richtig. Das habe ich dann irgendwann auch verstanden. Ich glaube, diese Angst, missverstanden zu werden, die hatte auch damit zu tun, dass ich befürchtet habe, dass das, was ich sage, nicht gut genug ist oder nicht durchdacht genug oder irgendwie unpassend oder unvollständig. Und ich hatte insbesondere an der Universität den Anspruch, sehr druckreif zu sprechen, ne? Also sozusagen eigentlich schon bereits Gedachtes, Durchdachtes zu formulieren. Und eigentlich liegt die Schönheit des Sprechens ja darin, dass wir laut denken können und auch im Sprechen denken können. Das ist ja das Wunderbare.
1: Die Schönheit des Sprechens, das hört sich für mich schön an, tatsächlich, weil das dem Sprechen so was Ästhetisches gibt.
0: Ja, das ist richtig. Ich glaube, diese Dimension, die habe ich sehr früh eigentlich gespürt. Ich glaube, Kinder haben dafür ein ganz ausgeprägtes Bewusstsein, also so Reime und Lieder und all das, ne? Also wir lernen das ja eigentlich früh, dass Sprache auch Musik ist und wir mit Worten Musik machen können. Und das geht aber verloren, weil irgendwann Sinn und Bedeutung ja überhand nehmen und wir dann sehr damit beschäftigt sind, gut formvollendet zu sprechen oder besonders schlau oder besonders cool oder wie auch immer. Ich glaube, da gibt es so Umbruchstellen, je stärker die Gesellschaft in uns einwandert und je sehr wir auch versuchen, für andere irgendwie zu sein und nicht einfach dem zu vertrauen, was wir lieben. Da passieren solche Umbrüche.
1: Missverständnisse verstehen, das ist einer Ihrer Appelle im Buch. Wenn das so einfach wäre, ja, große Frage, wie kann das gelingen?
0: Ja, es ist eine große Frage. Es ist ja auch ein großes Thema. Ich glaube, erst einmal hilft es, sich klarzumachen, dass wir von sehr unterschiedlichen Orten aus sprechen, gesellschaftlichen Positionen aus sprechen, dass wir alle mit unseren jeweiligen Prägungen aufeinandertreffen, mit unseren Sehnsüchten, Erwartungen, Emotionen. All das spricht sich mit in unserem alltäglichen Miteinander. Und ich glaube, allein sich das klarzumachen und nicht davon auszugehen, dass das, was ich höre, exakt das ist, was der andere meint und umgekehrt, dass das, was ich sage, zu 100% ankommt. Im Gegenteil, ich glaube, die Forschung hat da so ganz andere Zahlen, denen ich begegnet bin im Schreiben. Es kommt wirklich nur in Teilen an von dem, was ich sage. Genau, und alleine dieses Bewusstsein hilft, glaube ich, schon, um eine gewisse Großzügigkeit walten zu lassen im Miteinander.
1: Das heißt, eine Bereitschaft zu missverstehen.
0: Richtig.
1: Sprache hat was mit Identität zu tun. Durch Sprechen zeige ich, wer ich bin. Das ist Ihnen also schwer gefallen. Sie mochten, Sie haben es gesagt, Ihren Dialekt nicht, das sogenannte Becherbacher Platt, der Dialekt der nahen Region. Warum eigentlich? Was war für Sie so schlimm daran?
0: Ja, ich habe damit irgendwie ziemlich gekämpft. Ich glaube, vor allem, weil ich sehr früh meine Liebe zur Literatur entdeckt habe und auch dann sehr früh dachte, na ja, und schreiben, vielleicht wäre das etwas. Und als Schriftstellerin dachte ich, spreche ich ja bitte keinen Dialekt, ne? Also das waren, glaube ich, so Ideen in meinem pubertierenden Herz und Kopf. Und naja, und es gab sozusagen innerfamiliär einfach auch viele Spannungen, die hatten damit zu tun, also ne, meine Familie väterlicherseits kam aus dem Dorf. Die Familie meiner Mutter galt als, oder insbesondere meine Mutter galt als Zugezogene. Das heißt, sie war immer eine andere und hat irgendwie nie richtig dazugehört. Und deshalb hatte ich auch diesen Zwiespalt in mir. Inzwischen muss ich aber ganz laut sagen, mag ich nicht nur den Dialekt meiner Region, sondern überhaupt Dialekt wirklich sehr, sehr gerne. Ich finde, das kann uns so viel schenken, dieses dialektale Sprechen, auch an Schönheit und Besonderem und auch an Geschichte, ne? Was steckt da alles drin in diesen Ausprägungen? Ja.
1: Worte können wehtun, sie können ausschließen, sie können aber auch sehr schön sein. Da sind wir wieder bei dieser Ästhetik, von der wir eben auch schon gesprochen haben. Wovon hängt das ab? Welche Wirkung Worte haben?
0: Das ist eine gute Frage. Ich glaube, es hat sehr viel damit zu tun, mit welcher Offenheit ich in ein Gespräch gehe. Bin ich bereit zuzuhören? Bin ich bereit, mich einzulassen? Bin ich bereit, in Verbindung zu gehen? Also dieses In Verbindung gehen ist ja so ein ganz zentraler Punkt in meinem Text. Möchte ich das überhaupt oder bin ich eigentlich komplett geschlossen und verpanzert und möchte allenfalls meine Position darlegen in einem oder Recht haben. Das ist ein großer

0: Unterschied? Gehe ich in ein Gespräch, um Recht zu haben, oder gehe ich in ein Gespräch, um mich vielleicht auch überzeugen zu lassen oder etwas Neues zu lernen? Neugier ist ja so eine unterschätzte Emotion, denke ich. Genau, Neugier ist extrem entscheidend dafür. So, wenn ich neugierig bin, bin ich nicht so schnell darin, andere mit Hasssprache zu überziehen oder zu verletzen, weil ich bin im Zustand der Offenheit.
1: Und ich bin aufmerksam. Mir hat Ihr Bild von dem Schneefeld gut gefallen. Das Schneefeld, in dem wir herumirren und uns einander suchen. Sie möchten durch Sprache beim Finden helfen. Das ist ja ein, wie ich finde, sehr wertschätzender Ansatz. Wann gelingt der am besten, dieser Ansatz? Und wann vielleicht auch weniger gut?
0: Ja, das Schneefeld ist ein Bild, das ist mir begegnet in einem Text von Virginia Woolf. Sie sagt, genau, also wir haben alle einen Urwald in uns, so nennt sie das, und der ist wirr und weglos, und es ist ein Schneefeld, in dem sind wir erst einmal allein, und aber das begegnet aber anderen Schneefeldern in unserem Leben. Und ich glaube, dieses gegenseitige Wohlwollen, für das ich so stark plädiere im Text, das kommt natürlich dann an seine Grenzen, wenn ein anderer, ja, mich letztendlich vernichten will, ne? Das ist sozusagen, wenn wir dem absoluten Hass begegnen oder dem absoluten Vernichtungswillen, dann muss auch da das Wohlwollen seine Waffen strecken. Ich glaube aber, es gibt viele, viele, viele Stadien und Punkte davor. Also in gewisser Hinsicht ist der Text eigentlich prophylaktisch gedacht. Also wie können wir die Weichen stellen, bevor wir in Streit, Hass und Gewalt geraten? Das war meine Überlegung. Und es gelingt dann natürlich am besten, wenn beide das wollen, also wenn oder wenn alle in einer Gruppe sich auf diesen Notenschlüssel einigen können, dass wir erst einmal im Zustand der Neugier und des Wohlwollens sind. Dann bin ich sehr viel besser in der Lage, zuzuhören und auch gemeinsame Probleme anzugehen. So, weil das Ego auf eine Weise zurückgestellt ist. Ja.
1: Sprache vermittelt, Sprache zeigt uns, wo wir herkommen, Sprache ist Identität. Vorausgesetzt, wir lernen, Missverständnisse zu überstehen, Missverständnisse zu verstehen vor allem. Sprechen heißt der Text von Daniela Dröscher, über den wir heute Morgen hier sprechen. Für sie war Sprechen lange mit einem Schmerz verbunden. Was ihr das Sprechen so schwer gemacht hat und wie sie heute damit umgeht, darüber sprechen wir nach dieser Musik. Und hier ist die Egyptienne von Jean-Philippe Rameau, der achte Satz aus seiner Klaviersuite G-Dur. Am Klavier hören Sie Konstantin Jemeljanov.

0: Daniela Droscher ist bei mir. Sie hat einen sehr persönlichen Text über das Sprechen geschrieben. Missverständnisse verstehen lernen, das ist ihr sehr wichtig und ein wertschätzender Ansatz. Darüber haben wir schon gesprochen. Daniela Droscher, als Schriftstellerin setzen Sie sich sehr intensiv mit dem Wort auseinander. Sie setzen jedes Wort bewusst und präzise. Und Sie schreiben, je präziser wir sind, desto besser können wir auch in Verbindung gehen. Was genau meinen Sie damit und warum ist Ihnen ein präzises Sprechen so wichtig?
1: Ich glaube, dass wir umgeben sind von so viel Wörtern und Slogans und Buzzwords und all diesen Dingen, dass wir teilweise wirklich in Schablonen denken und empfinden. Und diese deutsche Sprache, die so beweglich ist und so dynamisch und so klar auch sein kann, dass wir sie eigentlich gar nicht so gebrauchen, wie wir sie gebrauchen könnten. So, nämlich, genau, wir könnten genau hinschauen an vielen Stellen und uns fragen, was ist das für ein Satz, der mir hier gerade über die Lippen kommt? Ist das ein übernommener Satz? Bin ich überhaupt in emotionaler Verbindung zu diesem Satz? Was meine ich damit? Oder ist es eigentlich ein Satz, der sich schon lange, lange erschöpft hat und der gar nichts mehr sagt? Und ich glaube, das Bewusstsein dafür, das ist natürlich ein anderes für mich als Schriftstellerin. Das ist mein Beruf. Ich mache den größten Teil des Tages nichts anderes. Aber ich glaube, dieses Bewusstsein kann auch im Alltag Platz haben, wenn ich möchte. Ja.
0: Der Ton macht die Musik, das hat Ihre Mutter auch immer schon gesagt. The voice is the message. Inwiefern achten Sie beim Sprechen auch auf Intonation?
1: Ich glaube, vor allem durch meine Kinder und das viele Vorlesen und auch die Zeit, in der sie noch ganz klein waren und ja gar nichts verstehen konnten von dem, was ich auf der Bedeutungsebene gesagt habe oder es erst allmählich lernen mussten, habe ich ein großes Bewusstsein dafür entwickelt, dass es entscheidend ist, in welcher Frequenz oder in welcher Intonation ich meine Sätze formuliere, weil damit sehr viel Energie transportiert wird. Also es ist eigentlich ziemlich schnell klar, ist es eine feindliche, friedliche, neutrale, offene, wache. So, und das funktioniert auch wie ein Notenschlüssel. Das ist eigentlich dem Gesagten vorgängig. Ich glaube, der Körper reagiert darauf und der Körper weiß, meint es jemand gut mit mir oder hat jemand ein Interesse an einem Gespräch oder ist es eigentlich eine abschließende oder abschätzige Geste, die sich darin transportiert. Ich finde, das ist extrem wichtig, sich das klarzumachen.
0: Ich komme vom Radio, da geht es schon auch um perfektes Sprechen. Äs werden rausgeschnitten, damit sich das gesprochene Wort auch wirklich gut anhört. Gleichzeitig soll sich gerade im Radio das Sprechen ja auch gesprochen anhören, darf also nicht abgelesen klingen oder so. Welchen Anspruch haben Sie denn an sich selbst? Wie authentisch wollen Sie sprechen? Wie authentisch dabei auch klingen?
1: Ich hoffe immer so aus. Wie formuliere ich das? Und schon gerate ich ins Stottern. Ist das nicht interessant? Also ich versuche sehr stark in der Präsenz zu sein, wirklich im Hier und Jetzt einer Bühnensituation, eines Gesprächs, einer Begegnung, weil ich denke, wenn ich wirklich verankert bin in diesem Hier und Jetzt, auch körperlich mit meinen Gedanken, mit meiner Aufmerksamkeit, dann bin ich in der Position, mich wirklich einlassen zu können. Und ich glaube auch, dass sich das transportiert, dass Menschen im Publikum das bemerken. Ist da jemand wirklich, wirklich hier mit uns, bei uns, unter uns und hat ein Interesse daran, dass etwas resoniert? Oder sitzt da jemand und spult die 150. Version aus der Retorte ab? Das ist, da komme ich vielleicht auch zu sehr vom Theater. Also ich muss das mitdenken, dieses Hier und Jetzt und dieses authentische Sprechen oder freie Sprechen, das Denken ohne Geländer, das Wagnis der Öffentlichkeit, könnte man auch sagen, das hat natürlich einen Preis, weil ich dann womöglich auch einmal unvollständig oder unvorteilhaft formuliere, weil ich genau das riskiere, eben sehr, sehr im Hier und Jetzt zu sein.
0: Das lässt sich 1:1 aufs Radio übertragen, merke ich gerade. Sie setzen sich mit Sprache ganz intensiv auseinander. Sie feilen beim Schreiben an Sprache. Sie spielen mit Sprache. Letztendlich verdienen Sie als Schriftstellerin mit Sprache natürlich auch Ihr Geld. Inwiefern setzt Sie das auch unter Druck?
1: Es ist eine so interessante Frage, sich das klar zu machen, was es eigentlich bedeutet, nachträglich über Bücher zu sprechen, die man bereits geschrieben hat. Auf eine Weise, sagte eine Freundin und Kollegin letztens zu mir, auf eine Weise machen wir das Gleiche nochmal,

0: Schreiben in Ihrem Buch, darüber haben wir auch schon gesprochen, einen Schmerz, den Sie mit sich herumtragen, der lange auch Ihr Sprechen bestimmt hat. Die Erkenntnis nicht zuzulassen, dass der Schmerz Sie bestimmt, das hat Sie frei gemacht, lese ich. Nicht nur die Freiheit von, vor allem die Freiheit zu, so zu sprechen, wie ich sprechen will, lese ich in Ihrem Buch. Daniela Dröscher, wie wollen Sie denn sprechen?
1: Vermutlich genauso, wie ich jetzt gerade spreche, nämlich in einer, ich befinde mich mit Ihnen nicht in einer Prüfungssituation. Mir bricht nicht der Schweiß aus. Ich habe keine Angst, dass irgendjemand denkt, was hat sie denn da für einen Unsinn erzählt? Womöglich denkt das jemand, aber das ist vollkommen in Ordnung. Jeder darf denken, was er möchte, so. Und ich glaube, das ist tatsächlich das größte Geschenk an mich selbst, dass ich dieses Sprechen genießen kann. Und ja, ich möchte vor allem so sprechen, dass Verbindungen entstehen. Das ist, glaube ich, eine Vorliebe von mir. Ich bin ja gar nicht die Autorin der super starken radikalen Thesen. Ich versuche immer, verschiedene Denkrichtungen in Verbindung zu setzen und darin etwas Neues zu kreieren oder Räume zu öffnen oder ja, also auch Verbindungen zu gestalten. Das ist meine Aufgabe. Und ich erinnere mich fast immer daran, wenn ich ein Mikrofon in der Hand habe, dass etwas von dem, was ich heute gerade sagen werde, dass es irgendjemanden da draußen gibt, der das ganz dringend hören muss und sei es eine einzige Person. Und ich würde das auch gerne allen anderen zurufen, die zögern oder zaudern oder sich nicht trauen und denken, was sie zu sagen haben, ist nicht gut genug. Doch, also insbesondere Frauen, finde ich, sind viel zu zögerlich. Und das ist wichtig, das, was man denkt, zu formulieren und zu teilen mit der Welt.
0: Was haben Sie übers Sprechen gelernt in Ihrem Leben und beim Schreiben des Buchs vor allem? Weil Sie haben sich ja sehr intensiv damit auseinandergesetzt.
1: Ja, das Sprechen wird immer in Bewegung bleiben. Es ist ein Fluss, in den wir einsteigen und in dem wir uns schon befinden, noch bevor wir den ersten Atemzug nehmen. Wir hören ja schon die Sprache unserer Mutter im Leib. Und genau, und wir werden sehr, sehr, sehr, sehr viele Wege einschlagen in unserem Sprechen im Leben. Und ich glaube, das Bewusstsein dafür, dass es sich verändert und verändern darf und verändern muss und eben wir in dieser Stadt leben. Das ist ein Bild von Ludwig Wittgenstein. Die Sprache ist eine Stadt und wir bauen darin Häuser und sie hat viele Wege und sie hat Platz für so vieles. Das ist, glaube ich, ein sehr wichtiger Gedanke. Und ja, es ist auch eine Einladung, das Buch Diversität wirklich als, ja, als Schönheit und als Möglichkeit zu verstehen. Und ich glaube, ich werde genau mich auf dieser Reise befinden bis ganz zuletzt. Und das finde ich extrem schön. Ja.
0: Den Umgang mit Sprache, das Missverstehen, Verstehen und wie ein besserer Umgang mit Sprache gelingen kann, denn Sprache ist immer im Fluss. Das steht alles in diesem Buch Sprechen von Daniela Dröscher. Zwei Fragen, liebe Daniela Dröscher, stellen wir all unseren Gästen am Sonntagmorgen am Ende des Gesprächs, jetzt auch Ihnen. Frage 1, was lesen Sie gerade?
1: Ich lese gerade ein Buch, das noch nicht erschienen ist, aber bald erscheinen wird, von Yael Inokai, Die Auster. So. Das ist das Erste.
0: Mhm. Und ohne Frage 2, ohne welches Buch könnten Sie nie sein? Also welches müsste einfach überall mit hin und sei es auf die berühmte einsame Insel?
1: Oh, ein Buch, das ich schon 5-mal gelesen habe, glaube ich, ist ein Roman von Sigrid Nunes, Der Freund. Das ist ein absolutes Herzensbuch.
0: Warum ein Herzensbuch?
1: Weil es so reich ist, weil es sich jedes Jahr anders liest, weil es sich immer mitverändert und weil es ganz, also es ermisst eine Beziehung, von der nicht klar ist, was ist sie gewesen? Liebe, Freundschaft. Genau, und ich glaube, es ist eine Ich-Stimme, die mit mir wächst und mit mir wandert. Genau, es wurde mir mal von einem Freund empfohlen und seitdem gehört es zu mir.
0: Die Autorin Daniela Dröscher in HR2 Kultur am Sonntagmorgen mit einem Exkurs über das Sprechen. Ich fand das sehr interessant und habe auch ganz viel gelernt über meinen Beruf als Radiosprecherin, als Radiomoderatorin. Daniela Dröscher, ganz herzlichen Dank. Es war schön, mit Ihnen darüber zu reden, denn das Sprechen ist ja, wie gesagt, mein Beruf. Herzlichen Dank und auch für Ihre Offenheit.
1: Vielen Dank für die Einladung. Danke.

Musik von Franz Schubert am Sonntagmorgen in HR2 Kultur. The Goodyear Ensemble hat den dritten Satz gespielt aus seinem Oktett F-Dur. Ein Blick auf die Uhr, es ist 9:41 Uhr.

Les Musiciens du Louvre hörten Sie da unter der Leitung von Mark Minkowski mit dem ersten Satz aus der Sonate Opus 3 Nummer 5 von Jean-Joseph Cassanea de Mondonville. Der war ein sehr bedeutender Geiger und Komponist des Spätbarocks. Seine Sammlung Opus 3 mit 6 Sonaten erschien so um 1734 in Paris. Sie trägt den Titel Pièce de clavecin en sonate bzw. Sonate pour le clavecin accompagné d'un violon. Sonaten für Clavecin begleitet von einer Bratsche. Sie entstand in einer Zeit, als in Frankreich der italienische Sonatenstil immer größeren Einfluss bekam.

Musik von Enrique Crespo, El Paso Doble y Olé für Trompete und Orchester mit Matthias Höfs an der Trompete und den Hamburg Philharmonic Soloists. 9.49 Uhr ist es an diesem Sonntagmorgen. Musikalisch wechseln wir von Trompete und Orchester auf ein kleineres Ensemble, das Kaleidoscope Chamber Collective. Hören Sie jetzt mit dem zweiten Satz aus dem Klavierquartett von Luisa Adolfa Le Beau. Die hat übrigens einige Jahre in Wiesbaden gelebt. Von 1885 bis 1890 hat sie dort als Musikerin, Komponistin und Musikkritikerin gearbeitet.

0: Mit diesem Klavierquartett von Louise Le Beau wird es 9.56 Uhr Zeit für unser Gedicht. Sie wünschen sich ein Gedicht, schreiben uns und wir erfüllen Ihnen Ihren Wunsch. So geht das am Sonntagmorgen in HR2 Kultur. Marga Nissing aus Worms hat sich das Gedicht Im Nebel von Hermann Hesse gewünscht und sie schreibt, das Gedicht würde ich gerne wieder einmal hören. Schön vorgetragen, ist immer ein Hörgenuss. Ganz herzlichen Dank, liebe Frau Nissing. Wenn auch Sie übrigens einen Gedichtwunsch haben, schreiben Sie einfach an den Hessischen Rundfunk HR2 Literatur in 60222 Frankfurt am Main oder per E-Mail an hr2@hr.de. Auf jeden Fall bitte immer Gedichtwunsch dazu schreiben, am besten in die Betreffzeile. So, liebe Frau Nissing, jetzt aber mit vielen Grüßen nach Worms. Hier kommt Ihr Gedicht. Es liest Sophie Reuss.
1: 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Seltsam, im Nebel zu wandern. Einsam ist jeder Busch und Stein. Kein Baum sieht den andern, jeder ist allein. Voll von Freunden war mir die Welt, als noch mein Leben Licht war. Nun, da der Nebel fällt, ist keiner mehr sichtbar. Wahrlich, keiner ist weise, der nicht das Dunkel kennt, das unentrinnbar und leise von allen ihn trennt. Seltsam, im Nebel zu wandern. Leben ist einsam sein. Kein Mensch kennt den andern. Jeder ist allein.

Das Finale aus der Londoner Sinfonie von Joseph Haydn, gespielt hat die Deutsche Kammerphilharmonie Bremen unter der Leitung von Paavo Järvi. Diese Sinfonie heißt übrigens auch gerne die Uhr. Das Publikum hat ihr diesen Namen gegeben, nicht Haydn etwa, weil die Streicher und Fagotte im zweiten Satz so ein gleichmäßiges Tick-Tack, Tick-Tack spielen. So wurde diese Londoner Sinfonie zur Clock Symphony. In knapp 2,5 Minuten gibt es bei uns Karten zu gewinnen für Jazz in der Burg am 18. Juli, also den nächsten Samstag, nach dieser Konzertetüde A-Moll von Hans Seeling. Am Klavier hören Sie Karl-Andreas Kolli.

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Das Quatuor Cambini Paris mit dem Allegro Moderato aus dem zweiten Streichquartett A-Dur von Charles Gounod. Sie fahren in den Urlaub und Sie könnten eigentlich noch gut einen Buchtipp gebrauchen. Zum Lesen im Ferienhaus oder am Strand oder auch zu Hause auf dem Sofa. In gut 7 Minuten stellen wir Ihnen den Roman Ein Tango von Tuckel und Christiansen vor. Vorher haben wir noch das Konzert B-Dur für Sie von Tommaso Giovanni Albinoni.

0: Alfredo Bernardini war das am Klavier und das Ensemble Zefiro mit dem Konzert B-Dur von Tommaso Giovanni Albinoni. Manche Komponisten verdanken ihren Ruhm einem ganzen Lebenswerk, andere einem einzigen Stück. Beim Dänen Jakob Garde ist es ein Tango, der bis heute um die Welt geht, Tango Jalousie. Der Tango der Eifersucht. Gardes übriges Schaffen gerät darüber jedoch fast in Vergessenheit. Ein neues Buch möchte das jetzt ändern und zeichnet nun Gardes Lebensweg nach. Von den Anfängen in der dänischen Provinz bis zum internationalen Erfolg. Andreas Maurer hat das gelesen.
1: »2025 jährte sich die Entstehung von Jakob Gardes Tango Jalousie zum 100. Mal. Für den dänischen Autor und Musiker Toke Lund Christiansen war das Jubiläum Anlass, den Komponisten des berühmtesten dänischen Musikexports neu zu entdecken. Denn obwohl Jakob Garde bis heute fast ausschließlich mit diesem einen Werk in Verbindung gebracht wird, steckt hinter dem Welterfolg auch eine zeitgeschichtlich spannende Biografie.« Toke Lund Christiansen war langjähriger Soloflötist des dänischen Rundfunksymphonieorchesters und ist Vorstandsmitglied der Jakob Garde Stiftung. In seinem neuen Buch interessiert er sich weniger für neue Archivfunde als für den Menschen hinter dem Welterfolg. Er erzählt die Geschichte des 1879 geborenen Komponisten als Biografie eines sozialen Aufstiegs. Der Großvater verdient sich sein Geld als Landwirt und Geiger auf Hochzeiten und Erntefesten. Der Vater ist Spielmann und Instrumentenhändler. Mit 6 Jahren wird auch Jakob Garde zum Spielmann.
2: Der Laden des Vaters bot alles. Blechblas- und Streichinstrumente, Mandolinen, Gitarren, Klaviere und Flügel. Und die Kinder konnten sich dort hineinschleichen und alle Instrumente ausprobieren. Jakob bekam eine Trompete zum Geburtstag und sein Vater bastelte ihm einen kleinen Notenständer.
1: Schon als Kind spielt der kleine Jakob bei Hochzeiten, Festen und Tanzveranstaltungen mit. Der enorme Arbeitseifer, der ihn sein Leben lang prägt, zeigt sich bereits hier. Besonders spannend wird das Buch immer dort, wo sich Gardes Biografie mit den Umbrüchen seiner Zeit verbindet. Sein Leben spiegelt den Weg Europas von der ländlichen Tradition in die moderne, technisierte Welt wider.
2: Als ich auf dem heutigen Rathausplatz zum ersten Mal eine Straßenbahn sah, war ich so fasziniert von diesem pferdegezogenen Fahrzeug auf Schienen, dass ich aufsprang und dem Schaffner mein ganzes Geld gab und ihn bat, mich so lange mitzunehmen, wie das Geld reichte.
1: Garde spielt in Hotels, Restaurants und Vergnügungsetablissements und sucht konsequent nach besseren Möglichkeiten. In dieser Zeit entstehen auch seine sogenannten französischen Walzer, die den Grundstein seines Erfolgs legen.
2: Aus den Luxusrestaurants der Hotels wusste er, dass alles Kulinarische, das als etwas Besonderes angeboten wurde, französische Namen bekam. Und so beschloss er, seine Walzer nicht mehr unter seinem eigenen Namen zu veröffentlichen, sondern unter einem französischen. Er wählte das Pseudonym Maurice Ribot.
1: Während Europa im Chaos des Ersten Weltkriegs versinkt, wird in den Tanzlokalen des neutralen Dänemarks weiter Party gemacht. Gerade dieser Gegensatz scheint Gardes Musik ihren besonderen Reiz zu verleihen. Denn, so Autor Toke Lund Christiansen,
2: die in Moll stehenden Hauptthemen von Gardes Walzern haben etwas untergründig Dunkles. Umso stärker wirken dann im Kontrast die zweiten Themen mit ihrem Glanz und ihrer Unbeschwertheit. Und wenn das dritte Thema eingeführt wird, ist es wie eine leise Stimme, die zur Besinnung mahnt.

0: Neben den eleganten Salons und Hotels erlebt auch die Filmmusik damals ihre Blütezeit mit rund 400 Stummfilmkinos. Musiker begleiten die Vorführungen live, darunter auch Jakob Gade. Am 14. September 1925 erlebt während eines Stummfilms dann ein neues Stück seine Uraufführung. Zwischen Strauss, Chopin und Rubinstein erklingt erstmals Gades Tango Jalousie, zu Deutsch Eifersucht. Der an den Hollywood-Geschmack angepasste Ohrwurm stiehlt allen anderen Werken die Show. Noch in der Pause verlangt das Publikum eine Wiederholung.
1: Er war ebenso melodiös und eingängig wie seine beliebten Walzerkompositionen und hatte echtes spanisches Flair. Man saß da und wurde immer wieder an Bizets Carmen erinnert. Das Parkett war begeistert.
0: Jakob Gades Lebensweg führt von der dörflichen Spielmannstradition über Hotels, Theater und Kinos bis in die moderne internationale Unterhaltungsindustrie. Und obwohl er als Dirigent große symphonische Werke aufführt, bleibt sein Name bis heute fast ausschließlich mit diesem Musikstück verbunden. Trotzdem?
1: Obwohl man ihm in Dänemark einen Platz im kulturellen Parnass verweigerte, bestand er darauf, seine große Stiftung zu errichten. Nicht nur Tango Jalousie ist eine bleibende Erinnerung an ihn, auch die Jakob Gade Stiftung ist ein guter Grund, ihn heute noch zu würdigen.
0: Ein Tango für die Ewigkeit. Der Komponist Jakob Gade von Toke Lund Christiansen ist im Jaron Verlag erschienen und kostet 24 Euro.
2: Andreas Maurer über das Buch Ein Tango für die Ewigkeit, der Komponist Jakob Gade. Und hier kommt jetzt die Musik zum Buch, der Tango Jalousie von Jakob Gade. Ursprünglich komponiert als Filmmusik zu einem amerikanischen Stummfilm. Am Cello hören Sie Yo-Yo Ma, am Klavier ist Catherine Stott.

Die Tango Jalousie, Tango Eifersucht von Jakob Garde mit Yo-Yo Ma am Cello und Catherine Stott am Cello. Mit Yo-Yo Ma am Cello. Ja, und Catherine Stott.

0: Musik von Johann Sebastian Bach, das Montenegrin-Gitar-Duo hat das Präludium aus seiner dritten englischen Suite G-Moll gespielt. Vorhin bei der Tango Jalousie hörten Sie übrigens Jojo Ma am Cello und Catherine Stott am Klavier. Mir kam das ja gleich ein bisschen komisch vor. Sie merken schon, mir ging es nicht aus dem Kopf. 10.34 Uhr ist es. Wolfgang Amadeus Mozart war in Offenbach. Echt jetzt?
1: War er nun da oder nicht? Na klar, sagen Sie in Offenbach und berufen sich auf Emil Pirazzi.
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1: Der Offenbacher Chronist aus dem 19. Jahrhundert war zu Mozarts Lebzeiten zwar noch nicht geboren, hielt aber fest, das musikalische Genie sei 1790 in der Stadt gewesen. Bei Familie André, um genau zu sein. Johann André, selbst ein Komponist von Rang, hatte in Offenbach einen Musikverlag samt Notendruckerei gegründet. Und Wolfgang Amadeus Mozart soll dort ein Werkstattfest besucht haben. Sicher ist, er war im Herbst 1790 zur Kaiserkrönung nach Frankfurt gereist. Begeistert war er von Offenbachs Nachbarstadt offenbar nicht. In einem Brief an das liebste, beste Weibchen, seine Frau Konstanze, schrieb er:
3: Es ist alles Prallerei, was man von den Reichsstädten macht. Berühmt, bewundert und beliebt bin ich hier gewiss. Übrigens sind die Leute aber hier noch mehr Pfennigfuchser als in Wien.
1: Später zahlte es Konstanze Mozart den Frankfurter Pfeffersäcken sozusagen heim. Was sie an handschriftlichen Notizen ihres Frühverstandes

verstorbenen Gatten besaß, verkaufte sie 1799 wohin? Genau, nach Offenbach, an Johann Anton André. Der führte inzwischen den von seinem Vater gegründeten Musikverlag. Zum Nachlass gehörten die Originalpartituren von Figaros Hochzeit und der Zauberflöte und eine eingängige Serenade, die erst viele Jahrzehnte später Beachtung finden sollte, die kleine Nachtmusik.

Das Ensemble Ulf Hölscher haben Sie da gehört mit dem Scherzo aus dem Quintett G-Moll von Max Bruch. Dieses Werk lag lange in der Schublade. Bruch hat es schon 1868 angefangen. Da war er schon sehr erfolgreich. Dann hat er die ersten drei Sätze geschrieben und nicht mehr weiter komponiert. Rund 20 Jahre später, also 1888, hat er sich dann an den Schlusssatz gemacht. Und so gesehen hat ihn dieses Quintett ganz schön lange beschäftigt. Er hat es also nicht in einem Rutsch durchkomponiert, sondern es ist über viele, viele Jahre gereift.

0: Musik von Johann Baptist Wannhallen, HR2 Kultur am Sonntagmorgen. Die London Mozart Players hörten Sie unter der Leitung von Matthias Barmatt mit dem Finale aus Wannhals Sinfonie G-Moll. Es ist ein kleines Schmuckstück, ein Ring, der polnischen Königsfamilie gehört hat. Er wurde im Zweiten Weltkrieg von den Nazis geraubt, war dann jahrzehntelang verschollen. Später tauchte er als Schenkung im Schmuckmuseum Pforzheim auf. Dann sah ihn eine Kunsthistorikerin bei einer Ausstellung und das war 2001. Seitdem hat sie sich für die Rückkehr dieses Rings von Deutschland nach Polen eingesetzt. Jetzt im Sommer 26 ist er endlich in der Heimat. Seine Geschichte zeigt, wie wichtig es für Polen ist, die geraubten Kulturgüter auch wirklich zurückzubekommen und wie sehr es dabei manchmal darauf ankommt, dass einzelne Menschen an diese Rückkehr glauben.
1: Mitte Juni, Warschau. Feierlich kehren geraubte Kulturgüter aus Deutschland zurück. Freue dich, Mutter Polen, Gaude Mater Polonia, singt ein Männerchor. Es ist eine der ältesten polnischen Hymnen und nun ist ein Manuskript mit ihrem Text zurück in der Heimat. Neben den mittelalterlichen Pergamentblättern ist bei der Zeremonie auch ein besonderer Ring ausgestellt. Er stammt aus dem Besitz der polnischen Krone. Und unter den Besuchern ist eine Frau, die auf seine Rückkehr 25 Jahre lang hingearbeitet hat. Kunsthistorikerin Ewalet Kiewicz. Für sie ist die Rückgabefeier ein sehr emotionaler Moment. Ein überwältigendes Gefühl. Ich war wie versteinert vor Rührung. Ewalet Kiewicz ist Professorin für Kunstgeschichte an der Universität Lublin. Den Ring hatte sie als junge Forscherin 2001 bei einer Gastausstellung des Schmuckmuseums Pforzheim gesehen. Dort sei er als Ring unbekannter Herkunft beschrieben gewesen, erzählt Litkiewicz. Das Museum bekam den Ring als Schenkung. Die Kunsthistorikerin glaubt damals, die Geschichte des Schmuckstücks besser zu kennen und schreibt dem Museumsdirektor nach Pforzheim. So begann unser Briefwechsel, die Zusammenarbeit. Das Museum habe sehr offen reagiert, alle Fotos des Rings gerne zur Verfügung gestellt, sagt Litkiewicz. So stellt sie fest, der Ring, den das Pforzheimer Museum hat, stammt aus Polen. Er wurde im

0: Zweiten Weltkrieg geraubt. Die Aufnahmen aus Pforzheim weisen auf große Ähnlichkeit mit den Angaben in den Dokumenten hin, die die Forscherin in Polen zu dem Zeitpunkt findet. Doch das reicht nicht. Es war nötig, wasserdichte Beweise vorzulegen, so viele Argumente wie möglich zusammenzutragen, um davon zu überzeugen, dass es Plünderung war. Sie beginnt mühsam, die Beweise zu sammeln. Denn der Ring, um den es geht, ist nicht irgendein Schmuckstück. Er stammt aus dem 16. Jahrhundert. Polnischen Angaben zufolge gehörte der Ring der Gemahlin des Königs Sigismund des Alten, aus der mächtigen Jagiellonen-Dynastie, ein Herrscher über Königreich Polen und Großfürstentum Litauen. Das war die Blütezeit Polens. Sie wird oft als das goldene Zeitalter der polnischen Geschichte bezeichnet. Der polnische Hof, einflussreich, respektiert in ganz Europa, Schmuck war ein Staat. Symbol. Der Ring aus Gelbgold gefertigt repräsentiert das, denn er ist mit einem Diamanten besetzt, 3,5 Karat groß und geschliffen, purer Luxus vor 500 Jahren. Er kostete ein Wahnsinnsvermögen und ein geschliffenes Exemplar war fast unbezahlbar. Wenn wir ihn mit den heutigen Statussymbolen der Elite vergleichen, dann war er ungefähr so viel wert wie ein Privatjet. Gerade der Diamant liefert Letkiewicz einen der nötigen Beweise. Der Stein hat nämlich einen ungewöhnlichen Schliff. Die Kunsthistorikerin entdeckt auch weitere Übereinstimmungen. Die gleichen Kratzer, die gleichen Dellen, die gleichen Materialschäden. Doch die Angaben zu den Abmessungen des Rings passen nicht zusammen. In Pforzheim liegen moderne, sehr genaue Daten vor. Polen dagegen stützt sich auf alte Archivdokumente. Unsere Messungen waren leider weniger präzise. Als deutsche Truppen in Polen einmarschierten, musste alles schnell gepackt und in Sicherheit gebracht werden. Daher ist unklar, womit diese Messungen durchgeführt wurden. Vielleicht mit einem einfachen Lineal. Um Zweifel auszuräumen, bekommt Ewa Letkiewicz Unterstützung von weiteren Forschern. Auch polnische Behörden und das Kulturministerium schalten sich ein. Es vergehen Jahre, bis die Beweiskette steht. Im Dezember 2025 kommt auch von politischer Seite Bewegung in die Sache. Bei den Regierungskonsultationen zwischen Polen und Deutschland sind auch die geraubten Kulturgüter Thema. Die polnische Regierung beantragt die Rückgabe von 35 Objekten, darunter ist auch der Jagiellonenring. Nach 25 Jahren sieht ihn Ewa Letkiewicz im Juni in Warschau wieder. Von nun an soll er in Polen bleiben. Als Historikerin bedauere ich zutiefst den Verlust der polnischen Kultur. Ich habe einen großen Teil meines Lebens in Archiven verbracht. Und wenn ich lese, was wir einst hatten und was jetzt übrig geblieben ist, dann ist mein Herz voller Trauer. Und deshalb ist für mich jede Rückkehr unglaublich wichtig. Ewa Letkiewicz findet, dass eine einheitliche Regelung für die Rückgabe oder ein Gesetz in Deutschland vieles vereinfachen könnte. Kulturstaatsminister Wolfram Weimer erklärte vor einigen Monaten, Entwürfe für ein Restitutionsgesetz seien in Arbeit. Polen bemüht sich seit knapp 20 Jahren, geraubte Kulturgüter aus der ganzen Welt zurückzuholen. Aktuell geht es laut dem Kulturministerium um 200 Objekte, die sich in 22 Ländern befinden.
1: Paulina Milling über die Schmuckdetektivin. Ein Blick auf die Uhr, es ist 10:54 Uhr.

Leonie am Klavier und die Warschauer Philharmonie unter ihrer Leitung mit dem dritten Satz aus dem zweiten Klavierkonzert F-Moll von Frédéric Chopin. Der Pianist wurde bekannt, weil er im Jahr 2000 mit 18 als jüngster Pianist den ersten Platz gemacht hat beim internationalen Chopin-Wettbewerb.

Musik von Fanny Hensel in HR2 Kultur. Das Erato-Quartett Basel hörten Sie mit dem zweiten Satz aus Hensels Streichquartett S-Dur. Jetzt ist es 11.06 Uhr. 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

0: Daniel Müller an der Gitarre mit dem Walz della Primavera von Agustín Barrios Mangori. Mit dieser melancholischen Musik wird es 11.13 Uhr. Und ich finde, das ist genau die richtige Zeit, um für Sie die richtige Zeit, um mit ein bisschen Glück ein Hörbuch zu gewinnen.
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0: In unserem letzten Hörrätsel haben wir Sie nach Dieter Nuhr gefragt und haben Ihnen einen Auszug vorgespielt aus Die Rettung der Welt, von ihm selbst gelesen. Der Live-Auftritt ist bei Lübbe Audio erschienen und wie immer haben wir 3 Hörbuchexemplare verlost, die sich jetzt auf dem Weg zu den Gewinnerinnen und Gewinnern befinden. Heute suchen wir einen deutschsprachigen Dichter, der auch Lyrik übersetzt hat. 1920 in Czernowitz im damaligen Rumänien geboren, wuchs er in einer deutschsprachigen jüdischen Familie auf. Nach abgeschlossenem Abitur begann er dann ein Medizinstudium. Er orientierte sich dann nochmal anders und studierte Romanistik. Als die Juden 1941 in das örtliche Ghetto gezwungen wurden, musste er sein Studium abbrechen. Nach dem Tod der Eltern musste der Autor als Zwangsarbeiter Arbeiten im Straßenbau verrichten. Nach Kriegsende nahm er sein Studium wieder auf. Diesmal studierte er Anglistik, arbeitete in einer psychiatrischen Klinik und er wurde Übersetzer. Er starb im Alter von 50 Jahren in Paris. Wahrscheinlich, so heißt es, hatte er sich in die Seine gestürzt. Hören Sie nun einen Ausschnitt aus einem berühmten Gedicht von 1958, indem er die Vernichtung der Juden durch die Nationalsozialisten thematisiert. Es liest der Autor.
2: 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Wir schaufeln ein Grab in den Lüften, da liegt man nicht eng. Ein Mann wohnt im Haus, der spielt mit den Schlangen, der schreibt, wenn es dunkelt nach Deutschland, dein goldenes Haar, Margarete. Er schreibt es und tritt vor das Haus und es blitzen die Sterne, er pfeift seine Rüden herbei, er pfeift seine Juden hervor, lässt schaufeln ein Grab in der Erde. Er befiehlt uns, spielt auf nun zum Tanz. 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
0: Wie heißt der heute gesuchte Autor, der als einer der bedeutendsten deutschsprachigen Dichter des 20. Jahrhunderts gilt? Wenn Sie wissen, wen wir suchen, rufen Sie an unter 069 155 6012. Wir nehmen bis 13 Uhr heute Ihre Lösung entgegen. Ich sage nochmal die Nummer 069 155 6012. Sie können uns auch schreiben an hr2 Kultur, Stichwort Hörrätsel, in 60222 Frankfurt am Main. Auch per E-Mail ist das Ganze möglich an hr2@hr.de, Stichwort Hörrätsel, das ist immer ganz wichtig. Einsendeschluss ist der kommende Dienstag. Und ein Tipp noch: auf unserer Startseite hr2.de finden Sie das aktuelle Hörrätsel zum nochmal Hören, zum Nachhören oder wie auch immer und den Ausschnitt dazu auch.

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1: War Arthur Schopenhauer ein Romantiker? Die Frage wurde oft gestellt, aber nie eindeutig beantwortet. Die Studioausstellung im Deutschen Romantikmuseum wagt einen Blick auf die Beziehungen, die Schopenhauer zu den Protagonisten der Romantik hatte. Nicht bloß in der Literatur, auch in den Naturwissenschaften, der Philosophie, der Indologie und der Musik gibt es Verbindendes. Zu sehen sind einige bislang unbekannte Dokumente. Schopenhauer und die Romantik. Der Weg führt nach innen. Im Deutschen Romantikmuseum Frankfurt noch bis zum 13. September.

Federico Albanese war das am Klavier mit seinem Stück We Were There. Und damit wird es 11.25 Uhr, um 11:30 geht es in Camino, geht es weiter mit Camino und der Reihe Heilige Orte. Heute nehmen wir Sie mit nach Altötting, das heimliche Herz Bayerns, einer der wichtigsten europäischen Wallfahrtsorte. Ich wünsche Ihnen noch einen schönen Tag mit HR2 Kultur. Mein Name ist Katrin Mund. Tschüss, haben Sie noch einen guten Sonntag und vergessen Sie nicht, viel trinken.

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1: Wer heute das oberbayerische Altötting besucht, erlebt die bayerische Geschichte und Lebensart ganz unmittelbar und lernt viel über die sehr spezielle Beziehung zu Maria, der Patrona Bavariae. Wie wichtig sind

0: die Mutter Gottes hilft, muss ich sagen. Und das ist immer alles gut ausgegangen und ich nehme alle Menschen, die mir lieb sind, mit und bitte auch für sie.
1: Hier ist Heimat, hier ist Geborgenheit, hier ist Schutz. Das ist wie bei der Mutter. Wenn ein Kind sich fürchtet oder Angst hat oder sich verletzt hat, dann läuft es zur Mutter.
2: Heilige Orte. Altötting. Das heimliche Herz Bayerns. Von Jasper Riemann.
3: Da hinten. Sie kommen. Rund 200 Wallfahrer. Am Fluss, der Morgensonne entgegen. Sie sind jetzt fast da. Im Herzen Bayerns. Väter, Mütter, Kinder. Vorn halten Ministranten ein Jesuskreuz hoch.
0: Mein Name ist Juliane Steinbach, war die Lehrerin, bin jetzt in Pension. Ich glaube, dass ich schon 40 Mal mitgegangen bin.
3: Nachts sind sie aus Neumarkt in der Oberpfalz aufgebrochen. 6 Stunden laufen und beten. Schweißperlen glitzern unter Hüten und Käppis. Juliane Steinbach ist unterwegs dazugekommen.
0: Ich habe halt einfach das Vertrauen, dass mir die Mutter Gottes hilft. Es ist immer alles gut ausgegangen und ich nehme alle Menschen, die mir lieb sind, mit. Und bitte auch für sie. Das ist meine Schwester zum Beispiel, meine Tochter, mein Sohn. Meine Tochter ist jetzt schwanger und kriegt ein Baby und das ist auch so ein Anliegen, dass da alles gut geht und dass ich vor allen Dingen so fit bleibe, dass ich von meinem Enkelkind auch noch was habe und da sein kann für das Kind.
4: Gegrüßet seist du, Maria, voll der Gnade.
3: Die letzten Meter. Ein Kapuzinermönch eilt heran, empfängt die Gruppe. Jetzt noch das Kopfsteinpflaster, den Hügel hoch und dann Rasen. Eine prächtige Linde, ein Brunnen. Dahinter schon die Kirchturmspitzen. Der Geruch von Weihrauch weht über den Altöttinger Kapellplatz. In der Mitte ruht die Gnadenkapelle. Weiße Steinmauern beschützen das Zentrum des bayerischen Katholizismus. Millionen Pilger sind hier schon gewesen. Und 3 Päpste. Davon wird später noch erzählt. Die Wallfahrer aus Neumarkt laufen auf die Kapelle zu.
0: Das ist ein gewisses Glücksgefühl, muss ich sagen, wirklich. Durch den langen Fußweg und dann, wenn jetzt das Wetter halt so schön ist, dann ist das einfach toll.
3: Das gehört sich für die Wallfahrer. Eine Prozession um die Gnadenkapelle herum. Ringsum ist ein Vordach angebracht, ein Umgang. Darunter hängen die berühmten Votivtafeln. Dankestafeln von Gläubigen für erhörte Gebete. Unzählige. Die Gnadenkapelle wirkt klein. Das verbirgt ihre Bedeutung. Sie hütet 28 Herzen bayerischer Kurfürsten, Könige, eines Kaisers. Viele sind aufbewahrt in silbernen Urnen und eingelassen in Nischen rund um die aus Lindenholz geschnitzte schwarze Madonna. Altötting ist einer der berühmtesten Marienwallfahrtsorte Deutschlands. Maria und Bayern, das gehört zusammen. Die Jungfrau Maria wacht seit 1620 als Schutzpatronin über das Land, Patrona Bavariae. Nicht mehr lang, bis die ehemalige Grundschullehrerin Juliane Steinbach hineingeht, in die Kapelle, der Höhepunkt ihrer Wallfahrt. Bald ist es soweit.
2: Der Marienwallfahrtsort Altötting gründet sich auf die Erzählungen von 2 Wundern, die am Ende des Mittelalters geschehen sein sollen. Das erste: ein 3-jähriger Junge ertrinkt. Die Mutter bringt ihn in die Gnadenkapelle. Dort wird er auf Fürsprache von Maria wieder zum Leben erweckt. Das zweite: ein Bauerssohn fällt vom Pferd und wird von einem Wagen zerdrückt. Dank der Anrufung der Mutter Gottes wird er wieder gesund. Altötting und die Gnadenkapelle selbst sind deutlich älter. Ab dem späten 8. Jahrhundert diente der Ort als eine Königspfalz der Karolinger. Doch nach den

0: Wunderberichten im ausgehenden 15. Jahrhundert blühte die Wallfahrt auf. Altötting hätte nie den Titel Herz Bayerns bekommen, wären da nicht die Wittelsbacher gewesen. Allen voran Kurfürst Maximilian I., einer der prägenden Herrscher Bayerns und im Dreißigjährigen Krieg Verteidiger des Katholizismus gegenüber den Protestanten. Er war es, der im 17. Jahrhundert Maria zur Schutzherrin Bayerns erklärte und das Land gewissermaßen marianisierte. Er verpflichtete jeden, einen Rosenkranz bei sich zu tragen und überwachte die Fastengebote. Beamte mussten morgens zur Messe. Ein Bollwerk der Gegenreformation wollte Maximilian schaffen und Altötting sollte dessen Herzstück werden.
1: Danke, liebe Maria, dass du unsere Gebete erhört hast. Durch deine Hilfe sind wir am 26.05.2023 stolze Eltern unserer geliebten Tochter geworden. Christliche Eheleute haben sich hier verlobt und durch die Fürbitte Mariens Hilfe erlangt.
2: Wo man hinschaut, eingerahmte Bilder. Groß, klein, hochkant, quer. Drinnen und draußen. Mehr als 2000 sogenannte Votivtafeln spicken den arkadenähnlichen Umgang um die Gnadenkapelle.
3: Da. Also das geht rundum.
2: Der Wallfahrtsrektor von Altötting, Klaus Metzel, lässt den Blick über die Bilder schweifen.
3: Also hier sehen wir zum Beispiel schon eine sehr aktuelle. In schwerer Corona-Krankheit hat Maria geholfen. Das zeigt mir und auch allen Besuchern, dass Altötting kein Museum ist, sondern ein lebendiger Wallfahrtsort. Oder hier.
2: Gläubige stiften jedes Jahr 20 bis 30 Votivtafeln. Klaus Metzel sucht dann einen passenden Ort, hängt alte Tafeln ab und neue auf. Und überall ist zu lesen, immer und immer wieder, das Zeugnis erhörter Bitten. Maria hat geholfen.
3: Das hat sehr viel mit Vertrauen zu tun. Das ist kein Mechanismus, dass ich sage, da werfe ich jetzt 2 Euro ein und dann springt unten die Cola raus. Sondern es ist eine innere Haltung. Also ein sich einüben, einschwingen in diesen Rhythmus. Auch der betenden Gemeinschaft, der Pilger, die brauchen auch ihren Rosenkranzgebet. Und in diesen Rhythmus sich einzuschwingen, den aufzunehmen und sozusagen Teil des Ganzen zu werden, das macht schon heil. Es ist ein bisschen so, wie Papst Benedikt gesagt hat, als er vor 20 Jahren, 2006, hier in Altötting war, hat er gesagt, bei der Mutter sind wir daheim.
2: Erinnerungen von Wallfahrtsrektor Klaus Metzel.
3: Und dann ist er in die Gnadenkapelle reingekommen. Und er war daheim. Und man hat das auch gespürt. Also er war bei der Mutter daheim. Und alle diese Leute, die haben genau dieses Gefühl. Hier ist Heimat. Hier ist Geborgenheit, hier ist Schutz. Das ist wie bei der Mutter. Wenn ein Kind sich fürchtet oder Angst hat oder sich verletzt hat, dann läuft es zur Mutter.
1: Auf der Votivtafel die schwarze Madonna am Horizont über dem Meer. Am Strand türmen sich große Wellen auf, vor denen Menschen fliehen. Darunter steht: Zum Dank, liebe Gnadenmutter Gottes von Altötting, dass wir alle 19 Neumarkter den Tsunami in Phuket am 26.12.2004 überleben durften und unversehrt zurückgekommen sind. Daneben: Ochsen rennen wild durch ein Tor und ziehen einen gefüllten Holzwagen, der hinterherpoltert. Ein Mann wird überrollt. Darüber schwebt die Mutter Gottes. Darunter steht in alter Schrift geschrieben: Durch Fürbitte Maria wurde geholfen. 1877.
2: Der Platz vor der mächtigen Basilika St. Anna. Die Sonne brennt. Die pensionierte Lehrerin Juliane Steinbach greift in eine Kiste mit Wasserflaschen, aufgestellt vom Roten Kreuz.
4: Das Wasser einfach für die Gesundheit, damit ich nicht umkippe und dann Traumzucker, damit ich jetzt in der Kirche, dass mir nicht schlecht werde.
2: Hunderte Pilger flüchten an diesem Sommertag in die kühle Basilika. Gleich beginnt die Messe. Der letzte große Programm.

0: Programmpunkt auf ihrer Wallfahrt, bevor Juliane Steinbach endlich Zeit hat, in die Gnadenkapelle zu gehen.
1: Diese Gnadenorte sind ja irgendwo entstanden, was weiß ich, aus irgendwelchen Gründen. Es muss schon irgendwas dahinter sein. Die Kapelle steht ja da und nicht irgendwo anders. Also ist das vielleicht ein Punkt, der einem Kraft gibt, einfach ein Kraftort, kann schon sein. Man weiß es nicht, aber ich vertraue einfach drauf.
2: Wo gehen wir jetzt hin?
3: Auf die Dachterrasse des Hotel Post.
0: Die Terrasse bietet einen guten Blick auf die Bühne eines geistlichen Schauspiels, der Wallfahrt auf dem Kapellplatz. Vor den Devotionalienläden applaudieren Gläubige den Pilgern, die mit Kreuzen und Standarten zur Gnadenkapelle ziehen. Das mit Lautsprechern verstärkte Gebet wird nur übertönt vom Glockengeläut. Doch das Treiben an diesem Tag ist alles nichts im Vergleich zum 11. September 2006. Fast ein Jahr lang arbeitet der Polizist Hannes Schneider auf diesen Moment hin. Besuch vom Papst aus Bayern. Josef Ratzinger kehrt als Benedikt XVI. Zurück in seine Heimat, auch nach Altötting. Im Planungsteam mit dem Polizeibeamten Schneider laufen alle Informationen zusammen. Jeder will was, immer mehr Fragen müssen beantwortet werden. Je näher der Tag kommt, erinnert sich Hannes Schneider, desto unruhiger wird er. Er schläft schlecht.
4: Irgendwann in der Nacht bin ich dann wieder mal aufgeschreckt. Dann ist mir wieder was eingefallen, habe wieder was notiert. Und ich war dann so unterdrückt, dass ich am Fenster gestanden bin. Und dann hat meine Frau gesagt, Hannes, leg dich wieder hier, es ist noch nicht so weit.
0: Der Papst fliegt im Helikopter nach Altötting. Er ist jetzt fast da.
5: Sonnenaufgang über Altötting. Mit Musik und einer Morgenandacht werden die Gläubigen auf die baldige Ankunft des Papstes eingestimmt.
0: 8 Uhr morgens. Zehntausende drängen auf den Kapellplatz. Und mittendrin der Polizist Hannes Schneider.
4: Was schiefgehen kann, ist, dass irgendwo ein Unfall passiert, irgendwas runterfällt. Ganz gedanklich, anderen Ende der Planungen, ein Attentat hätte stattfinden können. Das darf man ja auch nicht vergessen. Man muss ja bei der Vorbereitung von so einer Veranstaltung an alles denken.
0: Hannes Schneider scannt die Menschenmenge mit seinen Augen. Jetzt zeigt sich, ob die Planungen der vergangenen Monate aufgehen.
5: Dann die Fahrt mit dem Papamobil in Richtung Kapellplatz. Die Glocken beginnen zu läuten. Begeisterte Menschen feiern den Papst. Überall gelb-weiße Fähnchen, Fanfaren, Trommelwirbel und immer wieder Benedetto-Rufe.
0: Benedikt kommt nach Hause. In der Gnadenkapelle kniet er vor der schwarzen Madonna. Vor der Menge predigt er von Maria.
6: Und so steht sie mit der großen Gemeinschaft der Heiligen als deren Mitte noch immer vor Gott und bittet für uns.
4: Ich habe heute noch so ein kleiner Karton mit meinen Papstdevotionalien.
0: Die Planungen von Polizist Hannes Schneider gehen auf. Keine Zwischenfälle. Kein Attentat.
4: Eins von meinen Notizbüchern habe ich noch. Das ist halt alles nicht da. Ab und an einmal schaust du wieder mal rein und sagst, ja. Oder wenn du wieder einen Kollegen triffst, der sagt, geh, da waren wir da.
7: Benedikt XVI. Ist der dritte Papst, der Altötting besucht hat. Nach Johannes Paul II. Und Pius VI. Benedikt hatte aber wohl die intimste Beziehung zu Altötting. In der Nähe war er aufgewachsen. Als Kind pilgerte er mit seinen Eltern und Geschwistern dorthin. Die Wallfahrten gehörten zu seinen frühesten und schönsten Erinnerungen, schrieb er einmal. Mit seinem Besuch als Papst in Altötting festigte er einmal mehr die zentrale Stellung der Marienverehrung im Katholizismus und bekräftigte die Rolle von Altötting als herausragenden Ort dieser Verehrung. Die Verbindung Altötting, Bayern, katholisch, Maria war selten so deutlich zu spüren wie an diesem Tag des 11. September 2006. Papst Benedikt hat aber auch andere Marienheiligtümer besucht. Von Fatima in Portugal bis Lourdes in Frankreich, wo in einer Grotte der 14-jährigen Bernadette 18-mal die Mutter Gottes erschienen sein soll. Benedikt verehrte Maria in Einsiedeln in der Schweiz, in Loreto in Italien, Mariazell in Österreich und Częstochowa in Polen. Altötting fügt sich ein in ein Netzwerk. Katholische Leuchttürme in Europa, die sich zusammengeschlossen haben, zu einem Verbund namens Shrines of Europe.
0: Die Zeit bei der Polizei ist für Hannes Schneider vorbei. Heute ist er Stadtführer. Touristen zeigt er besonders gern berühmte Altöttinger Kunstschätze oder die Geheimtipps in den Devotionalienläden. Auf Zuruf referiert er die Verflechtungen bayerischer Landes mit Altöttinger Lokalhistorie. Vom Auftauchen des Ortes aus den Untiefen der Geschichte 748 bis zur Gegenwart.
4: So komprimiert, wie Sie die bayerische Geschichte hier in Altötting bekommen, werden Sie keinen zweiten oder dritten Ort in Bayern finden, wo das alles so beieinander ist.
0: In der spätgotischen Stiftspfarrkirche neben der Gnadenkapelle lauert der Tod. Man muss den Kopf heben, um ihn zu entdecken. Da, auf einem Uhrenkasten, ein puppengroßes Skelett. Unermüdlich schwingt es seine Sense. Hin und her, hin und her.
4: Und mit jedem Sensenschlag stirbt ein Mensch. Memento mori. Gedenke, Mensch, dass du sterblich bist. Das ist also der fleißigste Wallfahrtsmitarbeiter, den wir in Altötting haben. 365 Tage im Jahr, 24 Stunden am Tag, angetrieben von einem Scheibenwischermotor.
8: Wovon?
4: Scheibenwischermotor.
8: Wirklich?
4: Ja.
0: Der Tod von Altötting wurde elektrifiziert. Das Sensenskelett stammt wohl aus dem 17. Jahrhundert, als die Pest Europas Bevölkerung dahinraffte.
4: Der Katholizismus ist ja eine Religion, die ja aufs ewige Leben fixiert ist. Und da gehört der Tod natürlich auch mit dazu.
0: Weiter hinten in der Kirche. Eine Treppe führt runter in eine Gruft.
8: Oh, hier riecht ein bisschen
4: feucht. Es ist feucht.
0: Drei Särge drängen sich nebeneinander. Und wenn man sich nach vorn beugt, kann man beim Mittleren durch eine Fensterluke dem katholischen Feldherrn Tilly in die Augen schauen. Genauer gesagt, in die Augenhöhlen seines Schädels.
4: Da gibt es etwas längere Geschichte dazu, sodass also der Körper des Grafen von Tilly hier in dieser Gruft liegt. Sein Herz ist drüben in der Gnadenkapelle.
8: Ah, das Herz von ihm ist auch drüben.
4: Ja, also wenn Sie wieder mal rübergehen, treten Sie bitte vorsichtig aufs Pflaster auf, weil unter diesem Pflaster liegt eben das Herz von Tilly, des Kardinal Wartenberg, des Kurfürst Maximilian, des Fürsten Clemens, Franz von Paula. Also die haben alle da im Boden drin. Also nicht trampeln, sie haben da bedeutende Herzen unter sich.
0: Altötting, das Herz Bayerns. Das ist ganz wörtlich gemeint. Organe vom Körper abtrennen und einzeln bestatten. Eine ziemlich morbide Skurrilität bekommt Stadtführer Schneider oft von Touristen zu hören. Ein großes Missverständnis, sagt er. Die Herzurnenbestattung habe Ursprünge in den Zeiten der Kreuzzüge. Im Mittelalter und der Neuzeit praktizierten Adel und hohe Geistlichkeit das Ritual. Selbst das Herz des berühmten Märchenkönigs Ludwig II. Liegt in der Gnadenkapelle.
7: Bestattet, ausgestellt, bewundert. Sie fällt auf in Altötting, diese Verehrung des Körperlichen, des Greif- und Sichtbaren, die auf Äußerliches projizierten Sehnsüchte. Artefakte des Heiligen, die in der grauen Wirklichkeit funkeln. Mindestens ein Kabinett wundersamer Dinge, das ist Altötting. Und vielleicht am wundersamsten ist der Finger des heiligen Bruder Konrad. Neben der schwarzen Madonna das zweite große Ziel der Wallfahrten ins Herz Bayerns. Maria hat geholfen in schwerster Not, während sechsjährigen Aufenthaltes im KZ-Lager Buchenwald. Aufgrund eines Gelübdes habe ich hier meine Dankwallfahrt gemacht, am 31. Juli 1945. Maria uns mit Schutz bedachte, darum uns die Bombe gar nichts machte. Das Haus blieb stehen, am Leben wir, heilige Jungfrau, wir danken dir. 1939 bis 1945.
0: Endlich ist es soweit. der Höhepunkt der Wallfahrt. Die Messe für die Pilger aus Neumarkt in der Oberpfalz ist vorbei. Die pensionierte Grundschullehrerin Juliane Steinbach eilt

0: über den Kapellplatz. Es ist ein guter Moment. Gerade ist in der Gnadenkapelle nicht so viel los. Im Halbdunkel der Kerzen schimmert die schwarze Madonna. Die Mutter Gottes hält das Jesuskind. Beide tragen goldene Kronen. Kerzenruß aus Jahrhunderten soll die Figuren schwarz gefärbt haben. Das Herz im Herzen Bayerns ist klein. Der achteckige Raum ist vielleicht so groß wie ein durchschnittliches Wohnzimmer. Juliane Steinbach schiebt sich an eine Stelle schräg gegenüber von Maria. Sie faltet die Hände.
1: Ich bin jetzt da hergegangen, weil mir da einfällt, dass da die beste Stelle ist. Weil wenn man da so steht, da schaut dann nicht die Maria an, sondern das Jesukind schaut dann direkt in die Augen. Und darum gehe ich mir da immer an diese Stelle. Und da fällt mir ein, dass die am besten wirkt. Ich habe 3 Operationen hinter mir. Eigentlich 4. Und ich habe vor jeder Operation eine wahnsinnige Angst gehabt. Und das ist alles gut gegangen. Und ich habe jetzt gesagt, danke, ich bin wieder da, habe ich gesagt, und danke für alles. Und mehr habe ich eigentlich nicht gesagt.
2: Die schwarze Madonna. Bloß etwa 65 cm ist sie groß. Angesichts ihrer Bedeutung erstaunt, wie wenig Gesichertes man über die Herkunft der schwarzen Madonna weiß. Möglicherweise hat jemand sie in Burgund oder am Oberrhein geschnitzt, mutmaßlich Ende des 13. oder zu Beginn des 14. Jahrhunderts. Und war es wirklich nur Kerzenruß, der sie schwarz werden ließ? In Europa gibt es zahlreiche schwarze Madonnen. In Frankreich entstanden viele zur Zeit der Kreuzzüge. Möglicherweise verwendeten Künstler absichtlich dunkles Holz. Vielleicht ein Verweis auf antike Göttinnen, denen die Farbe schwarz zugewiesen war. Rätselhaft steht sie da, die schwarze Madonna in der Altöttinger Gnadenkapelle. Kaum größer als ein Kleinkind. Und doch zieht sie seit Jahrhunderten Könige, Kaiser, Päpste und Pilger an.
0: Jetzt noch schnell zu einem Devotionalienladen. Von denen gibt's ja einige. Sie quellen über vor Kreuzen, Figuren, Ketten, Kerzen.
1: Ich nehme mal für den Friedhof so eine Kerze mit für meine Eltern und mein Mo liegt im selben Grab und dann ist das immer für alle drei. Als meine Großmutter noch gelebt hat, die hat sie aus Altötting immer eine Wetterkerze mitgenommen. Das ist eine schwarze Kerze und die zündet man oben, wenn ein Gewitter ist. Meine Großmutter hat da ganz viel Wert drauf gelegt.
3: Aber Sie nicht?
1: Ich fürchte mich zwar auch vor Gewitter, aber Wetterkerze benutze ich nicht.
0: Und dann ist die Wallfahrt von Juliane Steinbach vorbei. Sie verlässt den Kapellplatz. Dort sind längst neue Pilger angekommen. Sie ziehen Gebete murmelnd um die Gnadenkapelle, bitten darin Maria um Fürsprache. Sie bringen ihre Sehnsüchte, Wünsche, ihre Verzweiflung und Sorgen an diesen Ort. Sie singen Lieder im Gottesdienst, zünden Kerzen an, besuchen die Schatzkammer, essen Schnitzel und Apfelstrudel und ruhen sich aus im Schatten unter einem der Bäume auf dem Kapellplatz. Rund 1 Million Wallfahrer zählt die Stadt jedes Jahr. Das geistliche Schauspiel von Altötting. Es geht weiter.
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1: 12 Uhr. Regierung plant Neuerungen beim Unterhaltsvorschuss. Verkehrsminister fordert mehr Pünktlichkeit von der Bahn. Deutlich mehr Todesopfer bei Badeunfällen. Das Wetter sonnig und trocken bis 34 Grad. Mein Name ist Christoph Haas. Beim Unterhaltsvorschuss für Alleinerziehende sind die Kosten für den Staat in den letzten Jahren deutlich gestiegen. Bundesfamilienministerin Prien plant deshalb höhere Strafen für Zahlungsverweigerer. Außerdem soll der staatliche Vorschuss gekürzt werden. Aus der Nachrichtenredaktion Jana Schwarzer.
2: Alleinerziehende sollen den Unterhaltsvorschuss künftig nicht mehr bis zum 18. Geburtstag des Kindes bekommen, sondern nur noch bis zum 15. Geburtstag. Der Vorschuss wird gezahlt, wenn nach einer Trennung der andere Elternteil keinen Unterhalt zahlt. Die Leistung hat sich laut Prien zu einem der größten Kostenfaktoren für die Kommunen entwickelt. Deshalb sollen auch säumige Zahler strenger verfolgt und bestraft werden. Meistens handelt es sich dabei um die Väter. Es soll möglich werden, dass ihnen der Führerschein entzogen werden kann.
1: Der Iran hat heute Morgen 5 arabische Staaten mit Raketen und Drohnen beschossen. Damit reagierten die Iraner auf Angriffe der USA in der Nacht. ARD-Korrespondent Moritz Behrendt.
3: In Katar berichtete das Innenministerium, dass 3 Menschen durch herabfallende Trümmerteile verletzt worden seien, unter ihnen ein Kind. Angriffe wurden auch aus Jordanien, Bahrain, Kuwait und Oman gemeldet. Im Oman griff der Iran Ziele in der Exklave Musandam an, direkt an der Straße von Hormuz. Die Führung in Teheran erklärte in der Nacht die Wasserstraße für geschlossen. Zuvor hatte die iranische Marine ein Schiff beschossen, das versucht hatte, in der Nähe der omanischen Küste durch die Straße von Hormuz zu fahren.
1: Bundesverkehrsminister Schnieder hat die Deutsche Bahn aufgerufen, auch interne Abläufe zu prüfen, um pünktlicher zu werden. Schnieder sagte, da spielten nicht nur Investitionen in die Infrastruktur eine Rolle, sondern auch, wie man sich selbst organisatorisch aufstellt. Vom Bund fließen in den nächsten Jahren Milliardensummen in das teils marode Schienennetz. Im Rhein-Main-Gebiet wird heute eine wichtige Autobahnbrücke wieder freigegeben, die Mainbrücke Hochheim auf der A671. Die Sperrung soll um 22 Uhr aufgehoben werden. HR-Reporterin Andrea Bonhagen.
4: Die Autobahn GmbH ermöglicht damit Bauarbeiten der Bahn und von Hessenmobil an anderen Brücken in der Umgebung. Die Hochheimer Brücke ist dafür Ausweichstrecke. Nach einer Woche wird dann auf der A671 wieder eine Spur pro Richtung gesperrt. Die Arbeiten dort sollen bis Herbst dauern. Im März war Rost unterm Asphalt entdeckt worden und zehntausende Autos und Laster mussten sich andere Wege suchen.
1: Bei der Fußball-WM stehen die Halbfinalspiele fest. Schon klar war, dass übermorgen Spanien und Frankreich gegeneinander spielen. Am Mittwoch treffen dann England und Argentinien aufeinander. Aus dem ARD-WM-Team Hendrik Lückhoff.
5: Als letztes Team sicherte sich Argentinien das Ticket fürs Halbfinale. Wie schon in den beiden Runden zuvor kam der Titelverteidiger nur nach großem Kampf weiter. Erst in der Verlängerung und in Überzahl gelang der 3:1-Sieg gegen die Schweiz. Trainer Scaloni sprach hinterher auch von Glück. Im Halbfinale wartet England. Auch die Three Lions hatten gegen Norwegen große Mühe. Nach dem 2:1-Sieg nach Verlängerung redete sich Trainer Thomas Tuchel in Rage und warf seinem Team unter anderem vor, schlampig gespielt zu haben.
1: Das waren die Nachrichten. Das Wetter, viel Sonne gibt es auch heute neben ein paar lockeren Wolken und die Temperaturen steigen auf 28 bis 34 Grad. In der Nacht kühlt es ab auf 20 bis 11 Grad. Auch morgen bekommen wir viel Sonne und maximal 28 bis 35 Grad. Die weiteren Aussichten, auch der Dienstag wird meistens sonnig, vereinzelt sind auch Schauer möglich, wieder bis 35 Grad. 12.04 Uhr.
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6: mit Christiane Kreiner. Der Lyrikpreis Orphil der Landeshauptstadt Wiesbaden 2026 wurde der Lyrikerin Karin Fellner verliehen. Sie wurde für ihr bisheriges lyrisches Werk, insbesondere für den Band Polle und Fu, ausgezeichnet. Mit dem Orphil-Debütpreis wurde die Schriftstellerin Lara Rüther geehrt. Sie erhielt den Preis für ihr lyrisches Erstlingswerk Amoretten in Netzen. Hören Sie in der nächsten Stunde Auszüge aus der Preisverleihung aus dem Literaturhaus Villa Clementine vom 9. Juni in gekürzter Form. Es moderierte Caroline Kallis.
7: Ich verrate Ihnen ein Geheimnis. Wenn man Literaturveranstaltungen moderiert, gibt es eigentlich nichts Schöneres, als Preisverleihungen zu moderieren. Warum? Man schaut vor allem in glückliche Gesichter. Und damit ein sehr herzliches Willkommen zur Preisverleihung des Orphil-Lyrikpreises der Stadt Wiesbaden. Und ein sehr herzliches Willkommen an die beiden sicherlich glücklichsten Menschen in diesem Raum, Karin Fellner und Lara Rüther, die beiden Preisträgerinnen in diesem Jahr. Einen herzlichen Applaus bitte. Ich darf noch weitere Personen, die hoffentlich glücklich dreinschauen, begrüßen. Das sind zum einen unsere Gastgeber hier im Literaturhaus Wiesbaden, wo wir immer wieder die Jury-Tätigkeit ausüben dürfen. Herzlichen Dank also an Susanne Lewalter und an Katharina Dietl. Und ein herzliches Willkommen natürlich an meine beiden Jury-KollegInnen, Professor Dr. Christian Metz und Dr. Maren Jäger. Schön, dass ihr da seid und danke für die konzentrierte Diskussion vor wenigen Wochen hier in diesem Haus mit der Frage, was ist denn eigentlich ein gutes Gedicht? Mein Name ist Caroline Kallis und ich darf einmal durch diesen Abend führen, was mich natürlich sehr freut, da ich das dritte Mal und somit auch das letzte Mal in der Jury war. Lassen Sie mich noch kurz ein Wort zum Orphil-Lyrikpreis sagen. Diesen Preis gibt es seit 2012, ihn vergibt die Stadt Wiesbaden und er ist mit 10.000 Euro dotiert, der Debütpreis mit 2.500 Euro und wird alle zwei Jahre vergeben. Die Liste der Preisträgerinnen und Preisträger ist stetig angewachsen und liest sich ein bisschen wie das Who is Who der Gegenwartslyrik. In chronologischer Reihenfolge: Ursula Krechel, Simone Kornappel, Karin Kiewus, Levin Westermann, Ulrike Dräsner, Rike Scheffler, Christoph Meckel, Sibylle Fritschitz-Hausmann, Marion Poschmann, Eva-Maria Leuenberger, Daniela Danz, Ronja Ottmann, Franz Dodell, Sirka Elspass. Wenn das kein toller Reigen ist, sich einzureihen, liebe Karin und liebe Lara. Orphil klingt erstmal für einen Lyrikpreis etwas fremd. Das hat ein bisschen mit der Stiftungsgeschichte des Preises zu tun. Gestiftet wurde er nämlich von Ilse Cornell, der Witwe des Dichters Georges Cornell, der viele Jahre in Wiesbaden gelebt hat. Der Name Orphil geht auf einen Ausdruck von Cornell zurück, mit dem er den eisernen Gockel auf den Rathäusern Frankreichs einen Namen gab. Für ihn ein freiheitliches Symbol, der er in seinem Tagebuch schrieb: Ich bin meinem Gewissen verpflichtet, nicht dem Streben nach äußerem Erfolg, vor allem nicht der weltlichen Anerkennung um jeden Preis. Eine ganz eigene widerständige Sprache, eine ganz eigene anklingende Überzeugung. Das sind zwei Gründe und zwei Kriterien, warum sich die Jury und wir als Jury für die beiden lyrischen Stimmen von Lara Rüther und Karin Fellner entschieden haben. Der mit 10.000 Euro dotierte Hauptpreis geht an Karin Fellner und der Debütpreis mit 2.500 Euro an Lara Rüther. Manchmal überholen Bücher einander. Gerade ist von Lara Rüther der Langessay Affenliebe im Hansa Verlag erschienen, in dem die Leipziger Lyrikerin davon berichtet, wie sie 5 Jahre lang in einem Primatenforschungsinstitut gearbeitet hat. Vor dem Hintergrund dieser Tätigkeit, also der Verhaltensstudien mit Menschenaffen, denkt die Autorin im Text über die großen Fragen des Menschseins nach, über Trauer, über Fürsorge beispielsweise, aber auch über Sprache und Kommunikation von Tier und Mensch. Zitat: Wie leicht es ist, etwas nicht zu erzählen, beweist das Schreiben, heißt es an einer Stelle, und schlägt damit den Bogen zum Lyrikband Amoretten in Netzen, für den sie mit dem Debütpreis ausgezeichnet wird und der bereits 2024 im Wunderhorn Verlag erschienen ist. Ein paar biografische Notizen. Lara Rüther wurde 1990 in Hannover geboren. Sie studierte Kulturwissenschaft in Hildesheim und literarisches Schreiben am Deutschen Literaturinstitut in Leipzig. Unser Preis reiht sich ein in Würdigungen, die sie bereits erfahren hat. 2018 bekam sie den Open Mic, 2021 den Wolfgang Weyrauch Förderpreis und im letzten Jahr den Kranichsteiner Literaturförderpreis. Aber auch ihre Essays wurden schon ausgezeichnet. 2020 erhielt sie den Caroline-Schlegel-Förderpreis für Essayistik. Und in diesem Frühjahr stand sie mit dem Text Formula 977 auf der Shortlist des Wortmeldungen-Literaturpreises der Crespo Foundation in Frankfurt. Ein Essay über Autismus, Hexen, Geister, eine Mutter. Durch ihren aktuellen Gedichtband ziehen sich auch wiederkehrende Motive, auch die der Mutterfiguren. Dura Mater heißt ein Gedicht, Terra Mater oder Manasi Mater andere. Das ist aber nur eine Spur, die man durch diesen so vielseitigen, vielschichtigen, sprachvoluminösen Band ziehen kann. Welche Spuren noch? Das erzählt uns nun Maren Jäger in ihrer Laudatio.
8: Amorette, Boulette, Brünette, Diskette, Etikette, Facette, Gazette, Kassette, Klarinette, Krokette, Manschette, Marionette, Netiquette, Operette, Pinzette, Pirouette, Plakette, Raclette, Sanderlette, Schmonzette, Serviette, Stiefelette, Tablette, Toilette, Vignette, Zigarette. Diese und ähnliche Wörter findet man, wenn man Substantive mit dem Diminutiv-Suffix -ette sucht. Und Sie merken, das Suffix hat zwei Funktionen. Es kann Substantive verkleinern, ähnlich wie Leinchen, Sch im Hessischen oder Kün im Westfälischen. Die Zigarette ist die kleine Zigarre, die Statuette eine kleine Statue. Zweitens, es macht Substantive weiblich oder schreibt ihnen weibliche Autorschaft, Autorinnenschaft zu. Chansonnette, eine Frau, die Chansons singt. Suffragette, eine Frau, die das Wahlrecht für sich beansprucht, von Englisch Suffrage. Amoretten sind also verkleinerte Amors, Liebesgöttchen, kleine, dicke, nackte Jungs mit Flügeln. Oder es ist der unbescheidene Anspruch, den Amoris Autorinnenschaft zu verleihen, den Liebeselegien des Publius Ovidius Naso. Schreibt die Quellen noch mal neu, fordern sich diese Gedichte auf. Und das tun sie mit Witz und mit Wucht. Überführen Mythos in Pixel, überschreiben das 42. Sappho-Fragment oder das Dian-Sonett der Barockdichterin Sibylla Schwarz. Bei Rüther endet es mit den Versen: Bin Hirsch, bin Hund, bin Wind, bin zahm, bin blind, bin Spannerin, bin meine Beute, Jägerin, bin Wind, bin Wind, bin Wind, bin Wind. Sie rücken Ovid zu Leibe, aus dessen Metamorphosen Rüther sich, Sie haben es eben schon gemerkt, das Prinzip beständiger Verwandlung zu eigen macht. Auch Ovid selbst wird zur Frau, mal das Ich zu seiner Mutter, oder er wird zum Dialogpartner, den das Ich an der Hand hat, mit dem es sich berät. Meistens tippt er, etwa alle Hände voll to do oder auflösen oder Primavera, ein Hinweis auf das Bild von Botticelli, bei dem übrigens eine prachtvolle Amorette schwebt. Rüthers Gedichte dienen nicht den Prätexten, sondern sie bemächtigen sich ihrer. Sie machen mit dem Mythos, was sie wollen, vor allem dann, wenn er Unrecht hat. Antike Quellen und Mythen werden mit Medienpraktiken des Digitalzeitalters überblendet. Da wird gewischt und geklickt und getippt. Jahrtausende werden teleskopartig ineinander geschoben. Die Gedichte nehmen sich der Nymphen Echo und Io an, von Männern gewaltsam der Sprache beraubt. Außerdem Danaiden-Tochter Amimone, der Nereiden-Tochter Galatea, der Elfenbeinstatue des Pygmalion, die von der Göttin Venus zum Leben erweckt wird, Undine und Leda mit Schwan, bei Correggio übrigens mit gleich zwei Amoretten. Gedichte haben keinen Grund, bescheiden zu sein. Auch nicht, und ich finde erst recht nicht, die einer Debütantin. Bescheidene Gedichte machen keinen Spaß. Genauso wenig wie bescheidene Punkmusik oder bescheidene Orgien. Was aber tun die Amoretten in Netzen? Vielleicht ist die Netzstruktur die zeitgemäße Architektur für einen sehr gegenwärtigen Gedichtband. Ein Gedicht bekennt: Was ich lieb, ist weit verzweigt und fehlt, gengeflecht wie eingewebt in einen Blumenstrauß der Freud. Ein anderes: Mein süßer Tick ist Suche nach Zusammenhang. Und dieser Gedichtband nimmt uns mit auf diese Suche. Er reist mit uns nicht nur durch Jahrtausende, er nimmt uns auch mit vom Pongoland im Leipziger Zoo bis auf den Mars, vom Charnwood Forest nach Nevada, vom Bermuda-Dreieck in eine Leipziger Frauenklinik und ins Seminolenland. Und wer und was findet nicht alles Platz in diesem Band? Was geht Lara Rüther nicht alles zusammen mit den Amoretten ins Netz oder in die Netze? Leutnant Charles Taylor, der am 5. Dezember 1945 mit Flight 19 spurlos über dem Atlantik verschwand, das Broca-Areal und Berninis Totenkopf ebenso wie Max Klingers Amor- und Psycheradierung, Duchamp's Inframance-Konzept, die 80er-Fernsehserie Miami Vice, die Genschere CRISPR, Scherben-Displays und Corn-Dogs, dazu bedrohte Arten wie der Schmetterling Miami Blue, wie der Grönlandhai, aber auch das alte Atari-Spiel Pong. Das Wetterphänomen Frozen Iguana Shower, Miss Piggy, schnupferig aus dem Mumintal, Schistostega Drachengold, Moonflower, Fanpost für Vögel. Venus oder Aphrodite, nicht bloß in einer Gestalt tritt sie auf, sondern als Venus von Milo, de Medici, von Botticelli, von Urbino bzw. Tizian, von Renoir, von Rambeau, von Willendorf, aus der Grotte Chauvet oder als Supernatural Venus aus einem Trash-Cartoon von 1952. Und all die Mütter erst, die Matres. Mythische Ursprungsfiguren wie Kybele treten neben die Mater Dolorosa aus den Suspiria de Profundis des Opiumessers Thomas de Quincey, dem im Zyklus Heb ich dich also an drei Phantome gewidmet sind. Aber was braucht es erst für eine Sprache, um das zusammenzuhalten? Oder besser, die scharfen Kanten der Fragmente aus Vergangenheit und Gegenwart, Mythos und Fiktion, Traum und Realität auszustellen. Wilde Komposita wie Eiszeitschnittmuster, Rosettenblowout, Vanitas-Streck und Mimesis-Angst werden vernetzt mit Termini aus Fachsprachen wie denjenigen von Archäologie und Zoologie, Hirn- und Genforschung, Medientechnik und Liebe. Slang der Gegenwart mit poetischem Genus Grande, Swag mit Low and Behold, Himmelscheibe mit Doggy-Style. Kurzum, scheinbar nicht zusammenpassendes wird funkenschlagend in Kollision gebracht. In den Versen prallen die Sprachen von Jahrhunderten aufeinander. Enter Idylle. Was lange währt, wird endlich in 3D gescannt für die Feelings der Nachwelt. Im Spam-Ordner findest du deine Aura wieder. Bypass heißt es. Als Zugabe enthält Amoretten in Netzen ein Amoretten-Glossar, das die Gedichte nicht wegerklärt, sondern den Band, ganz im Gegenteil, noch einmal öffnet, Wörter verunklärt, poetisiert oder erst neu erfindet, allein mit A. Achsenmärchen, Amor, Amoretten, Anemonen, Austernschmaus. Das Beiwerk wird zum Werk. Der Paratext vergrößert den Gedichtraum. Die Einträge haben zwar Glossaroptik, wir sagen, sie sind alphabetisch sortiert, die Lemmata fett gedruckt, es gibt grammatische Hinweise und Querverweise, aber eigentlich sind es selbst kleine Gedichte. Rasant, könnte man sagen, würde man damit nicht die leisen und dunklen Töne übergehen, die Andeutung von Trauer, von Verlust, die in den Gedichten aufscheinen, wie übrigens auch Ovids Amores, bei aller Ironie und grotesken Überzeichnung der Lovey-Doveys in den antiken Liebeselegien, wie auch die Amores in der 13. Elegie des zweiten Buchs eine Abtreibung der Geliebten thematisieren, die Corinna mit eigener Hand vornimmt und darüber beinahe stirbt. Die Amores, entstanden um 20 vor Christus, waren übrigens Ovids Debüt. Das den jungen Mann zu einem der berühmtesten Dichter Roms machte. 20 Jahre vor der Ars Amatoria, den Metamorphosen, 30 Jahre vor den in elegischer Briefform verfassten Tristia und den Epistolae Exponto aus dem Exil am Schwarzen Meer, in das Ovid, so behauptet der Dichter in den Tristien, wegen eines Gedichts und eines Irrtums geraten sei. Carmen et error. Carmen et error forever. Grüllt Ovid im Schlussgedicht Materia in Lara Rüthers Debütband, das wie ein Zauberspruch seine LeserInnen mit den besten Wünschen entlässt. Da sing ich, so wie ich es gut verstehe, wenn Wortränkung, wenn Herzränkung, wenn Scherzränkung, Mut zu Mut zu Mut, Davies so stürzt, klickt, seht nicht die Scheibe vor Sternchen. Sing bitte ganz unbescheiden weiter, liebe Lara. Du verstehst dich drauf und keine Angst vor Irrtümern. Ich gratuliere dir von Herzen zum Orphel-Debütpreis und freue mich darauf, mehr und noch mehr von dir zu lesen.

0: Ja, liebe Lara Rüther, auch von meiner Seite ganz herzlichen Glückwunsch. Ich darf jetzt den Urkundentext verlesen. Die Landeshauptstadt Wiesbaden verleiht den Lyrikpreis auf Hill 2026 für das beste Lyrikdebüt an Lara Rüther. Lara Rüthers Debüt hat die Jury überzeugt durch seine Vielfalt an Formen und Sprachen sowie den Wortwitz und die existenzielle Tiefe, die durch das Flirren hindurch scheint. Und nicht zuletzt durch die raffinierten Überblendungen antiker Quellen und Mythen mit Praktiken des Digitalzeitalters. Schreibt die Quellen nochmal neu, heißt es programmatisch. Hier wird gewischt und geklickt und getippt und dabei begegnen wir Ovid, der ein Tristian-Zitat grölt, Carmen et Error Forever, aber auch den Amores, die den Titel des Bandes inspiriert haben mögen, dazu den Metamorphosen, von denen sich Rüthers Debüt das Prinzip beständiger Verwandlung zu eigen gemacht hat. Herzlichen Glückwunsch. Da Sie jetzt ja lesen werden, verzichten wir jetzt auf die Blumen, weil das alles sehr umständlich ist, und auf die Fotos, sondern wir wollen sie vor allem hören.
1: Vielen Dank. Ich glaube, das ist das, wirklich, das, ich habe vorhin schon gesagt, das ist das schönste Geschenk. Das habe ich zu Caroline gesagt, wenn jemand so genau liest. Aber es hat mich wirklich sehr gerührt. Dankeschön. Genau, jetzt, ich hatte mir überlegt, ein paar der besagten Hirnhäute zu lesen.

0: Genau, die anatomisch, die Dura Mater, die harte Hirnhaut, die unser Wissen und unsere Fantasie umfasst. Und zeitlich beginnen wir sehr, sehr weit hinten, aber auch irgendwie in der Gegenwart. Dura Mater. Hier bin nicht ich das Fossil, das bist du. Knochen, schweflich, riechen nach trockener Kotze. Warte, ich zeige. Auch ich krümme meinen Rücken. Doch nicht hinter, sondern vor. Auch ich spreize die Flügel, aber nicht so weit. Auch ich strecke den Kiefer von mir, als schrie ich nach Beute. Beine räkeln sich leicht angewinkelt, als könnten bloß Tote noch glänzen. Ich widerlege. Ich wackle mit den Zehen, während ich so tue, als sei ich tot. Mein Körper hat sich jahrelang vorbereitet zu sterben, die höchste Form von Glaubwürdigkeit erreicht. Plötzlich ist er noch da, steckt im Museum, wach und etikettiert. Und ein paar anatomische überspringe ich und komme zu den De Quincey-Phantomen, die auch Hirnhäute sind auf die eine oder andere Art. Mater Lacrimarum, Schonisaurus, Looning Formation, Nevada. Dort möchte ich Tränen formen, Trias, Carbonate, Flüssigkeit der Strandung sammeln, die Masse, die Steine abläuft. Ein Touri-Spot im Wüstenriss. Also hier könnte ich Formationen stützen bei Regen, Totie, Ichthyosaurier bergen, ihre endlose Zahl Föten entnehmen. Nun hilf, beiz sie zu meinen, Salzsensation. Hilf, zur Konservenmutter. Spül die fein gerippte Grotte, beug sie ins Korallental. Es schmatzt. Hohl, nichts glänzt, bloß halt konkav das La-La-La. Was machen eigentlich die Wale da? La. Angewachsenes Lassen, nicht ein noch aus, ewig Souvenir. Mit Tape, wenn man nicht spurt. Die Blase zieht sich, Babes umwickeln den Orion-Gurt. Oben schaut James Webb im Spiegel nach, wie wir alle grad noch leben. Ein Anfang nass brach nicht herein. Mater Susperiorum, Aurora Lumino, Attenborough, Leicestershire, Great Britain. Eine Anemone wohnt in ihr, sticht Tentakel durch die Haut, will raus, Vorsicht webt. Ist's floral, ist's Tier, ist's Blut? So weit das Ritual, so dunkel gut. Übelkeit füllt aus, das Anemonending schlägt Blasen, frisst. Miese Symbiose, Blume, mieses Timing. Dass das Gegenteil von Schuld ein Seufzer, ach, auch Schuld sei, ach, drückt sie unter Wasser. Sie presst die Blasen aus dem Nabel, gut, ungern Clown geworden. Wir passen nicht zusammen, mag sie murmeln zu sich selbst, mag in Lichtern nicht von Herzen seufzen. Unglück, ach. Sie pflückt die Anemone, legt sie zu den Kerzen am Altar. Sorry dafür, ja. Ihr Schmatz glänzt schwach auf dem Sakralorgan. Gut Nacht. Noch winkt mit vielen Armen Anemonenwacht am Sarkophag. Mater Tenebrarum 624-8937-GA 07W2D UFK Leipzig. Als offizielle Chimäre gebär ich den Traum, wie es wäre, kämst du in meine Tatze nieder. Wie du, Schatz, mich Fremden näherst, deine Fratze in die Sonne blinzelt. Wie schleimig schlängelst du den Babypo, ich leg dich in Lykiens Feuerfeld. Bye bye, muss los, warte. Schreist du frei oder brei? Als ich damals floh, schlug ich Haken ins Echo auf Wiederversehen. Schrieb Karten nach Lascaux, denn Härte für Mischwesen heißt Definition. Nur wo? im Kopf, in Zeilen, so, so. Seit der Klinik beschwöre ich dich als antiken Wurm, Fusion, Fossil von Mut und Trauerflor, mich als Kybeles Wendelturm. Error. Du waberst als Chimäre in meinem Hirn herum, einschreibend. Nur in mein Haar dringst du nicht vor, schonst Spliss vor Echo. Und nun noch einen kleinen Zauberspruch. Materia. Verlässt euch der Mut, Dovies, schlüpft in die Krypta. Sogleich beenden Sterne das Flirren, Steine die Imitation. Ist euer Herz nun kalt? Eure zwanghafte Sichtbarkeit wie Atmen stockt weg, bricht lose Laute ins Gedicht, Mumiendeko fleckt. So wisch ich eure Himmelsscheibe, ordne die Plejaden neu, Schicht zu Schicht. Folgt dem Fingerabdruck zu Druck, vertraut dem Puls zu Puls. Wie Leuchtplastik an Decken, Kitsch, tags geladen, nachts Koordinate abgefahren, so leck ich am Bronzeradradar. Doch was schlüpft? 7 Mini-Nymphen, deren Flügel schützen mich. Sprengt die Fesseln, ja, doch als ihr mir fossil Sternchen ins Auge schlagt, provozier ich Ovids Exil nach Merseburg. Carmen et Error forever, grölt er noch, da sing ich, so wie ich es gut versteh. Wenn Wortränkung, wenn Herzränkung, wenn Scherzränkung, Mut zu Mut zu Mut, Davies, so stürzt, klickt, seht nicht die Scheibe vor Sternchen. Vielen Dank an alle. Danke.
1: Lyrikverlage sind besondere Gebilde. Lyrikverlegerinnen und Verleger leidenschaftlich bis ins Mark. So jemand ist auch Adrian Kasnitz mit seiner Parasitenpresse aus Köln. 2005, als Karin Fellner bei ihm debütierte, sahen die handgemachten Bände noch so aus. Avantgarde des Schocks hieß der Band passenderweise. 5 Lyrikbände später sind wir bei Polle und Fu angekommen in dieser Ausstattung. Eine poetische Hartnäckigkeit, die sich aufs Schönste auszeichnet. Danke auch dafür, lieber Adrian. Zitat: Magst du aufmachen, dich oder mich? Und wohin, fragst du vielleicht? Gibt es Schlüssel, er oder entschließt sich Sinn, umzugehen, womit? Heißt es schon programmatisch im Band Eins zum Anderen, 2019. Karin Fellner wurde 1970 geboren und lebt in München. Sie hat Psychologie und Literaturwissenschaft studiert und arbeitet heute auch als Lektorin, gibt beispielsweise auch Kurse für das Lyrikkabinett in München. Für ihr literarisches Schaffen erhielt sie beispielsweise den Förderpreis beim Leonson-Lena-Wettbewerb, beim Lyrikpreis Meran wurde sie ausgezeichnet oder auch mit dem Lyrikpreis der Südpfalz, das war 2024, Entschuldigung, und das sind nur einige. Im neuesten Band von 2024, Polle und Fu, begegnen wir zwei Wesen, die sich bewegend, spielend, hüpfend, versteckend, schelmisch um die Ecke linsen, durch diesen Band bewegen und sie bringen mit ihren Aktionen und ihrem Sprachbuhai unseren Boden ordentlich zum Schwanken. Wir kennen vielleicht andere lyrische Figuren wie Rohrwolfs Hans Waldmann oder Ulf Stolterfurts Krähe als immer wiederkehrende Wesen im Gedicht. In diesem Band, Polle und Fu, haben wir zwei, die sagen: Lass uns lieber hier unseren Unfug auslegen. Aber der Unfug, das Spiel, ist nur eine Spur, die sich durch dieses umfangreiche und preiswürdige Werk von Karin Fellner zieht. Erneut auf Spurensuche geht diesmal Christian Metz.
2: Guten Abend, schön bei Ihnen zu sein, schön zu Ihnen sprechen zu dürfen. Auf Spurensuche. Ja, eigentlich würde ich Ihnen auch gleich zu Beginn meiner Laudatio von Polle und Fu vorschwärmen, wie das ja eben gerade schon angeklungen ist, den beiden Protagonisten von Karin Fenners Jüngstgedichtband. Aber ich muss Sie leider einen Moment warten lassen, weil ich Sie zuerst

Für mich ist es noch schlimmer. Für mich ist Spaß eine ernste Sache. Ich bin Wissenschaftler und Kritiker. Garantiert spaßfrei. Trotzdem will ich Ihnen am Anfang meiner Laudatio zwei Dinge zum Spaß in Erinnerung rufen, ohne Sie hoffentlich allzu lange auf Polle und Fu warten zu lassen. Vielleicht rufen Sie sich noch einmal kurz vor Augen, wie der Begriff der Spaßgesellschaft seit den 90er Jahren bis heute als ein notorischer Spaßverderber durch Feuilletons und politische Debatten geistert, um uns tüchtig die bunten Vergnügen des Konsums, der Unterhaltung und des Spektakels auszutreiben. Wenn Sie heute hören, dass endlich wieder geflissentlich mehr gearbeitet werden müsste, obwohl zugleich unklar ist, ob die technologischen Innovationen überhaupt noch Arbeit zulassen, während also die künstliche Intelligenz offenbar überall ihren Spaß treibt, sind solche Fragen nach echten Spaß in der Spaßgesellschaft mit durchaus einigem Ernst belegt. Befleißige dich nicht, lautet der Titel eines Gedichts aus Karin Fellners jetzt herausgezeichneten Band. In diesem tritt ein merkwürdiges Paar auf. Nein, immer noch nicht mal Polle und Fu, sondern, Zitat, die erfahrene Hausfrau, gemeinsam mit ihrem Endgegner, ihrem inneren Einpeitscher. Befleißige dich nicht. Den inneren Einpeitscher wäscht die erfahrene Hausfrau in einer Lache und plättet ihn anschließend zwischen rotem und blauem Salz. Das defizitäre Denken, still an der Oberfläche, brummelt und murmelt darunter. Die erfahrene Hausfrau hängt es in Richtung Soda und Teriyak. Vom Selbstbezichtigungsstück entferne die Hausfrau das Fleisch, bestreiche den Schnitt mit flotten Lehmbrei und warte das sichere Abfließen ab. So geht der Blick einer spaßbeflissenen Autorin auf gegenwartsdiagnostische Szenerien. Und Sie sehen, glaube ich, wie die erfahrene Hausfrau sich im Waschen abhängen, abfließen lassen und warten, gleichsam eine Lücke zum Spaß hin schafft. Warten als Spaßtechnik, wenn man mal ein I prefer not to präferiert. Gleich im folgenden Gedicht spitzt Fellner solche Diagnostik zu, und das halte ich für eine wirkliche Besonderheit ihrer Poesie. Dort heißt es einfach nur, Zitat, warten Sie nicht länger, gegenwarten Sie lieber. Gegenwarten im doppelten Sinne eines Widerstands gegen das Wartens einerseits, des Ergreifens des Jetzt als Gegenwart andererseits wie ein Kairos, den man am Schopf ergreifen sollte. Denn wenn man konsequent gegenwartet, im doppelten Sinne, dann wird die Zukunft schneller gegenwärtig, als man denkt. So sieht Fellners Poesie der Zukunftsvorbereitung aus. Spaß haben hat also, das ist das Zweite, worauf sie im Kontext von Spaß hinweisen möchte, mit aller Ernstigkeit etwas mit dem Umgang mit einer bestimmten Zeitlichkeit zu tun. Diese Komponente gewinnt Kontur im Wort Spaß selbst. Das kommt etymologisch nämlich vom italienischen Spasso, Zeitvertreib, Zerstreuung, Vergnügen, was sich wiederum aus dem Vulgärlateinischen expassare, die Zeit vertreiben, und von expandere, ausbreiten, auseinanderspannen ableitet. Spaß ist wörtlich ein spannendes Wort, weil es die Vorstellung von Spannung und Entspannung in sich trägt. Was also passiert, wenn man Spaß hat? Man entspannt. Man breitet sich mit Wohlbefinden wie in der Zeit und im Raum aus. Das heißt auch, ansonsten ist man angespannt. Dem Spaß unterliegt eine Vorstellung vom Menschen als Spannungswesen. Und ich glaube, das ist für Karin Fellners Lyrik ein wichtiges Element. Spannung noch eigentlich gedacht vom Bogen aus abgeleitet, den man spannt, oder von der Seite des Instruments, das man spannt. Und im 17., 18. Jahrhundert hat die Elektrizitätslehre dann ihre Vorstellung mit ihrer elektrischen Spannung eigentlich daran angelegt und das Ganze überlegt und diese Spannungsvorstellung gekapert. Für Fellners Spaßlogik ist das wichtig, wenn es im jüngsten Band heißt, Zitat, was durchfährt uns, schlägt unscharfe Schwingen in unsere Hirne, drückt uns

in sich, als wären wir Knopfzellen. Sind wir Stromwandler, Teil eines Strömungsmodells? Könnten auch Saiten sein. Seiden aus höchst gespannt, gezupft im Akkord, Flusen im Luftstrom eines vorgetragenen Themas. Fellners Lyrik reflektiert, wie wir als Spannungswesen, und da geht es eben im Hintergrund doch um die Krisen auch, die Sie angesprochen haben, wie wir als Spannungswesen Spaß haben können, indem wir kognitiv im Modus eines poetischen Denkens entspannen. Das könnte so eine Art Grundvorstellung für die Lektüre von Fellners Gedichten sein. Die Spaßfrage als Gegenwartsdiagnose zu verstehen, so funktioniert diese gegenwartsdiagnostisch angelegte Poesie. Heißt, Karin Fellners Poesie ist nicht eine Poesie des Elfenbeinturmes irgendwo weit weg, sondern sie beruht aus meiner Sicht auf klaren gegenwartsdiagnostischen Analysen. Zwei will ich noch mit einspielen. Das eine ist die Tatsache, dass wir in einer Welt der Überfülle leben. Das haben Sie eben gerade schon vielleicht auch indirekt bei Lara Rüthers Gedichten in der Fülle von dem, was Maren Jäger dort alles gesehen hat, mitbekommen. So etwas Ähnliches schwingt hier auch mit. Sie ist gezeichnet, diese Welt, vom Überfluss. Und zwar von einem Zweifachen der heutigen Konsumkultur und dem, was wir alles um uns haben, und zum anderen durch das Digitale, durch den Eindruck, dass wir alles zur Verfügung haben können, in Windeseile eigentlich alles da sein könnte. Zwei Konturen zumindest dieser Überflussgesellschaft. So ein Zeitgefühl gab es übrigens schon einmal im Barock. Und man könnte sagen, das ist so ein barockes Bildfeld, ein barockes Universum gibt in Karin Fellners Lyrik. Auf sehr eigene Art und Weise. Es ist, als würde man die Bildwelten, wieder Zitat Fellner, von Nicht-Bruegel, Nicht-Beuys, wie hieß noch der mit den aufgebrochenen Schalen, betreten, wenn man in diese Gedichte von Fellner hineintritt. Handelt sich natürlich um Hieronymus Bosch. Ja, wie in dessen Garten der Lüste so wimmelt es in Fellners Lyrik, nicht nur von erfahrenen Hausfrauen, sondern von Pollo und Fu, seltsamsten Wesen, schauerlichsten Figuren, zerbrochenen Eierschalen, aber warten Sie nicht darauf, dass für die zerbrochenen Eierschalen eine erfahrene Hausfrau vorbeikommt, um sie mal wegzuputzen. Das passiert nicht. So sieht unsere Welt also nach Karin Fellners Diagnose aus, neobarock, verwickelt und verwirrt. Das ist die eine Diagnose, aber wir leben nicht nur in der Welt der Überfülle, sondern zugleich auch in einer Welt dynamischer Aggregatzustände. Das ist die zweite Komponente. Nicht mal unsere Identität ist vor dieser Dynamik, vor diesem ständig Prozesshaften gewahrt. Ich zitiere wieder Karin Fellner: Aggregatzustände bekommt man nicht. Man wird ständig von ihnen durchzogen. Sie ziehen uns durch wie Joints in ihre Lungen. Sind wir verwandelt? Verwandelt wie Blues und Funk? Da hilft nur Gegenwarten. Diese nicht zu bändigende Prozessualität kennen wir wiederum literaturgeschichtlich aus der Frühromantik. Jetzt kommt der Karlauer, dieser Laudatio. Die Zusammenführung von Frühromantik und Barock, da dürfen Sie jetzt eigene Namen für erfinden. Barmantik schlage ich Ihnen vor. Rohrock, keine weiteren Wagnisse meiner Seite. Ich gehe direkt von diesen Vorschlägen dazu über, dass ein in einer solchen doppelt konstituierten poetischen Welt durchaus schwindlig werden darf. Schwindelt uns wer? Was ist wir an den Endpunkten eines verschränkten Partikelpaares? So lauten die Fragen, die Fellner stellt. Wenn bei Karin Fellner also Spaß und Poesie zusammentreffen, dann könnte man meinen, wie Sie eben auch schon aus dem Vorgängerband gehört haben, es komme da eins zum anderen. Das stimmt tatsächlich auch. Begegnung von einem zum anderen ist genau eine Form der Engführung, die Fellner immer wieder webt. Auch bei Polle und Fu geht es jetzt also um Begegnung. Und jetzt haben Sie wirklich hinreichend gegengewartet. Ich sage noch ganz kurz etwas zu Polle und Fu. Woher stammt Polle? Pollen sind Vermehrungseinheiten der Pflanzen, meist flugfällig, unauffällig, wirken wie Staub, wie Blütenstaub. Das hat eine eigene literarische Tradition aus der Romantik. Schon Novalis hat Blütenstaubtexte geschrieben und nannte sie Blütenstaubfragmente. Na, um so einen Typ

Mir handelt es sich wohl bei Polle. Vielleicht muss man noch gestehen, so eine Polle übt mitunter ihren ganz eigenen Reiz aus. Hatschi, kennen Sie? Heuschnupfengefahr. Ich will Ihnen diese Wahrheit nicht verschweigen. Und Fu? Die Silbe Fu kennen wir aus den unterschiedlichsten Kampfsportarten wie Kung Fu. Ja, Kung heißt harte Arbeit, Fu für den Menschen. Also diese Zusammenhörigkeit, also eine wird bei Fu zu einer Art harter Arbeit, die eine bestimmte Lebensart und Lebensform resultieren lässt. Also eine spezifische körperlich-geistige Fertigkeit, die man ausarbeitet. Polle und Fu sind also eigentlich erst einmal nicht zwei Figuren, sondern ein Prinzip. Prinzipien, ein gemeinsames Prinzip, wie man sein Leben in dieser Fülle und in dieser Dynamik zu verbringen hat. Mach mal Polle und Fu. Sie sind also stoffwechselnde Paare, so heißt es bei Fellner, die gegenseitig Halt zu geben versuchen. Und sie halten sich an die Devise, halte unhaltbar aus. Das ist die Devise. Halte das Unhaltbare aus. Das ist das, was wir im fünften Zyklus dieses 6 Zyklen umfassenden Bandes, nachdem Polle und Fu erst einmal nur in den Zwischenstellen dieses Bandes aufzutauchen scheinen, als Motto zu den einzelnen Zyklen. Das ist das, was wir dann erleben, wenn wir tatsächlich Polle und Fu in diesem 5. Zyklus des Bandes direkt begegnen und auf längere Zeit den ganzen Zyklus entlang begegnen. Und sie werden schon ahnen, dass Polle und Fu gemeinsam machen, sie gegenwarten. Ja, sie gegenwarten, unterhalten sich, befinden sich im gemeinsamen Denken und haben so etwas wie eine spannungsgeladene Unterhaltungsweise. Zitat, im hingerichteten Hain sitzen Polle und Fu, links halbleere Akkus, vorn ein Rest Knäuelgras. Du, fragt Polle, sollen wir uns halten ans allseitige Flackern? Und wie? Und wie dazu uns verhalten, enthält es uns oder was hält es von uns? Da sind sie wieder, die Haltungsfragen in der dichterisch-denkerischen Gegenwart. Lassen Sie mich zuletzt mit Ihnen gemeinsam noch einen Blick auf das Wortmaterial dieses Gegenwartens werfen. Wie hier aus Zweien eins gemacht wird im Gegenwarten, das nennt man in der Rhetorik Paronomasie. Karin Fellner hat ihren Spaß in diesem Band mit Paronomasien. Sie meißelt, so könnte man sagen, aus den einzelnen Wörtern 2 Bedeutungen heraus. Sie können das sehr, sehr schön sehen bei anderen Beispielen in diesem Band. Und das ist die letzte Leitlinie, die ich Ihnen vielleicht noch zur eigenen Lektüre mitgeben mag und kann. Sie können sehen, wie Fellner gelingt, aus Worten Figuren zu machen. Wir haben über Bruchstücke geredet, Fragmente. Und so heißt es dann bei Fellner einfach nur, statt Fragmente, Fragmente. Mente sagt. Ja, das funktioniert immer nur als Wiederholungsfigur, wenn man Fragmente schon im Kopf hat und dann Fragmente eine Figur gewinnt, die Stimme bekommt, die ein Bild wird. So entsteht das Gegenwarten bei Karin Fellner. Das ist bis in das feinste Material hinauf Lyrik auf allerhöchstem sprachlichen und poetischen Niveau. Damit hat sich Karin Fellner in ständiger Neuerfindung, so könnte man sagen, in die erste Reihe der deutschsprachigen Lyrik vorgeschrieben, was Mente wohl dazu sagen würde. Ich kann es Ihnen nicht sagen, kein Schimmer. Metz sagt hingegen, wie gut Karin Fellner nun mit dem Lyrikpreis Orphel der Landeshauptstadt Wiesbaden ausgezeichnet zu wissen. Herzliche Gratulation. Applaus

0: Herzlichen Glückwunsch. Ein bisschen gegenwarten, um im Wortspiel zu bleiben, müssen wir noch. Ich darf abermals die Urkunde verlesen. Die Landeshauptstadt Wiesbaden verleiht den Lyrikpreis Orphel 2026 an Karin Fellner für ihr bisheriges vorliegendes lyrisches Werk, insbesondere für ihren zuletzt erschienenen Gedichtband Polle und Fru. Treffen sich zwei. Im Fall von Karin Fellners jüngstem Gedichtband heißen sie Staubwirbel leicht und Kampfsport erprobt, Polle und Fu. Ihre Dialoge stehen in der literarischen Tradition schicksalhafter Begegnungen. Immerhin haben sich vor Polle und Fu ja schon Romeo und Julia, Kasimir und Caroline oder auch Leonz und Lena auf nicht untragische Weise getroffen. Karin Fellner, 1970 in München geboren, entfaltet aus den Aufeinandertreffen ihrer Protagonisten Gesprächspoesie, und zwar voller Witz, bitzelnder Geistesgegenwärtigkeit, gewagter Wortspielerei und übersprudelnder Pointenlust. Diese sprachungestüme Heiterkeit, die für die nun insgesamt 6 Gedichtbände von Fellner charakteristisch ist, wirft zugleich basale gesellschaftliche Fragen darüber auf, welche Haltung sich gegenüber einer Welt einnehmen lässt, die ihrerseits aus den Fugen zu geraten scheint. Im wachsenden Gestöber fordert der Band an einer Stelle eindringlich auf, warten Sie nicht länger, gegenwarten Sie lieber. Oder im Dialog zwischen den beiden Vershelden, du, fragt Polle, sollen wir uns halten, ans allseitige Flackern und wie dazu uns verhalten, enthält es uns oder was hält es uns vor? Verhaltenslehre und Haltungsfragen, um in flackernden Zeiten Halt zu erlangen, lassen sich poetisch auf keine pointiertere Weise entfalten, als in diesen mit dem Lyrikpreis Orphel ausgezeichneten Gedichtband und in Karin Fellners faszinierendem lyrischen Oeuvre. Jetzt sind wir in der Gegenwart und hören Karin Fellner. Dankeschön.
1: Ja, das ist schon ein Stück Überwältigung hier. Vielen, vielen herzlichen Dank. Oder Polle und Fu würden vielleicht sagen, ich bedanke mich, wir bedanken uns volle Pulle bei euch, bei Ihnen allen. Es ist grandios. Ich habe natürlich sofort, als ich Orphel gehört habe, die Assoziation Orpheus gehabt und auch Orplit, also Orpheus, der Unterweltwanderer und grandiose Sänger, Orplit, die Inselwelt, die Mörike erfunden hat als ein fernes Utopia. Und habe mir dann aber auch von Georges Cornel den Band gekauft. Tatsächlich, es gibt also auch noch, die sind auch noch erhältlich. Nämlich heißt, der heißt Herr Orphil, der Schlosshahn von Chaumes-en-Brie. Da geht es um einen Hahn, der während der deutschen Besatzung immer stoisch durchs Dorf läuft und zu einer Widerstandsfigur wird, weil er eben den Regeln der Obrigkeit, wie es da heißt, zum Trotz, also der deutschen Besatzer, immer seinen Abendspaziergang macht und den Abendruf vollbringt. Und da heißt es zum Beispiel, und ich lese Ihnen das kurz vor, weil ich mag daran das Absurde und ich mag daran das Lachen, das als Teil der Widerständigkeit mitgedacht wird. Und nun rief Herr Orphil mit wohl akzentuierter Stimme Kikariki. Ich rufe den Abend aus über Chaumes-en-Brie, also ein kleines Reimgedicht, worauf alle Hennen mit einer nicht zu beschreibenden Geschwindigkeit, die an Raserei grenzte, die Beine nach hinten warfen und alles Mögliche, was sie mit den Pfoten greifen konnten, durch die Gegend schossen, sodass alle Anwesenden, die dem Schauspiel beiwohnten, herzhaft lachen mussten. Ich mag, dass die Hennen Pfoten statt Krallen haben und dass sie hier mit ihrem Dance so viel unbekümmerte Bewegung in diese Szene bringen. Und vielleicht könnte ja eine dieser Hennen, sagen wir mal, das Huhn Orphilia, frohlockend den Staubantrieb nutzen und auffliegen. Orphilia, die das Kratzbürstige den Kratzfüßen vorzieht, könnte also aus der Reihe tanzen, aus der Entourage, aus der Erwartung elegant und flüh und vielleicht denken, je suis sorti, je vous remercie. Und so möchte ich mich mit ein paar Tiergedichten, widerständigen Tiergedichten heute bei Ihnen bedanken. Das heißt, Sie hören aus dem Polle- und Fu-Zyklus nur ein einziges, das sich ein bisschen anlehnt an die Tierthematik. Und wenn Sie Interesse an den beiden haben, verweise ich Sie auf den Büchertisch. Genau. Kommen Tiere. Die Spinne flippert, Sie sitzt mitten im leer gefegten Himmel. Der Wind gibt ihr Kickbacks mit. Schon in der Dunkelheit, lang vorm Blinken der Matrix, tat sie die ersten 8 Schritte ins Ungewisse und drückte links hinten die Hebel der Luft, um etwas ins Nichts zu schicken. Die Logik ist im Körper des Gehäuses, sagt sie, verschränkt die Arme und wartet, als wäre Warten ihr zweiter Vorname. Aus Antitaubenstacheln bastelt die Taube sich den Wappenspruch nicht auf Zack. Ich balle mich, sagt sie, sagt, Niederschlag ist halt da. Auch vor dem gab's Wankelmut, schräge Tragflächen, waghalsige Winkel. Jetzt wieder springt's und zischelt. So nickt sie ein, überlässt den Rest der Nickhaut, die schließt das Lädierte zusammen zu struppigen Nestern, in denen Gedanken schlüpfen, verlöschen. Tapeten will der Tapir nicht mehr kleben. Bringt nix aufs Tapet, schlupft drunter. Der Aufsichtsrat ist verschnupft. Was soll der zerschlissene Teppich? Der ist doch niemals tibetisch. Der Tapir indes guckt die Faserung der Strahlen und fadenscheinige Flecken und nickt. Die mag ich gut. Krähe fliegt Triumph, landet auf der Antenne, hält ihr scharfes Köpfchen in den Wind. Antenne schickt Shake Your Bones, Grüße in Krähenfüße unten. Gehen Infoformationen in menschliche Augen ein und flunkern in den Dunen. Schunkelt Krähe. Sie tippt ihren Schnabel in Mulden der Funkwellen. Euch überlasse ich das Hüpfen, Züpfen, sagt sie und nutzt Antenna als Absegelstange. Wenn ich mich verzweigte, so rätselt die Elster. Du weißt, nicht zu viel, nicht zu wenig. Im Zwielicht der Baugruben mich als Zwiesel einspeiste in den vernarbten Grund. 3 Handfedern spreizte, mein Weiß der Schmerzpappel schenkte, mein Schwarz den Drillbohrern. Einen Bund schlösse mit dem Lärm, ob Lastwagen und Astadern sich zusammentäten zu einer anderen Agalaster. Die Agalaster ist ein alter Name für Elster, altdeutscher Name. Einheiten. Entharte Körper frieren. Wer verbindet die Tiere? Unsere Formeln stehen schief. Ein Riemen ist ein halber Lachs, ein Remel aber ein Bund Flachs. Die Tiere husten und rieseln, aus ihnen fließt keine Lösung, Aquamarin. Ein Zehnling sind 10 Stück Felle, ein Schnöberlein 10 Stück Garben. Schlafen die Tiere? Mitnichten, sie wuchern durch Stäbe und Handelsregister. Ein Schock ist gleich 3 Stiegen, 4 Mandel gleich 5 Dutzend Eier. Werden die Tiere wieder mit uns Tieren reden? Ein Platteis sind 110 Fische, ein Wal dagegen umfasst 4.800 im Fischhandel in Stralsund. Wenn es den Rückweg gäbe, kämen die Tiere uns noch einmal entgegen. So, jetzt kommt das erwähnte Gedicht aus Polle und Fu, aus dem Zyklus. Fu erzählt einen Traum. Die Toten kamen uns hoch. Sie waren pelzig und fröhlich und kratzten mit ihren Schreien in unserem Hals, peristaltisch, so suchten wir das zu schlucken. So am Boden zu sein ist gut, sagt Polle. Hier am Taubenschreien können wir lauschen, da gibt's keine Bolzen. Eilig zeigen Passanten ihre Weißbärte her. Die Innereien der Stadt pochen Babylongrün. Brande dein Konsens-Content. In jeder Röhre wohnt ein Ohr, ein Öhrchen, das einmal hört und einmal aufhört, nicht? Beide. Ich leg mein Schwert und Defense hier nieder auf dieser Bank. Arriva, lieber River.

0: Kamm und nimm das mit.
1: Karin Fellner las in Wiesbaden aus ihrem Gedichtband Polle und Fu. Sie hörten eine Aufzeichnung der Preisverleihung des Lyrikpreis Orphil aus dem Literaturhaus Villa Clementine vom 9. Juni in gekürzter Form. Auf hr2.de können Sie diese Sendung nachhören. Mein Name ist Christiane Kreiner und ich wünsche Ihnen noch einen schönen Tag.

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2: 13 Uhr. Familienministerin Prien will Einschränkungen beim Unterhaltsvorschuss. Iran greift mehrere arabische Staaten an. Wichtige Autobahnbrücke bei Wiesbaden wird freigegeben. Das Wetter sonnig und trocken bis 34 Grad. Mein Name ist Christoph Haas. Beim Unterhaltsvorschuss für Alleinerziehende sind die Kosten für den Staat in den letzten Jahren deutlich gestiegen. Bundesfamilienministerin Prien plant deshalb höhere Strafen für Zahlungsverweigerer. Außerdem soll der staatliche Vorschuss gekürzt werden. Aus der Nachrichtenredaktion Jana Schwarzer.
3: Alleinerziehende sollen den Unterhaltsvorschuss künftig nicht mehr bis zum 18. Geburtstag des Kindes bekommen, sondern nur noch bis zum 15. Geburtstag. Der Vorschuss wird gezahlt, wenn nach einer Trennung der andere Elternteil keinen Unterhalt zahlt. Die Leistung hat sich laut Prien zu einem der größten Kostenfaktoren für die Kommunen entwickelt. Deshalb sollen auch säumige Zahler strenger verfolgt und bestraft werden. Meistens handelt es sich dabei um die Väter. Es soll möglich werden, dass ihnen der Führerschein entzogen werden kann.
2: Der Iran hat heute Morgen 5 arabische Staaten mit Raketen und Drohnen beschossen. Damit reagierten die Iraner auf Angriffe der USA in der Nacht. ARD-Korrespondent Moritz Behrendt.
4: In Katar berichtete das Innenministerium, dass 3 Menschen durch herabfallende Trümmerteile verletzt worden seien, unter ihnen ein Kind. Angriffe wurden auch aus Jordanien, Bahrain, Kuwait und Oman gemeldet. Im Oman griff der Iran Ziele in der Exklave Musandam an, direkt an der Straße von Hormuz. Die Führung in Teheran erklärte in der Nacht die Wasserstraße für geschlossen. Zuvor hatte die iranische Marine ein Schiff beschossen, das versucht hatte, in der Nähe der omanischen Küste durch die Straße von Hormuz zu fahren.
2: In Hitzephasen steigt der Wasserverbrauch. Deshalb fordern die Versorger, gegenzusteuern. Der Verband kommunaler Unternehmen will, dass überall in Deutschland ein Register geführt wird, das zeigt, wer wo wie viel Wasser nutzt. Vom Deutschen Landkreistag heißt es, private Pools sollten hinterfragt werden, weil die sehr viel Wasser verbrauchen. Präsident Brötel hat der Neuen Osnabrücker Zeitung aber gesagt, man setze zuallererst auf die Vernunft der Menschen, bevor man Verbote verhänge. Ungewöhnlicher Unfall auf der A3 zwischen Frankfurt und Offenbach. Dabei ist letzte Nacht ein Anhänger beschädigt worden, der lebende Fische geladen hatte. HR-Reporterin Conny Bestedt.
5: Ein 42-Jähriger ist mit seinem Sprinter mit Anhänger Richtung Würzburg unterwegs. Eine 25 Jahre alte Frau fährt mit ihrem Auto um kurz nach 2 auf den Laster. Das Auto schleudert und überschlägt sich. Sie und ihr Beifahrer verletzen sich dabei leicht. Der Anhänger am Laster geht durch den Aufprall kaputt. Die darin geladenen Fische landen auf der Straße. Aus einer Plane bauen die angerückten Feuerwehrleute eine Art Pool für die Fische. Die Autobahn war Richtung Würzburg ungefähr 1,5 Stunden gesperrt.
2: Seit Monaten müssen Autofahrer rund um Wiesbaden und Mainz Umwege nehmen, weil die Mainbrücke Hochheim auf der A671 gesperrt ist. Heute Abend um 22 Uhr soll sie wieder geöffnet werden. Eine Woche lang geht es in beide Richtungen zweispurig voran. Danach sollen die Bauarbeiten an der maroden Brücke weitergehen. Sie muss dann aber nicht mehr komplett gesperrt werden. Eine Spur in jede Richtung bleibt frei, so die Autobahn GmbH. Das waren die Nachrichten. Das Wetter, auch heute Nachmittag gibt es viel Sonne neben ein paar lockeren Wolken und die Temperaturen steigen auf 28 bis 34 Grad. In der Nacht kühlt es ab auf 20 bis 11 Grad. Auch morgen viel Sonne, maximal 28 bis 35 Grad. Und die weiteren Aussichten, auch der Dienstag wird meistens sonnig, vereinzelt sind auch Schauer möglich, wieder bis 35 Grad und auch am Mittwoch kaum Änderungen. Es ist 13.04 Uhr.
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6: Musikalische Entdeckungsreisen mit Nils Kaiser. Herzlich willkommen. Bei uns gibt's heute Musik vom Mond. Und zum Mond, da fliegen wir jetzt erst einmal hin mit Frank Sinatra.

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1: Fly Me to the Moon mit Frank Sinatra. Ursprünglich war das eigentlich erst einmal nur ein ganz einfaches Liebeslied. Mit seinem interstellar anmutenden Titel aber wurde es zur Begleitmusik des amerikanischen Mondfahrprogramms in den 1960er Jahren. Die Astronauten von Apollo 10 spielten das Lied auf einem Kassettenrekorder ab, während sie den Mond umkreisten. Und auch bei der ersten Mondlandung 1969 war der Song mit dabei, als er von der Bodenstation in die Landekapsel übertragen wurde. Bei einer Konzertgala zu Ehren der Mondfahrer von Apollo 11 sang Sinatra das Lied dann sogar noch live. Inzwischen ist das Interesse am Mond neu entfacht, seit die Crew von Artemis II ihm wieder näher gerückt ist. Wir beleuchten heute einmal die musikalische Seite des Mondes, von den Liedern und Opern, die über ihn gesungen werden, bis zu den Mondreisen, die Menschen unternommen haben in der Fantasie und in der Wirklichkeit. Mit seinem sanften Licht rührt der Mond ganz besondere Saiten in uns an. Diese wollen wir hier heute zum Klingen bringen. Vielfältig sind zum Beispiel die Klänge, die Komponisten für die musikalische Beschreibung des Mondlichts gefunden haben. So etwa der Filmkomponist Nicola Piovani. Er schrieb 1990 die Musik zum letzten Film von Federico Fellini, »Die Stimme des Mondes«. Das Mondlicht kann Menschen ja auch süchtig machen, mondsüchtig, sie dazu bringen, lauter verrückte Dinge zu tun. Fellinis Film erzählt von solchen somnambulen Gestalten. Sie lauschen Stimmen aus Brunnen, suchen davongelaufene Musikinstrumente oder holen am Ende den Mond selbst vom Himmel herab. Gleich schon die ersten Klänge des Soundtracks versetzen einen beim Zuhören in eine schlafwandlerische Stimmung. Und dann wird gleich auch noch im Mondenschein getanzt, bis sich schließlich Mondfreund Franz Schubert zu Wort meldet.

0: Der Mond wird vielfach besungen. Sein magisches Licht und seine besondere Wirkung auf unsere Seele verführen aber nicht nur Dichter zu poetischen Mondbeschreibungen, sondern auch Musiker und Komponisten zu klingenden Mondporträts. Besonders magisch sind die Mondscheinklänge, mit denen Claude Debussy uns in Clair de Lune verzaubert. Das ursprüngliche Klavierstück erklang soeben in einer Bearbeitung für Geige und Klavier mit Janine Jansen und Itamar Golan. Davor ging es um die melancholische Erinnerung an eine vergangene Liebe. Der Mond wird dabei zum vertrauten Freund und Tröster. Ludwig Hölties Gedicht »An den Mond« hat Franz Schubert vertont. Die Erlkings sangen es in der englischsprachigen Version. Sie hören Kaisers Klänge. Es geht um Musik für den Mond. Der Mond ist ein Gefährte für vielerlei Empfindungen. Der Beglückte besingt ihn genauso wie der Einsame. Kaum ein Schlaflied kommt ohne ihn aus, und nicht nur die Menschen verführt der Mondenschein zu anrührenden Gesängen, wie wir gleich noch hören werden, wenn das Zwischenspiel aus Karl Orffs Oper »Der Mond« von einem ganz besonderen Chor begleitet werden wird. Zuvor erfahren wir aber noch die ganze Wahrheit über den Mond. Das Münchner Musikprojekt »Café Unterzucker« räumt auf mit all den romantischen Mythen vom Mond.
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drin seine Runden, schon glaubt der Mensch in seinem Wahn, er habe ihn erfunden. Er trällert und bejubelt ihn und hält ihn für gelungen. 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

0: 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O Mond, ich seh dir ja, ja nicht mehr.
1: Ja, und ganz offenbar scheint auch über Berlin der Mond. Von magischer Anziehung ist sein Licht auf die Mondsüchtige, die sich aus dem Bett erhebt und aufs Dach hinaufsteigt, um ihrem schimmernden Verführer näher zu kommen. Die Lieder eines armen Mädchens hat Friedrich Holländer geschrieben. Das Mondlied daraus hörten wir mit der Chansonette Christine Papendieck. Seit jeher berührt der Mond die menschliche Seele, die hellen wie die dunklen Seiten. Mit seinem sanften Schimmer erzeugt er Melancholie und Sehnsucht. Sein Licht beschwört aber auch unheimliche Bilder herauf. Dann zum Beispiel, wenn die Toten aus ihren Gräbern kommen und zu schaurigen Klängen im Mondenschein tanzen. Sowas wollen wir uns jetzt aber gar nicht angucken. Wir machen es jetzt mal wie die Mondsüchtigen und bewegen uns himmelaufwärts in Richtung des Erdtrabanten. Aber wir nehmen sicherheitshalber eine Rakete dafür. Und bevor wir in die Mondumlaufbahn einschwenken, lauschen wir noch ein wenig den Klängen der britischen Rockband Pink Floyd. Die brachte im März 1973 ihr Album The Dark Side of the Moon heraus, unmittelbar nach dem Abschluss des Apollo-Mondlandeprogramms der NASA. Der Titel des Albums, zu Deutsch Die dunkle Seite des Mondes, ist natürlich Quatsch. Der Mond hat gar keine dunkle Seite. Auch seine erdabgewandte Hälfte wird regelmäßig von der Sonne beschienen. Aber Pink Floyd meinten das mit der dunklen Seite ja auch im übertragenen Sinn. Auf ihrem Album geht es um die menschliche Seele. Dabei jedoch Bezüge zum Erdtrabanten herzustellen, das war zur Zeit der Mondlandungen ziemlich angesagt. Solange du hochfliegen, lächeln und weinen, fühlen und sehen kannst, so lange lebst du, so heißt es im ersten Song des Albums. Und mit dem starten wir jetzt unseren Flug ins Weltall.
2: 20 seconds and counting. 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Ignition sequence start. 6, 5, 4, 3, 2, 1, 0. All engine running. Liftoff. We have a liftoff. 32 minutes past the hour. Liftoff on Apollo 11. Tower cleared.
3: Here we got a roll program.
4: Neil Armstrong reporting their roll and pitch program, which puts Apollo 11 on a proper heading.

In der Fantasie sind die Menschen schon oft zum Mond geflogen. Zum Beispiel in der Oper Die Ausflüge des Herrn Brautschek. Leoš Janáček hat sie 1920 geschrieben. Den einfachen Prager Hauswirt Brautschek treiben seine Ausflüge bis hinauf zum Erdtrabanten, wo die Mondbewohner einen bezaubernden Walzer hinlegen. Womit dann auch bewiesen wäre, dass Michael Jacksons berühmter Moonwalk nicht der erste Tanzschritt war, der vom Mond kam. Den Mondwalzer hören wir mit dem Prager Sinfonieorchester unter Jerzy Bielochlawek. Danach starten wir dann durch, um selber mal einen Fuß auf den Mond zu setzen.

0: Tranquility Base here. The Eagle has landed. That's one small step for man, one giant leap for mankind.
1: Ein kleiner Schritt für einen Menschen, ein großer Sprung für die Menschheit. Mit diesen Worten setzte am 21. Juli 1969 der erste Mensch, Apollo-Kommandant Neil Armstrong, seinen Fuß auf den Mond.

live am Fernsehen, verfolgt von über 500 Millionen Menschen auf der Erde. Nicht unbedingt zur besten Sendezeit. In Mitteleuropa zum Beispiel war es gerade 3.56 Uhr in der Nacht. Am nächsten Vormittag waren dann viele Läden geschlossen, wegen Mondlandung. Insgesamt 6-mal landeten amerikanische Astronauten bis 1972 auf dem Mond. Zu den Filmbildern von den Mondlandungen komponierte Brian Eno 1983 seine sphärischen Ambient-Klänge mit dem Titel Apollo. Wir hören eine akustische Einspielung der Apollo-Musik mit dem Ensemble Icebreaker. Und danach spazieren wir dann selber mal ein bisschen über den Mond.

Du machst Riesenschritte beim Spaziergang auf dem Mond, so sang der Soul-Sänger Aloe Black, begleitet vom französischen Jazz-Trio Roseau. Was sie gespielt haben, das war Walking on the Moon, 1979 der erste von Sting geschriebene Nummer 1-Hit der Band Police. 7 Jahre nach der letzten Mondlandung war das. Seit 1972 ist niemand mehr auf dem Mond spazieren gegangen, was sich aber voraussichtlich bald wieder ändern wird. Artemis II hat mit seiner Mondmission im April dieses Jahres den Grundstein für neue Mondlandungen von Menschen gelegt. Wir sind von unserer Mondmission inzwischen wieder zur Erde zurückgekehrt und genießen eine Nacht im Mondenschein, so wie in Karl Orffs Oper Der Mond, wo der Erdtrabant am Ende nach allerlei Turbulenzen wieder hell leuchtend am Himmel hängt. Sie hören Rundfunkchor und Sinfonieorchester Leipzig, dirigiert von Herbert Kegel.

Das Finale aus Karl Orffs Oper Der Mond. Und damit ist der Erdbegleiter auch bei uns endgültig am Himmel aufgegangen. Der magischen Musik des Mondes haben wir uns heute gewidmet. 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Ob Klassik, Pop oder Kinderlied, der Mond ist ein ständiger Begleiter des Menschen, auch in der Musik. Und das wird wohl so bleiben, solange er sich um die Erde dreht. Aber was der gute alte Mond wohl selbst so von den Menschen hält? Bei Rocco Schamoni und Labras Banda kommt der Mond jetzt noch einmal selbst zu Wort. Viel Vergnügen dabei wünscht Nils Kaiser.

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2: 14 Uhr. Familienministerin will Unterhaltsvorschuss kürzen. Iran greift mehrere arabische Staaten an. Tempolimit könnte pro Jahr 90 Menschenleben retten. Das Wetter sonnig und trocken bis 34 Grad. Mein Name ist Katja Irle. Beim Unterhaltsvorschuss für Alleinerziehende sind die Kosten für den Staat in den letzten Jahren deutlich gestiegen. Bundesfamilienministerin Prien plant deshalb höhere Strafen für Zahlungsverweigerer. Außerdem soll der staatliche Vorschuss gekürzt werden. Aus der Nachrichtenredaktion Jana Schwarzer.
3: Alleinerziehende sollen den Unterhaltsvorschuss künftig nicht mehr bis zum 18. Geburtstag des Kindes bekommen, sondern nur noch bis zum 15. Geburtstag. Der Vorschuss wird gezahlt, wenn nach einer Trennung der andere Elternteil keinen Unterhalt zahlt. Die Leistung hat sich laut Prien zu einem der größten Kostenfaktoren für die Kommunen entwickelt. Deshalb sollen auch säumige Zahler strenger verfolgt und bestraft werden. Meistens handelt es sich dabei um die Väter. Es soll möglich werden, dass ihnen der Führerschein entzogen werden kann.
2: Der Konflikt zwischen den USA und dem Iran ist wieder militärisch eskaliert. Der Iran hat die Straße von Hormus nach eigenen Angaben geschlossen, als Reaktion auf Angriffe der USA. Aus der Nachrichtenredaktion Martin Seiler.
4: Mehr als 140 iranische Ziele hat das US-Militär nach eigenen Angaben in den vergangenen Stunden attackiert. Mehrere Golfstaaten meldeten Beschuss durch den Iran. Unter anderem in den Vereinigten Arabischen Emiraten, Bahrain und Katar gab es Luftalarm. Die Revolutionsgarden erklärten, man habe US-Stützpunkte angegriffen. Beide Seiten werfen sich vor, sich nicht an das Rahmenabkommen zu halten, das Mitte Juni geschlossen worden war und den Weg zu einem dauerhaften Frieden ebnen sollte.
2: Studie zu einem möglichen Tempolimit in Deutschland. Die gemeinnützige Björn-Steiger-Stiftung meldet, wenn die Geschwindigkeit auf den Autobahnen auf 130 Kilometer pro Stunde begrenzt würde, kämen pro Jahr bis zu 90 Menschen weniger ums Leben als bisher. Das seien zwar nur 3% der Unfalltoten, für eine einzelne Maßnahme sei das aber eine beachtliche Wirkung. Ungewöhnlicher Unfall auf der A3 zwischen Frankfurt und Offenbach. Dabei ist letzte Nacht ein Anhänger beschädigt worden, der lebende Fische geladen hatte. HR-Reporterin Conny Bechstedt.
5: Ein 42-Jähriger ist mit seinem Sprinter mit Anhänger Richtung Würzburg unterwegs. Eine 25 Jahre alte Frau fährt mit ihrem Auto um kurz nach zwei auf den Laster. Das Auto schleudert und über

0: schlägt sich. Sie und ihr Beifahrer verletzen sich dabei leicht. Der Anhänger am Laster geht durch den Aufprall kaputt. Die darin geladenen Fische landen auf der Straße. Aus einer Plane bauen die angerückten Feuerwehrleute eine Art Pool für die Fische. Die Autobahn war Richtung Würzburg ungefähr 1,5 Stunden gesperrt.
1: Ein großer Waldbrand im Süden Spaniens breitet sich nicht weiter aus. Der Regierungschef der betroffenen Provinz Almería meldet, die Lage habe sich stabilisiert. Die Feuerwehr versuche jetzt, den Brand in den kommenden Stunden unter Kontrolle zu bringen. Mindestens 12 Menschen sind ums Leben gekommen. Jetzt wird weiter nach Vermissten gesucht. Handball-Bundesligist HSG Wetzlar ist in die Vorbereitung für die neue Saison gestartet. Zuerst stehen Medizin- und Fitnesstests an. Außerdem sind insgesamt 9 Testspiele geplant. Die HSG Wetzlar hat 7 neue Spieler verpflichtet. Das waren die Nachrichten. Das Wetter. Auch heute Nachmittag gibt's viel Sonne neben ein paar lockeren Wolken. Die Temperaturen steigen auf 28 bis 34 Grad. In der kommenden Nacht kühlt es ab auf 20 bis 11 Grad. Auch morgen viel Sonne, maximal 28 bis 35 Grad. Die weiteren Aussichten. Auch der Dienstag wird meistens sonnig, vereinzelt sind auch Schauer möglich, wieder bis 35 Grad. Und auch am Mittwoch ändert sich kaum etwas und am Donnerstag wieder heiß bis 36 Grad. Die Zeit gleich 14.04 Uhr.
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3: Herzlich willkommen zu einem Hörspiel, das in 2 Zeitebenen an ein und demselben Ort spielt. Im Sommer 1933 entflieht die junge Ladengehilfin Ethel der Enge ihrer Kleinstadt und macht zum ersten Mal allein Urlaub in einem kleinen Küstenort in England. In Sillery verliebt sie sich in den Hotelangestellten George und genießt die gemeinsamen Ausflüge. 1983 begegnen sich der Schriftsteller Roger Dancy und die Pianistin Julia Boyle im selben Hotel. Roger hat einen Plan. Er ist im Besitz alter Postkarten, die offensichtlich von Ethel stammen und an verschiedene Personen gerichtet sind. Gut angekommen, schreibe bald, so lauten die wenigen Worte an ihre Mutter. Roger ist überzeugt, dass die junge Frau bei einem Spaziergang in den Dünen der Flut zum Opfer fiel. Julia bezweifelt das und ist schnell entsetzt über die Besessenheit, mit der Roger akribisch versucht, jeden Schritt von Ethel nachzuvollziehen. Während sich die beiden Zeitebenen und die Vorgänge rund um die Dünen von Sillery reizvoll und spannend übereinander schieben, wird das Geschehen damals wie 50 Jahre später zunehmend zu einem spannenden Unterfangen. Wir wünschen Ihnen in den nächsten knapp 90 Minuten viel Vergnügen.

0: Verzeihung.
1: Ich musste gerade noch Gepäck nach oben bringen. Warten Sie schon lang?
2: Nein, nicht lang. Ich wusste nur nicht, ob man klingeln soll.
1: Oh ja, immer klingeln. Komme ich gleich angesaust. Tja, guten Tag.
2: Guten Tag.
1: Sie möchten ein Zimmer?
2: Ja, Miss Marin. Ich habe bestellt.
1: Marin?
3: Miss E. Marin. 3. bis 9. August
1: 1933?
3: Jawohl, bestellt. Ein Einzelzimmer.
1: Und wir haben sogar ein besonders hübsches für Sie. 1. Stock. Wenn Sie bitte hier unterschreiben wollten.
4: Hier?
1: Ja.
4: Danke.
1: Bitte.
2: Sie haben dort Postkarten. Kann ich eine kaufen?
1: Natürlich. Gleich bezahlen oder auf die Rechnung?
2: Oh, auf die Rechnung bitte.
1: Bestens. Eine Marke haben Sie?
2: Nein. Ist es weit zur Post?

0: Ich kann Ihnen eine geben.
1: Oh, aber ich möchte nicht, dass...
0: Ich darf Ihnen eine verehren.
1: Nein, nein, das geht doch nicht.
0: Ist ja nur ein Penny.
1: Ein Penny ist ein Penny.
0: Und eine Marke ist eine Marke. Haben Sie sich schon eine Karte ausgesucht?
1: Ja, die hier bitte. Mhm. Aber die Marke bezahle ich. Mhm. So, ein Penny hier. Vielen Dank.
0: Ich danke Ihnen, Miss Marion. Ich danke Ihnen. So, dann bringe ich Sie jetzt mal herauf. Nein, nein, nein, nein, den Koffer nehme ich.
1: Oh, danke.
0: Sind Sie zum ersten Mal in Linden?
1: Ja, zum ersten Mal.
0: Wird Ihnen gefallen bei uns?
1: Ja.
0: Eine herrliche Küste. Sie leben in Tiverton, habe ich gesehen.
1: Ja.
0: Sind Sie mit der Bahn gekommen?
1: Ja, über Barnstaple. Mhm. Dort muss man umsteigen. Ich reise nicht viel mit der Bahn. Ich reise überhaupt nicht viel.
0: So, hier wären wir.
1: Oh, ist das hübsch! Oh.
0: Was habe ich gesagt? Der Blick, was? Soll ich das Fenster aufmachen?
1: Ja, vielen Dank. Nein, wie schön das Meer. Oh, was ist das da hinten links, der helle Streifen?
0: Das sind die Sillery-Dünen.
1: Herrlich.
0: Nicht wahr? So, ich muss jetzt wieder runter, falls ich unten gebraucht werde. Wenn Sie irgendetwas wünschen, sagen Sie es jederzeit.
1: Vielen Dank, Mister.
0: Einfach, George.
1: Oh, Mami, Mami, Mami, wenn du das sehen könntest. Du wärst froh, dass ich es dir abgebettelt habe, mich fahren zu lassen. Die Sillery-Dünen. Da gehe ich morgen hin. Ich sollte lieber gleich mal die Karte schreiben. Liebe Mom, gut angekommen. Noch was? Nein. Schreibe bald. Ethel. Liebe Mom, gut angekommen. Schreibe bald. Ethel.

0: Bitte, spielen Sie weiter. Lassen Sie sich nicht stören.
1: Nicht wichtig, ich übe nur.
2: Das hörte sich aber sehr gekonnt an.
3: Darf ich zum Abendessen bitten?
4: Ich bin gerade erst angekommen. Man hat mich gefragt, ob es mir recht ist, wenn ich den Tisch mit Miss Boyle teile. Hoffentlich nicht eins von den alten Mädchen hier.
1: Nein, das bin ich, Julia.
4: Oh, was für ein Glück. Hier wird alles sehr familiär gehalten, wie?
1: Von wegen mit anderen Gästen an einem Tisch?
4: Ja.
1: Ich glaube, das hat eher praktische Gründe. Ja. Weniger Arbeit für die Angestellten. Hier ist es.
4: Bitte. Was haben Sie vorhin gespielt?
1: Prokofjew.
4: Verzeihung, ich hätte mich vorstellen sollen. Mein Name ist Danzy, Roger Danzy.
1: Ah, ich bin Pianistin.
4: Oh.
1: Aber Sie haben bestimmt noch nichts von mir gehört.
4: Nein.
1: Bestimmt nicht.
4: Werde ich eines Tages?
1: Vielleicht.
4: Machen Sie hier Ferien?
1: Nein, nicht wie die anderen hier. Ich lebe in London. Ich komme öfter für ein, zwei Wochen raus. Der Flügel ist fantastisch, die Seeluft ist gut und die Freundin, mit der ich in London die Wohnung teile, hat ein paar Tage Ruhe. Was machen Sie?
4: Ich bin Schriftsteller.
1: Oh,

0: Schreiben Sie viel?
1: Ja.
0: Romane?
1: Auch das.
0: Was denn zum Beispiel?
1: Nun, mein letzter hieß Die Flut.
0: Ich kenne den Titel nicht einmal. Um was geht es da?
1: Die Familie Noah während der Sintflut. Verfall von Moral und Sitte in der Arche.
0: Oh. Roger Dansey.
1: Dansey. Haben Sie vor 2 Jahren Kimberley Road gesehen? Vorabendserie im Fernsehen.
0: Nein.
1: Zu der habe ich einige Folgen beigetragen. Dummes Zeug. Lief nicht lang. 2 Fernsehspiele habe ich auch geschrieben.
0: Und machen Sie Ferien? Gibt es das überhaupt? Schriftsteller und Ferien? Wahrscheinlich verarbeiten Sie mich bereits in eine Geschichte.
1: Keine Gefahr. Ich bin in Linden, um nach jemandem zu suchen, zu recherchieren, besser gesagt. Ein Mädchen namens Ethel Merrin. Sie ist vor 50 Jahren hier gestorben.

0: Na, Miss Marion. Na? Sie wollten wieder die Klingel drücken, was?
1: Sie sind ja da.
0: Ganz schön außer Atem.
1: Ich bin bis Lynmouth runter und wieder raufmarschiert.
0: Ganz schön weit für den Anfang. Und dunkel wird's auch schon.
1: Ich habe nicht gedacht, dass ich so lang für den Rückweg brauche. Puh, richtig anstrengend.
0: Naja, jetzt wissen Sie's. Nehmen Sie das nächste Mal die Seilbahn.
1: Aber ich wollte doch laufen.
0: Sie laufen gern?
1: Scheint so.
0: Hier gibt es viele Spaziermöglichkeiten. Aber Sie brauchen die richtigen Schuhe. Haben Sie richtige Schuhe?
1: Hier.
0: Ah ja, die sind in Ordnung. Ich sehe, Sie haben nicht vor, sich auf die faule Haut zu legen.
1: Oh nein.
0: Und Ihr Zimmer? Sind Sie zufrieden?
1: Und wie? Vielen Dank.
0: Freut mich. Haben Sie Ihre Karte abgeschickt?
1: Ja, habe ich.
0: Bestens.
1: Das Essen hier ist fabelhaft.
0: Das müssen Sie dem Koch sagen. Da freut er sich.
1: Und Sie sind der Empfangschef?
0: Nein, nein. Ich bin Mädchen für alles hier. Nur in die Küche lassen Sie mich nicht. Seien Sie froh darüber.
1: Das glaube ich nicht.
0: Doch, doch. George der Küchenschreck heiße ich da.
1: Stimmt das?
0: Nein, aber ich wär's bestimmt. Wenn ich auf die Suppe aufpassen müsste, würde ich mir sagen, ach was, die brennt schon nicht an, und in den Hof rausgehen, den Möwen zuschauen, wie sie sich um den Abfall zanken.
1: Holen Möwen sich Abfall?
0: Natürlich. Manche sind mehr hinter Abfall her als hinter Fischen, glaub ich. Und ich schaue ihnen fürs Leben gern zu, wissen Sie? Wo auch, bei was auch. Wunderschöne Vögel, wenn sie so mit dem Wind spielen, sich tragen lassen. Stolz. Frei. Stundenlang könnte ich ihnen zuschauen.
1: Das klingt ja richtig poetisch.
0: Man kommt ins Schwärmen, ja. Wird ihnen auch so gehen. Aber ich halte sie auf. Andere möchten sich sicher ebenso mit ihnen unterhalten.
1: Ich halte sie auf.
0: Das lassen Sie meine Sorge sein. Haben Sie netten Anschluss gefunden?
1: Nein, noch nicht.
0: Kommt schon noch. Im Cliff Hotel lernt man leicht Leute kennen.
1: Ja, also dann. Vielleicht lege ich mich heute bald schlafen. Ich bin ziemlich müde.
0: Das ist die Seeluft. Ja, schlafen Sie erst einmal.
1: Werde ich tun.
0: Tüchtig. Tüchtig schlafen.
1: Ja, gute Nacht.
0: Nacht.
1: George.
0: Nacht, Miss Marion. Hier, setzen Sie sich in den Lehnstuhl.
2: Danke. Mein Zimmer ist hübscher, muss ich sagen. Ein bisschen eng hier, wie?
3: Wo ist Ihres?
2: Weiter vorn.
3: Ah.
2: Es hat einen zauberhaften Blick aufs Meer. Ihres bei Tag wahrscheinlich auch.
3: Nein, zu hohe Bäume vor dem Fenster. Es tut mir leid, dass ich Ihnen nichts anbieten kann.
2: Ich trinke nie, danke. Aber ich sollte mich lieber nicht zu lange hier aufhalten. Sonst gibt es Gerede. Da gibt es wahrscheinlich sowieso schon. Entschuldigen Sie, ich war nicht sehr freundlich beim Abendessen.
3: Nein?
2: Ich glaube, nein. Ich lasse mich immer zu schnell von Vorurteilen leiten. Es gibt eben so viele langweilige Leute hier. Da, schon wieder. Nein, nein. Die Gäste sind reizend und alle sehr lieb zu mir. Aber erzählen Sie mir mehr von Ihrer Apple. Sie haben mich neugierig gemacht. Wird sie die Heldin im nächsten Buch?
3: Ich weiß noch nicht. Aber Augenblick, ich zeig Ihnen was. Hier. Sehen Sie sich die Postkarte an.
2: Ziemlich verblasst, das Bild. Und was steht da? Liebe Mom, gut angekommen, schreibe bald an Mrs. F. Maron, 79 Silverhill, Tiverton, Devon.
3: Irgendwas ist dran an dieser Karte. Irgendetwas, was einen berührt. Finden Sie nicht?
2: Ja. Woher haben Sie sie?
3: Oh, vom Trödelmarkt in South Malton. Ich war zufällig vor 3 Wochen dort, Mitte Februar.
2: Was bringt Sie auf einen Trödelmarkt?
3: Ich sammle Postkarten, stöbere danach, wo immer ich gerade bin. Aber das ist noch nicht alles. 14 Tage später in Norwich, weiß Gott, wie viele Meilen entfernt, finde ich plötzlich eine zweite. Diese.
2: Oh, nicht viel besser. Lieber Onkel Bert, liebe Tante Mabel, Der Hund auf dem Bild gehört jemandem vom Cliff Hotel. Er heißt Skip. Ich darf ihn mit spazieren nehmen. Ethel. Ethel? Lassen Sie die andere Karte noch mal sehen.
3: Hier.
2: Gleiche Handschrift.
3: Genau.
2: Da überläuft es einen ganz kalt.
3: So ist es mir auch gegangen.
2: Das ist ja fast ein wenig gespenstisch.
3: Ja. Stellen Sie sich vor, ein nassgrauer Tag in Norwich. Sie stehen vor einer Bude. Der Regen tropft Ihnen vom Dach in den Kragen. Sie wühlen durch einen Kasten voll alter Karten, verlieren schon die Lust, wollen es aufgeben. Und dann, plötzlich, fällt Ihnen das in die Hand. Das Herz ist mir stehen geblieben. Wir starren einander an, die Karte und ich. Nichts sonst schien mehr zu existieren. Es war wie ein Zeichen. Ich habe mich sofort in den Wagen gesetzt und bin zu der zweiten Adresse gefahren. Ein kleiner Ort in North Norfolk. Ein Zahnarzt und seine Frau mit ungefähr 6 Kindern wohnen jetzt dort. Mr. und Mrs. Hubbard. Nein, nie den Namen gehört. Und auch sonst in der Gegend kannte sie niemand. Schlag ins Wasser. Zu Hause habe ich noch mal die beiden Karten verglichen. Alles stimmt. Beide Poststempel Linden. Und auf beiden immerhin noch lesbar 1933. Sehen Sie?
2: Ja.
3: Ich bin wie betäubt herumgelaufen. Habe überlegt, was tun.
2: Warum wollten Sie denn was tun?
3: Es machte mir fast Angst. Es war, als wartet da jemand. Etwas, was mich angeht. Und am nächsten Morgen war mir klar, ich muss diese Ethel suchen. Also wieder ins Auto und nach Tiverton, Adresse der Mutter.
2: Dem Wink des Himmels folgend.
3: Was hätten Sie getan?
2: Weiß nicht. Ich wäre wahrscheinlich zu Hause geblieben. Hätte na sowas gedacht und allen meinen Freunden davon erzählt. Wem haben Sie es erzählt?
3: Niemand, außer Ihnen.
2: Und was haben Sie in Tiverton ausfindig gemacht?
3: 79 Silver Hill existiert nicht mehr. Letztes Jahr abgerissen, ist ein Autoparkplatz. Im Telefonbuch stehen mehrere Marins, aber keiner wusste von einer Ethel. Tiverton war also auch ein Schlag ins Wasser.
2: Woraufhin Sie beschlossen, hierher zu fahren?
3: Ja.
2: Ja, ja. Sie erwähnt das Hotel auf der zweiten Karte.
3: Ich wagte schon kaum noch zu glauben, dass es das noch gibt. Oder je gegeben hat. Aber als ich dann festgestellt habe, dass es existiert, kam es mir vor wie ein weiterer Wink.
2: Des Himmels.
3: Von wo auch immer.
2: Und jetzt planen Sie, über diese rätselhafte Ethel zu schreiben?
3: Ja.
2: In welcher Form?
3: Wenn ich das wüsste.
2: Wollen Sie meine Meinung dazu hören?
3: Ja.
2: Nicht, dass ich Ihre Begeisterung dämpfen möchte. Und zugegeben, die Sache mit den Karten ist ein merkwürdiger Zufall. Aber allzu viel.

0: Wir sollten sie nun auch nicht hineingeheimnissen. Ethel ist tot, sagen sie. Naja, sie wäre inzwischen alt. Aber hier gestorben? 1933, woraus schließen Sie das? Und haben Sie überlegt, dass sie als Person womöglich ganz uninteressant und ziemlich bedeutungslos war? Habe ich Sie jetzt gekränkt?
1: Nein. Aber Sie irren sich. Ich kann es nicht erklären, aber ich weiß, dass Sie sich irren. Ethel Merrin ist jemand von weit größerer Bedeutung als Sie oder ich bis jetzt ahnen.
2: Du liebe Zeit, Miss Marin. So früh schon auf?
3: Es ist ein so schöner Tag.
2: Ja, es ist sonnig heute. Und warm. Aber Frühstück gibt's noch nicht, falls Sie damit gerechnet haben.
3: Nein, ich habe nur gedacht, ich gehe runter.
4: Aber Sie fangen auch früh an.
5: Ich bin eben hier die gute Fee.
2: Das Messing muss blitzen. Das putze ich immer, solange alles noch schläft. Außerdem ist es eine Sünde, das Tageslicht nicht zu nützen.
4: Ist es. Ja.
2: Stehen Sie zu Hause auch mit der Sonne auf?
4: Nicht immer. Aber ich muss um 7:30 ins Geschäft.
2: Was tun Sie denn?
4: Ach, nichts Besonderes. Ich arbeite in einem kleinen Laden. So Zigaretten und Zeitungen und so.
2: Macht das Spaß?
4: Naja, es geht. Ach, ich glaube, ich würde gern in einem Hotel arbeiten.
2: Oh, sagen Sie das nicht, Miss Marion. Sie hätten bald die Nase voll.
4: Sie tun's aber doch wohl ganz gern.
2: Naja, also, für mich ist's okay. Und ich bin gern am Meer. Aber lieber als dauernd zu Katzbucheln, wie es manche erwarten, hätte ich gern ein eigenes Stück Land mit einem eigenen kleinen Hof, wissen Sie? Verraten Sie es aber nicht meinem Chef.
4: Oh nein, natürlich nicht. Aber Sie müssen doch hier nicht Katzbuckeln.
2: Naja, sagen wir so, es gibt welche, die tragen die Nase hoch. Und für die ist man nichts als der dienstbare Geist. Na, natürlich gibt es auch welche, die einen als Mensch behandeln. Wie Sie. Aber die anderen haben wir öfter hier.
4: Es ist schon ziemlich fein hier.
2: Anders, als Sie sich's vorgestellt haben?
4: Na, ich habe mir eigentlich gar nicht viel vorgestellt. Ich dachte nur, es ist sicher nett. Ich habe sehr gespart auf den Urlaub, wissen Sie? Und ich wollte was Besonderes. Aber so wo bin ich noch nie gewesen.
2: Und einige unserer Gäste, die finden Sie also auch zu fein.
4: Ich weiß nicht. Aber ich hatte wirklich keine Vorstellung.
2: Also lassen Sie sich nicht imponieren. Da. Fertig. Alles auf Hochglanz.
4: Aber bis morgen sind überall wieder Tapfen.
2: Ja, ja, das stimmt schon. Aber für ein paar Stunden präsentieren wir uns in voller Pracht. Vielleicht ist es das, was zählt. An Blumen hat man ja auch seine Freude, obwohl sie so schnell verblühen.
4: Sie sagen so hübsche Dinge.
2: Ja?
4: Ja, über Vögel, über Blumen. Wissen Sie über Blumen genauso viel Bescheid wie über Vögel?
2: Nein, ich würde es aber gern.
4: Ich auch. Ach, ich weiß fast nichts.
2: Hören Sie, Miss Marin, fangen Sie nur nicht an, sich so etwas einzureden. Das ist bestimmt nicht wahr. Außerdem ist es nie zu spät zu lernen. So, was haben Sie sich denn für heute vorgenommen?
4: Ja, nur nichts eigentlich. Was gibt's denn, was ich mir vornehmen könnte?
2: Oh, jede Menge. Was würden Sie gern tun?
4: Ich weiß nicht. Wandern?
2: Dann steht Ihnen die Welt offen. Ich sag Ihnen was. Wenn Sie möchten, können Sie meinen Hund für mich ausführen.
4: Haben Sie einen Hund?
2: Muss aber nicht sein, wenn Sie keine Lust dazu haben.
4: Ach, das würde ich gern tun, gern. Haben Sie wirklich einen Hund?
2: Einen kleinen Jack Russell Terrier.
4: Nein, mein Großvater hatte auch einen Jack Russell. Wie heißt Ihrer?
2: Skip.
4: Skip, wie süß. Ja, ich würde Skip gerne mitnehmen. Es wäre mir ein großes Vergnügen. Aber ich habe ihn noch nie gesehen.
2: Ja, der Chef hat nicht viel übrig für ihn. Und ich muss aufpassen, dass er die Gäste nicht stört. Schauen Sie mal hierher. Das wird Sie amüsieren. Da, die Postkarte.

0: Sehen Sie den Hund am Strand? Das ist Skip.
1: Nein.
2: Doch.
1: Das gibt's doch nicht. Ihr Hund auf einer Postkarte?
2: Was ist er?
0: Naja, also zumindest ist das eine Fotografie vom Weststrand und der Hund sieht aus wie Skip. Ich bin also ziemlich sicher, er ist.
1: Sowas. Nein, sowas. Von denen möchte ich auch eine haben, George. Die schicke ich meiner Tante. Auf die Rechnung, ja?
0: Bitte sehr.
1: Dass es das gibt. Auch so ein wonniger kleiner Kerl. Danke, George. Wann soll ich ihn ausführen?
0: Mir fällt noch was anderes ein, Miss Marin. Sie müssen es mir aber ehrlich sagen, wenn es Ihnen lieber wäre, nicht. Es ist nämlich so, ich habe heute frei, heute Nachmittag. Dann könnten wir ihn vielleicht zusammen ausführen.
1: Oh, George. Ach, das wäre wunderbar.
0: Ich könnte Ihnen vielleicht ein bisschen die Gegend zeigen und...
1: Oh, wie herrlich.
0: Aber nur, wenn es Ihnen wirklich recht ist.
1: Aber George...
0: Und wenn Sie es für unpassend halten?
1: Ich will kein Wort mehr hören, George. Nicht ein einziges.
3: Guten Morgen, Miss Boyle.
4: Guten Morgen, Mr. Denzi. Sie sitzen auf meinem Platz.
3: Ich weiß, ja. Ich wollte mal sehen, welchen Blick man von hier aus hat. Haben Sie was dagegen?
4: Nicht unbedingt.
3: Ich habe gestern Abend gar nicht gesehen, auf welcher Hausseite der Speisesaal liegt. Sobald Sie Ihre Grapefruit gegessen haben, wechseln wir wieder, ja?
4: Was gibt es denn heute zum Frühstück?
3: Pochierter Schellfisch.
4: Oh, nicht schon wieder.
3: Frisch aus dem Bristol Channel. Ich war noch nie an einer Küste wie hier. Man kommt ins Nachdenken.
4: Wieso?
3: Das Meer, sanft, bedrohlich. Leben, Tod, Uranfang der Schöpfung. Symbol des Endes aller Dinge.
4: Tatsächlich?
3: Es gibt, es nimmt.
4: War Ihre Grapefruit auch so gut wie meine?
3: Oh, ich nehme an, ich hatte die andere Hälfte. Hübsch, wie die Klippe dort bis ganz unten bewachsen ist. Und der Nebel, wie ein flatternder Schleier um sie herum. Wollen wir einen Spaziergang machen?
4: Ich muss üben.
3: Schade. Ich möchte mich nach einigem umsehen.
4: Haben Sie eine neue Idee?
3: Ja, und zwar dank Ihnen. Sie haben gestern den Einwand gehabt, Ethel ist womöglich eine ganz uninteressante Person gewesen, bedeutungslos. Mir ist klar geworden, das darf sie als Romanheldin natürlich nicht sein. Ich glaube, ich mache sie zu einer jungen Malerin. Junge, talentierte Malerin, deren unerwartet früher Tod der Welt ein potenzielles Genie geraubt hat.
4: Und das war sie?
3: Ja.
4: Dann wäre dieses Problem ja gleich mitgelöst.
5: Bitte, Sir.
3: Danke.
4: Ich hätte gern etwas Rührei, wenn es möglich ist.
5: Sehr wohl, Madam. Mit Nierchen?
4: Nein, danke.
5: Ganz wie Sie möchten, Madam.
4: Wenn er bloß nicht Madam zu mir sagen würde. Ich komme mir dabei so entsetzlich alt vor. Aber weiter. Ethel, ich wollte Sie nicht verletzen vorhin. Es wird also ein Roman?
3: Nein. Nein, ich glaube, es wird ein Fernsehspiel.
4: Fernsehspiel? Fernsehspiel finde ich gut. Sie könnten ein Szenario schreiben, das sozusagen auf zwei Ebenen spielt. 1933 die hoffnungsvolle Künstlerin, die plötzlich spurlos verschwindet. 1983 ein junger Fernsehreporter, der hinter die Geschichte gekommen ist und sich entschließt, dem Fall nachzugehen. Auf diese Weise haben Sie wunderbare optische Möglichkeiten. Die Natur, wie gesagt, die Mode aus ganz unterschiedlichen Epochen und dazu das Element der Spannung, das Rätsel Ihrer Postkarten.
3: Brillant. Julia, das ist gekonnt. Ja, genau, so muss es werden. Eine aufregende Idee, so aus dem Stand.
4: Halb so wild.
3: Sie haben den roten Faden gefunden. Sie werden als Co-Autor aufgenommen.
4: Mal langsam, langsam.
3: Nein, nein, ganz im Ernst. Aber jetzt müssen Sie mit mir spazieren gehen.
4: Na schön, nach dem Mittagessen vielleicht.

0: Nicht so weit wegrennen, Skip!
1: Ach, er wird schon wiederkommen.
0: Er ist so neugierig.

0: Und zwar?
1: Dass sie es versprechen, nie zu tun.
0: Ein Mann, der pfeift, ein Hund namens Skip.
1: Und sind gern gesehen von Gott und?
0: Sind nicht gern gesehen von Gott und? Oh, George, was ist das für ein Vogel?
1: Was?
0: Dort überm Wasser. Ein Kormoran.
1: Richtig.
0: Gut.
1: Sie lernen schnell.
0: Ein Albatros möchte ich sehen.
2: Heute bestimmt nicht. So viel steht fest.
1: Sie werden sich mit Heringsmöwen begnügen müssen.
0: Und Schwarzkopfmöwen.
1: Bravo. Sie werden ja schon ein richtiger Experte. Hm. Und wenn wir Glück haben, sichten wir eine Rußseeschwalbe.
0: Oh, das wäre schön. Ja.
1: Was macht er denn jetzt?
2: Hey, Skip!
0: Kann er schwimmen?
1: Na, so ein intelligenter Hund wie er, kein Problem.
0: Ich kann nicht schwimmen.
2: Nein?
0: Ich hab's nie gebraucht.
2: Sie sollten es lernen.
1: Schwimmen können ist fast so wie fliegen können.
0: Wieder so hübsch.
1: Was?
0: Sie sagen nicht nur, Sie sollten schwimmen lernen. Sie sagen, schwimmen können ist fast so viel wie fliegen können. Und gleich denkt man an schweben, frei sein.
1: Naja. Das ist es ja wohl auch.
0: Ich habe nie jemanden gekannt, der so spricht wie Sie. Von allem. Vögeln, Schwimmen, Messing putzen.
1: Die Wahrheit zu sagen, Miss Marin, ich habe nie jemanden gekannt, dem aufgefallen wäre, dass ich so spreche.
0: Es tut gut, Ihnen zuzuhören. Meine Mutter kann Vögel nicht leiden. Ich habe einen kleinen Garten zu Hause. Na, kaum der Rede wert. Wir pflanzen so ein bisschen Gemüse und so. Mhm. Aber wann immer Vögel kommen, dann rennt Mom hinaus und verscheucht sie mit ihrer Schürze. Verdammte Dinger, sagt sie. Nichts nutze. Nichts nutze. Ich weiß nicht mal, was für Vögel es sind. Vögel eben.
1: Na, wahrscheinlich Spatzen.
0: Ja, vielleicht. Aber sie würden sie auch nicht mögen, wenn sie ihren kleinen Hof hätten. Sie müssten sie wegschießen oder sonst was.
1: Naja, vielleicht fände sich auch ein anderer Weg.
0: Ich weiß was. Sie müssten ihren Hof nicht weit weg von der Küste haben. Sie würden die Vögel von dort verscheuchen und ihnen dann von der Klippe aus zusehen.
1: Gute Idee, Miss Marin. So soll's gemacht werden.
0: Hm? Ist es Ihnen ernst mit der Landwirtschaft? Könnten Sie es denn?
1: Ich hätte viel zu lernen, aber irgendwann... Irgendwann? Hoffe ich?
0: Ich hätte gerne etwas, worauf ich hoffen könnte.
1: Gibt es denn nichts, was Sie sich für Ihre Zukunft wünschen?
0: Das Einzige, was ich mir je gewünscht habe, das war diese eine Woche allein an einem ganz besonderen Ort. Weg von zu Hause. Weg von dem schrecklichen Laden.
1: Sie sind also nicht glücklich mit Ihrem Job?
0: Ich weiß, ich habe gesagt, es ist alles in Ordnung, aber es ist... Ja, manchmal ersticke ich fast vor Sehnsucht nach irgendwo draußen. Und unser winziges Haus und meine Mutter macht mich oft so ungeduldig. Ich weiß, ich sollte nicht so sprechen von ihr, aber wirklich. Immer und ewig ist sie hinter mir her. Äffel dies und Äffel das. Behandelt mich wie ein kleines Mädchen. Schließlich bin ich doch erwachsen, verdiene mein eigenes Geld. Letztes Jahr habe ich ihr gesagt, ich will für eine Woche allein wegfahren, Urlaub machen. Und sie hat gesagt, nein, Äffel. Und ich habe gesagt, doch, Mom, das tue ich. Und dann ging's los, dass sich sowas nicht schickt für ein junges Mädchen. Und wenn schon, dann höchstens mit einer Freundin. Weil junge Mädchen allein sich einen schlechten Ruf bringen. Ich habe gesagt, woher soll ich eine Freundin haben, wenn ich nur immer daheim sein muss? Und dann hat sie geweint und sich beklagt, dass ich so hässlich bin zu ihr. Aber ich habe gespart und gespart und keinen Penny ausgegeben. Nur, was ich ihr für die Miete geben muss. Ich habe gearbeitet wie noch was und immer gekocht und geputzt für sie. Und mich lieb gekümmert. Auch wenn sie so eigensinnig war. Und schließlich musste sie es eben doch erlauben. Und jetzt bin ich hier. Und gebe all mein Geld aus.
1: Und lerne Seevögel kennen.
0: Oh, das ist was ich schreiben könnte. Liebe Mom, jetzt weiß ich, wie ein Kormoran aussieht. Und wenn sich einer an den Weißkohl macht, darfst du ihn ja...

0: nicht verjagen, Äpfel. Ich habe ihr bisher nur die Karte geschickt. Ich will erst schreiben, wenn ich ein bisschen mehr kenne hier. Zum Beispiel, wie heißen Sie? Sillery-Dünen dort draußen.
1: So leicht kommen Sie da nicht drüber, Miss Marion.
0: Nein?
1: Sehen Sie sich's an. Die Bucht macht einen Einschnitt wie ein großes V. Wir sind auf dieser Seite, die Dünen auf der anderen.
0: Ja.
1: Und an der Spitze vom V kommt die Klippe bis ans Wasser runter.
0: Ja, stimmt.
1: Den Strand entlang, den kommt man nur bei Ebbe zur anderen Seite. Das ist ein schwieriger Weg über die großen Felsbrocken. Und die sind schlüpfrig vom angeschwemmten Tang. Und das Gefährliche ist, ehe man sich's versieht, ist die Flut wieder da. Und dann ist man abgeschnitten. Noch dazu, wo Sie nicht schwimmen können.
0: Oh.
1: Sie dürfen es nicht versuchen, versprechen Sie's. Wenn es nach mir ginge, stünde dort längst ein großes Warnschild. Aber jetzt wissen Sie es nicht, wahr?
0: Ja, George. Aber eine Schande, wirklich. So ein schöner Strand.

0: Hallo.
1: Hallo.
0: Soll ich umblättern?
1: Schon zu spät.
0: Schön, die Stelle.
1: Ja, die liebe ich auch. Plötzlich aus dem Nichts, nach einer fast unmelodischen Passage, diese wundervoll reine, beseelte Musik. Zu viel für Sie?
0: Nein, nein, nur weiter.
1: Unwahrscheinlich, dass alles in dieser Musik zum Ausdruck kommt. Ein ganzes Weltgesetz, Kreislauf von Strömung, Gegenströmung. Sehen Sie, erst diese langsame absteigende Melodie. Auf die linke Hand müssen Sie achten. Dieser herrliche Lauf. Und mit beiden Händen ist der Effekt einer Art ganz, ganz langsamen Falz, den man mitvollzieht. Fühlen Sie es?
0: Ja.
1: Und dieser geradezu aufblühende Reichtum nach der sparsamen Stelle hinter Takt 85. Das habe ich mit der wundervollen, rein beseelten Musik gemeint, die sich entfaltet. Das Auf und Ab des Lebens. Entstehen, sich entfalten, langsames Vergehen.
2: Darf ich die Herrschaften zum Abendessen bitten?
1: Nach dem Essen spiele ich Ihnen noch mehr vor.
3: Und ich muss Ihnen zeigen,
0: was ich ergattert habe.
1: Oh, was denn?
0: Erst einmal eine Gezeitentafel. Dann eine neue 1 zu 10.000 Karte der Küste. Im Übrigen, ich bin zu den Sillery-Dünen gegangen. Nicht unten entlang, sondern die Klippe rauf und drüben wieder runter. Und ich habe Küstenkarten aus der Vorkriegszeit gefunden.
1: Was wollen Sie denn mit denen?
0: Sie sind die wichtigste Entdeckung bis jetzt. Ich habe festgestellt, wie Ethel Merrin umgekommen ist.
4: Mein Gott, Miss Merrin, hören Sie auf.
5: Warum nicht?
4: Das ist nicht erlaubt.
5: Warum steht das Instrument dann hier?
4: Weil das ist nur für richtige Musiker, wenn Ballabend ist und ein Konzert, aber doch nicht für unser einen.
5: Jemand hat aber gespielt.
4: Ach, wann?
5: Na, öfter, ich hab's gehört.
4: Wann soll denn das gewesen sein?
5: Ich weiß nicht, aber öfter. Sie müssen es doch auch gehört haben.
4: Ja, geklimpert.
5: Nein, schön gespielt. Also richtige Stücke.
4: Ich hab nichts gehört. Das müssen Sie sich eingebildet haben.
5: Bestimmt nicht.
4: Also ich wüsste nicht, wenn Sie wieder jemand hören, dann sagen Sie ihm, dass man erst beim Chef um Erlaubnis fragen soll.
5: So schön gespielt. Ach, ich wollte, ich könnte spielen. Oh, wäre das schön. Stellen Sie sich vor, ein feines, langes Kleid und sich hinsetzen und sagen, meine Damen und Herren, es ehrt mich, dass Sie so zahlreich gekommen sind. Ich spiele Ihnen ein Stück vor von wem auch. Aber ich kann bestimmt nie spielen. Nichts kann ich.
4: Aber Sie wissen, dass das nicht stimmt, Miss Merrin.
5: George, es kommt mir so komisch vor, wenn ich George zu Ihnen sage und Sie zu mir, Miss Merrin. Aber es wäre auch schrecklich dumm, nicht wahr, wenn ich jetzt mit Mr. Tregarn anfangen würde. Glauben Sie, dass Sie vielleicht... Ich meine... Würde es Ihnen was ausmachen, mich Ethel zu nennen?
4: Nein. Das würde ich sehr gern tun, wenn Sie es möchten.
5: Aber wenn Sie glauben, es ist nicht richtig, wenn Sie meinen, besser nicht, dann... Sie können ja Miss Merrin zu mir sagen, wenn Leute in der Nähe sind. Es soll Ihnen nicht schaden. Ich habe nämlich darüber nachgedacht, was meine Mutter gesagt hat über Mädchen, die sich in schlechten Ruf bringen. Bringe ich mich in schlechten Ruf, weil ich allein hier bin? Was meinen Sie?
4: Nein doch, natürlich nicht. Aber wenn Sie sich darüber Gedanken machen... Ich sage Ihnen, was Sie tun könnten. Falls Sie jemand fragt, was Sie hier treiben, sagen Sie, Sie sind Ornithologin.
5: Was?
4: Jemand, der Vogelkunde studiert hat.
5: Und Ornithologen?
4: Ornithologen.
5: Bringen sich nicht in schlechten Ruf?
4: Nein, dazu sind sie zu gescheit. Wenn's Männer sind, sind sie verheiratet und rauchen Pfeife. Wenn's Frauen sind, sind sie zu gelehrt, um mit Männern zu flirten.
5: Aber das geht doch nicht. Ich bin doch nicht gelehrt.
4: Na klar geht das. Sie brauchen nur zu sagen, ich bin von der Königlich-Ornithologischen Gesellschaft Devon hierher geschickt, um die Krabbentaucher zu zählen, die auf der Westklippe nisten.
5: Oh, George, das kann ich mir nie alles merken. Dann sage ich einfach, ich zähle Krabbentaucher. Wie viele haben wir schon gesehen?
4: Ich würde sagen, keine.
5: Sehen wir morgen welche? Wir könnten doch wieder zusammen spazieren gehen, oder?
4: Das möchte ich doch hoffen. Ich habe morgen den ganzen Tag frei.
5: Oh, George, wie herrlich! Sie werden sicher was anderes machen wollen.
4: Ich werde ein Picknick mitnehmen und mit Ihnen Krabbentaucher zählen gehen.
5: Wirklich?
4: Ganz wirklich.
5: Nicht, dass Sie meinen, Sie müssten mit mir.
4: Aber ich möchte es.
5: Ich freue mich. Ich freue mich. Das ist ein Urlaub, wie ich ihn mir nie hätte träumen lassen. Woran erkenne ich Krabbentaucher?
4: Tja, zunächst einmal daran, Miss Ethel, dass Sie am Nordpol nisten.
5: George?
4: Ja?
5: Sie machen sich lustig über mich.
4: Nein.
5: Guter Ruf oder nicht, jetzt schmeiß ich Sie zur Tür raus.
4: Miss Esso, das...
5: Ich zähle bis drei.
4: Bitte nicht.
5: Eins, nein. Zwei,
4: gerade, Miss
5: drei.
4: Esso.
1: 1940, 1933, 1919. Was hat denn 1919 damit zu tun?
6: Also die Bibliothekarin war so begeistert, am liebsten hätte sie mir bis zurück zu den Rosenkriegen alles rausgekramt. Offenbar hat sie in 20 Jahren keinen Mensch nach den Karten gefragt.
1: Ach.
6: Sie hat mir nicht einmal etwas für die Fotokopien abgenommen.
1: Hat sich vernarrt in Sie, was? Kannte sie Ihren Namen?
6: Nein.
1: Eine Bibliothekarin, du liebe Zeit. Aber Sie haben ihr gesagt, wer Sie sind.
6: Das kam irgendwann zur Sprache.
1: Na also.
6: Schauen wir uns lieber die Karten an. Die von 1919 ist wichtig, weil sie so klar ist. Zu der Zeit gab es also mit Sicherheit keinen Weg von den Sillery-Dünen zur Klippe rauf. Und auch nicht 1933.
1: Also ich würde sagen, vielleicht doch.
6: Eher nein, nach meiner Meinung. Und 1940 mit Sicherheit nicht. Hier, sehen Sie. Kein Weg. Stellen Sie sich einmal Folgendes vor. Ethel auf den Sillery-Dünen. Achtet nicht auf die hereinkommende

0: Flut. Dann plötzlich wird ihr klar, ich kann nicht mehr zurück. Die Flut ist da, verstehen Sie? Hätte es einen leichten, leicht auszumachenden Weg die Klippe hinaufgegeben, hätte sie ausweichen können. Es gab aber keinen. Siehe Karte. Also blieb ihr nichts übrig als unten entlang, wo sie gekommen ist. Und so hat sie's gemacht. Aber die Flut wird immer wilder. Die Felsen sind schlüpfrig vom Seetang. Nirgends kann sie sich festhalten. Die Felsen nehmen ihr die Sicht. Die Wogen kommen näher und näher, werden lauter und lauter.
1: Ich weiß bald nicht mehr, was ich von Ihnen denken soll, Roger. Sie sind so, wie soll ich sagen, in einer Minute erzählen Sie mir, Sie wollen Tatsachen nachgehen, in der nächsten erfinden Sie dieses makabere Szenario.
0: Ich habe nicht gewollt, dass Ethel ertrinkt. Ihr Zimmer, Julia, hat mehr oder weniger den gleichen Blick wie der Speisesaal, nicht wahr? Ich halte es für möglich, dass es dasselbe ist, das Ethel seinerzeit hatte. Darf ich es mir mal ansehen? Der Blick müsste ideal sein für die Aufnahmen.
1: Tun Sie, was Sie nicht lassen können. Aber ich gehe jetzt üben. Entschuldigen Sie, wenn ich wieder unfreundlich wirke. Ich bin's nun mal. Gute Nacht.

George Tregan. George.

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0: Ich weiß selbst nicht. Ich habe halb geschlafen, halb gedöst. Konnte nicht recht zur Ruhe kommen. Und jedes Mal, wenn ich aufwachte, habe ich diese leise Stimme gehört von einem Mädchen. Sie hat vor sich hingesprochen, irgendwo. Ich bin fast verrückt geworden. Natürlich, vielleicht habe ich es geträumt. Nur weiß ich ganz bestimmt, dass einmal, als ich dachte, jetzt bin ich wirklich wach, der Mond sehr hell ins Zimmer schien und vor dem Fenster knien, glaubte ich, eine Gestalt zu sehen. Es war gruselig. Wahrscheinlich sind Sie daran schuld. Mit Ihrer Bemerkung, Ethel hat vor 50 Jahren mein Zimmer gehabt. Das hat meine Fantasie auf Touren gebracht.
1: Sie sagen, der Mond schien ins Zimmer?
0: Strahlend hell, wie Vollmond.
1: Vollmond war gestern mit Sicherheit nicht. Und sowieso war es stockdunkel, wegen des Nebels.
0: Ja, dann habe ich es mir eben nur eingebildet.
1: Und die Stimme, die gesprochen hat, konnten Sie irgendwas verstehen?
0: Nein, nichts.

0: Hören Sie den Wagen? Tut sich schwer, die Steigung auf. Autofahren in dem Wetter wäre das Letzte für mich. Komisch, so ein Nebel, nicht wahr? Geräusche trägt er weit. Und man selbst meint, man steckt in einen Kokon. Völlig eingesponnen. Das Nebelhorn.
1: Absolutes Gehör.
2: Fast.
1: Singen Sie ein A.
2: Ah.
1: Fabelhaft. Seit wann können Sie das?
0: Ich glaube schon immer.
1: Waren Sie ein Wunderkind?
0: Ach wo. Ich war nur ganz gut in Musik. Aber ich hatte nie den Wunsch, berühmt zu werden oder sowas.
1: Aber jetzt haben Sie ihn.
0: Ach. Mir wäre es genug, eine brillante Pianistin zu sein, ob bekannt oder nicht.
1: Das bezweifle ich. Wie bekannt sind Sie? Ich habe keinen Kontakt zu Musikreisen.
0: Bekannt? Überhaupt nicht. Vor Weihnachten habe ich eine Art Debüt in der Wigmore Hall gegeben. Ein Cellisten aus Guatemala in einem Konzert mit Komponisten des 20. Jahrhunderts begleitet. Der Höhepunkt meiner bisherigen Karriere. Der Saal war voll besetzt mit 9 meiner Freunde und 22 Guatemalteken. Aufgehorcht, Welt! Hier kommt Julia Boyle.
1: Psst. Was?
0: Ich höre das Nebelhorn nicht mehr. Nebel auf einen anderen Stern in eine andere Existenz versetzt. Ich hoffe, es stört Sie nicht, wenn ich sage, ich wollte, Sie würden diese Geschichte nicht schreiben.
1: Warum?
0: Mich macht das Ganze nervös. Ich weiß nicht warum, aber irgendetwas ist einfach falsch. Ich kriege es nicht zu fassen. Ein Gefühl, als könnte es nur Unglück bringen.
1: Wieso? Unglück.
0: Ach, ich weiß nicht. Sprechen wir nicht mehr darüber. Erzählen Sie von sich. Warum sind Sie Schriftsteller geworden? Waren Sie in eine Lehrerin verliebt, die Gedichte mit Ihnen durchgesprochen hat?
1: Nein. Ich habe nicht mehr besonders gute Aufsätze geschrieben. Tatsache ist, ich bin absolut...
0: Hören Sie es? Haben Sie es nicht gehört? Leute.
1: Nein.
0: Ich habe gedacht, ich hätte...
3: Ja? Wo es geht?
0: Möchte wissen, wo die sind. Schleichen wir uns an, kommen Sie.
3: Ja, Linda. Geh! Komm!
0: Dass sie uns ja nicht hören.
4: Was war das für eine dort?
5: Sie wollen es mir nicht sagen. Wollen mich auf die Probe stellen?
3: Mhm.
5: Schön, dann sage ich, es war... Eine 3-10-Möwe.
6: Eine 3-10-Möwe.
5: Nein, es war keine 3-10-Möwe.
0: Worüber sprechen Sie?
5: Es war eine blau gefleckte Sturmmöwe.
1: Sie sprechen von Vögeln.
5: Eine schwarz gefleckte Sturmmöwe.
0: Wie können Sie Vögel sehen im Nebel?
1: Lassen Sie mal.
6: Auch nicht. Es war eine unausgewachsene Heringsmöwe.
5: Ach, woher soll ich das denn wissen?
6: Wir sollen es ja gar nicht. Was ist das dort?
5: Das ist eine Schwarzkopfmöwe.
0: Sind Sie verrückt?
6: Richtig.
5: Die sind leicht. Fragen Sie mich was Schwereres.
6: Okay. Was sitzt da oben auf dem Felsen?
0: Was für ein Felsen? Wo sehen Sie einen Felsen?
6: Mit den ausgebreiteten Flügeln.
5: Ach komm, komm, George. Das ist auch zu leicht. Das ist ein Kormoran. Kormoran kenne ich. Was wirklich Schweres, ja?
6: Schön. Dort oben. Ganz allein. Von denen habe ich heute noch nicht viele gesehen.
5: Das muss eine... Mantelmöwe sein!
6: Und das?
0: Ach Gott!
5: Das ist eine Stimme.
1: Was?
0: Gleich wird mir schlecht.
1: Was denn? Was denn?
0: Hören Sie es nicht?
1: Nein, was?
0: Das ist sie!
1: Wer?
0: Sie, das Mädchen von gestern Nacht! Oh Gott, Roger, mir wird wirklich schlecht.
5: Woran erkennt man das?
6: Sie ist kleiner als die ausgewachsene.

0: Hat blasseres Gefieder und graue Beine.
1: Graue Beine.
0: Die Ausgewachsenen haben gelbe Beine.
1: Und das soll ich mir alles merken?
0: Bis jetzt haben Sie noch nicht viel vergessen.
1: Weil Sie ein so guter Lehrer sind, George.
0: Ja, weil Sie so leicht lernen, Miss Ethel.
1: Ich? Ach, George.
2: Wovon reden Sie, Julia?
3: Um Himmels Willen, Roger, hören Sie nicht zu.
2: Wie soll ich zuhören, wenn Sie so... Wovon reden Sie zum Teufel?
3: Ihre Schuld, Roger. Alles Ihre Schuld. Sie haben das herbeigeredet.
2: Was habe ich getan?
3: Ich habe gewusst, es tut nicht gut.
2: Aber was soll ich denn getan haben?
3: Sie sind hierher gekommen nach ihr Suchen. Also verdammt nochmal, da ist sie.
2: Wer, Julia? Von wem sprechen Sie?
3: Gott, Roger. Sind Sie wirklich so wahnsinnig schwer von Begriff? Ich bleibe nicht hier.
2: Sie bleiben hier, Julia. Ja. Hören zu!
3: Lassen Sie meinen Arm los!
1: Roger, in der Angst! Er möchte auch ein Vogel sein!
0: Aber das kann er nicht!
1: Komm runter von dem Felsen, kleiner Skip! Du kannst nicht fliegen!
0: Das kannst du nicht!
1: Nein, das kannst du nicht! Da fällst du nur ins Wasser!
0: Eben!
1: Und George und ich müssen kommen, dich rausfischen!
0: Jawohl!
1: Oh, George, ist er nicht süß?
0: Ein richtiger kleiner Angeber ist er!
3: Jetzt haben Sie es fertig gebracht, wie? Alles da! Sogar der Hund. Bleibt nichts mehr zu wünschen übrig. Was mussten Sie sich einmischen? Jetzt wird es keinen Frieden mehr geben, bis Sie sie umgebracht haben.
2: Julia! Julia!

0: George?
1: Hm?
0: Kommen Sie mich mal in Tiverton besuchen, wenn meine Ferien vorbei sind?
1: Wir wollen nicht über wenn vorbei nachdenken. Sonst kommt's zu schnell.
0: Nein. Ich weiß. Aber werden Sie es tun? Möchten Sie?
1: Doch. Schon.
0: Sie könnten meiner Mutter alles von den Spatzen und von den anderen Vögeln erklären.
1: Sie will's vielleicht gar nicht wissen.
0: Wäre aber gut für Sie.
1: Und vielleicht will sie mich gar nicht kennenlernen.
0: Naja, dann ist sie selbst schuld. Sie wird's aber müssen. Und sie mögen müssen, George.
1: Wie eine bittere Medizin.
0: Sie wird's auch, George. Bestimmt. Sie wird sie mögen.
1: Und sie müssen wieder nach Linden kommen. Und hier bleiben.
0: Das werde ich mir nicht allzu bald wieder leisten können.
1: Ja, dann müssen wir uns was überlegen. Einen anderen Job?
0: Meine Mutter wäre böse.
1: Warum?
0: Wenn ich die Arbeit in dem Laden einfach aufgäbe.
1: Für was Besseres?
0: Leichter gesagt als getan. Und ich fürchte, sie wäre über alles böse, was es auch wäre.
1: Eben doch nicht viel Hoffnung, dass sie mich mag. Was?
0: Sie könnte sie gar nicht mögen, George. Ach nicht, Skip, nein. Komm, Skip, lass mich. Ach nee, das ist nicht nötig, mein Gesicht zu waschen. Komm, Skip, Skip, hör auf. Ach du schrecklicher kleiner Hund. Ich weiß doch, du hast mich gern. Ich hab dich doch auch gern. Ich will jetzt nicht abgeleckt werden. Ach komm, Skip, geh zu George. Leck ihn ab, lass mich in Frieden.
2: Nein, nicht. Lauf zu Skip. Zu Häschen. Ja, Häschen hab ich gesagt.
3: Ja, los denn jetzt. Sie haben ihn ganz aufgeregt gemacht mit ihrem Häschen.
2: Umso besser.
3: Aber dass er ja keins hierher bringt.
2: Er nicht. Die sind schneller als er.
3: Ich möchte nicht mit einem toten Kaninchen beehrt werden.
0: George?
1: Hm?
0: Sind Sie manchmal traurig?
1: Traurig? Nein.
0: Weil ich heute ein bisschen traurig war. Ich bin doch so glücklich hier. Aber irgendwas hat mich traurig gemacht.
1: Aber nein.
0: So ein merkwürdiges Gefühl. Wegen morgen. Was wird morgen sein, George?
1: Morgen muss ich den ganzen Tag arbeiten. Das ist natürlich traurig.
0: Vielleicht war es das. Ach du liebe Zeit. Was mache ich dann?
1: Erst schon mal werden Sie sich um Skip kümmern, ihn mitnehmen auf Ihren Spaziergang, ihm beibringen, Seevögel zu erkennen und wie man Häschen fängt.
3: Das bestimmt nicht.
1: Außerdem, hören Sie, Ether, wenn Sie möchten und wenn Sie versprechen, keiner Menschenseele was davon zu sagen.
0: Natürlich sage ich's niemand.
1: Versprechen Sie es?
0: Hoch und heilig.
1: Also, wenn Sie möchten, leihe ich Ihnen Skip für heute Nacht. Dann darf er neben Ihrem Bett schlafen.
0: George?
1: Hm?
0: Das würden Sie tun?
1: Zur Belohnung, weil er Sie so gern hat.
0: Wie lieb. Dann kann ich gleich nach dem Frühstück mit ihm losgehen. Oh, George.

0: Herein. Ah, hallo.
1: Hallo.
0: Kommen Sie rein, machen Sie die Tür zu.
1: Vielen Dank für die Blumen.
0: Oh, schon gut, schon gut. Ich dachte, ein wenig Aufmunterung ist angebracht, so wie ich Sie heute Morgen gesehen habe.
1: Der Strauß hat mich sehr gefreut. Wo haben Sie ihn her um diese Jahreszeit?
0: Mein Geheimnis. Bitte nehmen Sie Platz.
1: Danke. Was müssen Sie bloß von mir denken? Aber ich bin richtig aus den Fugen im Augenblick. Tut mir leid, dass ich nicht zum Mittagessen erschienen bin.
0: Sie haben nicht viel verpasst.
1: Ich weiß nicht, was mit mir los ist. Was müssen sich diese Leute heute Morgen am Strand gedacht haben? Sie müssen gedacht haben, ein paar Verrückte sind auf sie losgelassen. Ich fürchte, ich bin zu ziemlich blödsinnigen Schlüssen gelangt. Wahrscheinlich gibt es eine absolut natürliche Erklärung dafür, dass sie die Vögel sehen konnten. Wahrscheinlich hatte sich der Nebel da, wo sie waren, verzogen.
0: Möglich.
1: Während ich einfach besessen war von der Idee, irgendetwas Übersinnliches, Übernatürliches ist in Gang. Jedenfalls. Was macht Ihr Stück?
0: Auch nimmt Form an. Vorhin habe ich mit dem Barmann gesprochen. Der hat erzählt von einer Romanze zwischen einem Angestellten und einem jungen Mädchen, einem Gast. Etwa zu Ethels Zeit.
1: Ethel?
0: Das bezweifle ich.
1: Sie könnten das aber hineinbringen. Das bietet sich doch direkt an, der menschliche Aspekt. Schade, dass Sie den Brief nicht gefunden haben, den Ethel Ihrer Mutter versprochen hat.
0: Den Brief hat sie nie geschrieben.
1: Woher wollen Sie das wissen?
0: Sie hat eben nicht. Der Barmann meinte zu wissen, das junge Paar hat geheiratet und sich auf einem kleinen Hof an der Somerset-Grenze niedergelassen. Eine Geschichte wie aus einem Groschenheft mit tragischem Ausgang. 5 oder 6 Jahre idyllisches Glück, ackern, pflanzen, Hähnchen halten, Kühe melken. Dann ist er freiwillig in den Krieg gezogen. Der dumme Kerl hat sie allein gelassen mit dem Hof und sich 2 Tage nach der Landung in Frankreich totschießen lassen.
1: Hat der Barmann genau gesagt, wo der Hof war? Fahren Sie doch hin und sehen Sie nach, ob es stimmt. Wäre ja möglich.
0: Lieber nicht. Würde mir die Story von Ethels Tod durch Ertrinken kaputt machen.
1: Sie haben sich also dafür entschieden, dass sie tot ist, wie? Aber wenn sie womöglich noch lebt und am Fernsehen sitzt, wenn ihr Film kommt und sich selbst ertrinken sieht und meint, sie sitzt im Himmel oder ihnen einen Prozess anhängt wegen Verleumdung.
0: Warum sitzt sie so wild darauf, dass sie in Wirklichkeit nicht

0: tot ist.
1: Sie sind es doch, die dauernd betont, es ist sowieso alles erfunden.
2: Ich wünsche mir, dass Sie nicht so verdammt sicher sind. Seit Sie angefangen haben, über Ihren Tod zu sprechen, komme ich nicht los von dem Gefühl, dass Sie irgendwo versucht sind, Gott zu spielen. Sie manipulieren das Leben von jemand. Ethel ist unschuldig. Sie haben nicht das Recht, sie umzubringen. Ich sage mir zwar dauernd, dass Sie de facto natürlich nicht derjenige sind, der...
1: Julia, ich schreibe dieses Stück, weil ich es schreiben muss. Es ist mir zugefallen, ungefragt. Ich habe die Postkarten gefunden, ich bin hierher gefahren und dank Ihnen weiß ich jetzt, was ich will. Sie haben von Bedeutungslosigkeit gesprochen, dass Ethel bedeutungslos war. Doch, ja. Aber warum sollte sie das sein? Warum soll irgendjemand das sein? Zwei Postkarten sind alles, was von ihr geblieben ist. Nicht sonst. Niemand fragt nach ihr. Aber Ethel geht uns alle an. Bedeutungslos zu sein, ist eine große Tragödie. Und diejenigen von uns, die es vermögen, müssen einen Weg finden, sich dagegen zu wehren. Sie tun es doch. Oh ja, sie tun's. Sie streben nach Anerkennung, sogar nach Ruhm, weil Ruhm Überleben bedeutet. Im Augenblick, in dem ich Ethels erste Karte gelesen habe, hat mein Herz, es klingt jetzt melodramatisch, für sie geblutet. Ich will, dass sie den Kampf gewinnt. Ich will, dass sie mehr ist als zwei Zeilen auf einer Postkarte. Und das wird sie sein.
2: Schreiben Sie schon an dem Manuskript? Gibt es schon was, das ich lesen kann?
1: Nein, bisher sind es nur Ideen. Ihre Ideen. Ich habe mich für eine Geschichte mit übersinnlichen Elementen entschieden. Sie haben die Sache mit den zwei Ebenen vorgeschlagen. Ethels Welt und die Welt des Dokumentaristen und seines Teams. Ich glaube, es könnte wirkungsvoll sein, die beiden Welten sich berühren, ineinander überfließen zu lassen. Was meinen Sie?
2: Spuk und Gespenster also. Dann sollten Sie sich aber an die Wahrheit halten, finde ich. Der Autor und sein Team dringen in Ethels Welt ein, nicht umgekehrt. Sie sind diejenigen, die hinter ihr her sind und ihr keinen Frieden lassen. Sie sind diejenigen, die Sie in den Tod jagen. Aber wahrscheinlich stimmen Sie nicht mit mir überein.
1: Julia, das ist es. Fantastisch. Ja. Woher haben Sie nur diese Ideen? Sie sollten schreiben. Wirklich, das sollten Sie. Brillant. So einfach, so naheliegend. Brillant, ja. Achten Sie nicht auf mich. Machen Sie ruhig weiter.
2: Weitermachen mit was?
1: Wie? Tut mir leid, ich habe nicht zugehört. Haben Sie was gesagt?
2: Nichts Wichtiges.
1: Aha,

0: Das läuft nicht so gut heute Abend, wie?
1: Kann man sagen.
0: Versuchen Sie doch mal das zu spielen.
1: Nicht ganz mein Stil.
0: Lassen Sie mich mal versuchen.

0: gute Melodie, nein?
1: Wunderbar.
0: Ich krieg sie nicht aus dem Kopf.
1: Wie nett für Sie.
0: Und ich habe nicht die geringste Ahnung, wo ich sie gehört habe. Sie haben sie nicht gespielt, oder?
1: Ich glaube nicht, dass sie bei Prokofjew vorkommt.
0: Nein. Also was mich betrifft, ich habe wunderbar gearbeitet. Praktisch alles skizziert. Soll ich sie Ihnen erzählen?
1: Nein.
0: Es wird fabelhaft. Die größte Sache, die je auf den Bildschirm kam. So, und jetzt habe ich Hunger, kann ich nur sagen. Ich möchte Roastbeef und Yorkshire Pudding und 6 große gebackene Kartoffeln.
1: Möchten Sie. Naja, dazu kann ich nur sagen... Ich hoffe, Sie werden sich bestens damit vergnügen. Denn ich meinerseits gehe jetzt aus und esse Fisch und Chips.

0: Schau, Skip, wie der Mund aus Wasser scheint. Kannst du es sehen?
1: Schön, nicht? Macht nichts, wenn ich nicht schlafen kann. Wenn man schläft, verpasst man so viel.
0: Meinst du nicht auch?
1: Sogar die Sillery-Dünen sind zu sehen. Oh, wirklich schön.
0: Weißt du was, Skip? Morgen früh gehen wir beide dahin. Nach dem Frühstück.
1: Ist mir egal, wenn George es unvernünftig findet. Ich kann schon auf mich aufpassen.
0: Und du kannst auch auf mich aufpassen. Nicht, Skip?
1: Ich möchte nur wissen, was mich traurig macht. Und dabei bin ich doch hier glücklicher, als ich es je im Leben war. Über irgendwas bin ich unruhig. Du auch, Skip? Vielleicht wegen George. Hoffentlich wird er nicht entlassen, weil er dich in meinem Zimmer schlafen lässt. Und ich hab's doch so gern, wenn du bei mir bist, Skip. Ach, George. Der liebste Freund, den ich mir denken kann. Hoffentlich wird Mom ihn mögen.
2: Ist da jemand? Wer ist da?

0: gut, Julia, schlaf doch endlich.
1: Ich glaube, es war, als ich das Klavier hörte. Hast du jemanden Klavier spielen gehört, Skip? George hat gesagt, er hat nichts gehört. Hat auch gesagt, er hat nichts von diesen streitenden Leuten am Strand heute Morgen gehört. Aber du hast sie gehört, Skip. Das weiß ich, du hast ja gebellt. Schrecklicher Zank, wie? Ich glaube nicht, dass ich mir sowas einbilden könnte. Und ich hab's gern gehabt, das Klavierspiel. Wer immer es war, der muss es mir beibringen. Ich möchte so gern Klavier spielen können.

0: Roger! Roger, wachen Sie auf! Roger!
1: Was? Was ist los? Wer? Ach, im Himmel. Julia, was ist passiert?
0: Ich habe Angst.
1: Was?
0: Ich fürchte mich.
1: Was denn? Was soll das heißen?
0: Ich kann nicht in meinem Zimmer bleiben. Ich höre die Stimme. Die Stimme, Ihre Stimme. Sie spricht mit jemand. Ich verstehe nicht, was sie sagt. Und ein Hund ist da. Er winselt. Ich halte das nicht mehr aus. Ich kann nicht schlafen. Ich weiß nicht, was ich machen soll.
1: Augenblick nochmal. Sie können nicht schlafen?
0: Nein.
1: Ja, warum nicht?
0: Wegen der Stimme. Ich höre sie sprechen. Die ganze Zeit. Es ist...
1: Wen hören Sie sprechen?
0: Sie.
1: Wen Sie?
0: Ich liege im Bett. Es ist dunkel und ich kann nicht schlafen, weil ich immer nur diese Stimme höre. Leise, wie gestern Nacht. Sie spricht zu sich selbst. Aber ein Hund ist auch im Zimmer, Roger. Was soll ich tun?
1: Ein Hund in Ihrem Zimmer?
0: Ich habe ihn gehört. Und das Fenster stand offen und der Mond schien herein. Aber als ich Licht machte, schien kein Mond und die Vorhänge waren zugezogen und nichts rührte sich. Und dann habe ich das Licht wieder ausgemacht und... Roger, gleich fing es wieder an.
1: Hören Sie, Julia, gehen Sie wieder in Ihr Zimmer. Ich komme mit. Dann werden wir sehen, dass niemand da ist. Dass Sie sich nicht zu fürchten brauchen.
0: Ich kann aber bestimmt nicht mehr schlafen.
1: Ich bleibe an Ihrem Bett sitzen, bis Sie eingeschlafen sind. So fest eingeschlafen, dass Sie bis morgen früh nicht mehr aufwachen.
0: Oh, Roger. Würden Sie das tun? Danke.

Herrlich, was gibt? Seeluft. Ah, das werde ich nie vergessen. Die Sonne scheint. Es ist Ebbe. Wie sagt George? Niedrigwasser. Skip, wir können zu den Sillery-Dünen gehen. Hä? Sollen wir es tun? Ach, natürlich, du. Wir sind ja nicht dumm, was, Skip? Nein, sind wir nicht. Also dann. Du bleibst jetzt noch brav hier oben, ja? Ich gehe schnell frühstücken. Ja, du, ich bring dir was mit. Und dann marschieren wir los, ja? Jawohl.

0: Julia! Julia! Julia! Julia, wie haben Sie geschlafen? Ja, was ist? Darf ich reinkommen?
1: Was gibt es denn?
0: Ich wollte mich nur erkundigen, wie Sie geschlafen haben.
1: Wunderbar. Gehen Sie ruhig runter zum Frühstücken.
0: Brauchen Sie nicht so lang.
1: Warum?
0: Weil ich mit Ihnen zum Strand möchte. Es ist Niedrigwasser. Wir können weit laufen.
1: Wohin?
0: Oh, irgendwohin. Aber machen Sie schnell. Es wird klar, der Wind ist frisch und wir sollten die Ebbe ausnützen.
1: Drei Minuten.
0: Gut, ich verteidige Ihre Grapefruit so lange.

0: Komm, weiter, Skip! Nicht herumtrödeln! Die Flut ist schnell zurück!
1: Schön, hier draußen zu sein, bevor die anderen kommen.
2: Oh, ich bin so gern hier. Ich muss wiederkommen. Wieder.
0: Nein, hier, weiter, Skip! Bleib bei mir! Ich kann doch nicht pfeifen!
2: Ja, ich komme wieder. Und dann lerne ich noch mehr über Vögel, bis ich alles weiß. Und ich lerne Klavier spielen, sodass George stolz sein kann auf mich.
3: Sandy, wir wissen, sie ist gestorben.
0: Sie wissen, sie ist gestorben.
3: Gut. Für den Film bleibt jedenfalls Tatsache, sie ist gestorben.
0: Für den Film.
3: Ausfindig gemacht werden muss noch, wie und warum. Und ein Autor mit seinem Team wird auf Recherche geschickt. Aber der Autor und sein Team, das war ihre Idee, Julia. Als Geister in Ethels Welt eindringen, zu Ethels Zeit. Gerade die sind es, die Ethel tot durch Ertränken bewirken. Sie wird von ihnen verfolgt, sie jagen sie ins Verderben. Andererseits wäre sie nicht unter rätselhaften Umständen in den 30er Jahren verschwunden, wäre niemand ausgeschickt worden, um zu recherchieren. Und wäre dem nicht so gewesen,

0: wäre sie nie gestorben. Wo also beginnt, wo endet der Kreislauf von Ursache und Wirkung? Auf der Suche nach der primären Ursache dreht man sich fortwährend im Kreis. Was steht am Beginn? Huhn oder Ei? Kennen Sie das Bild von Escher, der Wasserfall? Wasser fällt 10 bis 15 Meter tief in einem System von abwärts führenden Rinnen, bis es dank einer meisterhaft dargestellten optischen Illusion wieder nach oben gelangt, zu dem Punkt, von dem es gefallen ist. Und wieder fällt. Ad infinitum. Das ist die Situation. Und wo ist er?
1: Ich kann ihn nirgends sehen. Weiter, was wollten Sie sagen?
0: Doch, jetzt sehe ich ihn. An der Klippe. Etwas weiter als das Warnschild. Da ist auch jemand bei ihm. Kommen Sie. Wir wollen Sie nicht aus den Augen verlieren.
1: Roger! Nicht!
0: Kommen Sie!
1: Das hat doch keinen Sinn! Man kommt hier nicht weiter, das wissen Sie doch!
0: Im Augenblick kann man bis zu den Szenerie-Dünen hinüber.
1: Seien Sie nicht unvernünftig! Es ist gefährlich!
0: Nein, ich weiß nicht! Ich habe eine Gezeitentafel! Es sind noch mindestens 10 Minuten, bis es anfängt, gefährlich zu werden!
1: Das weiß man nie so genau!
0: Ich habe alles gecheckt! Bevor wir losgegangen sind, noch 10 bis 15 Minuten mindestens.
1: Roger, das ist doch unnötig. Wer immer es ist, er dreht ganz bestimmt um, wenn er sieht, dass er nicht mehr sehr weit kommt.
0: Wer wird den Teufel tun? Wer immer es ist.
1: Also ich komme nicht mit.
0: Doch, Sie kommen mit.
1: Roger, bitte.
0: Danke, Julia. Gleich haben wir's.
1: Ist Ihnen klar, was Sie da machen?
0: Mir ist immer klar, was ich mache.
1: Daran zweifle ich. Warum klettern wir hier herum?
0: Ich will zu den Sillery-Dünen.
1: Warum?
0: Wegen des Films. Ich muss wissen, wie es da aussieht.
1: Sie waren ja schon dort.
0: Aber nicht von hier unten.
1: Was für einen Unterschied soll das machen?
0: Julia, um des Himmels willen. Das wissen Sie doch ganz genau. Ethel Marin ist hier ertrunken.
1: Ist ertrunken. Perfekt. Vergangenheit. Aber es stimmt doch nicht, Roger. Sie ist es nicht. Sie ist irgendwo da oben. Jetzt. Gegenwart. Sie lebt. Sie ist heil und gesund. Aber Sie sind's nicht zufrieden, bis sie ertrinkt. Was zum Teufel glauben Sie, wer Sie sind?
0: Hören Sie mir zu, Julia. Und kriegen Sie es endlich in Ihren Kopf. Ich bin hierher gekommen, den Ethel Marin-Fall zu recherchieren. Angestoßen durch den Zufall der beiden Postkarten. Aber ich bin ein Autor, kein Geist oder Gespenst. Und wenn oder falls die wirkliche Ethel Marin de facto ertrunken ist, dann war es verdammt nochmal Ihre Schuld und nicht meine. Das hat mit mir nichts zu tun.

0: Dünen. Nein! Äpfel, Sie müssen mir versprechen, nicht über die schlüpfrigen Steine dort zu klettern. Alles weißt du besser, George Tregan. Es war doch gar nicht so schwierig. Ich gehe jetzt jeden Tag hierher. Bin noch nicht mal nass geworden. Jawohl, jeden Tag. Und skipp mit. Und wenn du nicht magst, weil du Angst hast, dann musst du sehen, wo du bleibst.
1: Außer, dass es nett wäre, wenn du mitkämst, George.
0: Ohne dich ist's nicht halb so schön. Wir könnten noch ein Picknick mitnehmen. Und der ganze Strand wäre für uns allein. Und an einem freien Tag, da könnten wir bleiben, bis es dunkel wird. Und uns ein Feuer machen mit dem angeschwemmten Holz. Aber wie würden wir bei Dunkelheit zurückkommen? Den Weg könnten wir nicht sehen. Und die Flut wäre... Skip! Skip, wo bist du? Skip! Wir müssen umkehren! Der Rückweg, den habe ich vergessen! Wir müssen uns beeilen! Skip, wo steckst du denn? Skip! Komm, Skip! Schnell! Skip, komm! Komm, Skip! Ach du lieber Gott! Skip!
2: Oh Gott! Gott, bitte nicht! Roger! Komm zurück! Nicht dort lang! Lass den verdammten Hund, Roger! Die Flut steigt! Dort kann sie nicht gegangen sein, Roger! Nicht! Nicht! Ah! Lass sie in Frieden!
0: Liebe Zeit. Nein, so herum geht's auch nicht. Was mache ich nur? Ich hätte es nicht tun sollen. Blöde Sillery-Dünen. Ich wollte, ich hätte euch nie gesehen.
2: Roger, ist doch sinnlos. Zu spät. Kommt zurück.
3: Ich hab sie gesehen.
2: Sie ist dir schon meilenweit voraus.
3: Na und?
0: Skip. Oh, Skip, du Gescheiter. Brav, brav, hast mich gefunden. Was bin ich froh, dass du da bist. Hab ja gewusst, du findest mich. Weißt du, wie wir nach Hause kommen? Weißt du den sichersten Weg? Na komm, wir suchen ihn zusammen.
2: Roger! Bitte, bitte, komm zurück. Du bringst dich um. Roger! Was ist? Was ist?
3: Ich komm hier nicht los!
2: Warte!
0: Ich hab springen müssen und dann kam eine große Welle und ich hab fast das Gleichgewicht verloren. Aber jetzt ist
2: Roger! Nein! Nein, wo du bist! Nicht springen! Eine riesige Welle kommt! Du kannst sie nicht sehen! Um Gottes Willen! Pass auf! Pass auf, Roger! Nicht springen! Du schaffst es nicht! Du kannst es nicht schaffen! Roger!

Liebe Mom, es ist herrlich hier und ich habe es sehr gut. Man kann schöne Spaziergänge machen, aber man muss vorsichtig sein wegen der Gezeiten. Heute Morgen bin ich mit einem kleinen Hund spazieren gegangen. Er gehört einem Angestellten von hier. Beinahe ist uns der Rückweg von der Flut abgeschnitten worden. Ich will gar nicht daran denken, was uns hätte passieren können, wenn wir auch nur eine Minute später umgekehrt wären. Dann würde ich jetzt nicht hier sitzen und an dich schreiben. Aber du brauchst dich nicht zu sorgen. Ich habe mir nur die Füße ein bisschen nass gemacht und von jetzt ab nehme ich mich schrecklich in Acht. Bestimmt. Ich lerne viel über Seevögel und vielleicht lerne ich auch Klavier spielen. Das Essen ist gut, aber ich habe nicht viele Leute kennengelernt. Die Angestellten sind alle sehr freundlich, besonders der eine, dem der Hund gehört. Und ich habe mich nicht in schlechten Ruf gebracht. Du solltest auch einmal hier Ferien machen. Es ist so schön. Natürlich geht man viel spazieren. Und

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0: Mit Carmen Mikovic. Guten Tag und willkommen zu anderthalb Stunden Orchestermusik. Los geht es mit einer der sogenannten Jugendsinfonien von Felix Mendelssohn Bartholdy, der 10. Streichersinfonie in H-Moll.

Das war das HR-Sinfonieorchester unter der Leitung von Andrea Marcon. Die 10. Streichersinfonie H-Moll von Felix Mendelssohn Bartholdy haben Sie gerade gehört. Im Mittelpunkt der nächsten Musik dieser Klassikzeit steht als Solist Fabian Müller. Der Pianist war 2015 Preisträger des Wettbewerbs Ton und Erklärung. Da messen sich junge Interpretinnen und Interpreten nicht nur musikalisch, sie sollen auch mit ihrer Moderation überzeugen, ihre Auftritte sprachlich erklären und präsentieren. Wir hören hier in H2 Kultur ausschließlich den musikalischen Teil des Preisträgerkonzerts, in dem Fabian Müller sich mit dem 3. Klavierkonzert von Ludwig van Beethoven präsentiert. Dominik Beikirch dirigiert hier das HR.

Das dritte Klavierkonzert, C-Moll Opus 37 von Ludwig van Beethoven. Fabian Müller war der Solist, mit ihm spielte das HR-Sinfonieorchester unter der Leitung von Dominik Beikirch. Ein kurzer Blick auf den Abend. Heute das ARD Radio Festival. Sternstunden mit der Deutschen Radiophilharmonie gibt es im Wolfegger Renaissance Schloss unter der Leitung von Manfred Honeck. Pablo Ferrandez ist Gastsolist. Er hat sein wunderbares Stradivari Cello dabei und wird darauf Haydns erstes Cellokonzert spielen, umrahmt von Webers Freischütz-Ouvertüre und der Jupiter-Sinfonie von Wolfgang Amadeus Mozart. Im Anschluss an dieses Konzert aus dem Rittersaal Wolfegg sind wir bei den Musikfestspielen Saar. Mandoline trifft Akkordeon war das Motto eines Duo-Konzerts, das Anfang Juni in der Synagoge Saarbrücken stattfand. Und zu hören ist heute Abend Musik von Kreisler, Stravinsky, Fauré, Albenis und einigen anderen. Zum Leben erweckt von Avi Avital und Xenia Siderova an Mandoline und Akkordeon. Der ARD-Konzertabend beginnt heute Abend nach den 20 Uhr Nachrichten. Der ARD-Konzertabend beginnt heute nach den 20 Uhr Nachrichten. Jetzt können Sie hier in HR2 Kultur Musik von Michael Glinka hören. In seiner Zeit als Chefdirigent, Anfang bis Mitte der 90er Jahre, hat Dmitri Kitajenko mit dem HR-Sinfonieorchester vieles aus dem russischen Repertoire authentisch erarbeitet. Auch eins der mitreißendsten Stücke überhaupt, die Ouvertüre zu Ruslan und Ludmila.

Das HR-Sinfonieorchester unter der Leitung von Dmitri Kitajenko mit der Ouvertüre zu Ruslan und Ludmila von Michail Glinka. Und damit sind wir schon bei der letzten Musik der heutigen Klassikzeit mit dem HR-Sinfonieorchester angekommen. Aber was für eine Musik. Eigentlich ist es ein groß angelegtes Triptychon in vielen Blau- und Grautönen, leuchtend und bewegt. Claude Debussys dreiteilige sinfonische Dichtung La Mer ist der gelungene Versuch, Stimmungen in Musik auszudrücken. Die sich verändernden Licht- und Windverhältnisse im ersten Satz, von der Morgendämmerung bis zum Mittag auf dem Meer, das Spiel der Wogen im zweiten und die Zwiesprache von Wind und Meer im dritten Satz. Hugh Wolf dirigiert hier das HR-Sinfonieorchester.

La Mer, drei sinfonische Skizzen für Orchester von Claude Debussy, gespielt vom HR-Sinfonieorchester unter der Leitung von Hugh Wolf. Und das war's für heute in der Klassikzeit mit dem HR-Sinfonieorchester. Gleich gibt's Nachrichten und danach Menschen und ihre Musik. Da steht heute ein ganzes Orchester im Mittelpunkt. Gegründet wurde es in einem schönen Treppenhaus in Hannover. Der Name blieb Treppenhausorchester. Das Konzept, Leute, die vielleicht sonst nicht ins klassische Konzert gehen, zum Orchester zu locken. Mehr dazu im Gespräch mit dem Bratschisten Janik Hettich und der Geigerin Johanna Ruppert vom Treppenhausorchester. Mein Name ist Carmen Mikovic. Ich danke Ihnen fürs Zuhören bis hierher und wünsche viel Vergnügen beim Weiterhören. Schönen Sonntag noch und tschüss.

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1: 17 Uhr. Erfolg im Kampf gegen großen Waldbrand in Südspanien. Ukrainischer Präsident Selenskyj baut Kabinett um. Eritrea-Festival in Hofheim friedlich abgelaufen. Das Wetter jetzt noch sehr warm. Nachts kühlt es ab auf 20 bis 11 Grad. Mein Name ist Katja Irle. In Spanien und Frankreich herrscht in vielen Regionen die höchste Hitzewarnstufe. Weil es zum Teil über 40 Grad heiß ist, wurden in Frankreich Sportereignisse im Freien und in nicht klimatisierten Hallen abgesagt. Im Süden Spaniens kämpft die Feuerwehr weiter gegen einen großen Waldbrand. Er breitet sich aber nicht mehr weiter aus, so die Behörden. ARD-Korrespondentin Anna Mund.
2: Bislang sind etwa 7000 Hektar Wald und Buschland verbrannt. Weiterhin sind rund 500 Feuerwehrleute, Soldaten und andere Helfer im Einsatz. Man will den Brand schon bald komplett unter Kontrolle bringen. In der Nacht zum Freitag waren bei dem Brand mindestens 12 Menschen ums Leben gekommen. Sie wurden bei der Flucht vor dem Feuer von den Flammen eingeschlossen. Als Ursache des Brandes wird eine kaputte Stromleitung vermutet.
1: Es gibt Kritik an den Plänen von Bundesfamilienministerin Prien, den Unterhaltsvorschuss einzuschränken. Das Kinderhilfswerk spricht davon, dass sich die Armutssituation vieler Kinder und Jugendlicher weiter verschärfe. Denn schon der Kinderzuschlag soll gekürzt werden. Jetzt soll es den Unterhaltsvorschuss nur noch für Kinder unter 16 geben. Bisher übernimmt ihn der Staat bis zum 18. Geburtstag, wenn ein Elternteil nach der Trennung keinen Unterhalt zahlt. Bundespräsident Steinmeier lobt das Reformpaket der schwarz-roten Koalition. Er sagte im ZDF-Sommerinterview, mit Blick auf Rente, Steuern, Arbeitsrecht und gesetzliche Krankenversicherung, endlich sei etwas passiert. Chris Berdrow.
3: Das Paket nennt Steinmeier ansehnlich. Die Vorhaben sind auch mit Belastungen für die Bürger verbunden. Dazu sagte Steinmeier, Strukturreformen hätten nicht in erster Linie zum Ziel, den Menschen mehr Geld in die Tasche zu geben, sondern zunächst mal das Ziel, Leistungssysteme zu stabilisieren. In dem Interview verteidigt der Bundespräsident die Kosten, die sein Amtssitz verursacht. Das Schloss Bellevue wird derzeit für rund 1 Milliarde Euro renoviert.
1: Der ukrainische Präsident Selenskyj baut überraschend die Regierung um. Er kündigte an, dass Ministerpräsidentin Sviridenko ihren Posten räumen soll. Die Ukraine werde ihre politische Strategie ändern. Aus Kiew Rebecca Barth.
4: Demnach solle in Zukunft eine konkrete Person für priorisierte Bereiche der Außen- und Innenpolitik verantwortlich sein, betont Selenskyj. Außenpolitisch gehöre unter anderem die Arbeit mit den Vereinigten Staaten und Verhandlungen über die Herstellung von Patriot-Flugabwehrraketen in der Ukraine zu den drängendsten Themen. Demnach solle Sviridenko in Zukunft die Zusammenarbeit mit einem wichtigen Partner leiten, betont Selenskyj.
1: In Hofheim am Taunus ist das Eritrea-Festival friedlich verlaufen. Das meldet die Polizei. Vor 3 Jahren gab es beim Festival in Gießen Ausschreitungen. Gegner hatten Polizisten angegriffen und unter anderem Steine und Flaschen geworfen. Organisiert wird das Festival von einem Verein, der als regierungsnah gilt. Gegner sagen, damit werde Propaganda für den herrschenden Diktator gemacht. Als erster Deutscher seit über 30 Jahren kämpft Tennisprofi Alexander Zverev um den Wimbledon-Titel. Im Finale trifft er jetzt auf Titelverteidiger Jannik Sinner aus Südtirol. Die vergangenen 9 Duelle gingen jeweils an Sinner. Zverev konnte aber Anfang Juni die French Open gewinnen. Das waren die Nachrichten. Das Wetter. Bis zum Abend scheint weiter die Sonne. In der kommenden Nacht kühlt es ab auf 20 bis 11 Grad. Auch morgen wird es wieder heiß, maximal 35 Grad. Und auch am Dienstag sonnig, 28 bis 35 Grad. Die Zeit, es wird gleich 17.04 Uhr.
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5: Meine Gäste heute haben im wahrsten Sinne des Wortes einen musikalischen Notfallkoffer immer parat, den sie für ihre gleichnamigen Notfallkonzerte auch brauchen. Außerdem kann man ihr Ensemble, das Orchester, in dem sie spielen, immer wieder an ungewöhnlichen Orten erleben. Kurz ein Ausnahmeensemble, das den typischen Konzertbetrieb etablierte Repertoires immer wieder neu denkt. Ich sage herzlich willkommen, Johanna Ruppert und Jannik Hettich vom Treppenhausorchester.
6: Hallo.
7: Hallo.
5: Mein Name ist Susanne Pütz und ich freue mich sehr auf diese gemeinsame Stunde. Zuerst möchte ich natürlich wissen, warum Ihr Ensemble eigentlich Treppenhausorchester heißt. Ist das doch eigentlich nicht Ihr Dauerspielort, Johanne Ruppert, oder?
6: Also es fing damit an, dass wir in einem sehr, sehr, sehr, sehr schönen Treppenhaus hier in Hannover uns gegründet haben. Das ist die Kumpalandschen Galerie von dem Schauspielhaus hier. Da waren unsere ersten Konzerte. Und so ist quasi auch dieser Name entstanden und gleichzeitig ist er dann ein bisschen Programm geworden, weil wir als Orchester vor allem am Anfang immer probiert haben, ungewöhnliche Orte zu finden, in denen klassische Musik sonst vielleicht nicht stattfindet und genau das so ein bisschen aufzubrechen, dass das nur im klassischen Konzertsaal stattfindet. Mittlerweile ist das gar nicht mehr so unbedingt so, aber wir versuchen trotzdem, klassische Musik immer in ein bisschen anderen Kontext zu setzen, um Menschen auch anders abzuholen, die vielleicht sonst auch nicht so viel Berührung mit klassischer Musik haben.
5: Trotzdem, ein Gründungsort wie ein Treppenhaus ist schon ungewöhnlich. Wie kam es dazu?
6: Ja, auf jeden Fall. Also der Gründer, Thomas Post, der hatte immer schon wahnsinnig viel auch mit dem Schauspiel zu tun. Und deshalb war, glaube ich, diese Nähe zum Schauspielhaus Hannover und zu einfach auch Regisseuren, Dramaturgen und so weiter von diesem Haus irgendwie da. Und deswegen haben dort auch so erste Produktionen mit uns stattgefunden.
5: Jannik Hettich, Sie sind seit über 10 Jahren mit dabei. Sie spielen Bratsche. Wie wird man denn eigentlich Mitglied in diesem Orchester? Wie sind Sie zu diesem Ensemble gekommen?
7: Ich glaube, da rutscht man so ein bisschen rein bei uns. Unsere MusikerInnen sind so total vielfältige Persönlichkeiten, würde ich sagen. Also das Wichtigste ist, dass man ein guter Musiker ist. Aber diese persönliche Ebene ist auch einfach wichtig. Wir haben so verrückte, bunte Vögel mit den wildesten Talenten bei uns im Ensemble. Und wenn es dann irgendwann mal passt, dann passt es auch. Also wenn man Mitglied ist im Orchester im Treppenhaus, muss man sich auch auf die wildesten Sachen einlassen. Unsere Konzerte sind oftmals wirklich ungewöhnlich und das verlangen wir dann auch von unseren Musikern, dass man ins Schauspielerische reingehen muss, dass man sich choreografisch noch betätigen muss, alle möglichen Dinge. Und wenn man mehrere Projekte gespielt hat und wir spüren, da ist dieser Mensch, passt da rein, dann kann man drüber nachdenken, Mitglied zu werden.
5: Also es ist gut, wenn man mehrere Talente mitbringt und nicht nur, ich sag mal in Anführungszeichen, Bratsche, Flöte oder Trompete spielt?
7: Also man muss in jedem Fall sehr offen sein für Neues. Mhm. Ich habe immer wieder Momente, wo ich auf einer Bühne stehe und an mir kleben. Letztens hatten wir ein Projekt, da klebten an mir 20 Kilo Schaumstoff.
5: Oh.
7: Und ich musste trotzdem noch Bratsche spielen. Das war Teil der Inszenierung. Und dann stehe ich da in den Proben und denke mir so, um Gottes Willen, ich habe Musik studiert. Darauf hat mich keiner vorbereitet. Aber man muss zumindest Lust auf solche Dinge haben.
5: Also Lust auf Neues, auch neue Konzertformate sind das Marken. Zeichen vom Treppenhausorchester. Bevor wir über dieses Ensemble noch weitersprechen, da hören wir jetzt erstmal ein paar Takte von einer Aufnahme, und zwar Klänge aus dem Album Disco.

0: Filth von Robin Hagen mit dem Treppenhausorchester und mit zwei der Ensemblemitglieder bin ich heute im Gespräch, mit der Geigerin Johanna Ruppert und dem Bratschisten Yannick Hettich. Yannick Hettich, kurz zu dem eben gehörten Ausschnitt aus dem Album Disco, ein Titel, der, bevor er auf dem Album gelandet ist, bei einem außergewöhnlichen Wettbewerb zu erleben war, und zwar der Composer Slam Europameisterschaft 2022. Was war das für ein Wettbewerb?
1: Bei dem Wettbewerb ging es darum, einen Poetry Slam in die Musikwelt zu bringen. Also man kennt ja Poetry Slams, wo verschiedene Poeten gegeneinander antreten in einem Battle-Format und ihre Werke vortragen und das Publikum entscheidet, welches Werk am besten gefällt. Und Robin Hague, Johanna, du musst mir helfen. Ich saß im Publikum, aber Robin Hague hat gewonnen, richtig?
2: Ja, genau.
1: Er hat diesen Composer Slam gewonnen mit einem Stück für Orchester und Blockflöte. Sehr, sehr lustiges Stück. Und es war eben nicht dieses Stück, was dort gewonnen hat, aber der Komponist. Mhm. Und wir waren so begeistert von Robin und von seiner Musik und sind eh für dieses Disco-Format ständig auf der Suche nach neuen KomponistInnen, die uns Stücke schreiben wollen, dass wir ihn direkt verhaftet haben dafür.
0: Ich muss gestehen, dass ich sehr begeistert war von Ihrem Ensemble, das ich live in Streichquartettbesetzung das erste Mal erleben durfte. Das hat mich damals sehr berührt und das war im Rahmen Ihrer mittlerweile sehr bekannten Notfallkonzerte und zwar in Kronberg im Casalsforum. Dabei kann man als Zuhörer aktiv sein. Johanna Ruppert, was ist ein Notfallkonzert?
2: Ja, das ist eines unserer ältesten Formate und ein ganz, ganz besonderes. Es können in diesem Notfallkonzert 10 Menschen auf einen Zettel ihren ganz persönlichen Notfall schreiben. Das kann alles sein, was diese Person eben in dem Moment bewegt, von schweren Schicksalsschlägen über, also ja, was an dem Tag irgendwie im Herzen los ist oder in dem Menschen. Und diese Personen können sich dann in die Mitte von dem Streichquartett setzen, nacheinander. Und dieser Notfall wird dann von dem Streichquartett bespielt. Und das passiert so, dass es in 2 Schritten abläuft, dass in dem ersten Schritt improvisatorisch auf den Notfall eingegangen wird, dass der ein bisschen gespiegelt wird. Und im zweiten Schritt eben ein Ausschnitt aus der Streichquartettliteratur gespielt wird, um so einen positiven Ausblick vielleicht geben zu können.
0: An der Stelle nehmen wir die Menschen, die uns zuhören, nochmal mit. Das Ganze sieht so aus, man ist in einem ganz normalen Konzertsaal. Ein Streichquartett oder die Pulte für ein Streichquartett, die Stühle sind aufgebaut. Und dann kommen sie nach vorn und moderieren das sehr charmant. Yannick Hettich, wie sprechen Sie die Menschen als erstes an?
1: Also man muss es erstmal erklären, aber was das Treppenhausorchester ausmacht, ist bei uns, wir versuchen extrem nahbar zu sein und unser Publikum auf Augenhöhe zu nehmen. Deswegen duzen wir unser Publikum durch die Bank weg. Das ziehen wir durch, das ist auch Teil von diesen Ansagen und erklären genau, worauf es ankommt. Und dass man auch diesen Mut aufbringen muss als Publikum, sich dann ja wirklich, da steht ja ein Sessel in der Mitte von diesem Streichquartett, dass diese 10 Menschen nacheinander sich dann auch wirklich trauen, in diesen Sessel, in die Mitte des Quartettes, in die Mitte des Klangs zu setzen.
0: Ja, und das ergibt dann eine ganz sehr intime Atmosphäre, so habe ich das erlebt. Es wurde sehr, sehr still, auch weil alle sehr gespannt waren, welche Musik dann erklingen wird. Man weiß ja nicht, welches Anliegen die Menschen auf den Zettel, den nur sie als Quartett lesen können, geschrieben haben. Und man ist gespannt, welche Musik es geben wird. Vielleicht überlegt man auch, was hat der Mensch vielleicht gerade in sich, weil man hört ja danach die Musik, die ganz unterschiedlich sein kann. Die kann auch sehr freudig sein, die kann auch mal sehr getragen sein. Mich hat das wirklich sehr, sehr berührt, welche Musik dann auch zu meinem Anliegen gespielt wurde. Ich würde mich gleich gern noch weiter mit Ihnen darüber unterhalten, aber erstmal eine solche Musik aus Ihrem Notfallkofferrepertoire erklingen lassen. Sie haben mitgebracht den 3. Satz aus dem 6. Streichquartett von Felix Mendelssohn Bartholdy. Gibt es dazu eine Geschichte? Erzählen Sie mal.
1: Das ist ein ganz, ganz besonderes Stück für mich persönlich und auch fürs Orchester, weil wir es schon in so vielen Formaten, auch in so vielen anderen Formaten wie dem Notfallkonzert gespielt haben. Und also dieses Stück hat sich für immer in mein Herz gebrannt, weil ich es einmal im Dunkeln an einem Wochenende 60 Mal gespielt habe mit dem, wow, Streichquartett, mhm, bei unserem Dark Ride. Und da war der letzte Raum, also wie so eine musikalische Geisterbahn, kann man sich das vorstellen, mit verschiedenen inszenierten Räumen. In diesen Räumen passiert natürlich überall Musik, ist klar. Und im letzten Raum landet man im Dunkelraum, der wirklich in vollständiger Dunkelheit ist. Man wird als Publikum blind dort reingeführt. Niemand sieht was, inklusive den MusikerInnen. Man wird dort hingesetzt und bekommt aus 4 Ecken ein Stück zu hören, was auch ganz besonderen Anforderungen gerecht werden muss. Und dadurch, dass da so wenig Leute reinpassen, muss man das dann sehr, sehr oft spielen. Ist auch sehr, sehr beliebt. Es gibt dann 10 Durchgänge, bis zu 10 Durchgänge pro Abend. Und dieser Mendelssohn, den dort 60 Mal im Dunkeln zu spielen mit den tollen KollegInnen, könnte man sich vorstellen, dass das auch anstrengend ist. Aber als das Projekt vorbei war, saß ich in meiner Küche im Dunkeln und habe nochmal 5-mal eine Aufnahme von dem Stück gehört. Und ja, deswegen ist dieses Stück so besonders und es passt auch wunderbar in die Notfallkonzerte, weil dieser Mendelssohn, er ist einfach so tröstend, hochemotional. Ist auch ein ganz besonderes Stück für Mendelssohn gewesen. Dieses Quartett hat er geschrieben, nachdem seine Schwester gestorben ist. Und alle die 3 weiteren Sätze von dem Streichquartett sind eigentlich ein einziger Vorwurf, hochdramatisch. Und dieser eine Satz, dieser langsame, ist einfach wunderschön, todtraurig, aber auch voller Hoffnung.

0: Musik von Felix Mendelssohn Bartholdy, sein unglaublich berührendes Adagio aus seinem Streichquartett Nummer 6 hier mit dem Artemis-Quartett. Ein Stück, das auch in den Notfallrepertoirekoffer vom Treppenhausorchester gehört. Heute meine Gäste des Ensembles Johanna Ruppert und Jannik Hettich, beide Musiker des Orchesters. So eine Idee zu entwickeln, Musik so unmittelbar erlebbar zu machen, Menschen die Möglichkeit zu geben, ganz persönliche Anliegen mit ihnen als Quartett zu teilen. Sie lesen diese Anliegen, die werden nicht öffentlich gemacht. Aber wie erleben Sie diese ganze Situation? Welche Resonanzen kommen da vielleicht auch, Johanna Ruppert? Wie geht es Ihnen damit?
1: Also es ist wirklich immer was ganz Besonderes. Man merkt, dass die Musik, gerade weil sie auf ein persönliches Anliegen gespielt wird, einfach so eine direkte Wirkung auch auf die Menschen hat. Und da erleben wir wirklich also von Tränen bis Erlösung, Erleichterung, irgendwie alles. Und das ist auch, ja, also ich finde, ganz oft bei diesen Konzerten hat man das Gefühl, ah ja, dafür ist diese Musik da und dafür macht man das, dafür spielt man sie.
0: Jannik Hettich, wie geht man dann auch als Quartett damit um? Also wir haben es gerade schon gehört, es gibt 10 Menschen, die diese Konzerte jedes Mal, wenn sie so ein Konzert veranstalten, erleben können oder direkt erleben können mit ihren Anliegen, was sie dann mit Emotionen dort erleben. Wie gehen Sie damit als Menschen, als Quartett danach um? Da geht man doch nicht einfach nach Hause.
2: Das ist auch einer dieser Momente, wo ich manchmal auf der Bühne sitze und mir denke so, ich habe Musik studiert, darauf hat mich jetzt keiner vorbereitet. Es ist unglaublich, diese Notfallkonzerte. Wir haben ja inzwischen schon saßen über 2000 Menschen in der Mitte in diesem Sessel schon. Wir haben es wirklich wahnsinnig oft gemacht und es ist doch jedes Mal anders. Und diese Situation, dass ein wildfremder Mensch da vor einem sitzt, einem die tiefsten Abgründe teilt. Also die werden wirklich die schlimmsten Dinge auf diese Zettel geschrieben. Also Verlust, Todesfälle, Krankheiten, alles. Und man sitzt da und die Person vor einem bricht in Tränen aus. Und man selber ist oftmals, also ich zumindest bin oftmals auch nicht weit davon entfernt, ist auch schon passiert, dass man dann einfach auch weinen muss, weil das in dem Moment irgendwie so traurig ist. Und danach kommt dann immer ein sehr, sehr guter Moment. Nach dem Konzert gehen wir nicht einfach weg, sondern wir bleiben da ganz bewusst und reden mit unserem Publikum und sind einfach ansprechbar und das wird sehr viel angenommen. Also ich glaube, wenn man da in der Mitte saß, hat man dann auch noch irgendwie das Bedürfnis, mit dem Quartett so ein bisschen zu reden und sich dazu auszutauschen. Und das sind die besten Gespräche, weil man hat sich dann, obwohl man sich nicht kennt, hat man sich ein Stück weit schon kennengelernt, weiß etwas, was der Rest vom Publikum nicht weiß über diesen Menschen und teilt das gemeinsam. Und das hilft allein auch schon. Und dann sind wir oft auch einfach gemeinsam im Austausch. Es gibt schon von diesen 2000 Notfällen, die wir schon bespielt haben, gibt es wirklich ein paar, die wirklich schlimm waren, an die ich mich heute noch erinnere. Und dann waren auch zwei dabei, wo ich mir denke, so das übersteigt wirklich die Kragenweite. Das kann Musik nicht leisten. Da haben wir dann danach auch nochmal Gespräche geführt und gesagt, suchen Sie sich Hilfe oder was auch immer. Aber wir sind da sehr viel gemeinsam im Austausch und das hilft dann auch, das Ganze ein bisschen zu verarbeiten. Und insgesamt muss ich sagen, es ist wunderschön, das zu machen, weil die Sprache, die wir sprechen, wir sind ja keine Psychiater, keine Psychologen, das behaupten wir auch überhaupt nicht von uns. Wir sagen auch nicht, dass das irgendwie heilend wäre, sondern es ist einfach, Musik ist so eine tolle Sprache, die fast nichts vorgibt und einem einfach die Möglichkeit gibt, die Antworten selber zu finden.
0: Und es ist nochmal ein ganz anderes Gefühl, wenn man in dieser Musik sitzt, so kann ich es jetzt nur beschreiben. Sie als Musiker erleben das tagtäglich, aber für Menschen, die das nicht erleben, ist das, glaube ich, auch nochmal rein vom Gefühl, von dem, was man spürt, auch an Schwingungen, nochmal was ganz anderes, wenn man wirklich ganz nah mitten im Quartett sitzt. Dieses Quartett gehört zum Treppenhausorchester, ist ein Teil davon und dieses Treppenhausorchester, das entwickelt ja auch immer wieder, oder Sie mit dem Treppenhausorchester entwickeln immer wieder neue Formate. Wie werden denn aus Ideen tatsächliche Bühnenerlebnisse? Wie funktioniert das bei Ihnen?
1: Ich würde sagen, das ist ganz, ganz unterschiedlich. Also die meisten Ideen

0: stammen erstmal so, würde ich sagen, aus dem Kopf von Thomas Post, unserem künstlerischen Leiter, aber eben auch aus dem Ensemble raus, aus dem Leitungsteam. Da sind wir 5 Leute, die sehr eng auch eben zusammenarbeiten und wir haben super viele Treffen, in denen wir uns austauschen. Ich würde sagen, die Genese von so einem Format ist wirklich meistens mindestens über ein Jahr, vielleicht manchmal sogar länger, von dieser ersten fixen Idee, die sich dann eben immer weiterentwickelt, durch mehrere Köpfe geht, mit Musik gefüllt wird oder von Musik ausgehend eben Dinge dazu bringt. Also das ist schon immer ein sehr, sehr intensiver und langer Weg, der aber auch total Schönes und Spaß macht. Und ich glaube, was den Prozess immer so ein bisschen ausmacht, ist, dass wir eigentlich immer versuchen, von unserem Publikum aus zu denken. Also, dass uns diese Nähe zum Publikum und immer das Erlebnis, was das Publikum in so einem Konzert hat, einfach total wichtig ist.
1: Das hört sich für mich an, dass dazu auch jede Menge Mut gehört, denn alles, was man auf die Bühne bringen will, soll ja im Endeffekt auch den Saal füllen, denn auch sie leben nicht von Luft und schönen Tönen allein. Wie gelingt es immer wieder, Jannik Hettich, dass auch diese Komponente dann stimmt?
2: Also unser Publikum muss ja irgendwie auch stimmen. Also wer zum Konzert vom Treppenhausorchester kommt, braucht selber auch ein bisschen Mut. Oder ich würde sagen, eine Offenheit ist auf jeden Fall gefordert. Und letzten Endes versuchen wir wirklich einfach nur nach Schnittmengen zu suchen. Also Dinge, die wir ganz toll finden und die dann halt gleichzeitig auch Dinge sein könnten, die unserem Publikum gefallen können. Und das ist eigentlich, ich würde sagen, gar nicht so schwer, weil unser Publikum ist so bunt durchgemischt. Also wirklich, wir haben den typischen oder die typische Klassikkonzertgängerin im Publikum, aber auch ganz normale Menschen, die vielleicht kein Abo für die NDR Radiophilharmonie haben oder für die Oper oder für eine große Kulturinstitution.
0: Und ich würde sagen, dass unser Publikum auch, also dass wir da ein wahnsinnig großes Glück haben, weil die uns mittlerweile quasi blind vertrauen, dass die einfach in ein Konzert kommen und sich freuen auf alles Neue, was da passiert. Und das ist natürlich auch eine wahnsinnig tolle Ausgangslage, bei der wir auch sehr frei erstmal denken können.
2: Wir haben ja auch das Problem, dass unsere Formate oft so kompliziert sind, zumindest also sie erscheinen so kompliziert. Wir merkt man vielleicht, wir haben immer Schwierigkeiten, das zu erklären und man muss einfach dabei gewesen sein, dass unser Publikum uns wirklich, wie Johanna schon sagt, einfach blind vertraut und sagt, naja, das Orchester im Treppenhaus, das ist toll, auch wenn ich gar nicht genau verstehe, was da jetzt gleich passieren wird, und man lässt sich dann überraschen und dann wird man positiv überrascht.
1: Dabei überraschen Sie auch immer wieder mit neuen Versionen bekannter Werke und ein solches haben Sie uns mitgebracht. Und zwar die Post aus der Winterreise von Franz Schubert. Was ist da jetzt gleich anders, was wir hören werden in Ihrer Version dieses Liedklassikers?
2: Also die Winterreise hat ja viele Nummern. Ich habe jetzt die ausgesucht, die wirklich am ungewöhnlichsten ist von allen. Unsere Version der Winterreise ist mit Orchester natürlich, also mit kleinem Kammerorchester, Streichquintett und ein paar Bläsern und ein paar Sonderinstrumenten. Also wir haben dann noch eine Flöte dabei, eine Bassklarinette, Percussion und natürlich noch eine E-Gitarre. Also was heißt natürlich? die wollte ich auf gar keinen Fall vergessen, die gehört sonst nie mit rein. Die aber in der Post zum Beispiel in dieser Nummer sehr prominent auch zu hören ist. Und das klingt nach einer wilden Mischung, funktioniert aber unglaublich gut, wie Thomas Post das mit Finn Großmann zusammen arrangiert haben und eine ganz eigene Version der Winterreise gesungen. Nicht von einem Mann, sondern von einer Frau, von Esther Valentin. Und das gibt für mich nochmal eine ganz neue Dimension in der Winterreise. Auch mehrsprachig, ich glaube in der Post ist es nicht mehrsprachig, aber die anderen Nummern sind dann auch noch mit arabischen Textmotiven und japanischen und französischen, um einfach dieses Fremde, was doch ein großes Thema in der Winterreise ist, auch nochmal rauszubringen.

0: Die Mezzosopranistin Esther Valentin mit dem Treppenhausorchester, mit der Post aus der Winterreise von Franz Schubert in der Version von Thomas Post. Und er hat diese Aufnahme auch geleitet. Er ist der künstlerische Leiter und Geschäftsführer des Orchesters, in dem Johanna Ruppert Geige spielt und Jannik Hettich Bratsche. Sie beide spielen nicht nur ihre Instrumente im Orchester, sondern das Orchester wird von und mit allen geleitet. Jannik Hettich, was heißt das genau?
1: Also wir haben ein Leitungsteam, das besteht aus 5 MusikerInnen des Ensembles, die wie so ein Vorstand in einem Unternehmen alle Stricke und alle Entscheidungen mittragen. Das sind dann oftmals auch administrative Dinge, aber vor allem natürlich auch alle kreativen Prozesse mitentscheidet und mitkonzipiert. Wir beide übernehmen auch künstlerische Leitung von Projekten. Das heißt, wir kümmern uns um eigene Projekte, die im Treppenhausumfeld passieren sollen, sind zuständig für unseren Education-Bereich und was jetzt unser großes neues Ding ist für dieses Jahr, wo wir sehr aufgeregt sind und was jetzt gerade lanciert ist, ist unsere Cloud, unser neuer Community-Bereich. Weil wir reden wahrscheinlich gerade schon die ganze Zeit über unser Publikum, aber wir meinen das ernst, das ist uns wirklich, wirklich wichtig, dass wir die Menschen, die zu unseren Konzerten kommen, dass wir die einbinden, dass wir die mitnehmen und dass wir die irgendwie auch in unsere Familie ein bisschen mit aufnehmen. Und genau dafür ist dieser Community-Bereich dann da, um auch abseits der Konzerte diese Energie, die dann nach dem Konzert entsteht und dieses Gefühl von Zusammenhalt und Zusammengehörigkeit, dass das dann auch nach den Konzerten erhalten wird.
0: Das heißt, Sie nehmen Ihr Publikum auf eine Reise auch außerhalb der Konzertsäle mit?
1: Absolut, ja. Also das sind dann Events, die gar nichts mit Musik zu tun haben. Wir gehen mit unserem Publikum Müll sammeln zum Beispiel, aber auch so, dass wir ein gemeinsames Singen machen oder ein gemeinsames offenes Musizieren. Das ist ein Aspekt und dann verlagert sich das Ganze noch ins Digitale. Wir haben eine App, die Co-App, in der all das dann auch gebündelt wird und die dann eben das Sprachrohr der Cloud ist und auch eine Möglichkeit ist, wie unser Publikum mit uns in Kontakt treten kann.
0: Johanna Ruppert und Jannik Hettich, Mitglieder des Ensembles, sind meine Gäste heute und wir haben schon einiges über das Orchester, das sie beide auch mitgestalten, gesprochen. Jetzt würde ich gerne noch ein bisschen was persönlich über sie erfahren. Johanna Ruppert, von Jannik Hettich haben wir schon gehört, weswegen er auch in dieses Orchester gegangen ist, was ihn daran gereizt hat. Wie war das bei Ihnen? Was war Ihr Grund zu sagen, ich will dabei sein beim Treppenhausorchester?
2: Ich glaube, bei mir war es eigentlich von Anbeginn des Studiums so, dass ich so ein bisschen nach Dingen gesucht habe, eben klassische Musik anders als nur im klassischen Konzert erlebbar zu machen und eigentlich für mich auch immer so fast ein bisschen klar war, ich möchte nicht in so einen klassischen Orchesterberuf einsteigen, weshalb ich einfach wahnsinnig viel immer auf der Suche war und verschiedenste Dinge gemacht habe. Ich war bei Tonali aus Hamburg, die sich wahnsinnig viel mit Musikvermittlung beschäftigen. Ich war einfach sehr, sehr viel bei verschiedenen Kammermusikfestivals und habe immer so nach Menschen gesucht, die vielleicht ein ähnliches Anliegen haben. Und dann bin ich tatsächlich eigentlich aus persönlichen Gründen irgendwann nach Hannover gezogen und kannte von früheren Kammermusikkursen noch einen Geiger aus dem Ensemble und bin dann direkt einfach zu einem Konzert gegangen, hatte eigentlich von dem Ensemble noch nicht so viel gehört und das dann einfach direkt erlebt. Und ich glaube, 2 Wochen später habe ich mein erstes Projekt in dem Orchester gespielt. Also das ging dann irgendwie sehr schnell und ich habe sehr direkt eigentlich gemerkt, okay, das ist für mich irgendwie so, das kann meine musikalische und künstlerische Heimat werden, weil da sind einfach sehr viele Gleichgesinnte, die irgendwie so auf der Suche sind. Und das, ja, hat mich total fasziniert.
0: Sie haben uns eine Musik mitgebracht, und zwar das Andante aus der 2. Solosonate für Violine von Johann Sebastian Bach. Was verbinden Sie als Geigerin gerade mit diesem Stück?
2: Diese Bach-Solosonaten und Partiten sind natürlich so ein zentrales Werk für Geige. Und ich glaube, an denen kommt niemand so richtig vorbei. Da sind aber eben, finde ich, auch so die tollsten Werke mit drin, die es eben auch für Geige gibt. Und gerade mit diesem Satz, ich merke, der zieht sich so ein bisschen durch, dass der mich immer wieder begleitet, dass ich den immer mir wieder selber aufs Pult lege, dass ich ihn mir immer wieder irgendwie anhöre, immer wieder spielen möchte, weil der hat sowas Fortlaufendes. Also es gibt so einen Achtelpuls, der die ganze Zeit

durchgeht und einen so mitnimmt. Und für mich ist der einfach so nah irgendwie an dem Puls des Lebens oder an dem eigenen Puls und ja, trägt mich auch ein bisschen durch mein Leben.

0: Die Geigerin Amandine Bayer mit dem Andante aus der zweiten Violinsonate A-Moll von Johann Sebastian Bach. Und die steht im Werkverzeichnis des Komponisten an der Stelle 1003. Eine Musik mitgebracht von Johanna Ruppert und sie ist gemeinsam heute mit Jannik Hettich mit mir im Gespräch. Und ich würde gern wissen, bei all dem umfangreichen Tun rund um Musik, was Sie beide machen, was machen Sie, Jannik Hettich, eigentlich, wenn Sie nicht Bratsche spielen, sich nicht um das Treppenhaus Orchester kümmern. Was steht dann bei Ihnen an?
1: Oh je, Johanna lacht.
2: Da fallen mir so viele Dinge ein.
1: Ich bin so ein bisschen bekannt im Ensemble, ein paar ungewöhnliche Hobbys zu haben, mhm. Aber ich bin da nicht alleine. Im Ensemble, wie sagen, haben wir viele da, die ungewöhnliche Hobbys haben. Ich mache sehr viele Sachen nebenbei. Also ich interessiere mich für alle möglichen Dinge neben der Musik und das war mir auch immer ganz wichtig, dass man, ich finde, wenn man klassische Musik macht und also ganz klassisch sozialisiert wird mit der Musikszene, dann rutscht man so schnell in so, wird man so schnell zu einem Fachidioten auf eine Art und bewegt sich nur in seiner eigenen Blase und das war mir immer persönlich total wichtig, da rauszukommen. Deswegen habe ich hier in Hannover mal einen Bierbrauverein gegründet, den gibt es immer noch, hat jetzt inzwischen über 100 Mitglieder und in dem bin ich immer noch aktiv und also eben über das Hobby Bierbrauen, dann gärtnere ich spiele über mein Leben gerne Minecraft. Ein anderes Hobby von mir ist auch, weiß gar nicht, ob du das weißt, Johanna, ist Simson-Mopeds reparieren.
2: Mhm. Oh, nee, das wusste ich auch noch nicht.
0: Ja, also Sie sind ganz breit aufgestellt und auch musikalisch sind Sie breit aufgestellt, denn Sie haben uns jetzt eine Musik mitgebracht, jenseits der Klassik, und zwar Musik von den Pudis, einem deutschen Rockklassiker, Wenn ein Mensch lebt. Eine Musik, die warum zu Ihnen gehört.
1: Ich finde es so witzig. Johanna bringt Bach mit und ich jetzt die Pudis, aber wir machen das jetzt. Also was dieses Lied für mich so besonders macht, ist in einer ganz entscheidenden Phase in meinem Leben, so zwischen, als ich so 17 war, bis ich 22 war ich in Freiburg ansässig noch und hatte bei Wolfgang Marschner Unterricht. Viele werden ihn inzwischen nicht mehr kennen, aber früher eine große Pädagogik-Koryphäe, großer Geiger und Komponist. Und

Und ich habe mich damals ein bisschen dagegen entschieden, sofort anzufangen, Musik zu studieren, weil ich noch etwas Zeit mit Wolfgang Marschner verbringen wollte. Und wie er damals so war, hat er mich und die anderen SchülerInnen immer mitgenommen zu den ganzen Festivals, die er hatte. Er hatte verschiedene Festivals in ganz Europa und war vor allem auch sehr viel in Thüringen und im gesamten ostdeutschen Raum aktiv. Und ich als Süddeutscher hatte eigentlich gar keine Berührungspunkte mit den neuen Bundesländern bis zu dieser Zeit. Und dann habe ich plötzlich ganz viel Zeit in Thüringen verbracht und muss sagen, dass es mir unglaublich gut gefallen hat dort. Und deswegen habe ich auch ein bisschen diesen Song von den Pudis mitgebracht, weil ich finde, generell ist es mir persönlich ein Riesenanliegen, unterrepräsentierte Musik ein bisschen bekannter zu machen. Das ist auch Teil von der Treppenhaus-DNA, was wir alle sehr machen. Und ich finde, die Pudis sind in der DDR riesig, jeder kennt sie dort, und hier in den ehemals alten Bundesländern kennt keiner die Pudis. Und Wenn ein Mensch lebt ist ein ganz, ganz toller Song, den ich gehört habe, als ich auf meinem Simson-Moped, als es das erste Mal repariert war und ich das erste Mal drauf fahren konnte, durch die Landschaft gefahren bin. Und vielleicht kann man mit diesem Bild im Kopf diesen Song sehr, sehr gut verstehen.

Wenn ein Mensch lebt, von den Pudis, Musik meiner Gäste, vom Treppenhausorchester. Und ich schließe hier gleich mal ein paar Takte Musik an, und zwar aus der Scheherazade von Nikolai Rimsky-Korsakow. Genießen Sie erstmal diese Klänge und danach erfahren Sie, weshalb diese Musik wichtig ist für das Treppenhausorchester aus Hannover.

0: Das London Philharmonic Orchestra unter Alexander Lazarev mit diesem Ausschnitt aus der Scheherazade von Nikolai Rimsky-Korsakow. Und diese Musik gehört auch zu den Konzerten, die meine Gäste Johanna Ruppert und Jannik Hettich vom Treppenhausorchester geben. Jannik Hettich, welche Rolle spielt dieses Stück denn für Ihr Ensemble genau?
1: Ich wollte davor einmal sagen, ist ganz großartig, Susanne, die Pudis und danach Rimsky-Korsakow, das gab's noch nie.
0: Ich habe auch sehr viel Gänsehaut gehabt beim Hören.
1: Ich liebe es. Die Scheherazade ist ein ganz wichtiges Stück bei einem unserer neueren Formate, Kult. Und Kult ist ein Versuch, unsere Formate sind oft an ungewöhnlichen Orten und dieser Dark Red von mir erzählt dabei in einer verlassenen Büroetage. Aber Kult ist eben der Versuch, eben all das, was das Treppenhausorchester ausmacht, auch einmal in den Konzertsaal zu bringen. Vor allem geht es dabei darum, irgendwie auch in Kontakt mit dem Publikum zu treten.
2: Und vor allem auch vielleicht gemeinsam neue Rituale zu entdecken und zu erleben an diesem Abend, weil das ist vielleicht ja auch das, was Menschen oft irgendwie abhält, in ein klassisches Konzert zu gehen. Man weiß gar nicht, was einen da erwartet und wie man sich zu verhalten hat und wann eigentlich geklatscht wird und was man anziehen soll und all diese Sachen, die vielleicht erstmal für Menschen, die sich dort nicht zu Hause fühlen, irgendwie abschreckend sein können. Mhm. Und an so einem Abend ist eben unser Anliegen, vielleicht neue Dinge auszuprobieren, neue Rituale zu schaffen und eben alle mitzunehmen und das gemeinsam zu entdecken und zu erleben.
0: Kult, ein neues Format. Es gibt auch ein Format, wir haben es vorhin erwähnt, Darkroom, Date deine Musik, Disco oder Notfallkonzerte. Über vieles davon haben wir heute sprechen können. Sie arbeiten dafür auch mit anderen Künstlern zusammen, Künstlerinnen, Schauspielerinnen, Komponistinnen oder auch Videokünstlern zusammen. Was gibt es an Ideen, die noch köcheln? Was wäre denn vielleicht so ein Traum, den Sie gern mal umsetzen wollen? Die Frage gebe ich zuerst mal an Sie, Johanna Ruppert.
2: Uiuiui. Ja, also wir haben tatsächlich gerade ein Projekt gemacht mit KI, einem Programm, mit dem wir gemeinsam musiziert haben, also was live darauf reagiert hat, was wir spielen. Und das war total spannend. Aber ich glaube, diese ursprüngliche Idee war, also das hieß Fears. Und eigentlich war die ursprüngliche Idee mal, dass es sozusagen so eine Lichtinstallation mitten im Raum gibt, die so 3D-mäßig den ganzen Raum irgendwie füllt. Weil wir haben auch schon mal so mit Mapping auf einer Fläche gespielt, die auf dem Boden so Projektionen hatte, was auch schon total toll war. Und wirklich mal in so einer 3D-Welt spielen zu können, das fände ich, glaube ich, noch ziemlich cool.
0: Wie ist das bei Ihnen, Jannik Hettich?
1: Das klingt gut, was Johanna sagt. Ja, wir haben so viele Ideen. Es scheitert bei uns, wir sind ja in der freien Szene verankert, scheitert es ganz, ganz oft am Geld. Es ist leider so. Aber wenn man jetzt mal rumspinnen dürfte, würde ich für dich auch fast eigentlich bei Johanna einhaken. Dieses visuelle Element kann total hilfreich sein, um die Musik besser wahrzunehmen. Und vor allem das Besondere an solchen Dingen ist, dass wir dann nicht nur, ich mag es immer nicht so gerne, wenn man so von neueren Konzertformaten spricht und dann landet man dann ganz oft dabei, dass auf der Bühne die wildesten Sachen passieren und das Publikum sitzt aber auf den Stühlen und guckt dann in diesen Schaukasten rein, wo ich mich dann immer, wenn ich in sowas sitze, fühle ich mich immer nicht mitgenommen. Und das Spannende an solchen offenen Formaten ist ja, dass dann das Publikum natürlich dann auch mit in diesem Setting drin steht, sitzt, was auch immer. Und solche Sachen, ja, das klingt gut.
0: Die Stunde ist schon vorbei. Wir hören zum Abschluss noch eine Musik mit dem Treppenhausorchester. Musik, die pulsiert und die, wie ich finde, das Orchester ganz wunderbar auch präsentiert. Musik von Judd Greenstein. Und damit sage ich Danke an Johanna Ruppert und Jannik Hettich vom Treppenhausorchester. Und ich wünsche Ihnen weiterhin so viel Energie und Ideen für Ihre Projekte.
2: Vielen Dank.
1: Vielen Dank, Susanne.
0: Danke auch an alle, die uns in dieser Stunde zugehört haben. Mein Name ist Susanne Pütz und diese Stunde klingt aus mit dem Treppenhausorchester.

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1: War Arthur Schopenhauer ein Romantiker? Die Frage wurde oft gestellt, aber nie eindeutig beantwortet. Die Studioausstellung im Deutschen Romantikmuseum wagt einen Blick auf die Beziehungen, die Schopenhauer zu den Protagonisten der Romantik hatte. Nicht bloß in der Literatur, auch in den Naturwissenschaften, der Philosophie, der Indologie und der Musik gibt es Verbindendes. Zu sehen sind einige bislang unbekannte Dokumente. Schopenhauer und die Romantik. Der Weg führt nach innen. Im Deutschen Romantikmuseum Frankfurt noch bis zum 13. September.

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1: 18 Uhr. Erfolg im Kampf gegen großen Waldbrand in Südspanien. Eritrea-Festival in Hofheim friedlich abgelaufen. Van der Poel gewinnt 9. Etappe der Tour de France. Das Wetter jetzt noch sehr warm. Nachts kühlt es ab auf 20 bis 11 Grad. Mein Name ist Thomas Kröger. In Spanien und Frankreich herrscht in vielen Regionen die höchste Hitzewarnstufe. Weil es zum Teil über 40 Grad heiß ist, werden in Frankreich Sportereignisse im Freien und in nicht klimatisierten Hallen abgesagt. Im Süden Spaniens kämpft die Feuerwehr weiter gegen einen großen Waldbrand. Er breitet sich aber nicht mehr weiter aus, so die Behörden. ARD-Korrespondentin Anna Mund.
2: Bislang sind etwa 7000 Hektar Wald und Buschland verbrannt. Weiterhin sind rund 500 Feuerwehrleute, Soldaten und andere Helfer im Einsatz. Man will den Brand schon bald komplett unter Kontrolle bringen. In der Nacht zum Freitag waren bei dem Brand mindestens 12 Menschen ums Leben gekommen. Sie wurden bei der Flucht vor dem Feuer von den Flammen eingeschlossen. Als Ursache des Brandes wird eine kaputte Stromleitung vermutet.
1: Als Reaktion auf die hohe Zahl von Badeunfällen fordert die Linke mehr kostenlose Schwimmkurse für Kinder. Linken-Chef Pantisano sagte, das Geld dafür müsse von der Bundesregierung kommen. Wegen der zunehmenden Hitzewellen müssten auch mehr sichere Badestellen zur Verfügung gestellt werden. Im Juni waren in Deutschland 99 Menschen ertrunken. Das ist die höchste Zahl seit über 20 Jahren. In Hessen hat es im Juni 6 tödliche Badeunfälle gegeben. Der ukrainische Präsident Zelensky hat eine größere Regierungsumbildung angekündigt. Unter anderem will er Ministerpräsidentin Sviridenko entlassen, sowie die Chefs einiger Strafverfolgungsbehörden austauschen. Seine Entscheidung begründete Zelensky unter anderem mit einem außenpolitischen Strategiewechsel. Es gehe darum, die Beziehungen zu Schlüsselpartnern zu stärken. Es gibt unterschiedliche Angaben zur Straße von Hormus. Der Iran sagt, die wichtige Meerenge sei geschlossen. Keinem Schiff werde die Durchfahrt gestattet. Die US-Armee dagegen erklärt, der Schiffsverkehr fließe weiter. Der Iran kontrolliere die Straße von Hormus nicht. Das hat das zuständige US-Kommando beim Online-Dienst X geschrieben. Iran und USA hatten sich wieder gegenseitig angegriffen. In Hofheim am Taunus ist das Eritrea-Festival friedlich verlaufen, das meldet die Polizei. Vor 3 Jahren gab es beim Eritrea-Festival in Gießen Ausschreitungen. Gegner hatten Polizisten angegriffen und unter anderem Steine und Flaschen geworfen. Organisiert wird das Festival von einem Verein, der als regierungsnah gilt. Gegner sagen, damit werde Propaganda für den herrschenden Diktator gemacht. Der niederländische Radrennprofi Mathieu van der Poel hat die 9. Etappe der Tour de France gewonnen. Sie war wegen großer Hitze um 30 Kilometer verkürzt worden. ARD-Sportreporter Holger Gasker.
3: Es ist der 3. Tour de France-Etappensieg, ein super eindrucksvoller, errungen als stärkster Fahrer dieses Tages. Dieser Etappe, die von der Hitze begleitet war und quer durchs Zentralmassiv führte. Mathieu van der Poel gewann den Sprint einer vierköpfigen Ausreißergruppe vor dem Norweger Tobias Johannessen und dem Mountainbike-Olympiasieger Tom Pidcock aus Großbritannien. Wenige Sekunden später kam das kleine Hauptfeld, darin auch Tadej Pogacar, der das gelbe Trikot erfolgreich verteidigte, und als einziger Deutscher Florian Lipowitz, der in der Gesamtwertung als Siebter in den ersten Ruhetag geht.
1: Das waren die Nachrichten. Das Wetter. Bis zum Abend scheint weiter die Sonne bei Höchstwerten zwischen 27 und 34 Grad. In der kommenden Nacht kühlt es ab auf 20 bis 11 Grad. Auch morgen wird es wieder heiß, maximal 35 Grad. Die weiteren Aussichten. Am Dienstag meist sonnig, es kann einzelne Schauer geben, 28 bis 35 Grad. Und auch am Mittwoch ändert sich kaum was. Die Zeit gleich 18.04 Uhr.
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4: Und dazu begrüßt sie Niklas Vogel. Der Ausbruch des Spanischen Bürgerkriegs jährt sich am kommenden Freitag zum 90. Mal. Am 17. Juli 1936 begann der Aufstand der Generäle um Franco gegen die Spanische Republik. Es folgten 3 Jahre Bürgerkrieg und 36 Jahre Diktatur. Bis heute sind die politische Verfolgung, die Inhaftierungen und Morde an den GegnerInnen der Diktatur nicht vollständig aufgearbeitet. Das lange Schweigen darüber wird erst seit einigen Jahren gebrochen und die Erinnerung spaltet immer noch die Gesellschaft. Wie viel Aufarbeitung ist nötig und wie viel vergessen? Diese Fragen spitzen sich auch vor dem Hintergrund des fast weltweiten Rechtsrucks auch in Spanien zu. Gerade unter Jugendlichen greift laut Umfragen wieder eine nostalgische Verklärung der Diktatur um sich. Im folgenden Feature berichtet Joachim Palutzki über den Kampf um die Erinnerung in Spanien und über ein bisher wenig bekanntes Kapitel der Repression.

0: España es el número 2 en el ranking mundial.
1: Spanien liegt weltweit auf Platz 2 der Rangliste der Länder mit Massengräbern. Nur Kambodscha hat mehr Massengräber als Spanien. Schätzungen zufolge liegen landesweit noch immer 110.000 bis 112.000 Opfer in Massengräbern begraben.
2: Correspondiente al día de hoy, primero de abril de 1939.
3: Nach dem Ende des spanischen Bürgerkriegs im Jahr 1939 wurden fast eine halbe Million republikanischer Kämpfer, Flüchtlinge und Regimegegner in Konzentrationslager eingesperrt. In den ersten Jahren nach dem Krieg wurden täglich Hunderte erschossen und in Massengräbern verscharrt.
4: In Spanien, la postura de la parte, digamos, ganadora de la guerra.
5: In Spanien war die Haltung der Kriegsgewinner stets zu vergessen und nicht aufzuarbeiten. Und so geht es weiter.
3: Während Angehörige der Opfer seit Jahrzehnten um eine Aufarbeitung der Vergangenheit kämpfen, wirkt ein Deckmantel des Schweigens bis heute weiter. Die Erinnerung an Bürgerkrieg und Diktatur spaltet auch heute noch Teile der spanischen Gesellschaft und Politik.
6: Die Wunde, die sich aufgetan hat, ist nach dem Ende des Bürgerkriegs nicht verheilt. Ganz im Gegenteil, sie blutet immer noch und das ist schrecklich.
7: 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Ein Feature von Joachim Paluzki.

0: y del fascismo en casi la totalidad del territorio español, restan por reducir algunos focos.
1: Ein Putschversuch einer Gruppe von Generälen löste 1936 den spanischen Bürgerkrieg aus. Der 20-jährige Isidro Benet ist Mitglied in der anarchistischen Gewerkschaft CNT. Gleich zu Beginn des Krieges meldet er sich freiwillig zur Verteidigung der Republik in Barcelona.
2: Wir meldeten uns als Freiwillige in einer Kaserne, die erst vor kurzem eingerichtet worden war. Es gab eine lange Schlange und wir mussten mehrere Stunden warten, bis wir uns einschreiben konnten. Sie gaben uns khakifarbene Overalls, Soldatenuniformen gab es keine mehr. Frasquet bekam ein Gewehr, ich einen Karabiner und Felix eine Karabinerpistole. Ich bekam dazu noch einen Lappen, um meine Waffe zu reinigen. So ausgerüstet zogen wir los. An Munition bekamen wir jeder nur eine Patrone. Die Lage war also von Anfang an prekär.
1: Seinen ersten Kampfeinsatz erlebt Isidro in Huesca an der Aragon-Front.
0: El líder obrerista Durruti y el comandante Pérez Farrás marchan al frente de esta invencible caravana de milicianos que devolverán sus libertades al pueblo hermano, al noble pueblo aragonés.
2: Kaum dämmerte es, griffen wir an. Wir rannten einen steilen Hang hinauf und kamen in einen Pinienwald, wo alle anfingen zu schreien, als wären sie Indianer. Frasquet und ich rannten nebeneinander. Wir fanden dieses Verhalten völlig absurd. Wenn wir bei Tagesanbruch angreifen, um den Feind zu überraschen, warum alarmieren wir ihn dann mit diesem Geschrei?
3: Mi padre dice que los asaltos eran muy caóticos, porque él estaba en el grupo internacional de la columna Durruti.
4: Mein Vater erzählte, die Angriffe waren sehr chaotisch. Er war bei der internationalen Brigade, die von Buenaventura Durruti geführt wurde. Dort waren Deutsche und Franzosen. Die vertrugen sich nicht. Es gab sogar einen, der war Pazifist. Er trug keine Waffen. Er lief einfach mit für den Fall, dass er für irgendetwas gebraucht würde. Es gab Leute, die nachts in weißen Hemden herumliefen, wie lebende Zielscheiben. Es war ein Chaos.
0: Estos hombres vinieron a España, traídos por el oro soviético, para luchar contra las tropas de Franco. Dejaron sus casas y abandonaron sus familias, engrosando las brigadas internacionales.
1: Trotz der internationalen Solidarität verliert die junge spanische Republik den Krieg gegen das aufständische Militär, das mit Waffen und Truppen von Hitler-Deutschland und dem Italien Mussolinis unterstützt wird. Bei Kriegsende wird Isidro Benet zusammen mit tausenden Gefangenen in das Konzentrationslager Albatera eingesperrt. Fast sein ganzes Leben lang hat er nicht darüber gesprochen.
3: La gente no hablaba. Claro que había miedo, no se podía hablar, era una dictadura.
4: Die Leute hatten Angst. Man durfte nicht darüber reden. Es war eine Diktatur. Und sogar später in der Zeit der Demokratie, als einige Leute in den Kneipen anfingen, darüber zu reden, sprach mein Vater nie darüber. Er sagte, er werde eh niemanden von seinen Ansichten überzeugen können.
1: Anfang der 2000er Jahre überredet César seinen Vater dazu, mit ihm nach Albatera zu fahren. Er möchte Näheres über das ehemalige Lager erfahren, in dem sein Vater 1939 inhaftiert gewesen war.
4: Ich war mit meinem Vater 2003 oder 2004 das erste Mal dort. Wir fuhren herum und suchten nach dem Gelände. Es war nichts ausgeschildert. Wir sprachen einige ältere Leute dort an und fragten nach dem Weg. Die sagten zu uns, soll ich Ihnen mal was über das Lager sagen? Ich hatte das Gefühl, sie wollten uns sagen, dass dort nur Verbrecher inhaftiert waren oder sowas. Wir sind nicht darauf eingegangen. Schließlich haben wir dann das Gelände gefunden, weil mein Vater sich an Details in der Landschaft erinnern konnte.
2: Es wurde Nacht. Wir wussten nicht, wo wir waren. Zu Fuß wurden wir ins Konzentrationslager gebracht. Am nächsten Morgen mussten wir uns in Gruppen zu je 100 aufstellen und aus unseren Reihen wurde ein Verantwortlicher bestimmt. Der führte dreimal täglich Appell durch. Nachdem diese Organisation abgeschlossen war, verkündete uns ein Militärchef von einem Turm aus über Lautsprecher, dass wir hier nur als Tote herauskommen. Und da wir jeweils von 1 bis 100 nummeriert waren, würde, falls jemand zu fliehen versucht, der mit der vorherigen Nummer und der mit der nachfolgenden Nummer erschossen werden.

0: Albatera ist heute eine Kleinstadt mit 13.000 Einwohnern an einer Durchgangsstraße, 40 Kilometer südlich von Alicante. Dattelpalmen, Granatapfelplantagen und flach wachsende dornige Sträucher prägen die karge Landschaft. In den 1990er Jahren unterrichtete hier die Historikerin und Schriftstellerin Isabel Abellán an einer weiterführenden Schule.
1: Me licencié en Geografía e Historia.
2: Ich habe einen Abschluss in Geografie und Geschichte und habe während meines fünfjährigen Studiums an zwei Universitäten studiert. An keiner der beiden Fakultäten wurde jemals die Existenz von Konzentrationslagern erwähnt. Die Repression unter Franco wurde einfach nicht behandelt. Offiziell gab es das nicht. Man wusste nichts davon.
0: An der Schule in Albatera initiiert Isabel Abellán ein Zeitzeugenprojekt. Sie bittet ihre Schüler, die Großeltern nach ihren Erlebnissen in der Zeit des Bürgerkriegs und danach zu befragen.
2: Ich begleitete meine Schüler zu ihren Großeltern. Sehr nette, gastfreundliche Leute. Einige baten mich, nach den Briefen von Angehörigen zu forschen, die bei Kriegsende im Hafen von Alicante festsaßen. Dorthin waren Menschen aus ganz Spanien gekommen, um nach Oran zu fliehen. Die französische Regierung hatte versprochen, Schiffe zu schicken. Die Großeltern meiner Schüler erzählten mir, ihre Verwandten hätten Abschiedsbriefe geschrieben, weil sie davor Angst hatten, beim Einmarsch der italienischen Truppen erschossen zu werden.

0: Auf Empfehlung von Studienfreunden sucht Isabel Abellan Archive in Madrid auf. Dort findet sie einige der Briefe und macht eine unerwartete Entdeckung.
1: Im Archiv gab man mir einen größeren Umschlag. Ich öffnete ihn und es schienen die Pläne eines Lagers zu sein. Mit einer Kopie davon fuhr ich nach Albatera zurück, zu den Großeltern meiner Schüler. Ich sagte zu ihnen, schaut mal, was ich in Madrid gefunden habe. Könnt ihr mir erklären, warum auf den Plänen dieser Standort angegeben ist? Schaut doch mal, weniger als 3 Kilometer von hier entfernt muss es dieses Lager gegeben haben. Die Reaktion war unglaublich. Die Großeltern meiner Schüler hatten mich zu Kaffee und Keksen eingeladen. Sie waren sehr herzlich gewesen. In dem Moment, als ich ihnen diese Pläne zeigte, veränderte sich ihr Gesichtsausdruck. Entsetzen, pures Entsetzen und Angst. Sie schlossen seitdem einfach die Tür vor mir. Sie ließen mich nicht mehr herein.
0: Isabel Abellan wird klar, dass sie auf ein Tabuthema gestoßen war.
1: Sie waren Zeugen gewesen. Sie hatten auf der anderen Seite des Stacheldrahtzaunes gestanden. Sie haben die Inhaftierten gesehen. Und sie haben die von Eseln gezogenen Karren voller Leichen gesehen. Denn ganz in der Nähe von dort, wo die neue Schule gebaut wurde, befindet sich ein Massengrab. Es wurde mit Zement versiegelt. Und dort entstand ein Park. All das haben mir später meine Schüler erzählt.
0: Die Historikerin verarbeitet ihre Recherchen im Jahr 2000 in ihrem Roman La Línea del Horizonte, das erste Buch, das über Albatera veröffentlicht wurde.
1: Das Konzentrationslager von Albatera ist eines von 300 Lagern, die bis jetzt katalogisiert sind. Es wies die höchste Sterblichkeitsrate auf. Eine sehr hohe Zahl von Gefangenen war dort, wie Sardinen in der Dose zusammengepfercht. Die Menschen lagen unter freiem Himmel auf einem mit einer Salzkruste überzogenen Boden, in einem Breitengrad, in dem der Sommer gnadenlos ist und sie keinen Schutz fanden.
2: Am dritten Tag fingen sie an, uns mit Essen zu versorgen. Die Verantwortlichen jeder Gruppe holten die zu verteilenden Vorräte ab. Ein Stück Brot für 5 Personen und eine Dose Sardinen für 3. Das Stück Brot reichte gerade mal für 2 Bissen. Und von den Sardinen bekam jeder 2. Und das sollte bis zum nächsten Morgen reichen. Einige Asbestzementbehälter mit Wasser wurden in das Lager gestellt. Wahrscheinlich Wasser zur Bewässerung der Felder. Man sah die Nitratrückstände auf dem Boden. Es war nie genug Wasser für alle da.
3: Mein Vater erzählte, die Menschen hätten den Wassermangel viel schwerer ertragen als den Hunger. Wenn sie die Bottiche brachten, gab es Leute, die hineinfielen. Und man holte sie nicht mal raus. Sie ertranken darin. Es herrschte die totale Grausamkeit.
0: Nach der Veröffentlichung ihres Buches zeigen sich einige der Bewohner von Albatera gesprächsbereit.
1: Ein sehr alter Herr sagte mir, dass natürlich alle von der Existenz dieses Lagers wussten. Albatera war in den 1930er Jahren ein Bauerndorf. Für einige war es eine Art Zeitvertreib, sich die Häftlinge des Lagers anzusehen. Es gab Leute, denen es Spaß machte, Orangenschalen nach ihnen zu werfen und zuzusehen, wie sich die ausgehungerten Gefangenen um die Schalen stritten. Die meisten Bewohner litten jedoch sehr darunter, die Qualen der Gefangenen mit ansehen zu müssen. Der Mann sagte mir, dass sie den Müttern, Ehefrauen und Schwestern, die aus allen Teilen Spaniens kamen, um nach ihren Lieben zu suchen, Unterkunft gaben.

0: Das Buch von Isabel Abellán erscheint zu einem Zeitpunkt des Umdenkens in der spanischen Gesellschaft. 25 Jahre nach dem Tod Francos bricht das Schweigen über die Vergangenheit langsam auf.
1: Tenemos que llegar hasta el año 2000, más o menos.
2: Um das Jahr 2000 ändern sich die Dinge. Wir beobachten in der Gesellschaft eine sehr starke soziale Bewegung mit der Gründung von Vereinen zur Wiederherstellung des historischen Gedächtnisses. Der Name ist programmatisch zu verstehen. Ein Verein zur Wiederherstellung des historischen Gedächtnisses. Etwas, das verloren geht, man muss es wiedererlangen.
0: Der dänische Kultur- und Sozialwissenschaftler Carsten Humlebeck forscht seit Jahrzehnten zur spanischen Erinnerungspolitik in Bezug auf den Bürgerkrieg und die Franco-Diktatur.
2: Nach langen Auseinandersetzungen kam es zu einer gemeinsamen Einigung der politischen Parteien im Verfassungsausschuss. Am Todestag Francos im Jahr 2002 wird über eine gemeinsame Erklärung abgestimmt, in der die Diktatur und der Bürgerkrieg verurteilt werden. Die konservative Volkspartei PP glaubt, dass sie damit erreicht hat, den Geist des Übergangs wiederzubeleben. Bis hierhin und nicht weiter, jetzt ist bitte Ruhe, wir reden nicht mehr darüber. Aber die Linke sieht in der Erklärung den Beginn einer neuen Politik.
0: In den Jahren 2007 und 2022, während die Sozialdemokraten der PSOE die Regierung bilden, werden Gesetze zur Aufarbeitung der Vergangenheit verabschiedet.
2: Es geht der Linken um die Erinnerung an die Opfer, die unter der Unterdrückung gelitten haben. Diese Erinnerung ist in Gefahr, weil die Menschen sterben und zu lange geschwiegen wurden. Die Idee ist, dieses Vermächtnis muss bewahrt werden, damit die Gesellschaft vorankommt. Die Rechte jedoch argumentiert, dass das Aufreißen alter Wunden die Gefahr birgt, die Gesellschaft zu destabilisieren, und verweist auf das Gleichgewicht nach dem Ende der Diktatur. Deren Idee, einen Pakt zu schließen, lasst uns nicht mehr über die Vergangenheit sprechen, blicken wir in die Zukunft, und dass dieser Pakt nun in Gefahr ist. Und in gewisser Weise haben sie recht. Aber dieser Pakt wurde von den besonderen Bedingungen des Übergangs zur Demokratie diktiert, die nicht auf Dauer bestehen bleiben können.
0: Östlich von Albatera, angrenzend an eine Bahnlinie und den heute selbstständigen Vorort San Isidro, befindet sich eine große brachliegende Fläche. Eine weiße Salzkruste überzieht den karg bewachsenen Boden. Die einzige sichtbare Konstruktion ist die Ruine eines kleinen rechteckigen Backsteinbaus. An einer Straßenecke eine Informationstafel mit Text, Fotos und Zeichnungen, die auf die Lage des ehemaligen Konzentrationslagers hinweist.
3: Diese Infotafel wurde von einem Verein zur Erinnerung an die Vergangenheit aufgestellt, eine lokale Bürgerinitiative. Sie fördern Studien zum Lager von Albatera und zur demokratischen Erinnerung in der Region Vega Baja. Hier in San Isidro veranstalten sie jedes Jahr eine Tagung zum Lager. Das Schild haben sie im Jahr 2020 aufgestellt, genau zu der Zeit, als wir angefangen haben.
4: Don Antonio, buenos días por la mañana.
0: Seit 2020 führt der Archäologe Felipe Mejías auf dem Gelände mit einem kleinen Team Grabungen durch.
3: Ich kam in dieses Dorf, weil ich wusste, dass es hier ein Konzentrationslager gab. Man wusste nicht genau, wo es lag, aber es gab Berichte, dass menschliche Überreste gefunden worden waren. Ich fing an, mich umzuhören und lernte Antonio kennen. Er brachte mich eines Tages hierher und zeigte mir eine Grabstelle. Und das war der Grund, warum ich beschloss, hier Grabungen durchzuführen.
0: Beim Ausheben von Bewässerungsgräben in den 1970er Jahren hat er die Überreste eines Leichnams in einer alten Latrine gefunden, erzählt der 90-jährige Antonio Mesa.
5: Eine Latrine, die alte Latrine.
0: Fast 50 Jahre lang hat er sich nicht getraut, darüber zu reden, bis er die Stelle Felipe gezeigt hat.
3: Wir haben ein Georadar eingesetzt und das Gelände mit einem Metalldetektor abgesucht. Und da tauchten dann erste Fundstücke auf. Es kamen Munition, Münzen sowie Reste der Kleidung der Gefangenen und der Wachen zum Vorschein. Das Konzentrationslager war fast einen Kilometer lang und 200 Meter breit. Der Stacheldrahtzaun verlief genau dort, wo sich das Eingangstor befand. Und dann in Richtung Norden, fast einen Kilometer, bis zu den Pinien dort hinten. Es war eine sehr große Anlage. Sie umfasste 14 Hektar.
0: Während der vergangenen Grabungskampagnen stieß das Team von Felipe Mejías auf die Fundamente einer 60 Meter langen Baracke und auf Hinweise zur Herkunft eines Teils der Gefangenen.
3: In einer Abfallgrube haben wir Abzeichen von Piloten und Panzerkommandanten gefunden, sowie niederländische, deutsche und französische Münzen und amerikanische Knöpfe, die vermutlich von internationalen Brigadisten stammen. Ein wichtiger Fund. Es würde bestätigen, dass einige der Brigadisten nicht Ende 1938 Spanien verlassen haben, sondern bis zum Ende weitergekämpft haben und dann hier im Konzentrationslager landeten.
0: Errichtet wurde das Lager von Albatera bereits 1937 von der republikanischen Regierung. Inhaftierte Unterstützer des Militärputsches sollten hier in Zwangsarbeit das Land urbar machen. Dokumentiert sind Besuche des Internationalen Roten Kreuzes. Journalisten machten Fotos von Inhaftierten in gestreifter Häftlingskleidung, die Straßen bauten und Wassergräben aushoben. Zur republikanischen Zeit waren im Arbeitslager 1039 Personen inhaftiert.
3: Unmittelbar nach Kriegsende wurden dann um die 15.000 republikanische Gefangene hierher gebracht, die im Hafen von Alicante festgenommen worden waren. Hier landeten neben Militärs auch hochrangige Politiker, wie der Bürgermeister von Madrid, Zivilgouverneure, höhere Beamte der republikanischen Regierung und auch viele Bürger, Anwälte, Ärzte, Architekten, Schriftsteller sowie viele Journalisten.
0: Das frankistische Lager bestand ein halbes Jahr. Was genau dort in dieser Zeit geschah, ist bis heute nicht abschließend geklärt. Von der ursprünglichen Anzahl der im April 1939 Inhaftierten war im Oktober nur noch ein Bruchteil in Albatera. Die Dokumentation der Lagerverwaltung ist bis heute spurlos verschwunden. Zur Rekonstruktion der Lagergeschichte bleiben die Berichte der Festgenommenen die wichtigsten Quellen.
5: Die Phalangisten aus den Dörfern kamen und ließen uns in Reihe und Glied aufstellen, damit sie uns gut sehen konnten. Und wenn sie den Gesuchten fanden, schlugen sie direkt vor Ort auf ihn ein. Manchmal mit Schlagstöcken, wie sie Polizisten bei sich trugen. Sie ließen ihn dort liegen, wenn er tot war. Oder schleppten ihn weg. Manchmal mit einer Schlinge um den Hals, wie bei Hunden. Andere schnappten sich den Gefangenen, brachten ihn aus dem Lager und schlugen ihn draußen, vor unseren Augen, tot. Oder sie brachten ihn in ihr Dorf, um ihn dort zu töten.
0: Gruppen von Phalangisten, erzählt Isidro Benet, haben nach Republikanern aus ihren jeweiligen Heimatorten gesucht, um sich an ihnen zu rächen. Die Anzahl der Lagerhäftlinge dezimiert sich um eine bis heute unbekannte Zahl von Ermordeten. Das Grabungsteam von Felipe Mejías hat viele Funde gemacht, die auf die Besuche der Phalangisten im Lager hinweisen.
3: Wir haben zum Beispiel festgestellt, dass alle Bereiche zwischen der Straße und dem Feld voller abgefeuerter Munition sind. Es ist keine Munition der Armee, es sind Waffen von Zivilisten. Das bestätigt, was die Gefangenen sagen, dass aus ganz Spanien jeden Tag Phalangisten hierher kamen, um republikanische Gefangene zu holen. Und in einigen Fällen ermordeten sie diese außerhalb des Stacheldrahtzauns.
0: Diejenigen, die in den ersten Wochen nicht erschossen wurden, mussten damit rechnen, an Krankheiten und Mangelernährung elend zugrunde zu gehen. Die Frage, wo die Leichname der Ermordeten verblieben sind, ist für Felipe Mejías jedoch schwer zu klären. Mit der Dokumentation des Lagers ist auch die vollständige Liste der Inhaftierten verschwunden. Einige Bereiche des ehemaligen Lagers liegen heute auf Privatgrundstücken, andere Bereiche wurden überbaut.
3: Wir wissen mit Sicherheit, dass es auf dem früheren Friedhof von Albatera Massengräber gibt. Dieser Friedhof wurde aufgegeben. Auf der Fläche wurde ein Park angelegt. Aber wir wissen, dass dort Erschossene begraben liegen.
0: In der Stadtverwaltung von Albatera hat man offenbar jedoch wenig Interesse an den Forschungen von Felipe Mejías.
3: In Albatera will man nichts von all dem wissen. Ich habe die Stadtverwaltung zweimal um Einsicht in die Archive gebeten, aber keine Antwort erhalten. Man macht es mir nicht leicht. Es wäre aus logistischen Gründen allerdings auch schwierig, dort eine Ausgrabung zu planen, da wir nicht genau wissen, wo sich diese Leichen befinden. Wir müssten also den gesamten Park zerstören und anfangen, Löcher zu graben, ohne zu wissen, wo.

0: Der brachliegende Teil des ehemaligen Lagergeländes gehört heute zum benachbarten Dorf San Isidro. Eine Siedlung, die in den 1950er Jahren entstand.
1: Fast alle, die hier leben, stammen nicht von hier, sondern aus Andalusien, aus La Mancha oder aus Murcia. Und genau diese Leute stießen auf menschliche Überreste und Überreste aus dem Konzentrationslager, als sie begannen, das Land zu bewirtschaften. Aber sie durften nichts sagen. Alles wurde verschwiegen, alles wurde verheimlicht.
0: Anders als im Nachbarort Albatera ist in San Isidro jedoch das Lager seit einigen Jahren kein Tabuthema mehr. Seit 2007 werden vom lokalen Verein zur Wiedererlangung des historischen Gedächtnisses Tagungen zum ehemaligen Konzentrationslager durchgeführt. Bürgermeister in San Isidro ist seit 2018 Manuel Gil Gómez Cases.
2: Aquí la gente lo ve con total normalidad.
3: Hier sehen die Leute das als ganz normal an. Die Veranstaltungen rund um das Konzentrationslager finden ja schon seit vielen Jahren statt. Und die Leute wissen über die Situation Bescheid. Wenn die Grabungskampagnen mit Felipe durchgeführt werden, sind viele daran interessiert. Man geht dorthin und schaut sich das an.

0: Auf Einladung einiger ihrer ehemaligen Schüler, die an der Organisation beteiligt sind, besucht Isabel Abellán 2009 eine der Tagungen in San Isidro.
1: Ich war dort, um über mein Buch La Línea del Horizonte zu sprechen. Und wie es der Zufall so wollte, war Isidro mit seiner Frau und seinem Sohn César auch dort. César kam auf mich zu und sagte: Könntest du meinem Vater ein Exemplar schicken, damit er es lesen kann? Also tat ich das. Und eine Woche später erhielt ich einen Brief von Isidro.
0: Mit 93 Jahren nahm Isidro Benet erstmals an einer öffentlichen Veranstaltung zum Lager von Albatera teil.
2: Ich wusste ja, dass er viel durchgemacht hatte. Aber als er alt war, hatte er den Schmerz überwunden und erzählte uns von seinen Erlebnissen. Zufällig hatte ich dann von der Veranstaltung erfahren. Dort haben wir Isabel getroffen und so ging es dann los.
0: Isidro Benet trifft sich zu langen Gesprächen mit der Historikerin, die 2016 ein Buch über den ehemaligen Milizionär veröffentlicht. Kurz vor seinem Lebensende hatte Isidro begonnen, seine Geschichte in eine Schreibmaschine zu tippen. Das Manuskriptfragment des 2011 gestorbenen Vaters bewahrt sein Sohn César bis heute auf.
3: Ich weiß nicht, wie lange ich im Lager war. Es kam mir wie Jahre vor, als man uns ein Formular zum Ausfüllen gab. Vorname, Nachname, Beruf und Wohnort. Ich gab für mich Isidoro Bonet an. Als Beruf den tatsächlichen Elektromechaniker. Wohnhaft in Barcelona, Calle Villamarie 19. Meine richtige Adresse war Isidro Benet, Calle Villamur 19. Nach einiger Zeit rief man mich ins Büro, weil die Guardia Civil mich nicht finden konnte. Ich schaute mir die Karteikarte an, die sie von mir hatten, und sagte, sie hätten sich geirrt. Es sei nicht Villa Marie, sondern Villa Domat, eine andere Straße, die es ebenfalls in Barcelona gibt.
0: In den Monaten nach der Niederlage der Republik begann die frankistische Verwaltung mit der Identifizierung und Klassifizierung der Inhaftierten, um diejenigen herauszufiltern, die auf der Liquidierungsliste ganz oben standen. Funktionäre linker Parteien, Offiziere, Politkommissare und Gewerkschaftler, wie auch Isidro einer war.
3: Ich dachte mir, da es sicherlich viele waren, nach denen man suchte, würde es wohl eine Weile dauern, bis sie mich wieder riefen und eine Zeit lang hätte ich meine Ruhe. Und so war es auch, bis ich eines Nachts über Lautsprecher ausgerufen wurde. Da es nachts war, vermutete ich, ich soll erschossen werden. Ich verabschiedete mich von allen Freunden und ging raus. Dort am Tor saßen bereits

0: bei der Eisenbahn und hatte eine gute Stellung. Er war ein optimistischer Mensch mit starkem Überlebenswillen.
1: Nach dem Ausbruch von Tuberkulose und Typhus wurden die verbliebenen Häftlinge von Albatera im Oktober 1939 auf verschiedene Gefängnisse verteilt, das Lager aufgelöst und dem Erdboden gleichgemacht. Das noch wenig erforschte System der frankistischen Konzentrationslager prägte die erste Phase der Repressionen der Diktatur. Während viele Lager nur vorübergehend in bereits vorhandenen Gebäuden wie Klosteranlagen eingerichtet wurden, blieben andere, wie das mit Beteiligung der Gestapo errichtete Lager Miranda del Ebro, noch bis 1947 bestehen. Die Schließung und Beseitigung aller Spuren erfolgte im Zuge einer Neuausrichtung frankistischer Politik nach dem Ende des Zweiten Weltkrieges.
2: Franco und seine Mitstreiter hatten erkannt, dass der Ausweg aus der Isolation der Diktatur auf der internationalen Bühne über den Antikommunismus führen würde. Als 1947 die Truman-Doktrin den Kalten Krieg einläutete, unternahm Franco mehrere Schritte gleichzeitig. Das Thronfolgegesetz legte für Spanien die Monarchie als Staatsform fest, jedoch ohne König. Und mit Franco als Regenten. Dieses Gesetz wurde nur 2 Wochen nach der Truman-Doktrin erlassen, um den Frankismus in den Augen der internationalen Gemeinschaft ein wenig zu beschönigen, indem man betonte, dass es sich nun um eine Monarchie handelt. Und gleichzeitig schloss er auch die letzten Konzentrationslager.
1: Alicante, Hauptstadt der Provinz, in der auch Albatera liegt, ist heute ein Epizentrum des Strandtourismus an der Costa Blanca. Erst auf den zweiten Blick offenbaren sich auch hier die tiefen Spuren, die der Bürgerkrieg hinterlassen hat. 2025 ist Alicante von der sozialdemokratischen Zentralregierung in Madrid zur Ciudad de la Memoria Democrática ernannt worden, als zweite spanische Stadt nach Guernica.
3: En la declaración del lugar de la memoria significa muchas cosas, 3 cosas básicamente.
0: Die Ernennung der Stadt zum Ort der demokratischen Erinnerung hat große Bedeutung. Die Stadtverwaltung wird dadurch verpflichtet, Orte, die als Gedenkstätten ausgewiesen wurden, zu erhalten und zu pflegen. Es darf nicht mehr vorkommen, dass sie zerstört werden, wie es schon der Fall war. Zum anderen ist da der pädagogische Aspekt. Es geht nicht nur darum, einfach hinzugehen und eine Gedenktafel anzubringen. Vielmehr sind die Institutionen aufgerufen, zu erklären, warum dort eine Gedenktafel angebracht wurde.
1: Der Historiker Miguel Mauri ist Sprecher der Bürgerkommission zur Wiedererlangung des historischen Gedächtnisses in Alicante. Der Verein führt Veranstaltungen zum Bürgerkrieg durch, fördert Studien und engagiert sich für die Pflege der Gedenkorte.
0: Wir wollen, dass aus der Geschichte gelernt wird, dass man sie versteht und dass man sich bewusst macht, dass nur der Weg der friedlichen Diskussion von Problemen der beste Weg der Welt ist und nicht die Gewalt. In einem Teil der Gesellschaft wird heute darüber gesprochen, aber die Gesellschaft als Ganzes hat noch nicht verstanden, dass man über alles sprechen kann, solange es eine wissenschaftliche und historische Grundlage gibt.
1: Kein Ort in Alicante scheint besser geeignet, die Tragik und Grausamkeit eines Bürgerkriegs vor Augen zu führen, als der Friedhof, der sich oberhalb der Stadt befindet. Hier liegt das Grab des 1942 im Gefängnis gestorbenen Dichters Miguel Hernández, nur wenige Schritte entfernt vom Gedenkstein für den erschossenen Falange-Gründer José Antonio Primo de Rivera. Massengräber getöteter Republikaner befinden sich neben den Ehrengräbern für Falange-Mitglieder aus der Franco-Zeit.
0: Einige Historiker sind der Ansicht, dass die Repression unter Franco in Alicante zum großen Teil eine Art Rache war. In der Provinz Alicante hatten Republikaner etwa 700 Faschisten erschossen. Mitglieder der rechten Parteienkoalition CEDA und der Falange, Das heißt, die Repression hätte hier vor allem dazu gedient, eine Art Ausgleich zu schaffen. So viele, wie ihr umgebracht habt, werden wir auch töten. Sie führten den Krieg, weil sie eine patrimoniale Vorstellung von Spanien hatten. Spanien gehört uns. Und ein anderes Spanien, modern, demokratisch und in dem das Volk über sein Schicksal entscheiden kann, ist unzulässig.

0: Es muss uns gehören wie immer, seit Jahrhunderten und für alle Zeiten. Die Franco-Anhänger halten es nach wie vor für ungerecht, dass dieser Mann als Verbrecher gesehen wird. Sie sagen, er hat Spanien gerettet. Aber er hat nicht Spanien gerettet, sondern die Interessen der Großgrundbesitzer. Denn die Abgeordneten der CEDA, der Agrarpartei und des gesamten konterrevolutionären Lagers, das war nicht das Volk, sondern diejenigen, die das Volk beherrschten, sowie die religiösen Kreise. Sie alle stellten diesen Bürgerkrieg als einen Kreuzzug dar.
1: Hunderte Opfer der Repressionen der Franco-Zeit liegen immer noch in Massengräbern auf dem Friedhof in Alicante. Die Bürgerkommission hat die Parzellen mit Gedenktafeln gekennzeichnet und den Opfern ein Stück Würde zurückgegeben und ihren Angehörigen den Mut, ihre Trauer nach Jahrzehnten nicht mehr zu verbergen.
0: Dieses Schild haben wir im Jahr 2011 aufgestellt. Darauf stehen die Namen aller 724 Erschossenen aus der Provinz Alicante. Und das hier haben wir 2005 aufgestellt. Im Jahr darauf tauchten auf der Parzelle überall kleine Gedenkplaketten auf. So wie diese hier. Hauptmann des Bataillons von Elche. 1939 in Alicante erschossen. Versteckt unter den vielen Margariten. Kleine Gedenktafeln, die an tote Familienangehörige erinnern.
1: Auffällig ist auf vielen Grabsteinen ein Datum, der 25. Mai 1938. Ein Datum, das sich tief in das Gedächtnis der Stadt eingegraben hat. Die Bombardierung der Markthalle von Alicante durch Flugzeuge der faschistischen italienischen Luftwaffe kostet an diesem Tag mindestens 300 Menschen das Leben. Einer der schwersten Luftangriffe gegen die Zivilbevölkerung im Spanischen Bürgerkrieg. Außerhalb von Alicante war er jahrzehntelang in Vergessenheit geraten.
0: Die Franco-Regierung verbreitete die Legende und ließ das sogar auf einem Gedenkstein verewigen, dass die Menschen durch einen tragischen Unfall ums Leben gekommen seien. Das war die offizielle Version. Es sei nämlich nicht beabsichtigt gewesen, die Bevölkerung zu bombardieren. Sie wollten angeblich den Hafen bombardieren. Aber das Franco-Regime erschuf nicht nur diese Legende, sondern versuchte auch, die Erinnerung an den Angriff auszulöschen. Erst nach dem Beginn der Demokratie, nach 40 Jahren, wurde mal eine zaghafte Gedenkfeier für die Opfer des Bombenangriffs abgehalten. Und erst wir von der Bürgerkommission haben durchgesetzt, dass jedes Jahr um den 25. Mai eine Gedenkveranstaltung stattfindet.
2: Ihr habt eben die schrecklichen Explosionen und den Fluglärm gehört. Genauso hat man das auch hier im Bunker gehört. Mir sagen die Leute immer, ich dachte, hier drinnen hört man überhaupt nichts. Im Gegenteil, man hörte absolut alles.
1: Die Stadtführerin Elena Iborra führt eine kleine Gruppe durch einen Luftschutzbunker in der Altstadt von Alicante. Junge und ältere Touristen aus Madrid und aus Nordeuropa, aber auch Leute aus Alicante sind dabei. Insgesamt an die 100 Schutzräume gab es hier, erklärt sie. Als wichtiges republikanisches Verwaltungszentrum mit Hafen und Waffenindustrie im Hinterland war Alicante eine der am häufigsten bombardierten Städte im Bürgerkrieg.
2: Ich weiß nicht, ob ihr dem Lied zugehört habt, aber es gibt ein Wort, das sehr oft vorkommt. Sardinen, Sardinen, Sardinen. Die Kinder schreien vor Freude. Sardinen auf dem Markt. Die Leute suchen nach Sardinen. Ihr werdet sagen, wir wollen über den Krieg reden und du erzählst mir von Sardinen. Ja, genau. Im Zusammenhang mit der Bombardierung. Denn es gab einen Aufruf an die Bevölkerung, zur Markthalle zu gehen. Damit ihr es richtig versteht. Die Sardinen, das war eine Falle.
1: Eine Deutung der Ereignisse ist, dass am Morgen des 25. Mai 1938 frankistische Agenten in der ausgehungerten Stadt die Nachricht verbreiteten, eine große Menge frischer Lebensmittel sei auf dem Markt eingetroffen. Der Angriff der Flugzeuge erfolgte ohne Vorwarnung von der Landseite aus.

0: Eine Blaupause für verbrecherische Terrorangriffe moderner Kriegsführung gegen die Zivilbevölkerung.
1: Es kommen Besucherinnen und Besucher, deren Eltern oder Großeltern in einem der Bunker waren oder die Bombardierung der Markthalle miterlebt haben. Sie erzählen ihre Geschichte und es gibt sehr bewegende Momente.
0: Javier Morales ist Vizepräsident des Verbands offizieller Tourismusführer in der Provinz Alicante. Der Verband hat vom Stadtrat den Zuschlag für die Führungen zum Bürgerkrieg erhalten. 2025 kam es zu einer heftigen Kontroverse um diese historischen Führungen. Abgeordnete der rechtsextremen Partei Vox hatten eine Überprüfung des Konzepts gefordert, um die Führungen, wie sie es formulierten, von der ideologischen Aufladung zu befreien. Gegen diesen Vorstoß protestieren die Oppositionsparteien, Verbände und Historiker der Universität, die vor einer Verfälschung oder Banalisierung der Geschichte warnten. Nach einem halben Jahr Pause werden die Führungen seit März 2026 wieder durchgeführt.
1: Wir werden hier von der konservativen Volkspartei und von Vox regiert, von denen man traditionell annehmen könnte, dass sie diesen Themen nicht besonders zugeneigt sind. Aber wir haben ihnen die Ausstellung und das Führungskonzept vorgestellt und sie haben ihr Einverständnis gegeben. Wir Stadtführer sind keine Historiker oder Archäologen, aber unser Skript und unsere Daten stützen sich auf die wissenschaftlichen Veröffentlichungen.
2: La información que nosotros divulgamos.
3: Las visitas guiadas a los refugios antiaéreos de la guerra civil en Alicante están cada vez más cerca.
0: Infolge des öffentlichen Drucks erklärte schließlich die Stadtverwaltung, die von Vox geforderte Überprüfung habe keinen Einfluss auf die Auftragsvergabe gehabt. Und der Verband der Tourismusführer stellte klar, dass das Konzept von demselben wissenschaftlichen Beirat betreut wurde, der auch schon die früheren Führungen zusammengestellt hatte. Das medienwirksame Agieren von Vox in der zweitgrößten Stadt der valencianischen Gemeinschaft ist jedoch beispielhaft für die Versuche der 2013 gegründeten Rechtsaußenpartei, in der Erinnerungspolitik eine Machtstellung zu erringen.
4: Vox vertritt eine ganz eigene revisionistische Haltung. Und das hat letztlich Auswirkungen auf die Haltung des Partido Popular, da Vox im konservativen Wählerlager mit dieser Partei konkurriert. Das wird zum ersten Mal deutlich, als Vox im Wahlkampf tatsächlich zu einer Bedrohung für die PP wird. Wir sehen, wie die PP ihre Strategie ein wenig ändert.
0: Die nach den Regionalwahlen 2023 gebildete Koalition aus Vox und PP legte in der valencianischen Gemeinschaft und in vier weiteren Regionen erstmals eine eigene Gesetzesvorlage zur Erinnerungspolitik vor. Das Ley de la Concordia, das sogenannte Gesetz der Eintracht, soll die von den Sozialdemokraten eingeführten Gesetze zur Aufarbeitung der Vergangenheit ersetzen und trägt dem revisionistischen Ansatz von Vox Rechnung.
4: Ein Revisionismus, der nicht mal bei der Rückkehr zu dem alten Pakt des Schweigens Halt macht. Diese Versöhnungsgesetze beziehen sich nicht ausschließlich auf den Bürgerkrieg und das Franco-Regime, sondern gehen bis zum Gründungsjahr der Republik ins Jahr 1931 zurück. Als Ausgangspunkt, um, sagen wir mal, die Geschichte aufzurechnen. Sie beziehen die gesamte Republik mit ein, um sagen zu können, dass in der Republik Gräueltaten begangen wurden, Kirchen niedergebrannt wurden und so weiter und so fort.
0: Die massive Kritik von Parteien und Sozialverbänden bezieht sich auf den Versuch einer moralischen Gleichsetzung beider Seiten, die zur Reinwaschung der Diktatur beiträgt. Nach einer Klage der Zentralregierung ist die regionale Umsetzung der neuen Gesetze vom Verfassungsgericht gestoppt worden. Vox hatte zuvor schon die Koalition auf regionaler Ebene mit der PP aufgekündigt, die nun eine Minderheitsregierung in der valencianischen Gemeinschaft anführt.
4: Die PP zieht es vor, diese Themen zu umgehen und keine aktive Erinnerungspolitik zu betreiben. Sie schränkt Finanzierungen von Projekten ein und unterbindet so die praktischen Auswirkungen der Erinnerungspolitik, ohne jedoch große politische Erklärungen abzugeben, weder revisionistische noch sonstige. Unter dem Druck von Vox sehen wir, dass sie dieser Welle des Revisionismus manchmal nachgibt. Derzeit lässt sich jedoch noch nicht sagen, ob dies ein dauerhafter Effekt ist oder ob dies letztendlich die Volkspartei dazu zwingt, eine eigene Erinnerungspolitik zu formulieren. Denn bisher hat sie das noch nie getan.
5: Porque hasta el momento no lo ha hecho nunca.
6: Empieza la guerra y conforme empieza la guerra.
0: Javier Morales freut sich über das große Interesse an den Führungen zu den Orten der Erinnerung an den Bürgerkrieg. Vielleicht verweisen die ersten Erfahrungen des Stadtführers auch auf eine neue Unbefangenheit einer nachwachsenden Generation im Umgang mit der Geschichte, sagt er.
2: El hecho de haber podido abrir estas instalaciones, poder hacer estas visitas.
1: Unsere Ausstellung und die Führungen tragen meiner Meinung nach wesentlich dazu bei, dass die Menschen wieder einen Bezug zur Vergangenheit herstellen können. Unter den Besuchern sind Nachkommen von Menschen aus beiden Lagern. Sie kommen mit einer offenen Einstellung hierhin. Sie tauschen sich sogar aus und knüpfen Kontakte. Den Leuten geht es einfach nur darum, etwas über die Vergangenheit und die eigene Herkunft zu erfahren.
0: In diesem Zusammenhang scheint auch die Erschließung eines neuen Themenfeldes für den Tourismus zu stehen. Die Vermarktung des Bürgerkriegs als Ausdruck eines sich verändernden Umgangs mit der Geschichte. Eine Gratwanderung. Nicht allen gefällt das.
7: Neuerdings werden Szenen von Schlachten des Bürgerkriegs nachgestellt. Zum Beispiel in Zietamo, damit die Leute da hinfahren und sich das anschauen. Sie verkleiden sich als Nationalisten und inszenieren das, so wie es die Amerikaner machen. Ich war mit meinem Vater in Zietamo. Der hat dort wirklich geschossen. Und ich frage mich, was soll das? Das ist kein Spiel. Aber klar, das sage nur ich. Jeder andere, der keinen Vater mit solchen Erfahrungen hat, wird sich das vielleicht gerne anschauen.
0: Während die Beschäftigung mit dem Bürgerkrieg für einige zum Programm für einen Sonntagsausflug wird, suchen Angehörige von Opfern immer noch Aufarbeitung und Anerkennung. Kein Wunder, dass die Geschichte des Bürgerkriegs die spanische Gesellschaft bis heute beschäftigt, sagt Carsten Humlebeck.
5: La guerra civil.
4: Es gab einen Bürgerkrieg, der damit endete, dass eine Seite den Krieg gewinnt, eine Diktatur errichtet, die sehr lange andauert, und diese Diktatur nicht gewaltsam endet, sondern damit, dass der Diktator in seinem Bett stirbt. Das heißt, die Franco-Anhänger und die Franco-Gegner mussten einen gemeinsamen Weg da herausfinden. All diese Elemente führen dazu, dass es heute immer noch ein großes Problem gibt und dass es niemals leicht sein wird, diese Geschichte zu überwinden. Das ist für mich einer der großen ungelösten Knoten für die spanische Gesellschaft. Die Gesellschaft ist nach wie vor sehr gespalten und das gilt auch für die Politik, wie wir gerade sehen. Auf der einen Seite haben wir die Rechte, die sogar neue Erinnerungsgesetze vorschlägt, die sie Gesetze der Eintracht nennt. Und auf der anderen Seite haben wir die Linke, die weiterhin das verfolgt, was wir auch auf internationaler Ebene als Erinnerungspolitik bezeichnen. Das heißt, eine Politik, die nach der Wahrheit sucht, die Wiedergutmachung anstrebt und Gerechtigkeit fordert. In dieser Hinsicht sind die spanische Gesellschaft und das politische Panorama weiterhin sehr gespalten.
0: In San Isidro hofft man darauf, irgendwann ein kleines Museum errichten zu können und die Ausgrabungen des ehemaligen Konzentrationslagers von Albatera der Öffentlichkeit zu präsentieren. Manuel Gil Gómez, Bürgermeister von San Isidro.
8: Das Projekt hätte für San Isidro große Bedeutung. Erstens, um zu erfahren, was hier passiert ist. Zweitens, damit es nicht wieder passiert. Und drittens, damit die Leute, die hierher kommen, etwas sehen. Im Moment gibt es hier einfach nichts. Es kommen aber Schulklassen, Vereine, ehemalige Angehörige hierhin. Es sind bereits tausende von Exponaten, die wir ausstellen könnten.
9: 15.000

0: Wir haben 15.000 Objekte gefunden. 4.000 davon könnten in Vitrinen ausgestellt werden. Wir könnten ein dreigeschossiges Museum füllen.
1: Die konservative Regionalregierung hat jedoch die Mittel für die Ausgrabungen gekürzt. Felipe Mejías will dennoch weitermachen.
0: Das ist ein langfristiges Projekt. Man muss Geduld haben. In Spanien hängt alles stark von der politischen Lage ab. Wenn die Linke regiert, geht es in diesen Bereichen voran. Wenn die Rechte regiert, kommt alles zum Stillstand. Im vergangenen Jahr wurde nur die Hälfte des Budgets bereitgestellt. Aber da es so etwas wie ausgleichende Gerechtigkeit gibt, haben wir mit weniger Geld mehr Ergebnisse erzielt. Wir wollen einen archäologischen Park einrichten, den man besuchen kann. So wie eine römische oder mittelalterliche Ausgrabungsstätte. Nur eben eine Ausgrabungsstätte aus dem Spanischen Bürgerkrieg. Hier in Spanien gibt es bisher keine, die man besuchen kann. Diese hier wäre die erste.
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1: 19 Uhr. SPD will Pläne für Kürzung bei Unterhaltsvorschuss nicht mittragen. Zelensky bildet Regierung um. Van der Poel gewinnt 9. Etappe der Tour de France. Das Wetter jetzt noch sehr warm, nachts kühlt es ab auf 20 bis 11 Grad. Mein Name ist Thomas Krüger. Kritik am Vorstoß von CDU-Familienministerin Prien für einen eingeschränkten Unterhaltsvorschuss. Der Koalitionspartner SPD ist gegen die geplante Kürzung. Prien will

0: dass es den Vorschuss nur noch für Kinder unter 16 statt 18 Jahren gibt. Aus der Nachrichtenredaktion Katja Irle.
1: Wenn Eltern sich trennen, ein Partner aber keinen Unterhalt zahlt, springt der Staat ein. Weil das bei den Kommunen hohe Kosten verursacht, will Prien sparen. Der Kinderbeauftragte der SPD Reichert hat jetzt dem MDR gesagt, das sei mit der SPD so nicht zu machen. Denn die Kürzung würde Familien treffen, denen es jetzt schon schlecht gehe. Kritik kommt auch vom Kinderhilfswerk und den Grünen. Bis 2017 gab es den Unterhaltsvorschuss nur bis zum 12. Lebensjahr. Seitdem haben sich die Ausgaben laut Prien vervierfacht.
0: Im Süden Spaniens kämpft die Feuerwehr weiter gegen einen großen Waldbrand. Die Behörden melden aber, dass sich das Feuer nicht weiter ausbreitet. Mindestens 12 Menschen sind ums Leben gekommen. Nach weiteren Vermissten wird gesucht. Auch Frankreich hat die nächste Hitzewelle erreicht. Fast alle Sportereignisse im Freien wurden abgesagt. In Paris wurden Eiffelturm und Louvre am Nachmittag geschlossen. In Syrien ist das neue Parlament zusammengekommen. Es ist die erste Sitzung seit dem Sturz von Machthaber Assad vor gut 1,5 Jahren. ARD-Korrespondent Moritz Behrendt.
2: In der Volksversammlung sitzen Vertreter aus allen Landesteilen, Stammesführer sind dabei, Menschenrechtsaktivisten und auch eine in Syrien bekannte Schauspielerin. Repräsentativ für die gesamte syrische Bevölkerung sind die 210 Abgeordneten jedoch nicht. So liegt die Frauenquote nur bei 10%. Angehörige der ethnischen und religiösen Minderheiten, Kurden, Alawiten, Christen und Drusen, sind im Parlament zwar vertreten, aber nicht durch Kräfte, die der islamistisch dominierten Übergangsregierung besonders kritisch gegenüberstehen.
0: Der ukrainische Präsident Zelensky hat eine größere Regierungsumbildung angekündigt. Unter anderem will er Ministerpräsidentin Sviridenko entlassen, sowie die Chefs einiger Strafverfolgungsbehörden austauschen. Seine Entscheidung begründete Zelensky unter anderem mit einem außenpolitischen Strategiewechsel. Es gehe darum, die Beziehungen zu Schlüsselpartnern zu stärken. Als Reaktion auf die hohe Zahl von Badeunfällen fordert die Linke mehr kostenlose Schwimmkurse für Kinder. Linkenchef Pantisano sagte, das Geld dafür müsse von der Bundesregierung kommen. Wegen der zunehmenden Hitzewellen müssten auch mehr sichere Badestellen zur Verfügung gestellt werden. Im Juni waren in Deutschland 99 Menschen ertrunken. Das ist die höchste Zahl seit über 20 Jahren. In Hessen hat es im Juni 6 tödliche Badeunfälle gegeben. Der niederländische Radrennprofi Mathieu van der Poel hat die 9. Etappe der Tour de France gewonnen. Sie war wegen großer Hitze um 30 Kilometer verkürzt worden. ARD-Sportreporter Holger Gasker.
3: Mathieu van der Poel gewann den Sprint einer vierköpfigen Ausreißergruppe vor dem Norweger Tobias Johannessen und dem Mountainbike-Olympiasieger Tom Pidcock aus Großbritannien. Wenige Sekunden später kam das kleine Hauptfeld, darin auch Tadej Pogacar, der das gelbe Trikot erfolgreich verteidigte, und als einziger Deutscher Florian Lipowitz, der in der Gesamtwertung als Siebter in den ersten Ruhetag geht.
0: Das waren die Nachrichten. Das Wetter. Auch am Abend scheint weiter die Sonne bei Höchstwerten zwischen 27 und 34 Grad. In der kommenden Nacht kühlt es ab auf 20 bis 11 Grad. Auch morgen wird es wieder heiß, maximal 35 Grad. Die weiteren Aussichten: am Dienstag meist sonnig, auch einzelne Schauer, 28 bis 35 Grad. Die Zeit 19.04 Uhr.
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5: Mit Julian Camargo, guten Abend. Wir hören heute den zweiten Teil der Konzertaufzeichnung vom 3. Mai 2019 aus der Alten Oper Frankfurt, die HR Big Band unter der Leitung von John Beasley zusammen mit der Sängerin Somi. Das Konzert wurde anschließend als Album veröffentlicht und 2021 für einen Grammy nominiert. Doch bevor wir dazu kommen, habe ich noch eine ganz frische Aufnahme für Sie. Am 28. Juni spielte die HR Big Band auf dem Rheingau Musikfestival, das 2026 einen England-Schwerpunkt hat. Zu diesem Anlass hat die Band die britische Sängerin und BBC-Moderatorin Claire Martin eingeladen. Das Open-Air-Konzert wurde aufgrund der starken Hitze auf 9.30 Uhr am Morgen vorverlegt und passend dazu hören wir den Titel Too Darn Hot, zu verdammt heiß, geschrieben von Cole Porter. Die HR Big Band unter der Leitung von Jörg Achim Keller mit der Sängerin Claire Martin.

0: Thank you.
1: Die HR Big Band mit Claire Martin auf dem Rheingau Musikfestival 2026. Kommen wir nun zum zweiten Teil des Konzerts mit der US-amerikanischen Sängerin Somi, das 2021 für einen Grammy nominiert wurde. Somis Eltern stammen aus Uganda und Ruanda, sie selbst lebt in New York. In ihrer Musik verarbeitet sie afrikanische Einflüsse und reflektiert das Leben afrikanischer Einwanderer in den USA. Das Programm des Abends trug den Titel Petite Afrique, Kleines Afrika. Gemeint ist damit eine Gegend im New Yorker Stadtteil Harlem, in der viele Einwanderer aus Afrika leben. Den zweiten Teil des Konzertabends begann Somi mit einem ursprünglich von Sting komponierten Stück Englishman in New York. Bei Somi wird daraus An African in New York.

0: Thank you.
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0: Thank you so much.
1: Das war ein Konzert der HR Big Band mit der US-amerikanischen Sängerin Somi, mit Arrangements und unter der Leitung von John Beasley. 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Mein Name ist Julian Camargo, ich bedanke mich fürs Zuhören und verabschiede mich mit dem Titel Holy Room.

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2: Um 20 Uhr mit Thomas Krüger. Die SPD will die Kürzung beim staatlichen Unterhaltsvorschuss nicht mittragen. Bundesfamilienministerin Prien von der CDU plant, dass der nur noch für Kinder unter 16 statt 18 Jahren gezahlt werden soll. Aus der Nachrichtenredaktion Katja Irle.
3: Wenn Eltern sich trennen, ein Partner aber keinen Unterhalt zahlt, springt der Staat ein. Weil das bei den Kommunen hohe Kosten verursacht, will Prien sparen. Der Kinderbeauftragte der SPD Reichert hat jetzt dem MDR gesagt, das sei mit der SPD so nicht zu machen. Denn die Kürzung würde Familien treffen, denen es jetzt schon schlecht gehe. Kritik kommt auch vom Kinderhilfswerk und den Grünen. Bis 2017 gab es den Unterhaltsvorschuss nur bis zum 12. Lebensjahr. Seitdem haben sich die Ausgaben laut Prien vervierfacht.
2: Nach dem verheerenden Waldbrand in Südspanien mit 12 Toten will Regierungschef Sanchez morgen das Brandgebiet besuchen. Nach Angaben der Behörden sind unter den Toten möglicherweise viele Menschen mit ausländischer Staatsangehörigkeit. In der Gegend leben unter anderem viele Briten. Nach weiteren Opfern wird gesucht.

0: Die Feuerwehren in Hessen sind wegen größerer Brände im Einsatz. Der größte Einsatz läuft in einem Waldstück mit 4 Hektar bei Mörfelden-Walldorf. HR-Reporter Andreas Gerlach.
1: Kreisbrandinspektor Schmitz spricht von einer schwierigen Lage, weil dort alte Munition vermutet wird. 150 Kräfte aus dem gesamten Kreis sind vor Ort. Das Löschen könne noch Stunden dauern. In einer Kleingartenanlage in Mainz am Möhneburg gibt es aktuell mehrere Brandstellen. 200 Einsätze sind dort. Im Schlitzer Stadtteil Hutzdorf haben eine Landwirtschaftsmaschine und Heuballen gebrannt. Die Flammen loderten auf einer Fläche von 10.000 Quadratmetern. Die Nachlöscharbeiten laufen.
0: Es gibt unterschiedliche Angaben zur Straße von Hormus. Der Iran sagt, die wichtige Meerenge sei geschlossen, keinem Schiff werde die Durchfahrt gestattet. Die US-Armee dagegen erklärt, der Schiffsverkehr fließe weiter. Der Iran kontrolliere die Straße von Hormus nicht. Das hat das zuständige US-Kommando beim Online-Dienst X geschrieben. Iran und USA hatten sich wieder gegenseitig angegriffen. Der Niederländer Mathieu van der Poel hat die 9. Etappe der Tour de France gewonnen. Im Zielsprint von Ussel setzt er sich vor dem Norweger Tobias Johannessen und dem Briten Tom Pidcock durch. Das gelbe Trikot des Gesamtführenden verteidigte der Slowene Tadej Pogacar. Die Etappe war aufgrund der aktuell großen Hitze um 30 Kilometer verkürzt worden. Das waren die Nachrichten. Das Wetter. In der Nacht kühlt es ab auf 20 Grad im Rhein-Main-Gebiet und bis zu 11 Grad im Kellerwald. Morgen scheint wieder meistens die Sonne. Von Südwesten kommen am Mittag ein paar Wolken, regnen wird es aber nicht. Höchstwerte von 28 Grad in Willingen und Gersfeld bis 35 Grad südlich des Mains. Und die Zeit, es wird gleich 20.03 Uhr.
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3: Heiß ist es im vollbesetzten Rittersaal des Renaissance-Schlosses im baden-württembergischen Wolfegg in der Nähe von Ravensburg. Am 27. Juni 2026. Noch 32 Grad, als das Konzert am Abend startet mit offenen Fenstern. Kann sein, dass man die Schwalben hört, meint der Tonmeister der Deutschen Radiophilharmonie, Sébastien Chagnon. Eine Sternstunde ist angekündigt worden. Und die Festivalmacher und der künstlerische Leiter Manfred Honig, der die Deutsche Radiophilharmonie in Wolfegg zum wiederholten Mal dirigiert, haben nicht zu viel versprochen. Der 35-jährige Spanier Pablo Ferrandez, Stipendiat der Anne-Sophie-Mutter-Stiftung, ist Solist des Abends und hat das Publikum und das Orchester gleichermaßen begeistert. Das ARD Radio Festival mit dem Konzert heute Abend präsentiert von SR Kultur. Ich bin Maria Gutierrez und freue mich, dass Sie eingeschaltet haben. Den 200. Todestag von Karl Maria von Weber am 5. Juni hat Manfred Honig zum Anlass genommen, den Abend mit der Ouvertüre zum Freischütz zu eröffnen. Und diese Ouvertüre nimmt uns mit in die Klangwelt der deutschen romantischen Oper schlechthin. Mit der Waldstimmung, der Wolfsschlucht, Agathes Liebesarie und dem strahlenden C-Dur, das das glückliche Ende der Oper vorwegnimmt. Hier sind Manfred Honig und die Deutsche Radiophilharmonie.

Die Deutsche Radiophilharmonie unter Manfred Honeck bei den internationalen Wolfegger-Konzerten mit der Ouvertüre zum Freischütz von Karl Maria von Weber.

Pablo Ferrandez stammt aus einer spanischen Musikerfamilie, aus Madrid. Er ist Preisträger des 15. internationalen Tschaikowski-Wettbewerbs und für sein Debütalbum Reflections ist er mit einem Opus Classic ausgezeichnet worden.

Auf seinem zweiten Album, das er der Musik von Johannes Brahms gewidmet hat, spielt er gemeinsam mit Anne-Sophie Mutter und der Tschechischen Philharmonie unter der Leitung von Manfred Honeck. Man kennt sich also gut und schätzt sich. Und das ist auch an dem Abend im Rittersaal des Wolfegger Schlosses zu erleben. Die Harmonie mit dem Dirigenten Honeck und der Deutschen Radiophilharmonie stimmt. Das Zusammenspiel ist geprägt von großer Spielfreude und kraftvoller Energie, trotz drückender Hitze von über 30 Grad im Rittersaal. Aber auch von tiefer Emotionalität. Und so holen die Musikerinnen und Musiker mit Pablo Ferrandez das spätbarock angehauchte erste Cellokonzert von Joseph Haydn ins 21. Jahrhundert. Und das auf dem Stradivarius-Cello Ach Quinto von 1689, das Pablo Ferrandez spielt. Manfred Honeck dirigiert wieder die Deutsche Radiophilharmonie.

Pablo Ferrandez mit der Deutschen Radiophilharmonie unter der Leitung von Manfred Honeck und dem ersten Cellokonzert von Josef Haydn. Das Publikum im prachtvollen Rittersaal im Schloss Wolfegg ist hin und weg und entlässt den jungen spanischen Cellisten nicht ohne eine Zugabe. Die schwäbische Zeitung schwärmt am anderen Tag, dass er die Musik von Bach zum Fliegen bringe.

Pablo Ferrandez mit der Zugabe in dieser Sternstunde der internationalen Wolfegger Konzerte. Johann Sebastian Bach und das erste Präludium aus der Suite in G-Dur, Bach-Werkeverzeichnis 107.

Der österreichische Bratscher und Dirigent Manfred Honig leitet seit 35 Jahren die internationalen Wolfegger Konzerte. Seit 2008 ist er Musikdirektor des Pittsburgh Symphony Orchestra und kommt jeden Sommer nach Oberschwaben ins württembergische Allgäu, in den Luftkurort Wolfegg zum Schloss der Familie Waldburg-Wolfegg. Und im Rittersaal geht am 27. Juni das Konzert mit Mozarts Jupiter-Sinfonie und der Deutschen Radiophilharmonie zu Ende. Der österreichische Dirigent und Musikwissenschaftler Kurt Pahlen hat über die Sinfonie geschrieben: Hier kann uns Mozart selbst als Gott erscheinen, der nach freiem Willen Sternbilder in der Unendlichkeit des Weltraums schafft, zusammenfügt und lenkt.

Mit der Jupiter-Sinfonie von Wolfgang Amadeus Mozart ging diese Sternstunde der Deutschen Radiophilharmonie bei den internationalen Wolfegger Konzerten unter der Leitung von Manfred Honeck, dem künstlerischen Leiter des Festivals, im Rittersaal des Schlosses am 27. Juni 2026 zu Ende.

Im ARD-Radio-Festival präsentiert von SR Kultur trifft die Mandoline jetzt das Akkordeon. Das Instrument des Jahres 2026 bei den Musikfestspielen Saar. Die Spielstätten des Festivals waren auch in diesem Jahr äußerst vielfältig. Zum Beispiel bei einer Weinwanderung in Schengen. Dann gab es das neue Format Entre nous, Gartenkonzerte in Privatgärten. Oder ein Konzert fand in einem Flippermuseum in Wiebelskirchen statt. Außerdem gab es ein Konzert in der Tropfsteinhöhle in Niedaltdorf. In der Saarbrücker Synagoge fand am 3. Juni ein Konzert mit dem israelischen Mandolinisten Avi Avital und der lettischen Akkordeonistin Xenia Sidorova statt. Zusammen verbindet das Duo zwei Instrumente, die unterschiedlicher nicht sein könnten. Dabei sind sie zu einem unschlagbaren musikalischen Team geworden, wie hier beim Präludium und Allegro im Stile von Pugnani von Fritz Kreisler.

0: Avi Avital Mandoline und Xenia Sidorova Akkordeon spielten die Violinsonate in E-Moll, Köchelverzeichnis 304 von Wolfgang Amadeus Mozart. Wie das Akkordeon in diesem Jahr Instrument des Jahres ist, war es die Mandoline vor 3 Jahren mit Avi Avital als Schirmherr. Als erster Mandolinist überhaupt ist er für einen Classic Grammy nominiert gewesen. Außerdem ist der in Berlin lebende Musiker überzeugt, dass die Mandoline glücklich macht. Im Konzert der Musikfestspiele Saar begrüßt Avi Avital das Publikum.
1: Guten Abend, thank you, good evening. So lovely to be here and to share with you all this moment. We prepared for you a recital for mandolin and accordion.

Mandoline und Akkordeon hört man nicht jeden Tag. Und wir haben Stücke ausgesucht, die zum Klang dieser beiden Instrumente besonders gut passen. Ein Aufeinandertreffen von Musik in einem klassischen Konzert mit dem Erbe der Folklore. Das ist der rote Faden, der sich durch diesen Abend zieht. Mit Komponisten, die sich durch Folklore inspirieren ließen in ihrer eigenen musikalischen Sprache. Three movements, Introduction, Serenata and Tarantella. So wie hier bei der Suite Italienne von Igor Strawinsky.

0: Das Akkordeon ist Instrument des Jahres 2026 und die lettische Musikerin Ksenija Sidorova hat das Akkordeon auf die ganz große Bühne geholt, zum Beispiel bei den offiziellen Feierlichkeiten zum französischen Nationalfeiertag und bei der Last Night of the Proms.
1: Guten Abend, everyone. I thought it's a good idea to say something, although the next bit in the program doesn't really need introduction. They are quite well-known pieces.
0: Die Stücke unseres Programms sind im Original für Orchester komponiert. Und mein Instrument ist ja eine Ein-Mann-Band, das jetzt die wunderschöne Mandoline begleiten darf. In diesem Marsch aus der Liebe zu den drei Orangen von Sergei Prokofjew.
1: And it's worth saying this is our trial of these pieces. Fresh for you. Thank you.

0: Das war der Marsch aus der Liebe zu den drei Orangen von Sergei Prokofjew mit Avi Avital und Xenia Sidorova.
1: The next piece takes us to Spain with Manuel de Falla, who did very much the same thing like Bartok did with his Romanian folk dances that we played before. He took 6 folk songs from different regions of Spain.
0: Das nächste Stück bringt uns nach Spanien mit der Musik von Manuel de Falla, der sich ähnlich wie Bartok für die Volkstänze seiner Heimat eingesetzt hat. Er hat hier 6 Volkslieder aus 6 verschiedenen Regionen Spaniens genommen und hat sie in Konzertmusik verwandelt. Dann gelangen wir nach Brasilien mit Heitor Villa-Lobos und eines seiner bekanntesten Stücke, das seine beiden größten Leidenschaften in der Musik verbindet. Die Musik seiner Heimat Brasilien und die Musik von Johann Sebastian Bach. Also die Rhythmen Brasiliens mit dem Kontrapunkt von Bach.
1: Again, it's a very known melody, which is Bachiana Brasileira's number 5. So, the fire first with 6 songs and then Villa-Lobos. Thank you.

Aria, Cantilena aus der 5. Bachiana Brasileira von Heiter Villa-Lobos. Hier für Mandoline mit Avi Avital und Akkordeon Xenia Sidorova.

0: are just contemplating. We've come to the end of the concert.
1: Sit.
0: You've heard this composer before, Manuel de Falla, but this time it's one of his key works in all of his repertoire.
2: Jetzt kommen wir zum letzten Stück des Abends. Noch einmal Manuel de Falla, hier mit einem Ausschnitt aus einem seiner Schlüsselwerke. Der spanische Tanz aus La Vida Breve. Die Bühne mit Avi Avital zu teilen, ist immer ein großes Vergnügen.
0: Every time a pleasure, and we're happy to do it this time with you and the microphone, so thank you everyone.

Avi Avital Mandoline, Xenia Sidorova Akkordeon mit ihrem Konzert bei den Musikfestspielen Saar 2026. Hier mit dem spanischen Tanz aus La Vida Breve von Manuel de Falla. Hier im ARD Radio Festival, präsentiert heute von SR Kultur.

Das Publikum in der Saarbrücker Synagoge entließ Avi Avital und Xenia Sidorowa am 3. Juni 2026 nicht ohne Zugaben. Hier zunächst die Hora aus der

Die zweite Zugabe im Konzert von Avi Avital und Xenia Sidorova, Vittorio Monti, ein Czardasch. Bis zur nachfolgenden Sendung bleibt uns noch Zeit, die wir nun mit Mozart verbringen möchten. Katja Bonjatischvili und die Deutsche Radiophilharmonie mit dem Klavierkonzert C-Moll, Köchelverzeichnis 491, und es dirigiert Stanisław Skowaczewski. Ich verabschiede mich und wünsche Ihnen weiterhin einen schönen Abend. Mein Name ist Maria Gutierrez.

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1: Um 23 Uhr mit Wolfgang Berger. Der Iran meldet neue Angriffe der US-Armee auf sein Territorium. Betroffen sei die Insel Keshem in der Nähe der Straße von Hormuz, hieß es aus Teheran. Aus der Nachrichtenredaktion Ulf Hilbert.
2: Mindestens 10 Geschosse seien auf der Insel eingeschlagen, berichtete der dortige Gouverneur. Bei den Zielen habe es sich um militärische Anlagen gehandelt. Über Opfer ist bislang nichts bekannt. Die USA setzen ihre jüngste Angriffswelle damit offenbar fort. Allein in der vergangenen Nacht hatten die amerikanischen Streitkräfte 140 militärische Ziele im Iran attackiert. Die iranischen Revolutionsgarden reagierten daraufhin mit dem Beschuss von Bahrain und Katar, wo die Amerikaner Militärbasen unterhalten.
1: Bundespräsident Steinmeier hat die von der Regierungskoalition angestoßenen Reformen begrüßt. Im Sommerinterview des ZDF sagte Steinmeier, endlich sei etwas passiert. Er äußerte die Hoffnung, dass die Koalition aus Union und SPD eine Phase der Selbstblockade überwunden hat. Als entscheidend nannte Steinmeier, dass wirtschaftliches Wachstum entstehe. Bei der Umsetzung der Beschlüsse seien Geduld und Ausdauer gefragt. In der Nähe von Paris hat die französische Polizei wegen Terrorverdachts den Umkreis einer Synagoge evakuiert. Zuvor waren 2 Kriegswaffen in einem Auto entdeckt worden, das in der Nähe des Gotteshauses abgestellt war. Laut Frankreichs Innenminister Nunez hat die Antiterror-Staatsanwaltschaft Ermittlungen aufgenommen. Etwa 300 Menschen seien von der Evakuierung betroffen. Die Synagoge steht in der Stadt Sarcelles nördlich von Paris. Zu wem das Auto gehöre und ob tatsächlich eine gefährliche Situation vorliege, sei noch unklar, so Nunez. Der Hamburger Alexander Zverev hat das Finale des Tennisturniers von Wimbledon verloren. Er musste sich dem Weltranglisten-Ersten Jannik Sinner aus Italien geschlagen geben. Aus London Matthias Kammann.
3: Schlüsselmoment war das 8. Spiel des 3. Durchgangs, als Zverev zum ersten Mal seinen Aufschlag abgeben musste und kurz darauf den 3. Satz verlor. Nach 3 Stunden und 46 Minuten hatte Sinner schließlich 6:7, 7:6, 6:3 und 6:4 gewonnen und damit seinen Titel aus dem Vorjahr erfolgreich verteidigt. Alexander Zverev hat ein großartiges Turnier gespielt. Zum Triumph reichte es allerdings nicht ganz.
1: Das waren die Nachrichten. Und hier noch das Wetter in Deutschland. In der Nacht im Norden und Osten wolkig, an der Ostsee einzelne Schauer oder Gewitter möglich. Tiefstwerte meist 21 bis 12 Grad. Morgen im Norden und Nordosten teils wolkig mit Schauern oder Gewittern, im Westen und Süden länger heiter. Höchstwerte 23 bis 36 Grad. Am Dienstag heiter, teils wolkig, gebietsweise Schauer oder Gewitter 24 bis 36 Grad. Am Mittwoch ähnlich viel Sonne, gebietsweise Schauer und Gewitter bei 25 bis 36 Grad. Es ist 23.03 Uhr.
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4: Sonntagabend, die letzte Stunde vor Mitternacht und endlich ist es soweit. Die Hörbar serviert Ihnen eine Stunde mit Musik grenzenlos beim ARD Radio Festival, auch in diesem Jahr wieder. Ich freue mich, mit Ihnen auf Klangreise gehen zu dürfen. Aus dem Funkhaus in Frankfurt am Main grüßt Sie Martin Kersten. Und wir legen gleich los mit einem Klassiker von Fats Waller, Honeysuckle Rose.

Allerdings ist hier eine junge Frau am Werk, die es mit ihrer wunderbaren Stimme zu einem gewissen Legendenstatus gebracht hat. Tragischerweise erst posthum. Eva Cassidy.

Sie hatte einfach Gold in der Stimme, egal welchen Song sie angepackt hat. In ihrer Interpretation schien der immer noch mal ein bisschen mehr zu glänzen und zu leuchten, so wie hier der Jazzklassiker Honeysuckle Rose. Eva Cassidy war tatsächlich ein Phänomen und das Komische war ja, zu ihren Lebzeiten schien kaum jemand Notiz davon zu nehmen. Da tingelte die junge Frau aus Washington mit ihrer Band über die Dörfer, durch Clubs und Bars, ohne jemals den kommerziellen Durchbruch zu schaffen. Der kam dann Jahre nach ihrem tagesfrühen Krebstod 1996 in Gestalt eines britischen Radio-DJs, der zwei ihrer Aufnahmen bei der BBC spielte, was geradezu stürmische Reaktionen bei den Hörern hervorrief. Der Rest ist, wie man so schön sagt, Geschichte. Und Eva Cassidy hat sich mit unvergleichlich schönen Coverversionen von Over the Rainbow bis Fields of Gold quasi unsterblich gemacht. Hier ist die Hörbar mit Musik grenzenlos im ARD Radio Festival. Musikalische Klänge aus ganz unterschiedlichen Richtungen verweben wir in dieser Sendung zu einer neuen Einheit. Ein bisschen wie so ein DJ das macht, nur eben deutlich ruhiger. Denn schließlich geht's bei uns darum, gemeinsam den Tag und das Wochenende mit handverlesener Musik aus aller Welt ausklingen zu lassen. Treiben Sie einfach mal ganz entspannt von einem zum nächsten Musikstück. Sie werden sehen, das lohnt sich. Und das nächste Musikstück, das kommt in diesem Fall von der Gruppe Brua, einem Projekt des tunesischen Sängers Wissem Saidi mit Musikern aus Tunesien, Frankreich und den Niederlanden. Lachbeb, Geliebte heißt der Song, der einen hoffnungsvollen Blick in die Zukunft wirft. Wandere und streife umher über Land und Meer und vergiss die Not, heißt es darin. Nichts währt ewig, lege deine Sorgen beiseite und vergiss, was geschehen ist und was noch kommen wird. Öffne dein Herz für das Glück.

0: Ganz ehrlich, ich habe keine Ahnung, wie oft Bob Dylans Mr. Tambourine Man schon so gecovert worden ist. Aber diese Version hier, die hatte doch was ganz Eigenes, oder? Vielleicht liegt es daran, dass sie von der Französin Marion Rampal stammt und auf einem Album von ihr namens Song for Abby zu finden ist. Es geht also weniger um Bob Dylan selbst, sondern um ein Tribute der Französin an Abby Lincoln, der großen Jazzsängerin. Die war ähnlich aktiv wie Dylan in Bürgerrechtsthemen und hat tatsächlich auch mal ganz spät in ihrer Karriere seinen Tambourine Man gesungen. Und auf diese Version bezog sich das, was wir gerade von Marion Rampal gehört haben. Die Musikgeschichte, sie geht also manchmal schon verschlungene Wege, aber das und vor allem ihre unglaubliche Vielfalt ist ja gerade auch das Schöne an ihr. Einen kleinen Ausschnitt dieser Vielfalt versuchen wir hier in der Hörbar abzubilden, mit einem eher assoziativen Gang durch die verschiedenen Musikkulturen. Im ersten Teil mit dabei war zum Beispiel der israelische Mandolinen- und Lautenvirtuose Alon Zariel mit Bachs berühmter Musette in einer Version für die türkische Laute Balama. Außerdem haben wir der empfindsamen Stimme des dänischen Singer-Songwriters mit dem Künstlernamen He Is Tall gelauscht und dem Kammertrio Sphera um Saxophonist Jo Barnikel. Für den zweiten Teil von Musik grenzenlos, unserer akustischen Rundreise an der Hörbar im ARD Radio Festival, geht's jetzt zuerst nach Finnland, in die Heimat des Frauenquartetts Tuulettaa. Tuulettaa, das ist die Göttin des Windes und die kann mal sanft und streichelnd oder eben auch ganz rau und stürmisch sein, ganz wie diese vier Frauen. Marmor, Mutter Erde heißt das aktuelle Album von Tuulettaa. Hören wir da mal rein.
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Blasmusik auf einem ganz neuen Level bietet die Gruppe Federspiel aus der österreichischen Wachau. Kunstvoll, erfindungsreich, lyrisch und voller Klangnuancen. Und das nun schon seit 2 Jahrzehnten. Continuum hieß dieses Stück aus dem aktuellen Jubiläumsalbum Wir und Jetzt. Komm mir nicht mit Liebe, hatte davor Romana Amerling gesungen und damit einen Jazzschlager aus den 1920er Jahren von einem gewissen Henry Love zum Besten gegeben. Der hieß aber eigentlich Hilde Löwe und war eine Frau. Aber als komponierende Frau konnte man in diesen Zeiten leider wenig bis gar nichts ausrichten und so kam Hilde auf den Trick mit ihrem Henry und hatte tatsächlich Erfolg. Das Vision String Quartet, verstärkt durch den schwedischen Pianisten Joel Lysarides, hatten wir auch auf der Playlist, ebenso wie das Ensemble du Vert um Mastermind Sönke Düver. Zum Abschluss gibt's jetzt noch Musik des großen, leider vor 2 Jahren verstorbenen Chora-Virtuosen Toumani Diabaté aus Mali. Und das war sie dann auch schon, die erste Hörbar im ARD-Radio-Festival 2026, produziert von HR2 Kultur. Musikzusammenstellung unter Mikrofon Martin Kersten. Machen Sie's gut.

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1: Um 24 Uhr mit Stefanie Müller. Tennisprofi Alexander Zverev hat den zweiten Grand-Slam-Erfolg seiner Karriere verpasst. Das Finale von Wimbledon verlor der Hamburger gegen den Weltranglisten-Ersten Jannik Sinner aus Italien in 4 Sätzen, von denen Zverev nur den ersten für sich entscheiden konnte. 5 Wochen nach seinem ersten Grand-Slam-Sieg bei den French Open hätte Zverev die Nachfolge von Michael Stich antreten können, der 1991 als letzter Deutscher beim Rasenklassiker in London gewann. Trösten kann sich der 29-Jährige mit einem Aufstieg in der Weltrangliste. Durch den Einzug ins Wimbledon-Finale rückt er nun auf Platz 2 vor. Der Konflikt zwischen den USA und dem Iran um die Straße von Hormus ist erneut eskaliert. Nach Angaben des Pentagon führten die USA zuletzt rund 140 Attacken auf militärische Ziele im Iran. Auch zur Stunde laufen demnach Angriffe. Teheran reagierte mit Attacken auf Ziele in den Golfstaaten Kuwait, Katar und Oman. Auslöser der 3. Gefechte in einer Woche war eine iranische Attacke auf ein Handelsschiff vor der Südküste des Oman. Nach der Geiselnahme in einem Berliner Supermarkt ist gegen den mutmaßlichen Täter Haftbefehl ergangen. Der 29-Jährige soll am Freitagabend eine Mitarbeiterin des Geschäfts in seine Gewalt gebracht haben. Sie wurde die ganze Nacht über festgehalten, ehe es einem Spezialkommando der Polizei gelang, sie am Samstagmorgen zu befreien. Die Frau sei wahrscheinlich durch ein Martyrium gegangen, sagte ein Polizeisprecher. In Deutschland haben bisher etwa 70.000 Schülerinnen und Schüler Kurse für den Katastrophenfall gemacht. Laut Bundesregierung im Zeitraum von Anfang 2025 bis zum ersten Quartal heuer. Wie die Rheinische Post berichtet, werden die Kurse von 5 Hilfsorganisationen durchgeführt, um die Fähigkeit zur Selbsthilfe in der Bevölkerung zu verbessern. Eine neue Hitzewelle hat in weiten Teilen Europas für erhöhte Waldbrandgefahr gesorgt. In Spanien will Regierungschef Sanchez heute das Gebiet besuchen, wo bei einem verheerenden Feuer inzwischen 13 Menschen ums Leben gekommen sind. 7.000 Hektar Land brannten dort nieder. In Frankreich mussten wegen der Hitzewelle 3 Atomreaktoren heruntergefahren werden, damit nicht zu viel erhitztes Kühlwasser in die immer wärmer werdenden Flüsse abgeleitet wird. 7 weitere Reaktoren wurden gedrosselt. Das Wetter in Deutschland. In der Nacht im Süden klar, im Norden und Osten wolkig, örtlich Nebel bei Tiefstwerten zwischen 21 und 9 Grad. An der Ostsee Schauer und Gewitter. Am Tag vor allem im Norden grau und regnerisch. Im Süden und Südwesten freundlich bei Werten bis zu 36 Grad. Am Dienstag viel Sonne, am Mittwoch örtlich Wärmegewitter. Und jetzt ist es 0 Uhr und 3 Minuten.
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3: In dieser Nacht auf Montag ist Tobias Führenbach für Sie da. Schön, dass Sie mit dabei sind. Wir starten mit einer Ouvertüre von Julius Rietz, Mitte des 19. Jahrhunderts städtischer Musikdirektor in Düsseldorf, auch gerne in Leipzig zu Gast gewesen damals. Dort ließ er einige Werke aufführen. Auch die Ouvertüre hier zu Hero und Leander. Wir hören das MDR-Sinfonieorchester unter der Leitung von Bruno Weil.

Hero und Leander lieben sich trotz allen Hasses unter ihren Vätern. Jeden Abend schwimmt Leander zu seiner Geliebten, die in einem Turm lebt und ihm Lichtsignale schickt. Und eines Tages wird Leander von der stürmischen See verschlungen. Hero stürzt sich daraufhin voller Verzweiflung von ihrem Turm. Ja, das ist die vertonte Liebesgeschichte hier von Julius Rietz. Das war die Ouvertüre zu dieser Story mit dem MDR-Sinfonieorchester unter der Leitung von Bruno Weil. Hier im ARD-Nachtkonzert geht es weiter mit dem A-Moll-Klavierkonzert von Robert Schumann. Der Solist ist der amerikanische Pianist Malcolm Frager. Er konzertiert zusammen mit der Staatskapelle Dresden unter der Leitung von Rudolf Kempe.

1974 im Kulturpalast in Dresden mitgeschnitten. Das Ganze Malcolm Frager und die Staatskapelle Dresden, dirigiert von Rudolf Kempe, mit dem Klavierkonzert A-Moll von Robert Schumann, hier im ARD-Nachtkonzert, präsentiert von BR Klassik. Und da geht es jetzt mit Kammermusik von Edward Elgar in diese Nacht auf Montag. Sein Streichquartett E-Moll wollen wir hören mit dem Reinhold-Quartett. Das sind Dietrich Reinhold Violine, Tobias Haupt Violine, Norbert Tunze Viola und Christoph Fietz Violoncello.

Dietrich Reinhold, Tobias Haupt, Norbert Tunze und Christoph Fietz bilden das Reinhold-Quartett und präsentierten hier eben das Streichquartett E-Moll von Edward Elgar. Geistliche Musik jetzt bei uns im ARD-Nachtkonzert und zwar von Johann Adolf Hasse. Seine Miserere-Vertonung für Soli, Chor und Orchester C-Moll mit Katharina Müller Sopran, Elisabeth Wilke Alt, Gerald Hupach Tenor, Wolf Matthias Friedrich

Miserere für Soli, Chor und Orchester, C-Moll, die sogenannte Dresdner Fassung für gemischte Stimmen von Johann Adolf Hasse. Wir hörten hier eben Katharina Müller, Sopran, Elisabeth Wilke, Alt, Gerald Hupach, Tenor, Wolf Matthias Friedrich, Bass, Ars Vocalis und Virtuosi Saxonie unter der Leitung von Ludwig Güttler. Sie hören das ARD-Nachkonzert und da haben wir jetzt eine Ouvertüre von Johann Friedrich Fasch für Sie ausgewählt. Die schrieb er für drei Oboen, Fagott, vier Hörner, Streicher und Basso Continuo. G-Dur, das Ganze mit Les Amis de Philippe unter der Leitung von Ludger Rémy.

Die Ouvertüre G-Dur von Johann Friedrich Fasch, Ludger Remy und Les Amis de Philippe waren zu hören. Kurz vor 2 Uhr ist es. Wir gehen aus dieser Stunde raus mit dem Pas de Deux aus Dornröschen von Peter Tschaikowski.

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1: Um 2 Uhr mit Olaf Knapp. Die USA haben neue Angriffe auf den Iran gestartet. Das hat das US-Regionalkommando CENTCOM am späten Abend bestätigt. Aus der Nachrichtenredaktion Gisela Former.
2: Das Ziel sei zu verhindern, dass der Iran Handelsschiffe in der Straße von Hormuz attackiere, teilte das US-amerikanische Militär mit. Es ist bereits die 4. Angriffswelle der USA, seit die Feindseligkeiten in der vergangenen Woche wieder aufflammten. Nach Medienberichten richteten sich die jüngsten US-Attacken gegen Raketenstellungen und Anlagen zur Luftabwehr sowie gegen Schiffe der iranischen Revolutionsgarden.